0: Simon aus Bad Hersfeld, hallo.
1: Ja, hi, grüß dich.
0: Was machst du denn da so als Chemikant mitten in der Nacht?
1: Ja, das, wenn ich dir das jetzt erzähle, dann ist leider die Sendung rum.
0: Ach so, okay. Aber ich finde es total interessant, weil ich hatte nämlich Chemie-LK, was viele Leute nicht verstehen können bis heute. Und es hat mir super viel Spaß gemacht. Hast du auch Chemie-LK gehabt oder kam bei dir die Leidenschaft zur Chemie erst später?
1: Fun Fact, ich habe Chemie mit einem Punkt abgegeben damals.
0: Was? Okay.
1: Ja, ohne Witz.
0: Und dann wirst du Chemikant?
1: Ja, die Wogen des Lebens sind unergründlich.
0: Ja, und wie lange machst du den Job schon?
1: Knapp 15 Jahre.
0: Ach, okay, dann kann ja eigentlich nicht mehr viel schief gehen.
1: Nein,
0: schaffst du das ja wohl doch irgendwie. Ist wahrscheinlich, dann hat mit dem, was man so in der Schule gelernt hat, über Chemie nicht viel zu tun, oder?
1: Nein, überhaupt nicht, gar nicht. Mhm. Absolut nicht. Ist eher technisch versiert.
0: Okay. Simon, dann frag dich doch mal weiter ran an unseren Deutschland-Dart-File.
1: Okay, weil ich schon mal gehört habe, suchen wir die größte Kinoleinwand.
0: Die größte Kinoleinwand? Nein, die gibt es in Deutschland?
1: Ja, tatsächlich. Ich hab das mal gelesen, irgendwo bei Stuttgart ist das.
0: Aha.
1: So ein Riesending, irgendwie, weiß ich nicht, 40 Meter lang oder irgendwie sowas.
0: Okay, die größte der Welt?
1: Ja, tatsächlich.
0: Wow, das muss ich mir merken für einen der nächsten Male Deutschland-Dart. Aber leider nein, Simon, leider nicht.
1: Ärgerlich.
0: Also wir fassen nochmal zusammen, nicht im Norden, nicht im Süden. Nicht die größte Kuckucksuhr der Welt, nicht die größte Kinoleinwand. Das ist das, was wir bisher wissen über die Sache, in der wir heute stecken. Simon, möchtest du weiterfragen oder willst du schon wieder freigeben?
1: Nein, ich habe noch eine Sache habe ich noch.
0: Ja.
1: Was ich auch weiß, Deutschland hat die größte Brotvielfalt. Die ist natürlich jetzt geografisch nicht angesiedelt.
0: Ja. Und genau das ist nämlich eigentlich die Maßgabe für unser Spiel. Weil die kann ich ja nicht mit einem Pfeil treffen, weißt du? Das muss etwas sein, was ich mit dem Pfeil auf der Karte treffen kann. Und das klingt sehr nach KI, was du da gesagt hast.
1: Nein, das ist wirklich so.
0: Es ist wirklich so, okay, gut.
1: Deutschland ist das Brotland auf der Welt.
0: Also du schwörst jetzt bei deiner Chemikanten-Ehre, dass du nicht irgendwie die Größe der Welt, was gibt's da in Deutschland, bei der KI eingegeben hast.
1: Na, bei meiner Chemikantenehre, zu 100%.
0: Okay, na gut. Aber hat dir natürlich auch nichts gebracht, selbst wenn es so wäre, ja, Simon. 2-1 hast du, habe ich das Geräusch schon gemacht?
1: Jetzt hast du gemacht.
0: Brauchst du noch ein Nein oder willst du weitergehen?
1: Ja, ein Nein nehme ich noch. Als Kessel sage ich einfach, such mir was in Frankfurt.
0: Nein. Nicht in Frankfurt. Ich hätte auch ehrlich gesagt jetzt irgendwie doch mal wieder mehr so weiter rausgezoomt und mal eher so nach Himmelsrichtung gefragt, weil wir bisher nur wissen, wir sind nicht im Süden und nicht im Norden. Aber ob wir im Westen oder in der Mitte oder im Osten sind, das wissen wir ja noch gar nicht. Deswegen macht es noch gar nicht so viel Sinn, konkrete Tipps abzugeben. Aber ich quatsche dir natürlich nicht rein, Simon. Danke, dass du mitgespielt hast. Der Nächste ist dran. Oder du kannst gerne nochmal anrufen. 0722 2011. Die Leitung ist wieder frei. Wo ist unser Deutschland-Dart-Fein heute stecken geblieben? Grüße nach Bad Hersfeld. Tschö.
1: Ciao.

0: Nicht im Norden, nicht im Süden, nicht in Frankfurt, nicht die größte Kuckucksuhr der Welt, nicht die größte Kinoleinwand der Welt. So viel wissen wir über den Ort oder die Sache, die unser Deutschland-Dart-File heute Nacht getroffen hat. Und an dieser Stelle weitermachen möchte jetzt Jan aus Heidelberg. Guten Morgen.
1: Guten Morgen.
0: Konkrete Idee?
1: So. Ja, zwei Ideen hatte ich vielleicht noch.
0: Hm? Okay, dann hau raus.
1: Also es könnte das schwerste Landfahrzeug der Welt sein. Das ist ein Bagger in Hambach.
0: Nee, vor allem die größte der Welt.
1: Ach, die.
0: Okay. Die größte der Welt ist ja der Tipp.
1: Dann könnte das zweite auch noch sein. Das ist nämlich die größte freitragende Halle der Welt. Das ist Tropical Islands, Kausnick.
0: Auch nicht. 2-1 hast du. Das geht schnell bei dir. Gefällt mir. Ein Nein darfst du noch.
1: Mehr Ideen habe ich leider nicht. Ich hatte nur noch die zwei.
0: Nein. Aber guck mal, ich habe doch gerade schon gesagt, frag doch nochmal vielleicht so ein bisschen nach Region. Das würde uns jetzt furchtbar helfen, weil wir wissen ja noch gar nicht, wo wir sind. Wir wissen nur nicht im Süden und nicht im Norden. Aber
1: ja, wenn wir jetzt alles Westen irgendwie ab...
0: Was?
1: Wie wär's mit dem Westen? Den haben wir noch nicht.
0: Willst du jetzt konkret nach Westen fragen?
1: Ja.
0: Nein, das ist dann dein drittes Nein und damit sind wir schon fertig nach einer Minute 20.
1: Okay, ja, ist schade.
0: Ja, aber kurz und schmerzlos würde ich sagen. Jetzt bleibt ja nicht mehr viel übrig. Jetzt bleibt ja nur noch die Mitte oder Osten. Der nächste bitte. 0722 1 20 11. Wo ist unser schwarz-rot-goldener Deutschland-Dart-Pfeil? Jan, gute Nacht.
1: Jo, gute Nacht.

0: Es ist 2.31 Uhr.
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2: Bis zum Morgen ziehen kräftige Gewitter durch, die unwetterartig ausfallen können. Bei tropischen 21 bis 25 Grad. Tagsüber geht es erst sonnig los mit Temperaturen von 29 bis 35 Grad, bevor ab dem Nachmittag wieder Schauer und unwetterartige Gewitter aufziehen. Am Montag kühlt es sich dann endlich auf 24 bis 28 Grad ab. Neben Sonnenschein gibt es dann nur einzelne Schauer oder Gewitter.
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3: Die A30 Osnabrück-Bad Oeynhausen zwischen Melle-West und Gesmold bis Montagmorgen in beiden Richtungen gesperrt. Dort wird eine Brücke abgerissen. Die A42 Kamp-Lindfort Richtung Dortmund ist zwischen Herne-Krange und Herne-Baukau wegen Brückenarbeiten bis Montag früh gesperrt. Die A42 Kamp-Lindfort Richtung Dortmund ist zwischen Herne-Krange und Herne-Baukau wegen Brückenarbeiten bis Montag früh gesperrt. Die A43 Wuppertal Recklinghausen ist zwischen Bochum-Riemke und Kreuz-Recklinghausen wegen Brückenarbeiten bis Montag früh in beiden Richtungen gesperrt. Die A553 Bliesheim-Brühl ist zwischen Brühl-Ost und Brühl-Nord in beiden Richtungen bis Montag früh 6 Uhr gesperrt. Dort wird an Hochspannungsleitungen gearbeitet.
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0: Osten am Telefon in Form von Nick aus Glauchau. Guten Morgen.
1: Guten Morgen.
0: Du kommst gerade von der Arbeit, Lokführer bist du, hast du erzählt. Das ist dieser Tage ein herausfordernder Job, ne? Ach nee, Moment, du fährst ja Güter, du fährst keine Menschen. Ich glaube, das ist entspannt, oder?
1: Ich stehe hinter dem Personenzug dann an.
0: Ja, also du musst dann warten. Wenn der Personenzug mal wieder stehen bleibt und evakuiert werden muss, dann klemmst du hinten dran und kommst nicht weiter. Ja. Hast du denn aber, wenn du Güter transportierst, wenigstens bei dir in der Lok vorne Klima oder?
1: Na, bei den moderneren Loks ja, aber ich fahre für ein Unternehmen, was noch sehr viele alte Loks hat.
0: Ah, das heißt, du bist schon eigentlich einmal geduscht.
1: Innerlich. Ja, mehr oder weniger.
0: Von dir selbst, ja. Okay, das heißt, du möchtest wahrscheinlich jetzt schnell unter die kalte Dusche, oder?
1: Das ist richtig.
0: Dann machen wir es kurz und schmerzlos. Wir suchen immer noch unseren Schwarz-Rot-Gold-in-Deutschland-Dart-File, beziehungsweise die Sache, in der er steckt. Und du möchtest weiter fragen.
1: Genau, ich würde erst mal fragen, zum Sichergehen, ob meine Idee denn richtig ist.
0: Ja, dann hau
1: raus.
0: Die
1: erste Frage wäre, ist es im Osten?
0: Ja, es ist im Osten.
1: Dann die nächste Frage, ist es in Sachsen?
0: Es ist in Sachsen.
1: Dann würde ich mit meiner Idee mal ankommen, die Goldstahlbrücke in Vogtland bei Netzschkau oder das, nee, hieß es, oder Netzschkau hieß das, glaube ich, das Dorf daneben.
0: Und das ist richtig! Glückwunsch!
1: Danke.
0: Du bist da bestimmt schon mal drüber gefahren, oder? Mit deiner Lok.
1: Regelmäßig, das ist die Hauptstrecke von Dresden nach Ulm.
0: Ach, das ist ja geil. Dann kannst du mir jetzt alles erzählen oder uns, was man über diese Goldstahlbrücke wissen muss.
1: Goldstahlbrücke. Mhm. Größte Backsteinbrücke der Welt und ihre Schwesterbrücke, die Elstertalbrücke, ist nur drei Täler weit entfernt.
0: Ja, aber die interessiert uns nicht, weil das ist ja nicht die größte. Wir suchen ja die größte der Welt. Im sächsischen Vogtlandkreis, 78 Meter hoch, 574, also über einen halben Kilometer lang und bis zu 23 Meter breit, die größte Ziegelsteinbrücke der Welt. Das ist noch wichtig. Ziegelsteinbrücke. Zweigleisig, ne? Da können nur Züge drüber fahren und zweigleisig. Liegt auf der Strecke Leipzig-Hof und überspannt das Göltschtal. Und was weiß ich noch? Das Viadukt wurde 1846 gebaut und hat insgesamt 98 Bögen. Verrückt. Das ist schon ein riesiges Bauwerk. So, und jetzt erzähl kurz, was ist das für ein Gefühl, da drüber zu fahren?
1: Eigentlich immer ein sehr cooles Gefühl, weil man hat halt das komplette Tal im Blick und uns wurde leider auch schon mehrfach angemahnt, wir sollen doch bitte nicht mehr auf der Brücke pfeifen, weil die Anwohner sich da geärgert fühlen.
0: Ja. Aber du machst es trotzdem hin und wieder mal. Einfach nur, ich würde, wenn mir jemand sagt, ich wäre angehalten, das nicht zu tun, ich es aber nicht verboten bekomme, dann würde ich es trotzdem machen. Einfach immer drüber fahren und die ganze Brücke lang hupen. Oh, warte mal ganz kurz, ich muss hier. Eine Eilmeldung kommt aus dem Verkehrszentrum. Achtung, Falschfahrer auf der A61 Koblenz-Ludwigshafen. Zwischen Koblenz-Waldesch und Emmelshausen kommt euch ein Falschfahrer entgegen. Äußerst rechts fahren, nicht überholen auf der A61 Koblenz-Ludwigshafen. Zwischen Koblenz-Waldesch und Emmelshausen ist ein Falschfahrer unterwegs. Vorsicht hier in beiden Richtungen. So, lieber Nick, danke fürs kurz mal mitnehmen über die Brücke. Du hast hoffentlich auch ein bisschen was gelernt noch. Und ja. Du vor allem hast du uns was voraus, weil wir Normalsterblichen können da ja gar nicht drüber fahren, laufen. Ach echt, ist das auch eine Fußgängerbrücke?
1: Nee, Fußgängerbrücke ist bloß, ich glaube, durch den einen Bogen, beziehungsweise ich weiß, bei der Schwesterbrücke kann man durchlaufen.
0: Mhm.
1: Aber man ist vorne auch regelmäßig Personenzüge drüber.
0: Ach so, ja, aber da muss man sich ja ein Ticket kaufen. So, also es ist nicht kostenlos. Man kann nicht einfach mal hinfahren und sagen, ich will da mal drüber laufen oder so. Man kann sich es aber von unten angucken. Lieber Nick, liebe Grüße nach Glauchau. Das Popnacht-Goodie geht dir natürlich zu. Danke fürs Lösen und eine gute Nacht.
1: Vielen Dank.

0: Beach, Be My Lover. Wir gucken mal kurz rüber zum Fusi. Kolumbien, Portugal weiterhin 0-0 und Kongo, Usbekistan 0-1 aktuell. Und ihr könnt natürlich jederzeit hier ins Studio rein mailen per WhatsApp oder Signal. Gerne am liebsten Sprachnachricht an die 07221 2011.
1: Hallo Dennis, hier ist Katharina aus dem Silicon Valley.
0: Hi.
1: Ich sende ganz liebe Grüße von einem ereignisreichen Tag, den wir bisher hatten.
0: Aha.
1: Es ist hier 3:30 und wir haben den ganzen Tag Kisten geschleppt, weil wir ziehen nämlich um. Und ich wollte mal ein ganz großes Dankeschön an unsere Umzugshelfer richten, die hoffentlich zuhören, vielleicht auch nicht zuhören, aber ich hoffe, dass sie zuhören, wenn sie jetzt auf dem Weg nach Hause sind, weil die hören nämlich auch hier die Popnacht. Und deswegen ganz liebe Grüße nach Deutschland und vielen lieben Dank für unsere lieben Freunde, die uns Kisten schleppen, geholfen haben.
0: An sowas erkennt man, ob das wirklich Freunde sind. Wenn die bei Freunden helfen, die im Sommer umziehen. Ich habe es auch mal gemacht, als ich im Sommer umgezogen bin, also nach Baden-Baden hier. Und danach habe ich mir und meinen Freunden geschworen und versprochen, ich werde nie wieder umziehen. Schon gar nicht in eine Dachwohnung. 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

0: 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Es ist 3 Uhr.
1: Die Nachrichten mit Frank Wörner. Guten Morgen.
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1: Die extreme Hitze hat sich in Nordrhein-Westfalen auch auf den Straßen- und Bahnverkehr ausgewirkt. Auf einigen Autobahnen platzte die Fahrbahndecke auf, zum Beispiel auf der A4 bei Overath im Bergischen Land. Bei der Bahn stoppte der Betreiber National Express am Nachmittag vorsichtshalber mehrere Regionalexpresslinien. Der Mobilitätsforscher Andreas Knie sagt, dass die Infrastruktur in Deutschland nicht auf solche hohen Temperaturen ausgelegt sei. Zum Beispiel die Klimaanlagen in vielen Zügen.
2: Dafür können die Züge nichts. Das muss umgebaut werden. Wir haben es bei der Asphaltqualität gesehen. Der Asphalt ist auch nicht auf diese Temperaturen ausgerichtet. Und natürlich auch die Startbahnen, die wir auf unseren Flughäfen haben, sind auch nicht auf diese extremen Temperaturen ausgelegt gewesen.
1: Heute soll sich der Bahnverkehr in Nordrhein-Westfalen langsam normalisieren. Nach den schweren Erdbeben ist in Venezuela die Zahl der Toten weiter gestiegen. Mehr als 1400 Menschen sind laut offiziellen Angaben ums Leben gekommen. Nach Zehntausenden Vermissten wird weiter gesucht. Viele Menschen sind wütend auf die Regierung. Aus Venezuela Marie-Christine Böse für WDR aktuell.
3: Wir hören vor allem zwei Vorwürfe. Einerseits, dass die Gebäude eben aus minderwertigem Material gebaut wurden und wegen der Korruption nicht nach den nötigen Vorschriften. Und dass das Gesundheitssystem schon vor dem Erdbeben schlecht war und jetzt die vielen Verletzten nicht auffangen kann. Das ist eine kritische Lage für die Regierung, denn es zeigt sich, dass das autoritäre Regime die Menschen nicht wirklich schützen kann.
1: Die US-Einwanderungsbehörde ICE, die wegen ihres Abschieberazzien oft kritisiert wurde, soll einen neuen Chef bekommen. US-Präsident Trump nominierte einen ehemaligen Polizisten für den Posten, der Medienberichten zufolge in den USA kaum bekannt ist.
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1: Bei der Extraschicht im Ruhrgebiet waren wegen des heißen Wetters dieses Mal deutlich weniger Besucher. Das kommt für die Koordinatoren der Veranstaltung nicht überraschend. Trotzdem sprechen sie von einer erfolgreichen Nacht der Industriekultur. Sascha Baczynski für WDR aktuell.
4: Es war keine laue Sommernacht, es war eine heiße. Das hat sicherlich einige zurückgehalten, sich dieses Jahr auf den Weg zur Extraschicht zu machen. Für die, die da waren, hat es sich gelohnt. Sei es bei der spektakulären Motorradshow des Zirkus Flickflack im Landschaftspark Duisburg-Nord oder bei der Wassershow im LWL-Museum Henrichshütte in Hattingen. Die Extraschicht gibt es seit 25 Jahren. Es geht darum, das industriekulturelle Erbe des Ruhrgebiets zu feiern.
1: Das Wetter in Nordrhein-Westfalen. Bis zum Morgen ziehen einige Gewitter durch, teils mit Starkregen, Hagel und Sturmböen. Bei tropisch warmen Tiefstwerten von 25 bis 21 Grad. Tagsüber ist es erst sonnig, bevor sich am Nachmittag neue, teils wieder heftige Gewitter bilden. Es wird nicht mehr so heiß in Winterberg 29, in Bad Münstereifel 32 und in Düsseldorf 34 Grad. Der Montag bringt noch einzelne Schauer und Gewitter, aber auch viel Sonne bei angenehmeren 24 bis 28 Grad. Das war WDR aktuell.
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5: Auf der A2 Oberhausen Richtung Dortmund ist die Anschlussstelle Oberhausen-Königshardt bis zum 1. Juli gesperrt. Die A30 Osnabrück-Bad Oeynhausen zwischen Melle-West und Gesmold bis Montagmorgen in beiden Richtungen gesperrt. Dort wird eine Brücke abgerissen. Die A42 Kamp-Lindfort Richtung Dortmund ist zwischen Herne-Krange und Herne-Baukau wegen Brückenarbeiten bis Montag früh gesperrt. Die A42 Kamp-Lindfort Richtung Dortmund ist zwischen Herne-Krange und Herne-Baukau wegen Brückenarbeiten bis Montag früh gesperrt. Die A43 Wuppertal. Recklinghausen ist zwischen Bochum-Riemke und Kreuz-Recklinghausen in beiden Richtungen wegen Brückenarbeiten bis Montag früh gesperrt. Die A43 Wuppertal. Recklinghausen ist zwischen Bochum-Riemke und Kreuz-Recklinghausen wegen Brückenarbeiten bis Montag früh in beiden Richtungen gesperrt. Die A553 Bliesheim-Brühl ist zwischen Brühl-Ost und Brühl-Nord in beiden Richtungen bis Montag früh 6 Uhr gesperrt. Dort wird an Hochspannungsleitungen gearbeitet. Die A44 Düsseldorf Richtung Essen ist zwischen Hetterscheid und Velbert Nord wegen Arbeiten im Tunnel Birth bis zum 20. Juli gesperrt.
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6: Mit Dennis Tienert. Hallo Deutschland, hallo Welt. Und es hat uns wieder eingeholt. Das dunkle, tiefe 3-Uhr-Loch. Wir helfen uns gegenseitig in der totesten Stunde der Nacht mit euren 3 nach 3. 3 Songs, die ihr bestimmt. Jeder darf einen vorschlagen. Gegen 3:15 ziehe ich dann 3 Vorschläge blind aus dem Postfach. Die 2 goldenen Regeln sind, ihr kennt sie, der Song, den ihr vorschlagt, darf nicht schon gelaufen sein heute Nacht. Und er muss in unserer Datenbank sein. Was braucht ihr jetzt? Unbedingt eure musikalischen Vorschläge jetzt per WhatsApp oder Signal an die 07221 2011.
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Gott, ich habe wieder meine Spannungsmusik nicht. Moment, die brauche ich schnell, sonst ist alles anders. Und bringt Unglück. Ich habe sie gleich. Achtung hier. Spannung. Das ist doch so spannend. Das ist auch für mich jedes Mal spannend, weil ich nicht weiß, was jetzt hier gleich läuft im Radio und was ich euch so wünsche. Aber bisher wart ihr immer sehr anständig. Gibt zwei goldene Regeln für eure 3 nach 3, habe ich gerade gesagt, ne? Der Song darf nicht schon gelaufen sein und er muss in unserer Datenbank vorhanden sein. Ansonsten ist alles erlaubt. Ihr habt jetzt ganz viele Songs hier reingeschickt, eure Vorschläge, die ihr braucht in der Nacht aus unterschiedlichsten Gründen. Entweder weil ihr wach sein wollt bei der Arbeit, wach sein müsst, oder weil ihr nicht schlafen könnt, weil euch die Hitze quält und ihr sagt, dann ist eh egal, dann kann ich es mir auch richtig geben. So ist gut. Also, das Postfach ist voll mit euren Wünschen. Ich drücke jetzt auf Stopp. Alles, was jetzt reinkommt, wird nicht mehr berücksichtigt und ich ziehe wie immer blind raus. Mach die Augen zu und scroll mal so 1, 2, 3, 4, 5, 6, 7 mal runter und 1, 2 mal wieder hoch und lande auf dem Flo. Hallo Dennis, für die 3 nach 3 schicke ich heute Punkrock-Song von Bad Religion ins Rennen. Grüßt er hier aus Ratingen, ist eingeloggt, Flo. Da sind die Gitarren doch eigentlich schon eingelöst. Dann scrollen wir mal weiter. Lars aus Dorsten darf auch mal wieder was vorschlagen. Fancy, You Slice Me Nice, 80er. Grüßt er hier. Und dann das Finale. Na, obwohl, wir machen das mal gucken, wie die Mischung ist. Kommen wir runter hier. Von Dennis. Ach, was für ein schöner Name. LMFAO, Party Rock Anthem.

Flor aus Ratingen, Dennis aus Chemnitz, Lars aus Dorsten sind die Kreateure der heutigen 3 nach 3 hier in der Popnacht. Das war doch eine nice Auswahl. Ich vermute, jeder Musikredakteur würde vor Freude im Dreieck hüpfen. Ein 80er, ein 90er und ein Hit von heute. Wir hoffen, die 3 nach 3 haben euch wach gemacht in der dunkelsten und totesten Stunde der Nacht. Das ist nämlich ihr Auftrag, deswegen machen wir das hier. Und Popnachthörer Lenny fragte gerade schon, wann wir uns hier wieder zusammentreffen in der Nacht. Und ich habe mit Erschrecken festgestellt, ich verbringe erst wieder am 1. August die Nacht mit euch. Am 1. August. Auf der anderen Seite haben alle, die bisher nicht dran waren und alle, die noch mal gerne möchten, hier bei den 3 nach 3 einen Vorschlag in den Ring zu werfen, einen Monat Zeit, sich den besten Song, den besten Wunsch ihres Lebens zu überlegen. Laufen wir einfach drauf. 1. August wieder hier in der Popnacht.

0: Und da ist es schon wieder 3.30 Uhr.
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2: Bis zum Morgen ziehen kräftige Gewitter durch, die unwetterartig ausfallen können. Mit Starkregen, Hagel und schweren Sturmböen. Bei tropischen 21 bis 25 Grad. Tagsüber geht es erst sonnig los mit Temperaturen von 29 bis 35 Grad, bevor ab dem Nachmittag wieder Schauer und unwetterartige Gewitter aufziehen. Am Montag kühlt es sich dann endlich auf 24 bis 28 Grad ab. Neben Sonnenschein gibt es dann nur einzelne Schauer oder Gewitter.
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3: Auf der A2 Oberhausen Richtung Dortmund ist die Anschlussstelle Oberhausen-Königshardt bis zum 1. Juli gesperrt. Die A30 Osnabrück-Bad Oeynhausen zwischen Melle-West und Gesmold bis Montagmorgen in beiden Richtungen gesperrt. Dort wird eine Brücke abgerissen. Die A42 Kamp-Lindfort Richtung Dortmund ist zwischen Hernekrange und Hernebaukau wegen Brückenarbeiten bis Montagfrüh gesperrt. Die A42 Kamp-Lindfort Richtung Dortmund ist zwischen Hernekrange und Hernebaukau wegen Brückenarbeiten bis Montagfrüh gesperrt. Die A43 Wuppertal. Recklinghausen ist zwischen Bochum-Riemke und Kreuz-Recklinghausen in beiden Richtungen wegen Brückenarbeiten bis Montag früh gesperrt. Die A43 Wuppertal. Recklinghausen ist zwischen Bochum-Riemke und Kreuz-Recklinghausen wegen Brückenarbeiten bis Montag früh in beiden Richtungen gesperrt. Die A553 Bliesheim-Brühl ist zwischen Brühl-Ost und Brühl-Nord in beiden Richtungen bis Montag früh 6 Uhr gesperrt. Dort wird an Hochspannungsleitungen gearbeitet. Die A44 Düsseldorf Richtung Essen ist zwischen Hetterscheid und Velbert Nord wegen Arbeiten im Tunnel Birth bis zum 20. Juli gesperrt.
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3.41 Uhr in der Popnacht. Die zweite Runde am heutigen WM-Gruppenspieltag ist gerade vorbei und Portugal hat den Gruppensieg verpasst. Nach einem 0:1 gegen Kolumbien. Damit geht's nur als Zweiter in die K.O.-Runde. Heißt, im 16. Finale am Freitag spielt die Ronaldo-Truppe gegen Kroatien, die wohl etwas zäher sein könnten, als Ghana gegen die Kolumbien jetzt spielen darf. Außerdem haben Kongo und Usbekistan 3:1 gespielt. 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

wünsche euch ja nicht, dass ihr nicht schlafen könnt. Ne? Andererseits profitiere ich davon und muss hier nicht alleine vor mich hinreden. Darum schlagen gerade zwei Herzen in meiner Brust im Fall von Popnachthörer Sven, der hier gerade ins Studio schreibt an die 07-221-2011. Danke für die unterhaltsame Sendung. So beginnt jede gut strukturierte Hörernachricht. Vielen Dank dafür, Sven. Ich bin reiner Zufallshörer. Es ist so warm hier, dass ich mich in die Tiefgarage zurückgezogen habe, anstatt schlafen zu gehen. Hier sind es entspannte 23,5 Grad. Auf der Werkbank stand ein Radio, auf dem euer Sender eingestellt war. Ja, Sven, also ich versuche mein Bestes, dass du, weil du ja Zufallshörer bist und uns offensichtlich bisher noch nicht gehört hast, dass du ab jetzt findest, dass Schlafen überbewertet ist, okay? Und in Zukunft auch freiwillig, nicht in der Tiefgarage, sondern bei dir in der Wohnung, gut gekühlt, die Popnacht hörst.

Gefährliches aus dem Verkehrszentrum. Vorsicht auf der A661 Bad Homburg-Egelsbach zwischen Bräungesheimer Dreieck und Frankfurt-Friedberger Landstraße laufen Personen auf der Fahrbahn. Fahrt vorsichtig, kommt gut an mit der Popnacht.

0: 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Es ist 4 Uhr.
1: Die Nachrichten mit Frank Wörner. Guten Morgen.
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1: In vielen Städten in Nordrhein-Westfalen hat die extreme Hitze die Rettungskräfte an ihre Grenzen gebracht. Sie waren oft im Dauereinsatz und mussten deutlich häufiger ausrücken als sonst. Daniel Schwingenheuer, WDR aktuell.
2: Die Feuerwehr Wuppertal spricht von einem dauerhaft ungewöhnlich hohen Aufkommen an Einsätzen. Gestern wurden dort über 200 Notrufe abgearbeitet. Die Kölner Rettungsdienste kamen ebenfalls an ihre Grenzen und wurden mit Löschfahrzeugen unterstützt. Und aus Dortmund kommt die Meldung, dass Notrufe wegen Kreislaufbeschwerden oder allgemeinem Unwohlsein zu vielen Notfalleinsätzen geführt haben. Viele Leitstellen hatten bereits vorab Verstärkung organisiert. In Essen wurde die Anzahl der Arbeitsplätze an den Telefonen erhöht. Es gab dort rund 150 Notrufe mehr als an vergleichbaren Tagen. Und auch in Mülheim gab es 40% mehr Einsätze. Die Einsatzkräfte baten alle Bürgerinnen und Bürger noch einmal ausdrücklich darum, die Wettersituation ernst zu nehmen und sich umsichtig zu verhalten.
1: In Venezuela sind mittlerweile rund 1600 internationale Rettungskräfte eingetroffen, um die Menschen nach den schweren Erdbeben zu unterstützen. Auch 48 Helfer des Technischen Hilfswerks sind in der Hauptstadt Caracas angekommen. In Venezuela sind bei den Erdbeben 1400 Menschen ums Leben gekommen, rund 50.000 werden vermisst. Die US-Streitkräfte melden weitere Angriffe auf den Iran. Mehrere Ziele seien beschossen worden. Laut US-Militär war es ein weiterer Vergeltungsschlag für einen iranischen Angriff auf ein Frachtschiff. Es war der zweite US-Angriff auf den Iran, seit beide Länder Mitte des Monats ein Rahmenabkommen unterzeichnet haben. In Rom haben tausende Menschen den 80. Geburtstag der Vespa gefeiert. Fans des Kultmotorrollers aus aller Welt waren in die italienische Hauptstadt gekommen. Bei einer Parade durch Rom fuhren nach Angaben der Veranstalter rund 25.000 Vespas mit.
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1: In einem Einkaufszentrum in Lüdenscheid ist ein Säugling abgelegt worden. Passanten hatten das Baby in der Tiefgarage auf dem Boden gefunden. Sebastian Riechel, WDR aktuell.
3: Die Polizei hat am Abend bekannt gegeben, dass eine Frau den Säugling aus einem Krankenhaus in Lüdenscheid mitgenommen hat. Dabei hat sie einen hellblauen Kittel getragen und sich als Mitarbeiterin des Krankenhauses ausgegeben. Danach habe die Frau das 7 Tage alte Baby im Parkhaus des Sterncenters abgelegt. Dem Kind geht es laut Polizei gesundheitlich gut. Wer die Frau ist, welche Beziehung sie zu dem Kind hat und warum sie es mitgenommen hat, all das versuchen Ermittler in Lüdenscheid jetzt herauszufinden.
1: Das Wetter in Nordrhein-Westfalen. Bis zum Morgen ziehen einige Gewitter durch, teils mit Starkregen, Hagel und Sturmböen. Bei tropisch warmen Tiefstwerten von 25 bis 21 Grad. Tagsüber erst sonnig, bevor sich am Nachmittag neue, teils wieder heftige Gewitter bilden. Es wird nicht mehr ganz so heiß. In Witten bis 32 Grad, in Heinsberg 33 und in Paderborn maximal 34 Grad. Das war WDR aktuell.
4: Na, warum höre ich nichts? Das ist ja seltsam. Es müsste eigentlich jetzt die Verkehrsmusik kommen, aber die kommt nicht. Ich sehe, sie läuft hier im Computer seit 11 Sekunden, aber wir hören sie nicht. Ich versuche es nochmal. Ich mache mal hier aus und mache die Musik wieder. Jetzt ist ja alles durcheinander. Warte mal, ich versuche es mal hier. Nee, da kann ich sie nicht abspielen. Das ist, nochmal hier. Ah, jetzt. Na, also. Das Neueste aus dem Verkehrszentrum in der Popnacht. Vorsicht auf der A448 Bochum-West Richtung Dortmund. Zwischen Bochum-Altenbochum und Kreuz Bochum-Witten sind Personen auf der Fahrbahn. Vorsicht auf der B87 Luckau Richtung Frankfurt-Oder. Zwischen Beeskow-Ögeln und Merz sind Personen auf der Fahrbahn. Deutschlandweit besteht weiterhin eine Warnung vor extremer Hitze. Zudem müsst ihr in Teilen Schleswig-Holsteins, Hamburgs, Niedersachsens, Bremens und Nordrhein-Westfalens mit Starkregen, Windböen und Blitzschlägen rechnen. Auch in Teilen Brandenburgs werden Starkregen, Hagel, Windböen und Blitzschläge erwartet. Dort kann es außerdem zu schnellen Überflutungen von Straßen und Unterführungen kommen. Bitte haltet euch nach Möglichkeit im Inneren auf und achtet drauf, ausreichend zu trinken. Die A1 Trier Richtung Köln-Koblenz bleibt zwischen dem Kreuz Wittlich und Wittlich-Mitte wegen Straßenschäden voraussichtlich bis zum 1. Juli gesperrt. Bitte der Bedarfsumleitung U90 folgen. Lkw wird empfohlen, das Gebiet weiträumig zu umfahren. Die A2 Berlin-Hannover ist in beiden Richtungen zwischen Burg Ost und Burg Zentrum wegen Reparaturarbeiten gesperrt. Im weiteren Verlauf Richtung Berlin sind folgende Abschnitte gesperrt. Zwischen Irxleben und Kreuz Magdeburg sowie zwischen Thesen und Brandenburg. Die A14 Magdeburg-Dahlen-Warsleben ist zwischen Kreuz Magdeburg und Dahlen-Warsleben wegen Fahrbahnschäden in beiden Richtungen gesperrt. Die A20 Rostock Richtung Kreuz Uckermark ist zwischen Kreuz Rostock und Dummersdorf wegen einer Fahrbahnerneuerung bis morgen 4 Uhr gesperrt. Die A29 Wilhelmshaven-Oldenburg ist zwischen Zetel und Varel-Bockhorn wegen Bauarbeiten bis morgen 5 Uhr in beiden Richtungen gesperrt. Umleitung geht über die U25 und die U10. Die A30 Osnabrück-Bad Oeynhausen ist zwischen Gesmold und Melle-West wegen Bauarbeiten bis morgen 5 Uhr in beiden Richtungen gesperrt. Umleitung in Richtung Osnabrück geht über die U22 und in Richtung Bad Oeynhausen über die U43. Die A42 Kamp-Lindfort Richtung Dortmund ist zwischen Herne-Krange und Herne-Baukau wegen Brückenarbeiten bis morgen früh gesperrt. Die A43 Wuppertal-Recklinghausen ist zwischen Bochum-Riemke und Kreuz-Recklinghausen wegen Brückenarbeiten bis morgen früh in beiden Richtungen gesperrt. Die A45 Gießen Richtung Aschaffenburg ist zwischen Meinhausen und Seligenstädter Dreieck wegen Löscharbeiten gesperrt, da brennt ein PKW. Die A111 Dreieck Oranienburg Richtung Charlottenburg ist zwischen Seidelstraße und am Festplatz wegen technischer Probleme gesperrt. Die A553 Bliesheim-Brühl ist zwischen Brühl-Ost und Brühl-Nord in beiden Richtungen bis morgen früh 6 Uhr gesperrt. Da wird an Hochspannungsleitungen gearbeitet. Und frisch reingekommen noch Vorsicht auf der B317 Lörrach-Tottnau zwischen Lörrach und A98 Lörrach-Mitte laufen mehrere Personen auf der Fahrbahn. Eine gute Fahrt durch die Nacht.
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4: Mhm. Ja, schnell mal Musik jetzt um 4.06 Uhr, oder? Hier sind Linkin Park.

Nur für den Fall, dass ihr erst um kurz nach vier dachtet, ich bin verrückt. Eine kleine Aufklärung. Da hörte ich ja hier im Studio die Verkehrsmusik nicht. Und der Witz ist, das ist offensichtlich nur bei uns hier bei SWR3 so gewesen. Bei allen anderen angeschlossenen Sendern lief eine Musik. Und das irritiert. Und dann habe ich natürlich gesagt, ich höre keine Musik. Und ihr habt die gehört. Und dann dachtet ihr bestimmt, ist der bekloppt? Ja, das ist ein technisches Problem. Weil ich muss euch kurz sagen, wie das funktioniert. Das fragen auch andere immer. Warum jeder Sender hier, MDR, Jump oder NDR2, WDR2 und so weiter, alle angeschlossenen Sender, ihre eigenen Jingles von uns geschickt bekommen. Das ist hochtechnisch aufwendig. 13 Sendestraßen gehen hier raus aus diesem Studio an die jeweiligen Anstalten. Jeder kriegt seine eigene und da sind dann in Paketen sozusagen diese ganzen Elemente drin, unter anderem auch die Verkehrsmusik. Und das bedeutet, wenn ich hier auf Start drücke, dann kommt da der Computer ganz schön ins Schwitzen, weil der muss 13 Musiken gleichzeitig abfeuern und die auf die einzelnen Straßen schicken. Und offensichtlich hat sich eine oder zwei Straßen aufgehängt und deswegen habe ich hier im Studio nichts gehört und ihr aber möglicherweise schon, je nachdem, welchen Sender ihr gerade hört. Das mal als kleine Erklärung. So, falls es euch interessiert hat, mir war es nur wichtig, dass ihr nicht glaubt, ich bin total bescheuert. So, also jetzt können wir spielen und zwar habe ich euch was mitgebracht, was sehr, sehr schwierig ist heute. Wir wollen mal wieder eine Schnipseljagd spielen, ihr hört es schon an der Musik. Das ist das Spiel, wo wir Samples aus der Musikgeschichte uns anhören und ich von euch wissen will, welcher erfolgreiche Welthit hat sich dieses Sample geklaut und hat daraus einen möglicherweise noch viel erfolgreicheren Hit gemacht. Und heute geht es, deswegen

ist wirklich schwer. Ihr müsst hellwach sein um 4.16 Uhr heute hier in der Popnacht. Weil ich glaube, das wird lange dauern, bis wir das rausfinden. Es geht um den Beginn eines Titels von James Brown. Get Up Over That Thing heißt die Nummer. Und es geht tatsächlich nur um die ersten 2-3 Sekunden. Achtung, um dieses hier. Dieses Schreien. Und dieses Schreien hat sich eine Band genommen und daraus auch ein Intro gemacht. Ich mach's nochmal. Und ich möchte von euch wissen, welche Band war das? Wenn ihr eine Idee habt, Tipps bitte jetzt anrufen 07221 2011 oder gerne auch hier ins Studio schicken per WhatsApp oder Signal an dieselbe Nummer 07221 2011. Wer es rauskriegt, bekommt den begehrtesten Preis der Nacht. Das Popnacht.

0: Das gemeinsam erleben in der Popnacht. Jetzt gehen wir zusammen in einen Bus. Linienbus, oder? Christian aus Berlin?
1: Nee, Reisebus.
0: Ach, Reisebus, okay, ich wollte gerade schon
1: Reisebus.
0: Sagen. Aha, und noch keine Gäste an Bord?
1: Doch, doch, die schlafen alle.
0: Ach so, wirklich? Wie viele Leute hast du da gerade an Bord?
1: Ja, ich fahre einen Tourneebus. Ich fahre Nightliner und ich habe jetzt 10 schlafende Gäste an Bord.
0: Irgendwelche Rockstars, die wir kennen? Ich habe gehört, die Foo Fighters sollen demnächst in Berlin spielen. Nein.
1: Das ist die falsche Firma.
0: Ja,
1: die fahren nicht mit uns. Aber sowas in der Art, genau.
0: Ja, was heißt denn so? Musst du da jetzt diskret sein oder kannst du kurz aus dem Nähkästchen plaudern und sagen, wer da gerade, welche Promis da hinter dir schlafen?
1: Also, ja, natürlich sind wir immer diskret. Ich habe jetzt. Nö, erzähl ich nicht. Nö, machen wir nicht.
0: Machen wir nicht. Nicht mal den Hinweis, komm, mach mal ein kleines Rätsel.
1: Was im Nightliner passiert, bleibt im Nightliner.
0: Ja, das sollst du nicht erzählen. Wer da noch alles so mit reinkommt oder vielleicht gar nicht drin sein darf oder so. Aber was ist denn, also gibt man einen Tipp vielleicht, sodass wir raten können?
1: Ja, nee, kommst du nicht drauf. Das sage ich mal ganz ehrlich. Also ich habe Tänzer an Bord.
0: Ach so.
1: Ich bin mit einer Streetdance-Truppe von einem Getränkeriesen gesponsert.
0: Verstehe.
1: Geschichte.
0: Ja, da wollen wir gar nicht weiter drüber was wissen. Das interessiert
1: genau.
0: uns nicht.
1: Genau. Ich bin gerade in Österreich unterwegs.
0: Ach, guck mal, gar nicht in Berlin.
1: Nö, ich bin gerade auf dem Weg nach Spielberg.
0: Ach, wie lustig. Dann hörst du uns übers Internet irgendwie, oder wie?
1: Genau.
0: Schön. Genau so muss es sein. Und nimm uns überall mit. Und hast du schon mal irgendwelche Promis gefahren? Ich bin gerade total neugierig. Ich finde deinen Job total spannend.
1: Ja, natürlich.
0: Was waren die Größen?
1: Ja, das ist schwierig. Das hat jeder was anderes. Das kann ich, das ist nicht zu beantworten.
0: Für dich persönlich? Was ist bei dir so in Erinnerung geblieben?
1: Mein Highlight sind die Hot Water Music war oder Beatsteaks. Ich war auch anderthalb Jahre Beatsteaks-Fahrer.
0: Cool. Schön. Ja, wir machen da nochmal eine eigene Sendung draus, würde ich sagen.
1: Genau.
0: Christian, da erzählst du mir all deine Geschichten. Das machst du bestimmt schon ein paar Jahre. Jetzt will ich aber gerne erstmal, dass du hier auflöst vielleicht. Es geht ja um unsere Schnipseljagd und um dieses Sample eines James Brown Songs. Ganz am Anfang, die ersten 2 Sekunden. Dieses Schreien. Und das hat sich jemand genommen und daraus einen Welthit gebaut. Und von dir möchte ich jetzt gerne wissen, wer soll das denn gewesen sein?
1: Na, mein Tipp wäre ad hoc gewesen. Die Beastie Boys mit Intergalactic.
0: Nee. Das ist es leider nicht. Bist du denen aber auch nicht 100% sicher, oder? Weil ich glaube, ich habe das nochmal recherchiert, das ist da nicht drin. Also die haben auch viele Samples in ihrem Song drin, aber keins von James Brown, wenn ich das hier richtig überblicke. Tut mir leid, aber wir geben es wieder frei an den Rest von Deutschland. Es geht um dieses Sample. Und ich habe ja schon gesagt, es geht um eine Band, die sich dieses Sample genommen hat. Ist schon ein paar Jahre her, aber ich glaube, das sollte jedem ein Begriff sein. Der Song läuft auch regelmäßig bei uns hier auf der Playlist. Du kannst auch gerne nochmal nachdenken und nochmal anrufen, Christian. Ansonsten an dieser Stelle erstmal gute Weiterfahrt durch die Nacht, durch Österreich. Grüß uns, die Nachbarn.
1: Mach ich.
0: Und alle anderen 07221 2011, wenn ihr eine Idee habt, welche Band das ist. Hier ist die Popnacht.
1: Guten Morgen für alle.

0: Die Toten Hosen. Nur nach vorn, ganz neu in der Popnacht. Es ist 4.30 Uhr.
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2: Bis zum Morgen ziehen kräftige Gewitter durch, die unwetterartig ausfallen können. Mit Starkregen, Hagel und schweren Sturmböen. Bei tropischen 21 bis 25 Grad. Tagsüber geht es erst sonnig los mit Temperaturen von 29 bis 35 Grad, bevor ab dem Nachmittag wieder Schauer und unwetterartige Gewitter aufziehen. Am Montag kühlt es sich dann endlich auf 24 bis 28 Grad ab. Neben Sonnenschein gibt es dann nur einzelne Schauer oder Gewitter.
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3: Auf der A2 Oberhausen Richtung Dortmund ist die Anschlussstelle Oberhausen-Königshardt bis zum 1. Juli gesperrt. Die A30 Osnabrück-Bad Oeynhausen zwischen Melle-West und Gesmold bis Montagmorgen in beiden Richtungen gesperrt. Dort wird eine Brücke abgerissen. Die A42 Kamp-Lindfort Richtung Dortmund ist zwischen Herne-Krange und Herne-Baukau wegen Brückenarbeiten bis Montag früh gesperrt. Die A42 Kamp-Lindfort Richtung Dortmund ist zwischen Herne-Krange und Herne-Baukau wegen Brückenarbeiten bis Montag früh gesperrt. Die A43 Wuppertal Recklinghausen ist zwischen Bochum-Riemke und Kreuz-Recklinghausen wegen Brückenarbeiten bis Montag früh in beiden Richtungen gesperrt. Die A553 Bliesheim-Brühl ist zwischen Brühl-Ost und Brühl-Nord in beiden Richtungen bis Montag früh 6 Uhr gesperrt. Dort wird an Hochspannungsleitungen gearbeitet.
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0: Hier ist die Popnacht mit Liebe gemacht von SWR3 mit unseren Brüdern und Schwestern von HR3, MDR Jump, NDR 2, RBB 888, Bremen 4, SR1, WDR 2 und Dennis Thienhardt.

0: Schon wieder ein Lokführer hier in der Show. Dirk aus Ramstein, guten Morgen.
1: Ja, schönen guten Morgen.
0: Du bist jetzt erst auf dem Weg zur Arbeit und anders als vorhin. Ich habe den Namen vergessen. Wer war es denn? Ich glaube, ich weiß es nicht mehr. Christoph oder so, kann sein, weiß ich nicht mehr. Fährst du nicht Güter, sondern Menschen?
1: Das macht, glaube ich, tatsächlich Menschen.
0: Ja. Gerade besonders viel Spaß bei diesen Temperaturen, oder?
1: Ja, es ist nicht immer angenehm. Ne?
0: Wie viel kriegst du denn als Lokführer vorne mit, wenn hinten mal wieder eine Klimaanlage ausfällt?
1: Ja, das kommt so ein bisschen auf die Leute drauf an. Ne? Manche akzeptieren das, die finden sich mit ab und sagen, es ist ja generell heiß, ob jetzt im Zug oder außerhalb vom Zug, das kann passieren bei den Menschenmengen. Manche sind nicht ganz so freundlich, muss man sagen, gehört auch dazu. Man kann es aber teilweise auch verstehen.
0: Also. Ja, aber was willst du auch machen? Bist du technisch ausgebildet? Kannst du so eine Klimaanlage neu starten oder ist, wenn die halt ausfällt, ist er halt...
1: Nee, ich bin tatsächlich ursprünglich gelernter Kfz-Meister, aber das ist schon eine ganze Weile her. Und zum Zweiten ist es auch so, ich kann keine Klimaanlage reparieren. Nee, die Technik sonst am Zug aber wenn sie ausfällt, die Klimaanlage haben wir leider keine Chance.
0: Ist es da wenigstens gleichberechtigt? Fällt dann auch bei dir vorne die Klimaanlage aus?
1: Da sage ich besser nichts zu.
0: Die läuft wahrscheinlich stabil, immer, oder?
1: Ja, sagen wir mal öfters als hinten, ja.
0: Ja,
1: naja. Aber wir müssen auch einen coolen Kopf bewahren vorne. Das ist schon anstrengend, was wir da machen.
0: Ja.
1: Und viel Verantwortung. Das
0: ja, und es ist halt natürlich auch so, man kann der Klimaanlage das auch nicht vorwerfen, denn es ist ja schon ein Unterschied, ob die irgendwie, ich weiß nicht, wie groß so ein Personenwaggon ist, runterkühlt oder diese kleine Kabine da vorne. Ne?
1: Eben deswegen. Ich habe vorne vielleicht 5 Quadratmeter und hinten habe ich 70 Meter langen Zug. Da sind teilweise 300-400 Menschen drin. Das ist schon schwierig. Da kommen die wirklich schon an die Grenzen.
0: Aber Dirk, man muss ja auch sagen, wenigstens fahrt ihr. Ne? Es gibt ja auch andere, die den Dienst komplett eingestellt haben. Von daher macht ja Mut, dass wir hören, dass du jetzt auf dem Weg zur Arbeit bist und dass sich was bewegt.
1: Das ist richtig.
0: Dirk, du hast noch eine Aufgabe hier. Wir sind auf der Suche nach unserem Song, der diesen Schnipsel hier geklaut hat aus dem James Brown Song. Dieses Schreien am Anfang.
1: Ja.
0: Du hast eine Idee. Was glaubst du denn?
1: Ich habe tatsächlich eine Idee. Und zwar würde ich sagen, das sind die ersten 2 Sekunden vom Song Teenage Dirtbag von Weedus.
0: Und das ist richtig! Teenage Dirtbag, Weed Us, ein Song, den wir... warte, ich kann es dir mal zeigen, diese Stelle. Achtung, das ist am Anfang hier, gleich direkt. Da. Ein bisschen mit Fantasie hat man es rausgehört.
1: Ja, genau.
0: Die haben das natürlich so ein bisschen bearbeitet, ne? Du hast gesagt, irgendwie, das ist ein Song, der dir gefällt. Möchtest du den dann jetzt auch hören oder möchtest du lieber das Popnacht-Goodie? Das ist die Entscheidung, die du immer treffen musst. Das ist so ein bisschen Persönlichkeitstest, weißt du?
1: Nee, ich würde schon sagen, den Song würden wir ganz gerne hören.
0: Okay, also kein Goodie, sondern für dich jetzt Weedus, Teenage Dirtbag in der Popnacht auf dem Weg zur Arbeit. Liebe Grüße
1: genau so ist das.
0: Nach Ramstein.
1: Ja.

0: So. So langsam wird's Zeit für den ersten Lacher des Tages um 4.52 Uhr hier in der Popnacht mit Claudia Pichler. Dass die aus München kommt, ist nicht zu überhören. Und wer hätte es gedacht, Münchner haben es auch nicht leicht.
1: Ja, ich weiß auch nicht, warum wir Münchner außerhalb von München gar nicht so beliebt sind. Ich meine, wir kennen auch nichts dafür, dass wir alle reich sind. Wir sind im Rest von Deutschland nicht besonders beliebt, nicht einmal im Rest von Bayern. Im bayerischen Oberland, gell, wir Münchner lieben das Oberland. Wir machen da so gern Ausflüge hin. Ja, das haben die Leute dort gar nicht so gern. Was ist das beliebteste Autokennzeichen im bayerischen Oberland? Das W. Ein Münchner, der sie überschlagen hat? Ja. Ja, und da klatscht sie auch noch, sauber. Na, wir Münchner haben es nicht leicht. München hat ein Riesenverkehrsproblem zum Beispiel. S-Bahn kannst nicht fahren wegen Bauarbeiten, U-Bahn kannst nicht fahren, weil gestreikt wird. Bus darf fahren, aber es gibt keine Fahrer mehr. Und die Tram kommt nicht durch, weil irgend so ein Volldepp mal wieder auf die Schienen geparkt hat. Also es ist wirklich ein Desaster. Überall Baustellen. Unser Hauptbahnhof, der schaut aus, gell? Jahre, Jahrzehnte wird's diese Baustelle noch geben. Wirklich, das macht mich so traurig. Das zirkt mich manchmal so ab, dass ich manchmal sogar freiwillig mit dem Zug nach Stuttgart fahre. Ja, weil dann geht's mir wieder besser. Dankeschön.
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0: 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Es ist 5 Uhr.
1: Die Nachrichten mit Frank Wörner. Guten Morgen.
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1: In Deutschland gibt es wieder einen neuen Temperaturrekord. Nach vorläufigen Daten des Deutschen Wetterdienstes hat eine Wetterstation in Sachsen-Anhalt am Nachmittag 41,5 Grad gemessen. In Nordrhein-Westfalen wurde der Rekord von Freitag aus Tönisforst nochmal wiederholt. Diesmal wurden die 40,2 Grad in Weiderswist im Kreis Euskirchen erreicht. Die Hitze hat auch Auswirkungen auf den Gesundheitsbereich. In Köln war der Rettungsdienst komplett ausgelastet, sagt dieser Rettungssanitäter.
2: Das ist schon relativ einmalig jetzt für meine Dienstzeit, dass wir trotz der zusätzlichen RTWs, die wir in Dienst genommen haben, so eine hohe Auslastung haben. Also diese hohen Einsatzzahlen, diese vielen Patienten.
1: Damit alle versorgt werden konnten, haben Löschfahrzeuge den Rettungsdienst unterstützt. Die extreme Hitze hat sich in Nordrhein-Westfalen auch auf den Verkehr ausgewirkt. Auf einigen Autobahnen platzte die Fahrbahndecke auf, zum Beispiel auf der A4 bei Overath im Bergischen Land. Bei der Bahn stoppte der Betreiber National Express zeitweise mehrere Regionalexpresslinien. Heute soll sich der Bahnverkehr normalisieren. Laut National Express sind aber weiter Ausfälle möglich. Die US-Einwanderungsbehörde ICE, die wegen ihrer Abschieberazzien oft kritisiert wurde, soll einen neuen Chef bekommen. US-Präsident Trump nominierte einen ehemaligen Polizisten für den Posten, der Medienberichten zufolge in den USA kaum bekannt ist. Die Behörde spielt eine zentrale Rolle beim verschärften Vorgehen der US-Regierung gegen illegale Einwanderung. In einem Einkaufszentrum in Lüdenscheid ist ein Säugling abgelegt worden. Passanten hatten das Baby in der Tiefgarage auf dem Boden gefunden. Die Identität des Säuglings ist geklärt. Jetzt sucht die Lüdenscheider Polizei nach der Person, die das Kind abgelegt hat.
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1: Bei der Extraschicht im Ruhrgebiet waren wegen des heißen Wetters dieses Mal deutlich weniger Besucher. Das kommt für die Koordinatoren der Veranstaltung nicht überraschend. Trotzdem sprechen sie von einer erfolgreichen Nacht der Industriekultur. Sascha Baczynski für WDR aktuell.
3: Es war keine laue Sommernacht, es war eine heiße. Das hat sicherlich einige zurückgehalten, sich dieses Jahr auf den Weg zur Extraschicht zu machen. Für die, die da waren, hat es sich gelohnt. Sei es bei der spektakulären Motorradshow des Zirkus Flickflack im Landschaftspark Duisburg-Nord oder bei der Wassershow im LWL-Museum Henrichshütte in Hattingen. Die Extraschicht gibt es seit 25 Jahren. Es geht darum, das industriekulturelle Erbe des Ruhrgebiets zu feiern.
1: Das Wetter in Nordrhein-Westfalen. Bis zum Morgen ziehen einige Gewitter durch, teils mit Starkregen, Hagel und Sturmböen. Bei tropisch warmen Tiefstwerten von 25 bis 21 Grad. Tagsüber ist es erst sonnig, bevor sich am Nachmittag neue, teils wieder heftige Gewitter bilden. Es wird aber nicht mehr ganz so heiß. In Nettersheim 31 Grad, in Bochum 33 und in Köln bis 35 Grad. Der Montag bringt noch einzelne Schauer und Gewitter, aber auch viel Sonne bei angenehmen 24 bis 28 Grad.
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4: Auf der A2 Oberhausen Richtung Dortmund ist die Anschlussstelle Oberhausen-Königshardt bis zum 1. Juli gesperrt. Die A30 Osnabrück-Bad Oeynhausen zwischen Melle-West und Gesmold bis Montagmorgen in beiden Richtungen gesperrt. Dort wird eine Brücke abgerissen. Die A40 Essen Richtung Venlo ist zwischen Duisburg-Häfen und Duisburg-Homberg wegen eines Polizeieinsatzes gesperrt. Die A42 Kamp-Lindfort Richtung Dortmund ist zwischen Herne-Krange und Herne-Baukau wegen Brückenarbeiten bis Montag früh gesperrt. Die A42 Kamp-Lindfort Richtung Dortmund ist zwischen Herne-Krange und Herne-Baukau wegen Brückenarbeiten bis Montag früh gesperrt. Die A43 Wuppertal Recklinghausen ist zwischen Bochum-Riemke und Kreuz-Recklinghausen wegen Brückenarbeiten bis Montag früh in beiden Richtungen gesperrt. Die A553 Bliesheim-Brühl ist zwischen Brühl-Ost und Brühl-Nord in beiden Richtungen bis Montag früh 6 Uhr gesperrt. Dort wird an Hochspannungsleitungen gearbeitet.
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5: Mit Dennis Tienert. Hallo Deutschland, hallo Welt. Wir gucken uns gleich mal den Klappentext zu diesem Sonntag an, was heute wichtig wird im Blick in den Tag hier in 10 Minuten.
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0: auch heute wird es wieder heiß. Bis zu 32 Grad können drin sein und es kann schwere Gewitter geben. Für mich klingt das nach zu Hause vorm Ventilator ausharren, wie die letzten zwei Tage auch. Für andere Menschen klingt das nach einem Triathlon. In Frankfurt ist heute die Ironman-Europameisterschaft. Lisa Reister aus dem Popnacht-Aktuell-Team. Wegen der Hitze wurde die Strecke jetzt verkürzt. Die Athleten sind da aber gar nicht unbedingt happy drüber. Warum?
1: Nee, es gibt nämlich Diskussionen, weil die Laufstrecke zum Beispiel halbiert wurde von einem Marathon zu einem Halbmarathon. Aha. Für die guten Läufer ist das aber blöd, weil die weniger ausgleichen können. Denn bei der Radstrecke wurde nicht halbiert, da werden 70% gefahren. Also statt 180 sind es 125 Kilometer, ja. Was ich bei bis zu 42 Grad heute auch echt schrecklich finde. Ja. Aber okay.
0: Gebe dir recht.
1: Für die Athleten gehört die Hitze aber auch zum Sport. Also zum Beispiel der Julian Becker aus Groß-Biberau, ja. Der trainiert manchmal in einem Maleranzug.
2: Oh Gott. Ich versuche dadurch meine Körperkerntemperatur zu erhöhen, ein künstliches Fieber zu erzeugen und mich damit an die Hitze anzupassen.
0: Da steckt auf jeden Fall System hinter. So, noch mehr Sport an diesem Samstag, an diesem heißen Sonntag, gibt es natürlich bei der Fußball-WM. Beim Spiel Jordanien gegen Argentinien steht es aktuell 0-2, bei Algerien gegen Österreich 1-1 und heute Abend starten schon die 16. Finals.
1: Genau, Südafrika gegen Kanada wird das erste Spiel der K.O.-Runde sein. Um 21 Uhr geht's da los und morgen ist ja dann schon unser 16. Finale, das ist einfach ein tolles Wort, gegen Paraguay. 22:30 ist Anpfiff. Und falls es Zweifler geben sollte, dass unsere Nationalelf das schafft, Rudi Völler ist sich sehr sicher.
0: Natürlich.
3: Ich glaube, wir haben eine Mannschaft, die an richtig guten Tagen, wenn sie wirklich am Limit spielt, und das heißt, mit Limit heißt halt 100%, da ist, gegen jede Mannschaft gewinnen kann.
1: So.
0: Ja, das ist eine Ansage. Mhm. Man möchte sagen, eine steile These, aber wir wollen natürlich dran glauben.
1: Ja.
0: Haltet durch heute und trinkt nicht vergessen. Hier ist die euch immer umsorgende Popnacht.

Wir müssen ganz kurz Popnachthörerin Lina helfen. Die kann aus Gründen nicht schlafen. Nicht aber wegen der Hitze. Sie schreibt hier an die 0722-1211 gerade ins Studio. Hi, liebes Popnacht-Team. Ich liege hier gerade mitten in der Nacht wach, hellwach im Bett und höre euch über meinen alten CD-Player auf WDR 2. Ich habe seit Stunden diesen absoluten Ohrwurm von Kitsch Creek, Blumengarten und Shirin David mit Gut genug im Kopf. Die Melodie lässt mich einfach nicht schlafen. Ihr kennt's alle. Ja, genau das. So, der Song bedeutet mir gerade total viel. Die Zeile, du bist gut genug, gibt einem nachts, wenn man ins Grübeln kommt, so viel Kraft und Mut. Das ist grundsätzlich natürlich eine tolle Sache, aber nicht schön ist, dass Lina wegen des Ohrwurms nicht schlafen kann und deswegen versuchen wir, den Ohrwurm zu töten. Mit Gegenreimen habe ich mir überlegt. Du bist gut genug. Diesen Reim einfach aufheben, beziehungsweise wir suchen Gegenreime auf Du bist gut genug. Es gibt ja so Sachen wie, habt ihr vielleicht schon gehört, auch Arbeitszeitbetrug oder von der DB, auch ein tolles Video. Da kommt ein Güterzug oder was machen wir? Raus aus dem Schlafanzug oder ich bin im Zahlungsverzug. Wir brauchen also Reime. Seid mal kreativ um 5.23 Uhr, mit denen wir quasi Linas Ohrwurm auslöschen können. Schickt da gerne mal rüber, wenn euch was einfällt, hier an die 0722 1211 per WhatsApp oder Signal in der Popnacht.

Einmeldung aus dem Verkehrszentrum. Achtung, Falschfahrer auf der A20 Rostock-Schwedt-Oder. Zwischen Prenzlau-Ost und Kreuz-Uckermark kommt euch ein Falschfahrer entgegen. Fahrt äußerst rechts, nicht überholen auf der A20 Rostock-Schwedt-Oder. Zwischen Prenzlau-Ost und Kreuz-Uckermark ist ein Falschfahrer unterwegs. Vorsicht hier in beiden Richtungen.

0: Hier ist die Popnacht und aktuell gibt es zwei Waldbrände in Gebieten, in denen Weltkriegsmunition liegt. Dadurch sind diese Brände auch gerade bei der Hitze extrem schwer zu löschen. Lisa Reister aus dem Popnacht-Aktuell-Team. Es gibt einen Brand in Rheinland-Pfalz und einen in Sachsen.
1: Genau, in einem Naturschutzgebiet im Landkreis Bad Kreuznach in Rheinland-Pfalz hat sich der Waldbrand mittlerweile zu einer 200 Meter langen Feuerwand entwickelt, so die Landrätin Dickes. Etwa 2,7 Hektar brennen und weil da eben alte Weltkriegsmunition liegt, gab es auch schon mehrere Explosionen. Rund 250 Einsatzkräfte sind vor Ort. Der Kampfmittelräumdienst und Wasserwerfer mit großer Reichweite. Mhm. Und außerdem wurden rund 300 Menschen, die in der Nähe wohnen, aus ihren Häusern geholt.
0: Und in Sachsen passiert im Grunde gerade was sehr Ähnliches. Wie ist da die Lage?
1: In der Gorischheide brennen knapp 40 Hektar. Auch da liegt alte Munition im Boden, was das Löschen extrem schwer und gefährlich macht. 170 Einsatzkräfte sind dort und ein gepanzertes Löschfahrzeug, das gegen Splitter geschützt ist, falls da Munition explodiert. Und die Feuerwehr schätzt die Lage als ruhig, aber nicht stabil ein.
0: Mehr Infos zu den Waldbränden findet ihr auch auf tagesschau.de.
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2: 5:31 Uhr.
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3: Bis zum Morgen ziehen kräftige Gewitter durch, die unwetterartig ausfallen können. Mit Starkregen, Hagel und schweren Sturmböen. Bei tropischen 21 bis 25 Grad. Tagsüber geht es erst sonnig los mit Temperaturen von 29 bis 35 Grad, bevor ab dem Nachmittag wieder Schauer und unwetterartige Gewitter aufziehen. Am Montag kühlt es sich dann endlich auf 24 bis 28 Grad ab. Neben Sonnenschein gibt es dann nur einzelne Schauer oder Gewitter.
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4: Auf der A2 Oberhausen Richtung Dortmund ist die Anschlussstelle Oberhausen-Königshardt bis zum 1. Juli gesperrt. Die A30 Osnabrück-Bad Oeynhausen zwischen Melle-West und Gesmold bis Montagmorgen in beiden Richtungen gesperrt. Dort wird eine Brücke abgerissen. Die A42 Kamp-Lindfort Richtung Dortmund ist zwischen Herne-Krange und Herne-Baukau wegen Brückenarbeiten bis Montag früh gesperrt. Die A42 Kamp-Lindfort Richtung Dortmund ist zwischen Herne-Krange und Herne-Baukau wegen Brückenarbeiten bis Montag früh gesperrt. Die A43 Wuppertal Recklinghausen ist zwischen Bochum-Riemke und Kreuz-Recklinghausen wegen Brückenarbeiten bis Montag früh in beiden Richtungen gesperrt. Die A553 Bliesheim-Brühl ist zwischen Brühl-Ost und Brühl-Nord in beiden Richtungen bis Montag früh 6 Uhr gesperrt. Dort wird an Hochspannungsleitungen gearbeitet.
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2: 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Hi.

0: Achtung, diepe Frage um 5.44 Uhr in der Popnacht. Wie steht ihr zu Superheldenfilmen? Guckt ihr sowas noch? Seht ihr? Comedian Maxi Stettenbauer macht das nicht mehr. Warum, erzählt er uns selbst. Und wenn ihr mehr von ihm hören und sehen wollt, guckt euch seinen Auftritt in voller Länge, wann immer ihr wollt, an in der ARD-Mediathek.
1: Es hat sich eine Veränderung in meinem Leben und in meinem Konsum ergeben. Ich bin fertig. Ich bin durch mit Superheldenfilmen. Es reicht jetzt. Ich gucke keine Superheldenfilme mehr. Ihr müsst verstehen, was das für mich bedeutet. Ich habe sie geliebt. 2019 kamen raus Avengers Endgame, Spider-Man Far From Home, Captain Marvel. Ich habe im Kino gewohnt. Batman habe ich immer gefeiert, jetzt nicht mehr. Weil über Batman wurde immer gesagt, oh, Batman ist der mega Superheld, voll krass. Der ist mega intelligent und super durchtrainiert, ist die Spitze der menschlichen Evolution. Was alle immer vergessen ist, er ist reich. Er ist Milliardär. Bruce Wayne könnte seine Kohle in die, keine Ahnung, örtliche Infrastruktur investieren, in die Polizei, in den Wohnungsmarkt. Er könnte als Milliardär die ganzen Probleme lösen, gegen die er als Batman kämpft. Aber stattdessen zieht er sich eine Strumpfhose an und rennt durch die Gegend. Mann, was ist das?
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Noch ein letztes Update vom Fußball. Kurz vor Ende der letzten Gruppenspiele, Jordanien, Argentinien. 1:3 aktuell und Algerien, Österreich gleich auf mit 2:2. Dann noch eine liegen gebliebene Frage von Popnachthörer Sven. Wie warm/kalt ist es eigentlich in deinem Kellerstudio, schreibt der Jani 072211. Und Nachfrage, kann man die Lichtstimmung auch von rot zu blau ändern? Also Sven, zur Lichtfarbe. Es sind alle Farben möglich, bis auf schwarz hier an dem Mischpult. Also wir haben so ein extra Pult für die Lichter hier im Studio. Aber ich mag meinen Kamin orange, egal wie warm es ist. Und zur Wärme hier im Studio, es ist minimal klimatisiert, aber das gleicht gerade so die Wärme aus, die die ganzen Gerätschaften hier produzieren. Also für mich könnte es ein bisschen kühler sein, aber ich muss ja auch nachempfinden können, wie ihr euch vorm Radio fühlt. Von daher ist das doch vollkommen okay. So, damit schließen wir diese Popnacht wieder offiziell gemeinsam ab. Denn ihr wisst, alles, was von Mitternacht bis jetzt geschah, bleibt unter uns, ist doch klar. Das war die Popnacht für heute mit Dennis Tienert.

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1: Die Nachrichten mit Christina Maria Greve. Guten Morgen.
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1: Die extreme Hitze hat in NRW große Auswirkungen auf Auto- und Bahnverkehr. Auf einigen Autobahnen platzte die Fahrbahndecke auf, zum Beispiel auf der A4 bei Overath im Bergischen Land. Im Bahnverkehr hatte der Betreiber National Express gestern für mehrere Stunden einige Regionalexpresslinien eingestellt. Der Mobilitätsforscher Andreas Knie hat im ARD-Brennpunkt gesagt, dass die Infrastruktur in Deutschland nicht auf solche Temperaturen ausgelegt ist. Zum Beispiel die Klimaanlagen in vielen Zügen würden dadurch nicht mehr funktionieren.
2: Dafür können die Züge nichts. Das muss umgebaut werden. Wir haben es bei der Asphaltqualität gesehen. Der Asphalt ist auch nicht auf diese Temperaturen ausgerichtet. Und natürlich auch die Startbahnen, die wir auf unseren Flughäfen haben, sind auch nicht auf diese extremen Temperaturen ausgelegt gewesen.
1: Heute soll sich der Bahnverkehr in NRW langsam normalisieren. Laut National Express sind aber weiterhin Ausfälle oder kürzere Züge möglich. In Deutschland war es gestern so heiß wie nie zuvor. Der Deutsche Wetterdienst hat an einer Wetterstation in Sachsen-Anhalt 41,5 Grad gemessen. In NRW wurde der Rekord von Freitag aus Tönis-Forst nochmal wiederholt. Diesmal wurden die 40,2 Grad im Kreis Euskirchen gemessen. Der Konflikt zwischen den USA und dem Iran kommt nicht zur Ruhe. Das US-Militär hat wieder Ziele im Iran angegriffen, trotz einer vereinbarten Waffenruhe. Giselle UK, WDR New York.
3: Grund sei ein vorheriger iranischer Angriff auf einen Frachter gewesen. Der Öltanker unter panamaischer Flagge war auf der Straße von Hormuz unterwegs und wurde britischen Behörden zufolge von einem unbekannten Geschoss getroffen. Es ist bereits der zweite US-Angriff auf den Iran, seit beide Länder ein Rahmenabkommen unterzeichnet haben. Darin war eigentlich eine Waffenruhe vereinbart gewesen. Außerdem sollte der Iran Handelsschiffen eine sichere Durchfahrt durch die strategisch wichtige Wasserstraße gewähren. Beobachter befürchten eine neue Eskalation in der Region. Das könnte aktuell laufende Verhandlungen zwischen den USA und Iran gefährden.
1: In der ungarischen Hauptstadt Budapest haben zehntausende Menschen bei der Pride-Parade gefeiert. Es war die erste seit der Abwahl des rechtsnationalistischen Regierungschefs Orbán. Der hatte die Parade im vergangenen Jahr verboten. Viele Teilnehmerinnen und Teilnehmer sagten, sie hoffen, dass die LGBTQ-Rechte unter der neuen ungarischen Regierung gestärkt würden. Bei der Fußball-WM hat es ein weiterer Außenseiter in die nächste Runde geschafft. Die Demokratische Republik Kongo hat 3:1 gegen Usbekistan gewonnen und steht damit im 16. Finale. Außerdem im 16. Finale stehen jetzt Kolumbien, Portugal, England, Kroatien, Ghana, Argentinien, Österreich und Algerien.
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1: In der Städteregion Aachen haben 180 Kinder monatelang gemalt, gebastelt und gestaltet. Die besten Werke werden heute um 12 Uhr mit dem 17. Kinderförderpreis Kunst ausgezeichnet. Wolfgang Deutz für WDR aktuell.
4: Unter dem Motto in bester Gesellschaft mit Ebersbach, Graves, Gronemeyer, Jestinski, Kohns und Richter haben die Kinder in den vergangenen Monaten ihren künstlerischen Ideen freien Lauf gelassen. Die Ergebnisse können über die ganzen Sommerferien hinweg im Aachener Ludwig Forum für internationale Kunst betrachtet werden. Eine Jury hat aus allen Beiträgen 6 Kunstwerke ausgewählt, die am Mittag in Aachen ausgezeichnet werden. Der Kinderförderpreis Kunst wird seit 2009 verliehen. Er soll Kindern eine Chance geben, ihre bereits vorhandene Kreativität weiterzuentwickeln.
1: Das war WDR aktuell.
5: Und das ist das Wetter im Westen mit Lars Schmidt aus unserer WDR 2 Wetterredaktion.
6: Ja, schönen guten Morgen. Also vorab mal ganz kurz. Es wird heute vorerst zumindest für diesen Sommer der letzte Tag mit extremer Hitze. Am Morgen und am Vormittag, da gibt's oftmals Sonne. Schauer sind relativ selten, kurze Gewitter auch. Im Verlauf des Nachmittags, da ziehen dann aber einzelne teils kräftige Schauer und Gewitter aus Richtung Niederlande und Belgien rein. Wir haben dann auch stückweise wieder Unwetterpotenzial dahinter. Da kühlt es dann aber endlich ab. Vorher gibt's in Nettersheim noch 31, in Detmold 33 und in Leverkusen 34 Grad. Und morgen gehen wir dann zwar mit Regen und Gewittern in den Tag, danach lockert es auf und jetzt kommt es angenehme 21 bis 28 Grad gibt es dann. Ich kann nicht glauben, dass ich das kühl nenne.
5: Ja, das ist willkommen in dieser Zeit. Wobei ich gerade draußen dachte, es ist erstaunlich angenehm draußen. Also drinnen kannst du es ja nicht aushalten, weil sie es aufgeheizt hat, aber...
6: Noch geht das.
5: Ja, noch geht's. Also angenehm. Was war das vorhin? 5 Uhr morgens mit T-Shirt und kurzer Hose. Das ist auch nicht normal.
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5: Es ist 4:04, folgende Autobahnen sind wegen Bauarbeiten bis morgen früh gesperrt. Die A30 Osnabrück-Bad Oeynhausen zwischen Melle-West und Gesmold in beiden Richtungen. Die A42 Kamp-Lindfort Richtung Dortmund zwischen Krange und Baukau. Die A43 Wuppertal-Recklinghausen zwischen Bochum-Riemke und Kreuz-Recklinghausen in beiden Richtungen. Und die A553 Bliesheim-Brühl zwischen Brühl-Ost und Brühl-Nord ebenfalls in beiden Richtungen. Kommt gut an und dreht die Klimaanlage auf. Also ich hoffe, ihr habt jetzt nicht nur so ein altes Auto ohne Klimaanlage. Das wäre auch sehr unangenehm.
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5: Guten Morgen. Meine Lieblingsgeschichte heute Morgen kommt aus Österreich. Die Österreicher haben ja besonders Pech in diesem Jahr mit den Anstoßzeiten bei der Fußball-WM. Gerade zu Ende gegangen, total spektakulär, das Spiel gegen Algerien. 3:3, sprechen wir gleich drüber. Österreich und Algerien damit weiter. Aber wie machst du das, wenn ein Spiel am Sonntagmorgen um 4 Uhr stattfindet und da eigentlich Nachtruhe ist? Du machst einfach beim Public Viewing den Ton aus. Haben sie sich zumindest in Klagenfurt gedacht. Erst wollten sie es ganz absagen, dann dieser Kompromiss, dass das Spiel da wegen der Nachtruhe ohne Ton läuft. Bin mir sicher, das wird bestimmt geklappt haben, dass da beim Tor niemand gejubelt hat.
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0: 6.14 Uhr gleich. Wir könnten das auch umbenennen in das Oh Gott im Westen, oder?
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0: Also es war gestern wirklich, wirklich heiß und ein paar Leute haben dann auch noch einen ordentlichen Aufguss drüber bekommen.
2: Das stimmt, das stimmt. Also es war nicht großflächig, was da so reingezogen ist, aber wir hatten zum Beispiel im Hochsauerlandkreis bei Marsberg, da ging es ordentlich zur Sache, da sind mehr als 100 Liter Regen pro Quadratmeter innerhalb weniger Stunden runtergekommen. Das ist mehr als im Schnitt in einem gesamten Junimonat fällt. Also die haben es so richtig abbekommen. Ansonsten sind gestern mehr als 10.000 Blitze in Nordrhein-Westfalen runtergekommen, beziehungsweise 1.600 davon sind am Boden eingeschlagen. Ein Großteil eben gestern zwischen Nachmittag und Abend. Aber es war nicht das großflächige Unwetter, sondern viele kleinteilige, dann aber auch kräftige Gewitter.
0: Ich habe von ganz vielen gehört in den letzten Tagen, ach, kann es nicht mal regnen. Ja. Das hört man auch selten so. Du hast uns schon versprochen, so langsam sind wir jetzt im besten Sinne auf dem absteigenden Ast.
2: Ja, das kann man so sagen. Wir freuen uns darauf, auch mal wieder unter 30 Grad zu kommen. Das wird morgen passieren. Heute versprochen der letzte Tag, wo wir nochmal durch die Hitze müssen, die aber auch nicht mehr ganz so krass ausfällt, wie das gestern noch der Fall war. Wir haben heute Temperaturen zwischen 31 und 34 Grad, vielleicht auch 35 hier im Kölner Bereich. Die kommen werden erst mit viel Sonne, später ziehen dann wieder Gewitter rein. Das zieht sich dann auch durch die Nacht. Und wenn die durchziehen, dann ist das mal so ein richtiges Gewitter. Weißt du, mit Abkühlung nicht so, komm, ich scheiße mal den mit Regen alles voll, um es mal auf gut Deutsch auszusprechen. Ja. Und danach bleibt es warm, sondern die Abkühlung kommt ab morgen dann nur noch bis zu 28 Grad im Rhein.
0: Also das heißt, um das klarzustellen, die nächste Nacht wird schon besser. Ich frage aus der Dachgeschosswohnung.
2: Ja, Stand jetzt gibt es nur im Siegener Umland nochmal eine tropische Nacht mit 20 Grad. Sonst landen wir so bei 19, 18 Grad. Also es ist auch noch nicht wirklich kühl. Das folgt dann ab morgen.
0: Okay, sagt Lars Schmidt, der mit Dachgeschosswohnung sich heute nach dem Hotel einquartiert hat, weil es nicht mehr ging.
2: Es tut mir leid, es ging nicht anders. Ich bin fast ausgelaufen.
0: Es gibt einige, die das machen müssen. Also es ist echt, ja. Aber es wird besser. Komm. 6.16 Uhr, hier ist WDR 2 jetzt.

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0: Irgendein Österreicher unter euch? Dann hoffe ich, ihr lebt noch.
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0: Ich glaube, ich hätte ein Herzkasper jetzt. Heute am frühen Morgen das letzte Gruppenspiel für die Österreicher gegen Algerien. Die Konstellation war relativ klar. Sie müssen eigentlich unentschieden spielen, dann sind sie beide weiter. Könnte man so ein entspanntes Spiel erwarten? Beide schieben sich vielleicht so ein bisschen den Ball zu, aber nichts da. Wird gut geführt, offensiv, es fallen Tore. Es steht dann kurz vor Schluss 2:2. Und dann kommt die dritte Minute der Nachspielzeit.
2: Da ist die Schusschance und da ist das Tor! Das ist das Tor! Da hat das Schimpfen geholt. Riyad Mahrez, dritte Minute der Nachspielzeit. Macht die Bude! 3:2 Algerien!
0: Ja, und damit Österreich raus. Bei 4 Minuten Nachspielzeit. Offiziell noch 1 Minute. Aber es wird noch ein bisschen gespielt. Und in der 6. Minute der Nachspielzeit, weit über der angegebenen Zeit drüber, passiert das.
2: Geht noch was für Österreich, die über die linke Seite kommt. Rein flanken, da ist Gregoritsch. Kopfballmöglichkeit, Ausgleich! Das ist der Ausgleich, Sascha Kalajdzic. Was ist denn hier los? Wo haben die denn plötzlich wieder das Gas gefunden? Das Gaspedal, Wahnsinn, 3:3, ich breche hier ab.
0: Ja, und dann? Kurze Zeit später.
2: Es ist Schluss. Völlig ausgepumpte Österreicher liegen am Boden. Ein kopfschüttelnder Ralf Rangnick. Was haben die uns für einen Irrsinn da auf den Schleudersitz gelegt? Wahnsinn.
0: Ja, und jetzt beide dann am Ende doch weiter. Und dieser Ralf Rangnick, der ja Trainer der Österreicher ist.
3: Ich habe im Moment keine Worte, sage ich ganz ehrlich, über das, was die letzten 90 Sekunden passiert ist. Ich glaube, das habe ich so noch nie erlebt und wahrscheinlich die meisten anderen auch noch nie. Im Moment sind wir einfach mal nur happy, dass wir weitergekommen sind. Dass noch in einigen Bereichen Luft nach oben ist, wissen wir auch.
0: Ja, mit Sicherheit das bisher krasseste Spiel dieser WM. Damit die Gruppenphase auch schon vorbei. Heute Abend beginnt das 16. Finale. Ein Wort, an das wir uns auch noch gewöhnen müssen. Südafrika gegen Kanada, 21 Uhr unserer Zeit. 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
2: Es ist 6:33.
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2: Folgende Autobahnen sind wegen Bauarbeiten bis morgen früh gesperrt. Die A30 Osnabrück-Bad Oeynhausen zwischen Melle-West und Gessmold, und zwar in beiden Richtungen. Die A42 Kamp-Lindfort Richtung Dortmund zwischen Krange und Baukau. Die A43 Wuppertal-Recklinghausen zwischen Bochum-Riemke und Kreuz-Recklinghausen in beiden Richtungen. Und die A553 Bliesheim-Brühl zwischen Brühl-Ost und Brühl-Nord ebenfalls in beiden Richtungen. Kommt gut und vor allem sicher an.
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3: Ja, ich schwinge das Handtuch, aber heute zum letzten Mal versprochen. 29 bis 35 Grad, das werden die Nachmittagstemperaturen heute nochmal werden. Da kommen wir nicht drum rum. Erstmal bei meist trockenem Wetter bei uns im Westen. Wenn mal ein Schauer und Gewitter durchzieht, dann ist das zumindest bis zum späten Nachmittag von relativ kurzer Dauer. Dann nimmt das Ganze so ein bisschen zu, zieht aus Richtung Niederlande und Belgien zu uns rein. Teilweise auch mit Unwetterpotenzial. Das meiste davon, das zieht aber heute Nacht durch bei 20 bis 15 Grad. Ja, und morgen, wenn das dann vorbei ist, dann bekommen wir relativ freundliches Wetter und angenehmere Temperaturen mit 21 bis 28 Grad.
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2: Guten Morgen, jetzt gerade draußen noch so Temperaturen, bei denen man sich sogar ein bisschen bewegen kann. Wie wäre es hier so ein bisschen... Ja, zur Musik, weil tagsüber kriegst du es ja nicht hin. Du rostest ja komplett ein, weil du gar nicht
3: kannst. Ich wippe aber nur mit dem Bein.
2: Ja, dann hier.
3: Muss reichen.
2: Gleich Alex Warren. Diese sehr, sehr coole aktuelle Nummer von ihm, Fever Dream Feuer. Eminem.

Hier ist der WDR2-Verkehrsservice mit einer aktuellen Meldung für die A4 von Köln nach Aachen. Zwischen Köln-Gremberg und Köln-Poll gibt es einen Unfall mit mehreren Fahrzeugen. Die Polizei ist noch nicht vor Ort. Bildet dort bitte eine Rettungskasse. Auf der A4 Köln nach Aachen zwischen Köln-Gremberg und Köln-Poll.

0: WDR 2 am Sonntagmorgen. Deutschland verliert ja das letzte Gruppenspiel und die halbe Nation redet danach über die Leistung von Manuel Neuer im Tor.
1: Das zweite Gegentor, nehmen Sie das auf Ihre Kappe?
2: Nee.
0: Nee, ja, so einfach kann man Kritik auch abbügeln. Aber eine Erklärung brauchen wir trotzdem. Also hier zum Torwart.
3: Günther erklärt.
4: Ein Fußballtorwart ist ein durchschnittlich 2,15 Meter großer Mann mit Backofenhandschuhen, der immer alles schuld ist. Der Fußballtorwart ist grundsätzlich charakterlich auffällig und neigt zur Selbstüberschätzung. Zur Strafe muss er deshalb als einziger ein hässliches Trikot in Textmarkerfarbe tragen. Das wichtigste Talent des Fußballtorwarts sind extrem weite Abschläge. Sepp Maier von Bayern München schaffte 1974 den bisher weitesten Abstoß der Weltgeschichte und erzielte so das 2:1 für den VfR Garching im 13,5 Kilometer entfernten Stadion am See. Da der Torhüter nicht so viel hin und her rennen muss wie ein Feldspieler, kann er bis ins hohe Alter immer weiterspielen und wird durchschnittlich erst mit 72,5 Jahren aus der Mannschaft geklagt. Ein Fußballtorwart muss eine derartige Menge an Fortbildungen durchlaufen, dass er manchmal sogar während des Spiels mehrfach geprüft wird. Bälle halten ist bei weitem nicht die einzige Aufgabe des Torwarts. Er muss zum Beispiel während des gesamten Spiels Kaugummi kauen, sowie vor Eckbällen in einer Hand an den Pfosten halten, mit der anderen in eine beliebige Richtung zeigen und laut schreien. Weil er oft im gesamten Spielverlauf nichts zu tun hat, mäht der Torwart manchmal während des Spiels den Rasen. Er heißt dann aber nicht mehr Torwart, sondern Platzwart. Was ist das denn für ein Quatsch?
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Guten Morgen am Sonntag hier auf WDR 2. Ja, um diese Uhrzeit zumindest draußen nochmal relativ angenehm, bevor es dann wieder tropisch wird tagsüber. Aber hey, komm, wir haben zumindest mal die passende Musik, um diesen Sommer zu unterlegen. Jetzt mit der neuen Nummer von Kygo, der ja wie kaum ein anderer für den Musikstil Tropical House steht. Also er hat ihn quasi mitbegründet, so sagt man das, denn diese Songs klingen halt auch einfach. So nach Sommer, Sonne. Neu auf WDR 2, Save My Love.

0: Achtung, ein Falschfahrer auf der A4 Köln-Aachen kommt euch zwischen Dreieck Köln-Heumer und Kreuz Köln-Süd ein Fahrzeug entgegen. Bitte fahrt in beiden Richtungen besonders vorsichtig, fahrt rechts und überholt nicht. Wir melden, wenn die Gefahr vorüber ist. Ich wiederhole, Achtung, auf der A4 Köln-Aachen kommt euch zwischen Dreieck Köln-Heumer und Köln-Süd ein Fahrzeug entgegen. Bitte fahrt in beiden Richtungen besonders vorsichtig, fahrt rechts und überholt nicht. Wir melden, wenn die Gefahr vorüber ist.
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2: Die Nachrichten mit Christina Maria Grewe. Guten Morgen.
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2: In vielen Städten in Nordrhein-Westfalen hat die extreme Hitze die Rettungskräfte an ihre Grenzen gebracht. Viele waren im Dauereinsatz und mussten deutlich häufiger ausrücken als sonst. Daniel Schwingenheuer, WDR aktuell.
3: Die Feuerwehr Wuppertal spricht von einem dauerhaft ungewöhnlich hohen Aufkommen an Einsätzen. Gestern wurden dort über 200 Notrufe abgearbeitet. Die Kölner Rettungsdienste kamen ebenfalls an ihre Grenzen und wurden mit Löschfahrzeugen unterstützt. Und aus Dortmund kommt die Meldung, dass Notrufe wegen Kreislaufbeschwerden oder allgemeinem Unwohlsein zu vielen Notfalleinsätzen geführt haben. Viele Leitstellen hatten bereits vorab Verstärkung organisiert. In Essen wurde die Anzahl der Arbeitsplätze an den Telefonen erhöht. Es gab dort rund 150 Notrufe mehr als an vergleichbaren Tagen. Und auch in Mülheim gab es 40% mehr Einsätze. Die Einsatzkräfte baten alle Bürgerinnen und Bürger noch einmal ausdrücklich darum, die Wettersituation ernst zu nehmen und sich umsichtig zu verhalten.
2: Bei der Fußball-WM hat Argentinien am frühen Morgen sein letztes Gruppenspiel gewonnen gegen Jordanien mit 3:1. Für das 16. Finale hatte sich der amtierende Weltmeister als Gruppenerster schon vorher qualifiziert. Auch Österreich und Algerien sind in die K.O.-Runde eingezogen. Österreich in allerletzter Minute. Luise Kropf, WDR Sport.
4: Das war ein komplett verrücktes Ende. Im Spiel zwischen Algerien und Österreich stand es bis tief in die Nachspielzeit 2:2 unentschieden. Wenige Sekunden vor Schluss traf dann Algerien zu 3:2.
0: Und da muss ich nochmal rein. Nächster Falschfahrer. Achtung, auf der A559 Köln-Porz, Köln-Gremberg. Dort kommt euch zwischen Dreieck Köln-Porz und Kreuz Köln-Gremberg ein Fahrzeug entgegen. Bitte fahrt in beiden Richtungen besonders vorsichtig, fahrt rechts und überholt nicht. Wir melden, wenn die Gefahr vorüber ist. Achtung, A559, Köln-Porz, Köln-Gremberg. Euch kommt zwischen Dreieck Köln-Porz und Kreuz Köln-Gremberg ein Fahrzeug entgegen. Bitte fahrt in beiden Richtungen besonders vorsichtig, fahrt rechts und überholt nicht. Wir melden, wenn die Gefahr vorüber ist und machen jetzt weiter mit den Nachrichten.
4: 2:2 Führung. Österreich wäre damit raus aus dem Turnier gewesen. Doch mit der allerletzten Aktion traf der ehemalige Bundesliga-Stürmer Sascha Kalajdzic zum 3:3 Ausgleich für Österreich, die es damit noch last minute in die K.O.-Runde geschafft haben und jetzt auf Spanien treffen werden.
2: Weitere Meldungen im Überblick. Mehr als 3 Tage nach den starken Erdbeben in Venezuela ist ein 11-jähriger Junge aus den Trümmern gerettet worden. Übergangspräsidentin Rodriguez sagte, der Junge sei im Küstenort Carabaleda gefunden worden. Die Chancen, weitere Überlebende zu finden, sind nach Ansicht von Rettungskräften gering. Etwa 50.000 Menschen werden in Venezuela noch vermisst. Monatelange Proteste von Studierenden haben in Serbien zum Rücktritt von Präsident Vučić geführt. Er kündigte außerdem Neuwahlen an. Auslöser der Proteste war der Einsturz eines Vordachs an einem Bahnhof im Norden von Serbien 2024. 16 Menschen waren ums Leben gekommen. In dem Unglück sehen die Protestierenden ein Zeichen für Korruption der Regierung. Die umstrittene US-Einwanderungsbehörde ICE soll einen neuen Chef bekommen. US-Präsident Trump nominierte einen ehemaligen Polizisten für den Posten. ICE stand in den letzten Monaten wegen ihrer brutalen Abschieberazzien in der Kritik. In Minneapolis hatten Mitarbeiter 2 US-Bürger erschossen. Das führte zu landesweiten Protesten.
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2: Bei der Extraschicht im Ruhrgebiet waren wegen des heißen Wetters dieses Mal deutlich weniger Besucher. Für die Veranstalter war das nicht überraschend. Sie sprechen trotzdem von einer erfolgreichen Nacht der Industriekultur. Sascha Baczynski für WDR aktuell.
5: Es war keine laue Sommernacht, es war eine heiße. Das hat sicherlich einige zurückgehalten, sich dieses Jahr auf den Weg zur Extraschicht zu machen. Für die, die da waren, hat es sich gelohnt. Sei es bei der spektakulären Motorradshow des Zirkus Flickflack im Landschaftspark Duisburg-Nord oder bei der Wassershow im LWL-Museum Henrichshütte in Hattingen. Die Extraschicht gibt es seit 25 Jahren. Es geht darum, das industriekulturelle Erbe des Ruhrgebiets zu feiern.
2: Das war WDR aktuell.
0: Und das ist der Blick aufs Wetter im Westen mit Lars Schmidt aus unserer WDR 2 Wetterredaktion.
6: Ja, und das wird heute der letzte Hitzetag, zumindest vorerst für diesen Sommer. Wir haben momentan einen relativ trockenen Westen, wenn überhaupt. Ziehen mal so einzelne leichte Regenscheuerchen gerade durch. Passiert zumindest gerade zwischen Euskirchen und Bonn. Sonst ist es trocken. Heute Nachmittag wird das aber mehr mit den Schauern und Gewittern. Vor allem zum Abend hin, da zieht aus Richtung Niederlande und Belgien ordentlich was rein. Das hat auch Unwetterpotenzial. Das meiste werden wir heute Nacht abbekommen. Dahinter kühlt es dann aber ab. Vorher gibt es aber erstmal noch in Winterberg 29, in Wuppertal 33 und in Düren 34 Grad. Ja, und wenn morgen dann die Regen- und die Gewitterschauer durchgezogen sind, dann gibt es einen freundlichen Tag bei angenehmen 21 bis 28 Grad.
0: Es ist 6 nach 7.
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0: Und da haben wir nach wie vor den Falschfahrer unterwegs, der jetzt offensichtlich auf der A559 Köln-Porz, Köln-Gremberg unterwegs ist. Dort kommt euch zwischen drei Köln-Porz und Kreuz Köln-Gremberg ein Fahrzeug entgegen. Bitte fahrt in beiden Richtungen besonders vorsichtig, fahrt rechts und überholt nicht. Wir melden, wenn die Gefahr vorüber ist. Den auf der A4 habe ich nicht mehr auf dem Schirm. Ich gehe davon aus gerade, dass das der gleiche ist, der jetzt eben dort, ist ja an der gleichen Stelle mehr oder weniger, auf die A559 gefahren ist. Klären wir aber gerade. Die A4, jetzt eine andere Meldung davon, ist Köln Richtung Aachen zwischen Köln-Gremberg und Köln-Poll nach einem Unfall gesperrt. 2 Kilometer Stau. Und folgende Autobahnen sind wegen Bauarbeiten bis morgen früh gesperrt. Die A30 Osnabrück-Bad Oeynhausen zwischen Melde-West und Gessmold in beiden Richtungen. Die A42 Kamp-Lindfort Richtung Dortmund und zwischen Krange und Baukau, die A43 Wuppertal Richtung Recklinghausen, zwischen Bochum-Riemkirchen, Kreuz Recklinghausen in beiden Richtungen und die A553 Bliesheim-Brühl zwischen Brühl-Ost und Brühl-Nord ebenfalls in beiden Richtungen. Kommt gut und vor allem sicher an heute Morgen.
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0: Guten Morgen. Heute 2 Millennials im Studio, so was die Generation angeht. Und gleich für alle Millennials hier Kindheits- oder Jugenderinnerungen.
7: Ja.
0: Marc von 2000, der Typ aus der Schweiz, der eigentlich nur diesen einen Hit hatte, aber uns mal eben hier 26 Jahre zurückballert vom Gefühl her. Vorher noch Marc Ember.
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Und der WDR2-Verkehrsservice wieder jetzt mit der Entwarnung für die A559 Abzweig Köln-Deutz. Euch kommt kein Fahrzeug mehr entgegen zwischen Köln-Porz und dem Kreuz Köln-Gremberg. 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
1: So Lars, lass uns doch mal mit den guten Nachrichten anfangen. Für diejenigen, die jetzt nochmal schweißnass gebadet aufwachen, wieder eine, Entschuldigung, ich sag so beschissene Nacht hinter sich hatten, weil es einfach viel zu heiß ist. Du kannst uns Hoffnung machen für die kommende Nacht.
2: Ja, das stimmt. Wobei man, wenn man das kennt, so eine alte Dachgeschosswohnung hat, es dauert natürlich immer ein bisschen, bis die ausgekühlt ist. Aber die Temperaturen gehen runter. Das wird heute der letzte Tag mit wirklich ja extremer Hitze, kann man sagen. Heute nochmal 29 bis 35 Grad. Die 29 sind es im Hochsauerland. Die 35, die werden es im Rheinland heute wieder werden. Und heute Nacht gibt es dann nur noch, Stand jetzt, in Siegen eine tropische Nacht mit 20 Grad. Sonst sind wir doch so eher bei 18, 19 bis 15 geht's runter. Also es ist immer noch warm, aber es ist Land in Sicht, wollte ich gerade sagen. Es ist ein Licht am Ende des Tunnels. So, das ist vielleicht richtig.
1: Ich wollte gerade auch noch sagen, hier Siegen siegt also kommende Nacht bei den Temperaturen, aber ich glaube, die Hitze steigt uns allen das zu Kopf.
2: Kein wirklicher Sieg auf jeden Fall.
1: Nur schlechte Wortspiele. Komm, einmal noch der Blick in die neue Woche. Wie geht's weiter?
2: Kühler auf jeden Fall. Wobei 21 bis 28 Grad, da hätten wir früher gesagt, Hochsommer im Westen, jetzt freuen wir uns drüber. Also morgen starten wir noch mit Regen und Gewittern aus der Nacht in den Tag. Im Verlaufe lockert das aber von den Niederlanden her auf. Dann gibt es relativ viel Sonne, wie gesagt bei 21 bis 28 Grad und die Temperaturen bleiben so. Dienstag und Mittwoch werden noch relativ wechselhaft, auch dann so bis 23 bis 26 Grad haben wir dann und dann wird es wieder relativ freundlich. Das wird dann ein angenehmer Sommer im Verlauf der nächsten Woche.
1: Und wem das dann wieder zu kalt ist, dann könnt ihr dann ab morgen dann in die Sauna gehen. Also.
2: Genau, schwinge ich das Handtuch.
1: Baby Rexha, New Religion, jetzt auf WDR 2. Die

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0: wenn ihr heute Nacht nicht schlafen konntet, weil es so heiß, dann gab es immerhin gute Unterhaltung heute am frühen Morgen am Fernseher beim Fußball. Also Leute, da kann man schon Herzkasper bekommen.
1: Ich habe im Moment keine Worte, sage ich ganz ehrlich, über das, was die letzten 90 Sekunden passiert ist. Ich glaube, das habe ich so noch nie erlebt und wahrscheinlich die meisten anderen auch noch nie.
0: Sagt Österreichs Teamchef Ralf Rangnick. Also, das war wahrscheinlich das krasseste Spiel, was es bisher bei dieser WM gab. Österreich spielt gegen Algerien. Eigentlich brauchen beide Mannschaften ein Unentschieden, dann sind sie beide weiter. Trotzdem wird ordentlich gespielt, steht kurz vor Schluss 2:2. Dann Algerien in der dritten Minute der Nachspielzeit mit den 3:2. Und alle Österreicher denken, komm, das war's, WM für uns vorbei. Dann aber in der sechsten Minute der Nachspielzeit
2: geht noch was für Österreich, die über die

0: plötzlich wieder das Gas gefunden. Das Gaspedal. Wahnsinn. 3:3. Ich breche ab.
1: Ja, völlig absurd, was da passiert ist.
0: Es ist Schluss. Es ist Schluss. Völlig ausgepumpte Österreicher liegen am Boden. Ein kopfschüttelnder Ralf Rangnick. Was haben die uns für einen Irrsinn da auf den Schleudersitz gelegt? Wahnsinn.
1: Ja, und wahrscheinlich 10 Jahre älter geworden. Jetzt dann tatsächlich, das hätte man auch einfacher haben können, Algerien und Österreich im 16. Finale, das dann ja heute Abend beginnt.
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1: Also dran denken zu tippen, macht's besser als ich. Ich habe einfach mal stumpf vergessen, die Hitze ist mir offenbar auch zu Kopf gestiegen. Trotzdem immerhin auf Platz 7 unserer WDR 2 Moderatoren-Tabelle. Aber das hätte auch besser sein können, wenn ich hier... nicht mehr eben vergessen hätte, heute morgen die ganzen Spiele zu tippen. Heute Abend muss ich mir noch überlegen, was ich tippe. Südafrika-Kanada, ja nur ein Spiel, das erste 16. Finale heute. Der Pistor hat auch noch nicht getippt. Hoffentlich vergisst das auch nicht. Ich kann euch aber den Tipptrend sagen. Der liegt aktuell so bei 1:2. Also Südafrika verliert und Kanada gewinnt laut diesem Tipptrend. 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Es ist 7:24 Uhr.

0: halb acht durch.
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0: Und folgende Autobahnen sind wegen Bauarbeiten bis morgen früh gesperrt. Die A30 Osnabrück-Bad Oeynhausen und zwar zwischen Melle-West und Gessmold in beiden Richtungen. Die A42 Kamp-Lindfort Richtung Dortmund zwischen Krange und Baukau. Die A43 Wuppertal-Recklinghausen zwischen Bochum-Riemke und Kreuz-Recklinghausen in beiden Richtungen. Und die A553 Bliesheim-Brühl zwischen Brühl-Ost und Brühl-Nord ebenfalls in beiden Richtungen. Kommt gut und vor allem sicher an.
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0: Kommt gerade eine wichtige Frage über die WDR 2 App. Name ist nicht dabei.
2: Mhm. Moin WDR 2, ich habe eine Frage. Wie wird das Wetter heute? Könntet ihr das gleich im Radio live abspielen?
0: Kannst du das Wetter live abspielen? Ich müsste eine Play-Taste bei dir finden, damit ich das abspielen kann.
3: Ich habe heute die Spendierhosen an, ich mach's live einfach. Wir haben heute wieder mal einen Tag, an dem wir schwitzen werden. Aber es wird der vorerst letzte Hitzetag werden. 29 bis 35 Grad, das werden die Temperaturen am Nachmittag. Die 29 Grad, die gibt's im Hochsauerland. Die 35 werden es Richtung Rheinland und der Rest pendelt sich dazwischen ein. Größtenteils kommen wir bis zum Nachmittag trocken durch. Momentan gibt es gerade ja so ein paar Stippenregen, die da über die Eifel zu uns reinziehen. Viel ist es aber gerade noch nicht. Zum Nachmittag werden das dann Schauer und Gewitter aus Richtung Niederlande und Belgien sein. Und vor allem in der Nacht werden die auch mehr. Die haben Unwetterpotenzial. Das wird nicht den ganzen Westen betreffen, aber einen Teil eben schon. Heute Nacht gibt es dann nochmal 20 bis 15 Grad dazu. Und wenn das ganze Zeug durchgezogen ist, dann wird das morgen ein relativ angenehmer Sommertag mit viel Sonne ab dem Nachmittag bei 21 bis 28 Grad.
0: Sag mal noch ein bisschen mehr.
3: Ab Dienstag
0: Ich wollte nur gucken, ob die Stopptaste bei dir auch funktioniert.
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0: Guten Morgen, gleich Ellie Goulding. Auch lange nicht mehr dabei gehabt. Lights. Und wir starten mit Hurts und Purple Disco Machine. Wonderful Life. So, und die Play-Taste finde ich hier auch, wie ihr merkt.

0: Gleich neue Musik hier auf WDR 2 von Miles Smith und Neil Horan. Drive Safe heißt die Nummer, spiele ich euch gleich.
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2: Das macht nichts, das ist hinterher innen. Diesen Satz habe ich vor ein paar Wochen ziemlich oft gesagt. Zusammen mit zwei Kolleginnen habe ich einen Nähe-Workshop angeboten. Für andere Kolleginnen. Für einige ist es das erste Mal gewesen. Der Versuch zu nähen. Gar nicht so einfach. Der Stoff verrutscht, die Naht ist schief und ich versuche zu beruhigen. Ist egal. Das ist hinterher innen. Natürlich ist dieser Satz ganz schnell zum Running Gag geworden. Immer wenn etwas nicht ganz perfekt ist, sagt eine von uns, macht nichts, ist hinterher innen. Mit anderen Worten, sieht man später nicht. Der Satz ist hängen geblieben. Kein Wunder, er hat es in sich. Wahrscheinlich, weil er etwas trifft, das viele gut kennen. Ich natürlich auch. Ich achte nämlich oft darauf, dass nach außen alles halbwegs ordentlich aussieht. Dass es irgendwie passt, dass ich funktioniere. Und wenn etwas nicht gelingt, wenn etwas schief wird, unsauber, nicht so wie geplant, dann möchte ich am liebsten, dass es keiner sieht. Dann krempel ich es einfach nach innen. Das Problem? Dieses Innen ist ja nicht einfach ein Versteck oder ein Ort, an dem etwas verschwindet. Bei der genähten Tasche nicht und auch nicht in meinem Leben. Innen entscheidet sich, ob alles hält. Wenn die Innennähte nicht stimmen, dann reißt irgendwann die ganze Tasche. Da kann sie außen noch so schön aussehen. Das ist hinterher innen. Habe ich sogar selbst gesagt, aber im Nachhinein denke ich, was für ein Blödsinn. Denn dieses Innen ist ja nicht egal, im Gegenteil. Gerade das, was innen liegt, trägt. Und ich glaube, das gilt nicht nur für Taschen. Ein Satz aus der Bibel bringt das für mich gut auf den Punkt. Meine Kraft ist in den Schwachen mächtig. Für mich heißt das, Gott ist nicht nur da, wo alles ordentlich, sauber und gelungen ist, sondern gerade da, wo es schief ist, wo ich etwas nicht richtig hinbekommen habe, wo etwas nicht so geworden ist, wie ich es mir vorgestellt habe. Das macht nichts, dass es hinterher innen heißt, nicht, ist egal, sieht ja keiner, sondern auch das, was ich nach innen schiebe, ist nicht verloren. Es verschwindet nicht und es fällt auch nicht aus Gottes Blick. Ich bin erleichtert und merke, wie mich das entlastet. Ich muss nicht perfekt sein, damit mein Leben hält. Ich bin gehalten, auch mit meinen schiefen Nähten.
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0: guten Morgen. Ja, wir gähnen alle ein bisschen, oder? Der Sonntagmorgen nach einer Nacht, die wahrscheinlich für viele auch eher unerholsam war bei diesen Temperaturen. Heute am 28. Juni und ich habe auch keine Mühen gescheut, um mal nachzurechnen, dass heute der 179. Tag des Jahres ist.
1: Boah, du bist ja klug.
0: Oh, danke schön. Dann muss ich das hier noch schnell mit meinem Namen verbinden. Ich heiße Niklas Holt, gleich die WDR 2 Sonntagsfragen mit Gisela Steinhauer. Und für mich gilt, um es mit der aktuellen Nummer 1 der deutschen Single-Charts zu sagen.
1: Für heute.

0: 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Es ist 8 Uhr.
1: Die Nachrichten mit Christina Maria Greve. Guten Morgen.
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1: Die Hitzewelle geht heute fürs Erste zu Ende. Der Tag bringt aber nochmal Temperaturen von über 30 Grad. Auch Unwetter sind angekündigt. Benjamin Immaut, WDR aktuell. Wie ist es in Nordrhein-Westfalen, die Bilanz der heißen Tage?
2: Für viele wird die Lauten endlich geschafft. Gerade die letzten beiden Tage waren ja wirklich extrem. Das lässt sich auch an den Rettungseinsätzen ablesen. Mehrere Leitstellen, zum Beispiel in Wuppertal und Dortmund, melden, dass sie oft raus mussten wegen Kreislaufbeschwerden. Leider gab es auch wieder Badeunfälle. Allein gestern sind in NRW 4 Menschen in Gewässern ums Leben gekommen. Und gestern wurde ja auch der Hitzerekord nochmal nach oben geschraubt. In Sachsen-Anhalt wurden 41,5 Grad gemessen. Der höchste Wert in NRW lag bei 40,2 Grad in Weilerswist. Gleichzeitig hat der Tag erste Gewitter gebracht, die auch heute vereinzelt und punktuell entstehen werden und die Abkühlung bringen. In der kommenden Nacht geht's an vielen Orten endlich mal wieder auf unter 20 Grad runter und ab morgen bleibt's dann auch gemäßigt.
1: 3 Tage nach den schweren Erdbeben in Venezuela ist ein 11-jähriger Junge lebend aus den Trümmern gerettet worden. Er wurde im Küstenort Cabaralleda gefunden. Nach Ansicht der Rettungskräfte gibt es nicht mehr viel Hoffnung, weitere Überlebende zu finden. Laut UNO werden noch etwa 50.000 Menschen vermisst. Mehr als 1.400 Tote wurden geborgen. An der Suche und der Versorgung der Verletzten beteiligen sich viele Freiwillige, wie diese venezolanische Krankenschwester.
3: Wir sind Krankenschwestern, Ärzte und Lastwagenfahrer. Alle sind aus der Gemeinde und wir versuchen hier neben Hilfsgütern, die wir gesammelt haben, auch medizinische Versorgung für die Betroffenen zu leisten.
1: In Venezuela sind inzwischen auch mehr als 1.600 internationale Rettungskräfte angekommen. Aus Nordrhein-Westfalen sind 48 Helfer vom Technischen Hilfswerk dabei. Die australische Regierung verdoppelt die Strafen für Tech-Konzerne, die das Alter ihrer Nutzer nicht kontrollieren. Seit einem guten halben Jahr gilt ein Social-Media-Verbot für Kinder und Jugendliche. Aber viele unter 16-Jährige nutzen Apps wie TikTok und Snapchat weiter. Die Höchststrafe für Verstöße soll für die Unternehmen auf umgerechnet knapp 60 Millionen Euro steigen. Bei der Fußball-WM hat es ein weiterer Außenseiter in die nächste Runde geschafft. Die Demokratische Republik Kongo hat 3:1 gegen Usbekistan gewonnen und steht damit im 16. Finale. Außerdem im 16. Finale stehen jetzt Kolumbien, Portugal, England, Kroatien, Ghana, Argentinien, Österreich und Algerien.
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1: In der Städteregion Aachen haben 180 Kinder monatelang gemalt, gebastelt und gestaltet. Die besten Werke werden heute um 12 Uhr mit dem 17. Kinderförderpreis Kunst ausgezeichnet. Wolfgang Deutz für WDR aktuell.
4: Unter dem Motto in bester Gesellschaft mit Ebersbach, Graves, Gronemeyer, Jestinski, Kohns und Richter haben die Kinder in den vergangenen Monaten ihren künstlerischen Ideen freien Lauf gelassen. Die Ergebnisse können über die ganzen Sommerferien hinweg im Aachener Ludwig Forum für internationale Kunst betrachtet werden. Eine Jury hat aus allen Beiträgen 6 Kunstwerke ausgewählt, die am Mittag in Aachen ausgezeichnet werden. Der Kinderförderpreis Kunst wird seit 2009 verliehen. Er soll Kindern eine Chance geben, ihre bereits vorhandene Kreativität weiterzuentwickeln.
1: Das war WDR aktuell.
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6: Ja, heute noch einmal der Onkel mit der Hitzespritze, muss ich so sagen. Letzter Tag heute mit extremer Hitze. Heute Morgen und Vormittag scheint oftmals die Sonne. Schauer oder kurze Gewitter gibt es wirklich nur ganz selten. Das ändert sich aber im Verlauf des Nachmittags. Dann ziehen zum späten Nachmittag teils kräftige Schauer und Gewitter aus Richtung Niederlande und Belgien rein. Teilweise wieder mit Unwetterpotenzial. Das zieht sich auch noch so durch die Nacht. Dahinter kühlt es dann endlich ab. Vorher gibt es in Gummersbach aber nochmal 32, in Aachen 33 und in Münster 34 Grad. Ja, heute Nacht machen wir dann mit Regen und Gewitter, wie gesagt, weiter. Und morgen, wenn das Ganze durch ist, lockert es auf. Wir kriegen von den Niederlanden her relativ viel Sonne und angenehme 21 bis 28 Grad Höchsttemperatur.
5: Also erst kommst du mit der Hitzespritze und dann bist du der Saunaboy mit dem Aufguss.
6: Ja, wenn das wer sehen will, ich weiß ja nicht. Ich habe meine Nummer ist 0, 1, nein, Quatsch.
5: Es ist 4 nach 8.
6: Los, mach Verkehr.
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5: Mit dieser Meldung: folgende Autobahnen sind wegen Bauarbeiten bis morgen früh gesperrt. Die A30 Osnabrück-Bad Oeynhausen zwischen Melle-West und Gessmold in beiden Richtungen. Die A42 Kamp-Lindfort Richtung Dortmund zwischen Krange und Baukau. Die A43 Wuppertal-Recklinghausen zwischen Bochum-Riemke und Kreuz-Recklinghausen in beiden Richtungen. Und die A553 Bliesheim-Brühl, die ist zwischen Brühl-Ost und Brühl-Nord ebenfalls in beiden Richtungen gesperrt. Ich glaube, es ist gut, dass ich jetzt auch die Klappe halte.
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7: Und mit Professor Frank Schneider über eine Gesellschaft in Behandlung. Guten Morgen.
8: Guten Morgen Ihnen.

0: Wenn wir uns so umgucken in unseren Familien oder bei Freunden oder im Kollegenkreis, dann kennt eigentlich jeder von uns jemanden, der gerade in Therapie ist oder händeringend einen Therapieplatz sucht. Diagnose? Depressionen, Angststörungen, Burnout, Borderline, Traumata, das ganze Programm. Und das betrifft fast alle. Was ist da los? Das möchte ich mit Frank Schneider besprechen, der sich seit 40 Jahren als Psychiater, Psychologe und Psychotherapeut um psychisch kranke Menschen kümmert und seine Erfahrungen in dem Buch Das erschütterte Ich zusammengetragen hat. Herr Schneider, hat die Zahl der erschütterten Ichs in den letzten 40 Jahren zugenommen oder sehen wir heute nur viel genauer hin als früher?
1: Ich glaube, es ist so eine Mischung aus allem. Also erstmal muss man sich fokussieren, schaut man auf Deutschland oder schaut man auf ein Kriegsgebiet? Kriegsgebiete sind natürlich durch die Waffenhandlungen, durch das, was da alles passiert, nochmal in besonderem Maße prädestiniert dafür, dass Menschen traumatisiert werden. Aber wenn wir uns auf Deutschland fokussieren, sehen wir, dass psychische Krankheiten deutlich häufiger werden. Im Moment ist es so, die letzte Statistik ist, dass knapp 28% von allen Deutschen in einem Jahr eine psychische Erkrankung haben. Das sind fast 20 Millionen. Menschen, aber davon gehen nicht alle natürlich in Behandlung.
0: Wovon sind diese 20 Millionen denn erschüttert, wenn nicht vom Krieg?
1: Diese 20 Millionen sind nicht alle erschüttert im Sinne einer posttraumatischen Belastungsstörung, also einer Traumafolgestörung, sondern haben auch Depressionen, so wie Sie das eben zusammengefasst haben. Da kommen aber auch noch Suchterkrankungen dazu, Alkohol, Medikamente, Drogen, Schizophrenien, Demenzen. Also das geht so quer durch das psychiatrische Spektrum.
0: Wenn wir uns unsere Geschichte angucken, also wenn Krieg eines der schrecklichsten Ereignisse ist, die ein Kind, ein Jugendlicher oder ein Erwachsener erleben kann, dann ist das ja durch den Zweiten Weltkrieg so gewesen, dass ein ganzes Land erschüttert worden ist. Nur haben die Generationen unserer Eltern und Großeltern nicht darüber gesprochen, welche seelischen Folgen das für sie hatte. Kann es sein, dass wir jetzt als Enkel- und Urenkelgeneration das alles gerade auch nachholen?
1: Nicht nachholen, sondern mitmachen. Wobei, wenn Sie das auf Deutschland wieder fokussieren, dann ist das ja eine sowohl Opfer- wie auch Tätergeneration. Das ist ja anders wie jetzt ein Angriffskrieg in der Ukraine oder so. Und das ist dann, wenn man auch noch Täter ist, ist das natürlich von besonderer Scham behaftet. Aber Sie haben schon recht, dass solche Traumastörungen erstmal häufig bei den unmittelbar Betroffenen nicht zum Ausdruck kommen, sondern dann bei den Kindern oder auch bei den Enkelkindern Veränderungen auftreten, die dann wieder mit erhöhter Angst und erhöhtem Stresserleben zusammenhängen.
0: Und was für Veränderungen sind das dann?
1: Ja, das ist häufig dann Angst, Rückzug, sozialer Rückzug. Also man geht nicht mehr raus, man ist in seiner eigenen Welt. Das kann aber auch weitergehen dann in reine Angststörung. Das ist ja die häufigste Erkrankung in Deutschland auf dem Gebiet der psychischen Erkrankungen, Depressionen, Alkohol, Medikamente und.
0: Es gibt ja Menschen, Herr Schneider, die zerbrechen an schrecklichen Erlebnissen und andere kommen drüber weg. Welche Faktoren bestimmen darüber?
1: Es ist vor allem das soziale Umfeld und wie gut ich eingebunden bin in ein soziales Umfeld. Also wenn ich eine Beziehung habe, wenn ich Familie habe, wenn ich Menschen habe, Freunde habe, mit denen ich mich austauschen kann, dann bin ich nicht mehr alleine. Und das ist immer sehr viel einfacher, als wenn jemand einfach nur allein ist oder heutzutage auch mit den sozialen Medien sich da fokussiert drauf. Der ist ja dann trotzdem oder die ist dann trotzdem alleine.
0: Gibt es noch andere Faktoren außer den sozialen?
1: Ja, es gibt natürlich alles, was man unter Resilienz fasst. Das ist einfach die Widerstandskraft. Das sind sogenannte kognitive Fähigkeiten, also Aufmerksamkeit, Konzentration, Gedächtnis. Wenn das alles in Ordnung ist, ist schon mal die halbe Miete. Wenn die Emotionen in Ordnung sind, das heißt, wir sind emotional von Gefühlen her ausgeglichen, wir sind nicht nur zu Tode betrübt und daheim hoch jauchzend, also wenn wir da eine gewisse Stabilität haben.
0: Dann sind wir gesund.
1: Dann sind wir erstmal gesund, wobei, wenn die Einschläge schneller werden und stärker werden, dann wird es auch problematisch. Also wenn Sie sich zum Beispiel anschauen, wie häufig sind posttraumatische Belastungsstörungen nach bestimmten Traumata in Deutschland, dann ist das deutlich weniger als in einem Kriegsgebiet wie dem Sudan. Dort ist es etwa die Hälfte aller Menschen, die solche Erkrankungen haben. In Deutschland sind es vielleicht 2,5-3%.
2: Und ich mische mich noch schnell dahinter. WDR2 mit einer Warnmeldung. Vorsicht auf der A61. Koblenz-Mönchengladbach zwischen Dreieck Erftal und Türnich. Dort läuft ein Hund auf der Fahrbahn.

0: Wieder zwei mit den Sonntagsfragen. Nicht jede getrübte Stimmung ist gleich eine Depression und nicht jedes Unglück ein Trauma. Aber die Begriffe werden bei uns so oft benutzt, dass es scheint, als sei das ganze Land in seelischem Aufruhr. Frank Schneider, wie kündigt sich eine echte Depression an?
1: Das ist auch sehr unterschiedlich. Also manchmal geht es sehr schnell, manchmal dauert es Wochen und Monate. Es sind Verhaltensveränderungen und es sind vor allem Veränderungen des Erlebens bei diesen Menschen selber. Das heißt, am Anfang hat man erstmal häufig eine Verstimmung, man ist ängstlicher, man ist niedergedrückter, niedergeschlagener. Dazu kommt aber auch noch ein Interessenverlust. Aufmerksamkeit, Konzentration, Gedächtnis werden schlechter. Das ist häufig so ein schleichender Prozess, manchmal geht es aber auch sehr schnell.
0: Es sind knapp 10 Millionen Menschen bei uns in Deutschland von Depressionen betroffen. Welche Ursachen hat das? Die sind natürlich höchst unterschiedlich, vermute ich mal.
1: Ja, man weiß das nicht so genau, um ehrlich zu sein. Also wir nennen das das ist bei den meisten psychischen Erkrankungen so, biopsychosoziales Modell. Das bedeutet, Bio heißt die Biologie und die Genetik. Sie wissen vielleicht, dass manche, nicht alle, aber viele Depressionen auch vererbbar sind. Insofern, dass die Eltern, die Großeltern Depressionen hatten und die Kinder und Enkel dann auch eher zu Depressionen neigen. Dann das Psychologische. Wie komme ich selber mit der Welt klar? Was habe ich gelernt, wie ich wieder aufstehen kann, wenn mir irgendwas passiert? Und dann das Soziale, also wie ist mein Umfeld eigentlich organisiert? Und das Problem ist, wenn ich jetzt eine Depression bekomme, zu einer Psychiaterin oder zum Psychiater gehe, dann kann der oder die überhaupt nicht sagen, woran das gelegen hat. Aber man kann schon durch Befragungen und durch mehrfache Befragungen in der Regel rausfinden, was ist so der Fokus gewesen, warum das Ganze jetzt passiert ist und angefangen hat.
0: Was gehört zu einem Trauma im Unterschied zur Depression?
1: Ein Trauma ist eine ganz andere psychische Erkrankung. Das ist ein Ausgesetztsein einem extrem bedrohlichen oder entsetzlichen Ereignis. Und da ist die eigene Bewertung auch relevant. Das heißt, sie haben ein Kriegstrauma, sie sind vergewaltigt worden, man ist gefoltert worden, man hat als Kind einen Missbrauch erlebt und. Das ist die eine Seite, das ist das Trauma. Aber das Trauma bewirkt ja noch lange nicht, dass eine Traumafolgestörung auftritt.
0: Welche Folgestörungen sind denn oder können denn mit einem Trauma verbunden sein?
1: Das sind Krankheitszeichen, die aktuell sind, Wiedererleben von dem, was damals passiert ist. Das sind Dinge, die man im Hier und Jetzt erlebt, als würde das jetzt unmittelbar passieren. Dazu kommt die Vermeidung und dann ist das dritte Kriterium auch noch die Wahrnehmung der aktuellen Bedrohung. Also man wird sehr aufgeregt, das Herz geht sehr schnell, man schwitzt. Das ist diese posttraumatische Belastungsstörung und wenn jemand eine komplexe posttraumatische Belastungsstörung hat, dann kommen noch andere Krankheitszeichen dazu. Das ist die

0: falsche Selbstwahrnehmung, Versagensgefühl. Und das Letzte ist, dass man Schwierigkeiten hat, Beziehungen aufrechtzuerhalten.
1: Ein Schlüssel, um Patienten zu helfen, ist diese sogenannte Exposition. Was wird da gemacht?
0: Also nehmen Sie zum Beispiel einen Lastwagenfahrer, der einen Unfall hatte, indem er in einen Stau aufgefahren ist. Patient von mir, der damit natürlich nicht klargekommen ist, strafrechtlich verurteilt worden ist. Und immer wieder hat er dieses Unfallereignis gesehen. Das hat ihn sehr belastet. Und die Exposition ist dann geeignet, dass wir eben den Ortsstempel und den Zeitstempel neu definieren. Das bedeutet, dass wir mit ihm durchgehen, dass er weiß, dass die Situation vorbei ist und dass er sich davon distanzieren kann, dass eben jetzt nicht mehr passiert.
1: Aber man bringt ihn im Grunde genommen erstmal zurück,
0: ja,
1: in die Hölle, nenne ich das jetzt, damit er es nochmal nacherleben kann und diese traumatische Situation zunächst mal zurückkehrt. Und danach wird es besser.
0: Genau.
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0: Marc Forster auf WDR 2 und hier ist nochmal der WDR 2 Verkehrsservice mit einer Warnmeldung. Vorsicht auf der A4 Aachen-Köln zwischen Weißweiler und Düren. Dort liegt eine Plane auf der Fahrbahn. Und weiter geht's.
1: WDR 2 mit den Sonntagsfragen und dem Neurowissenschaftler Frank Schneider, der in Hessen aufgewachsen ist, da studiert hat und dann an der RWTH in Aachen unter anderem als Professor für Psychiatrie unterrichtete. Herr Schneider, in Ihrer Kindheit und vielleicht sogar noch in der Studienzeit, da wurden psychiatrische Kliniken von vielen noch als Klapse bezeichnet. Wodurch hat sich das Bild geändert?
2: Also das Bild hat sich geändert, aber die Bezeichnung Klapse oder Irrenhaus gibt's natürlich heute auch noch.
1: Wahnsinn.
2: Naja, Wahnsinn kann man behandeln, sage ich immer. Also die Einstellung gegenüber psychisch Kranken hat sich deutlich geändert, die Einstellung gegenüber den Institutionen, also den Kliniken hat sich geändert, die Einstellung gegenüber in der Psychiatrie, in der Psychologie Tätigen hat sich geändert. Viele kommen zu einem Psychiater, zu einem Psychologen und sagen, ich habe eine Autismus-Spektrum-Störung oder ich habe ADHS.
1: Die kommen schon mit der fertigen Diagnose.
2: Die kommen mit der fertigen Diagnose und Herr Schneider, tun Sie mir das doch bitte bestätigen. Und die haben aber davon gar nichts.
1: Und was sagt der Herr Schneider dann?
2: Also der macht erstmal eine Untersuchung und dann sagt er entweder, Sie haben das oder Sie haben das nicht, aber vielleicht haben Sie auch was ganz anderes.
1: Wie sind Sie denn zum ersten Mal mit Psychiatrie in Berührung gekommen, dass Sie gesagt haben, darauf möchte ich mich spezialisieren?
2: Gute Frage. Ich weiß, dass ich als Kind und Jugendlicher, wir haben in der Stadt gewohnt, in Wetzlar, schräg gegenüber war das Rote Kreuz und ich bin dann zum Jugendrotkreuz gegangen, wie andere zum Pfadfindern gehen oder sowas und habe mich damit sehr identifiziert, habe ein Heftpflaster als Kind dabei gehabt, konnte ja irgendwie sich jemand schneiden oder bluten oder sowas. Und dann habe ich in der Oberstufe im Gymnasium 2 Praktika gemacht, einmal in einer Intensivstation für innere Medizin und einmal in der Unfallchirurgie und habe mir angeguckt, was Ärzte und Menschen, die da arbeiten, machen. Und dann war mir das irgendwie alles zu blutig und dann habe ich angefangen, Psychologie zu studieren. Aber habe nach 2 Jahren festgestellt, das ist ja nur eine Seite der Medaille und habe dann Medizin dazugenommen und das war auch eine gute Entscheidung.
1: Und die liegt mehr als 40 Jahre zurück. Sie machen das schon sehr, sehr lange und ich unterstelle mal, dass die Arbeit als Psychotherapeut eben auch eine starke eigene Stabilität voraussetzt, weil man ja mit sehr herausfordernden Menschen zu tun hat. Wer waren und sind denn Ihre Stützpfeiler?
2: Naja, die Stützpfeiler sind zum einen mal das Akademische. Das heißt, das, was man in der Facharztweiterbildung oder erstmal im Medizinstudium, aber dann auch in der Facharztweiterbildung zum Psychiater, Psychotherapeuten lernt, ist vor allem viel Selbsterfahrung. Also wie handle ich selber bei Menschen? Dann macht man eine 5-jährige Weiterbildungszeit, ist Assistenzarzt in der psychiatrischen Klinik. Und da hat man natürlich Oberärzte, man hat Chefärzte, die einen beobachten, die einen anleiten, die auch für ein Modell sind. Und dann macht man eine formale psychotherapeutische Ausbildung. Da sind viele Stunden sogenannte Selbsterfahrung dabei, wo man sich selber kennenlernt und wie man auf Ereignisse reagiert, auf Menschen reagiert. Also das meinte ich mit Akademischem, dass man das eben lernt, mit Menschen, die Probleme haben, umzugehen. Aber mit dem Heftpflaster in der Tasche war ich immer gut gewappnet und wusste genau, ich will ja auch helfen.
1: Aber du brauchst natürlich auch Leute, die sagen, komm Frank, jetzt gehen wir mal ein Bier trinken und machen es uns nett oder gehen zum Sport.
2: Ja, erstens gibt es bei der Arbeit, aber dann gibt es natürlich Familie. Ich bin jetzt seit 45 Jahren verheiratet. Also wenn man das jetzt alles zusammenzählt, muss ich ja schon irgendwie 100 sein. Ist aber noch nicht so weit. Und die Familie ist natürlich ein ganz, ganz wichtiger Punkt für mich. Wir haben 3 tolle Töchter und wir haben 5 Enkelkinder. Also das ist immer auch weiterhin der Stützpfeiler, so wie Sie es genannt haben, in meinem Leben.
1: Haben die Sie auch bei Ihrem Buch unterstützt, indem Sie gesagt haben, Papa, so kannst du das nicht schreiben. Mach das mal so, dass man das kapiert.
2: Ja, das waren sehr kritische Leser, vor allem eine der Töchter, die ist auch Psychiaterin übrigens geworden. Also die haben das schon durchgeackert und haben gesagt, so geht das nicht, mach mal anders. Habe ich auch gemacht natürlich. Au.

0: ist 8:30.
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0: A4 Köln Richtung Aachen zwischen Köln-Gremberg und Köln-Poll. 1 Kilometer Stau. Dort ist wegen Bergungsarbeiten nur ein Fahrstreifen frei. Und folgende Autobahnen sind wegen Bauarbeiten bis morgen früh gesperrt. Die A30 Osnabrück-Bad Oeynhausen. Und zwar zwischen Melle-West und Gessmold in beiden Richtungen. Die A42 Kamp-Lindfort Richtung Dortmund zwischen Krange und Baukau. Die A43 Wuppertal-Recklinghausen zwischen Bochum-Riemke und Kreuz-Recklinghausen in beiden Richtungen. Und die A553 Bliesheim-Brühl zwischen Brühl-Ost und Brühl-Nord ebenfalls in beiden Richtungen. Kommt gut und vor allem sicher an.
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0: Mit Lars Schmidt aus unserer WDR 2 Wetterredaktion.
2: Ja, und das wird heute noch einmal heiß mit 29 bis 35 Grad. Jetzt kommen wir erstmal größtenteils trocken mit relativ viel Sonne durch den Tag. Im Verlauf des Nachmittags ziehen dann aber einzelne, teils kräftige Schauer und Gewitter aus Richtung Niederlande und Belgien zu uns rein. Die werden uns auch noch in der Nacht begleiten bei Tiefstwerten von 20 bis 15 Grad. Und wenn das Ganze durchgezogen ist, dann gibt es morgen ab dem Nachmittag spätestens relativ viel Sonne und angenehme 21 bis 28 Grad.
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3: Und mit Professor Frank Schneider über Wege, unser Leben selbst in die Hand zu nehmen, auch wenn wir gerade mal mutlos sind. Guten Morgen.
4: Guten Morgen.

0: Wenn im Fernsehen, im Netz oder auch in Büchern Triggerwarnungen ausgesprochen werden, zum Beispiel vor gewaltvollen Szenen, dann geht meinem Sonntagsfragengast Frank Schneider der Hut hoch. Solche Warnungen, Herr Schneider, die sollen ja vor belastenden Inhalten schützen. Was stört Sie da dran?
1: Dass es kontraproduktiv ist. Also es ist unnötig, wenn Sie im Kino sitzen und einen Film sehen und da steht dann vorne eingeblendet, wenn Sie das lesen, können Sie sich daran erinnern, was alles passiert ist in Ihrem Leben und das kann negative Auswirkungen auf Sie haben. Was soll das? Also die meisten Menschen in Deutschland sind nicht traumatisiert und haben auch keine Traumafolgestörung. Wenn Sie ein schweres Trauma haben und haben, sag mal, viel Pech und viel Unglück, dann haben Sie in 10-20% nur die, in Anführungsstrichen, Chance, eine Traumafolgestörung wie die PTBS zu bekommen. Das heißt, die meisten Menschen bleiben ja gesund. Und wenn man so eine Einblendung macht, dann kann es gut sein, dass sich jemand erinnert und dass dann wieder so ein Zirkel in Gang kommt, dass man darüber nachdenkt, oh, da war was, ich habe einen Unfall gehabt, einen schweren, bin geschlagen worden an irgendeiner Situation oder dieses oder jenes. Und auf einmal fängt das dann wieder an und dann wird dieses Trauma aktualisiert, wie wir das nennen, also steht wieder im Vordergrund und dann kann es auch zu einer posttraumatischen Belastungsstörung führen. Das ist ja fatal.
0: Also deshalb ist das Ihrer Ansicht nach nicht nur überflüssig, so eine Triggerwarnung, sondern kann für traumatisierte Menschen sogar schädlich sein.
1: Absolut.
0: Sie warnen ja nicht nur vor Triggerwarnungen, sondern auch vor selbsternannten Therapeuten. Von denen gibt es aber Tausende.
1: Da gibt es sogar mehr wie Tausende. Das waren eigentlich diese beiden Punkte, warum ich dieses Buch überhaupt angefangen habe. Mhm. Ich sag mal Depressionen und Schizophrenien, Demenzen, Angststörungen. Das ist eigentlich alles ganz gut eingetaktet. Aber bei den posttraumatischen Belastungsstörungen ist es so, dass ganz viele, wir nennen es jetzt mal selbsternannte Heiler da unterwegs sind, die irgendwelche Zertifikate haben von irgendwelchen privaten Vereinen, die sie vielleicht selber mitgegründet haben. Das ist alles Humbug. Und ich sage immer, wenn mich jemand fragt, zu wem kann ich denn gehen? Ich habe jetzt die und die Symptome, zu wem kann ich gehen? Dann sage ich immer, das, was die Krankenkasse bezahlt, davon kannst du schon mal ausgehen, dass das eigentlich was Solides ist. Aber wenn dann jemand kommt und sagt, ich kriege aber keinen Therapieplatz, dann gibt es aber verschiedene Möglichkeiten, diese 116, 117, diese Telefonnummer von der Kassenärztlichen Vereinigung, wie man an Erstgespräche auch in der Psychotherapie kommt. Es gibt Kliniken, Psychiatrie, Psychosomatik, Psychotherapie, die auch Notfallsprechstunden anbieten. Also es ist völlig unnötig, da auch noch Geld für zu bezahlen, dass man zu irgendwelchen Scharlatanen geht.
0: Kann denn ein allererster Schritt zum Beispiel auch die Telefonseelsorge sein? Also es ist ja wirklich so, dass ganz viele Therapieplätze fehlen. Wäre die Telefonseelsorge eine Anlaufstelle?
1: Absolut. Ich schätze das sehr, was die Menschen dort machen, die diese Telefonate durchführen. Das sind natürlich keine Therapeuten. Also in dem Moment, wo man sich für sich selber klar ist, dass es eine Erkrankung ist, dann würde ich zum Hausarzt gehen und dann würde ich fragen, wo kann ich jetzt hingehen? Und der Hausarzt hat auch Verbindungen und der kann mal irgendwo anrufen und sagen, hier, da ist was ganz Eiliges und könnte den oder die nicht vornehmen. Never.

0: WDR 2 am Sonntagmorgen mit dem Psychotherapeuten Frank Schneider, der Direktor am Institut für Neurowissenschaften am Forschungszentrum Jülich war und ärztlicher Direktor am Uniklinikum Düsseldorf und außerdem Professor an der RWTH in Aachen. Ein Mann, der viel um die Ohren hatte. Aber wenn man Sie so erlebt, Herr Schneider, dann strahlen Sie eine derartige Ruhe aus, dass man ganz zappelig wird. Oder neidisch.
1: Das kann man ja behandeln.
0: Aber wie entscheidend sind so die ersten, sagen wir mal, 2-3 Lebensjahre, um so ein gefestigter Mensch zu werden, der mit Schicksalsschlägen, die ja bei jedem kommen, auch umgehen kann?
1: Also eine stabile Beziehung zu den Eltern schadet sicher nicht, aber man weiß noch relativ wenig. Man weiß auch nicht, ob das die ersten 3 Monate, die ersten 6 Monate, die ersten 12 Monate sind oder länger. Aber die Beziehung zu Menschen ist ganz zentral in unserem Wesen einfach angelegt. Es gibt eine ganz gute Studie von einer Kollegin, die schon lange tot ist, die in den 50er Jahren begonnen hat, in Hawaii Hunderte von Jugendlichen zu untersuchen und die das dann über viele, viele Jahrzehnte gemacht hat. Und die hat festgestellt, dass das, was wir als Resilienz bezeichnen, also als innere Festigkeit, als Stabilität, als offen für Neues, dass das ganz wesentlich geprägt wird durch die ersten Monate und Jahre des Lebens. Durch die Eltern, durch die Bezugspersonen. Zum Beispiel, also bei uns jetzt Kindergarten, Schule, die sogenannte Peer Group, also die Gleichaltrigen, mit denen man zusammenspielt und was macht. Deswegen ist es so wichtig, dass man eben nicht nur auf Social Media vertraut, sondern eben auch richtige Kontakte hat. Viel entscheidender.
0: Wir haben ja vorhin über Hilfsmöglichkeiten gesprochen, die aber nur dann greifen können, wenn die Patienten auch wirklich mitmachen und wenn die diese Hilfe wollen. Und nun schreiben Sie in Ihrem Buch, das erschütterte ich, ein ausreichendes Commitment ist eine wichtige Voraussetzung für eine erfolgreiche Therapie. Was bedeutet denn ausreichend?
1: Also jeder Mensch hat irgendwie, das sagten Sie ja eingangs, seinen Rucksack zu tragen. Und jeder hat selber Probleme immer mal. Und jeder Mensch hat auch ein bestimmtes Zeitfenster, wo er empfänglich ist für solche Behandlungen. Die Menschen wollen ja auch wieder ganz gesund werden, die wollen wieder integriert sein. Und dann fängt es manchmal an, auch durch andere, durch die Frau oder der Mann, also die Partner oder die Kinder oder die Eltern sagen, willst du nicht mehr zu einem Doktor gehen? Und dann geht man vielleicht zum Hausarzt und er sagt, ja, mir fällt das auf, dass Sie jetzt so gedrückt sind und wollen Sie nicht einen Schritt weitergehen? Und wenn dann ein Patient zu uns kommt, dann heißt das ja nicht, dass jemand so offen ist, gleich über sich zu reden und über alles. Das ist ja ganz ungewohnt. Also wem sagt man schon alles? Und dieses Vertrauen muss man erst aufbauen. Und ich sage immer meinen Schülern, ihr müsst ein Vorbild sein. Ihr müsst den Patienten darstellen, dass ihr ganz professionell seid, aber dass ihr auch so empathisch seid, dass ihr mit dem Patienten mitschwingt.
0: Aber gehört zu diesem Mitschwingen dann nicht auch, den Patienten zu lassen, wenn er nicht möchte? Wenn
1: Natürlich.
0: Er sagt, ich kann einfach nicht, ich will nicht, ich will nicht in die Klinik, ich will auch nicht zum Schneider, ich will überhaupt nirgendwo hin.
1: Ja, so ist das. Und das deutsche Rechtssystem ist ganz klar in dieser Beziehung. Wenn jemand nicht will, Nein heißt Nein und Ja heißt Ja. Wenn er nicht will, dann will er nicht. Aber es gibt natürlich Situationen, wo jemand, überspitzt es jetzt mal, auf der Brücke steht und runterspringen will. Den kann man, Juristen nennen das, fürsorglich zurückhalten. Der kann dann auch in eine Psychiatrieklinik eingewiesen werden, auch gegen seinen Willen, und kann da eine kurze Weile bleiben. Und diese Weile kann man nutzen als Behandler, um klarzumachen, dass wir denen ja nichts wollen, sondern dass wir ihnen helfen wollen. Und in der Regel gelingt das ja auch.
2: Und hier ist WDR 2 wieder mit einer Warnmeldung. Vorsicht auf der A565 Meckenheim-Bonn. Zwischen Bonn-Lengsdorf und Bonn-Poppelsdorf, da sind in beiden Richtungen mehrere Katzen auf der Fahrbahn. Fahrt dort besonders vorsichtig.

0: Der Neurowissenschaftler Frank Schneider ist heute Gast in meinen WDR 2 Sonntagsfragen, weil wir sozusagen über Deutschland auf der Couch reden, wie Ihr Kollege, der Psychologe Stefan Grünewald, das mal genannt hat. Viele Menschen fühlen sich komplett überlastet oder sind in der Tat psychisch krank. Und einer aktuellen Jugendstudie zufolge geben fast 30% der Jugendlichen in Deutschland an, psychologische Unterstützung zu benötigen. Wichtig ist vielleicht auch nochmal zu betonen, dass egal ob Jugendliche oder Erwachsene, nicht notwendigerweise alle Menschen traumatisiert sind. Manche brauchen ja nur mal den Anstoß, sich auf ihre Ressourcen zu besinnen. Welche Mittel könnten das sein, um das Leben dann selbst in die Hand zu nehmen?
1: Na, das Leben selbst in die Hand zu nehmen ist eigentlich ganz einfach, aber manchmal hat man einfach nicht die Kraft dazu. Mhm. Und was man machen sollte, sich öffnen, sich mit anderen Menschen auseinandersetzen. Also auch hier wieder Kommunikation, soziale Beziehungen pflegen, nicht alleine sein, nicht unter die Bettdecke kriechen. Aber manchmal ist die Situation eben so schlecht, dass man das nicht mehr machen kann, dass man nicht mehr auf andere zugehen kann.
0: Und was greift dann?
1: Dann greift, dass man entweder nach Hilfe schreit oder dass andere merken, wie schlecht es einem geht und mit einem zusammen dann zu jemandem in dieses medizinisch-psychologische Versorgungssystem geht und einen begleitet.
0: Da sind wir dann wieder beim Commitment. Sie sagen ja, Commitment bedeutet auch eine Auseinandersetzung mit den eigenen Werten und Zielen. Was hilft es denn, die zu kennen, wenn ich aus meinem psychischen Leiden nicht rausfinde?
1: Was möchte ein Mensch in seinem Leben? Möchte er gerne der tollste Mensch der Welt werden? Ist schon irgendwie unrealistisch. Möchte er gerne in einem bestimmten Bereich toll werden? Möchte er gerne einfach nur ein zufriedener Mensch sein? Möchte er gerne eine Familie? Was auch immer. Das sind so die Werte. Und dann kommen die Ziele. Will man dann Studienabschluss machen? Will man das Abitur machen? Will man eine Lehre abgeschlossen haben? Will man was auch immer haben? Also unmittelbare Ziele. Die muss ich ja als Psychotherapeut wissen. Und dann kommen die Handlungen. Was habe ich bisher gemacht, um diese Ziele zu erreichen? Da kann man natürlich als Therapeut prima ansetzen. Die Werte und die Ziele, die muss ein Patient, eine Patientin selber bestimmen. Und der vierte Punkt, der ist auch ganz wichtig. Was sind eigentlich die Ressourcen, die jemand hat? Ich glaube, dass die meisten Menschen überhaupt keine Psychotherapie brauchen. Und wir, die Ressourcen, die wir für Psychotherapie haben, Sie haben vorhin gesagt, wir haben viel zu wenig Ressourcen, würde ich sagen, jein, denn wir haben zu wenig für die Schwerstkranken. Da müssen eigentlich die ganzen Ressourcen hin und nicht für die leichter Kranken. Und viele Dinge, wir haben über die Telefonseelsorge gesprochen, wir haben über einen Hausarzt gesprochen, früher hat es ein Pfarrer übernommen, so eine Funktion der Aussprache, die gibt's ja heute nicht mehr so. Und deswegen schreit jeder nach einem Psychotherapeuten oder einer Psychotherapeutin, was aber keinen Sinn macht.

0: Für seine herausragenden Verdienste um das Gemeinwohl ist mein WDR 2 Sonntagsfragen-Gast Professor Frank Schneider vor 4 Jahren mit dem Verdienstorden der Bundesrepublik Deutschland ausgezeichnet worden. Wer hat den Orden überreicht?
1: Den hat Ministerpräsident Wüst überreicht.
0: Und war schön?
1: Das war richtig schön. Ich hatte meine Familie dabei, meine Kinder dabei, eine Enkelin war dabei. Das war sehr würdevoll. Aber wenn ich die Geschichte erzähle, wie ich den bekommen habe, also irgendwann kriegst du da einen Brief im Postkasten und du denkst, oh, wieder zu schnell gefahren. Und machst den auf, zitterst so ein bisschen und denkst, wie viele Kilometer waren es? Ich habe es gar nicht gesehen. Und dann steht da, der Bundespräsident verleiht Ihnen hiermit und sowas. Und die Staatskanzlei wird sich mit Ihnen in Verbindung setzen wegen eines Überreichungstermins. Da musste ich mich erstmal hinsetzen.
0: Und kriegt man denn nur den Orden oder gibt es auch Häppchen und ein Glas Sekt?
1: Oh, es gab sowohl Sekt, der war auch sehr lecker. Es gab ein wunderbares Essen als Buffet. Das war sehr, sehr würdevoll. War toll.
0: Glückwunsch.
1: Vielen Dank.
0: Den Orden haben Sie dafür bekommen, unter anderem dafür, dass Sie versuchen, die Aufmerksamkeit auf das Thema Depression zu lenken, was ja auch immer dann ins Zentrum rückt, wenn sich Prominente zu ihren Depressionen bekennen. Und Sie sind Mitglied im Kuratorium der Robert-Enke-Stiftung. Der war Torwart in der deutschen Nationalmannschaft, dann später Torwart von Hannover 96, hat sich vor 16 Jahren das Leben genommen, weil er der psychischen Belastung nicht mehr gewachsen war, die ihn seit Jahren gequält hat. Und Sie haben dann das Buch Depressionen im Sport geschrieben, einen Ratgeber für Sportler, Trainer, Betreuer und Angehörige. Was, Herr Schneider, ist Ihr wichtigster Rat für Sportler, die dem Druck und den Erwartungen nicht standhalten?
1: Na, das Entscheidende ist, dass man auch hier sich öffnet, dass man mit anderen Menschen spricht. Dafür habe ich diesen Ratgeber eigentlich geschrieben, um anderen Menschen in diesem Spielerbetrieb klarzumachen, woran erkenne ich das, was mache ich dann?
0: Theresa Enke hat damals gesagt, wir dachten, mit Liebe geht das.
1: Ja.
0: Es ging aber nicht mit Liebe. Und die Angehörigen von psychisch kranken Menschen, die gehen ja mit durch die Hölle. Welche Hilfe gibt es für die?
1: Viele Angehörige gehen dabei drauf. Als Profis bieten wir eine ganze Reihe von Maßnahmen an. Das eine ist, dass wir den Patienten fragen, ob er einverstanden ist, dass wir mit ihm oder ihr und seinen Angehörigen sprechen. Also, dass die Angehörigen auch selber den Stand wissen. Dann gibt es sogenannte Angehörigengruppen, Selbsthilfegruppen von Menschen mit ähnlichen Problemen, wo man sich austauschen kann. Man denkt ja als Angehöriger immer, man kann nichts machen. Und es bricht eigentlich, so wie Sie das richtig sagten, bei dem Angehörigen auch alles überein. Und in dem Moment, wo man erfährt in so einer Angehörigengruppe, oh, das gibt ja noch andere Menschen, die haben die gleiche Situation, die erleben das auch so und die haben das und das gemacht und dann ging es ihnen besser. Das ist total toll zu erleben.
0: Ich bin Gisela Steinauer. Danke Ihnen sehr für den Besuch in den Sonntagsfragen, die ihr natürlich auch wie immer als Podcast nachhören könnt.
1: Und ich danke Ihnen sehr. Tschüss.
0: Und nach uns begleitet euch der Marco Schreil weiter durch den Sonntag.

0: 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Es ist 9 Uhr.
1: Die Nachrichten mit Christina Maria Greve. Guten Morgen.
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1: Bei der Fußball-WM sind am frühen Morgen unserer Zeit die letzten Vorrundenspiele zu Ende gegangen. Heute Abend beginnt die K.O.-Runde. Benjamin Immaut, WDR aktuell. Welches Fazit lässt sich zur Halbzeit der Weltmeisterschaft ziehen?
2: Schauen wir auf die deutsche Mannschaft. Ist das sicher gemischt? Stark mit 7:1 gegen Curaçao gestartet. Dann der Last-Minute-Sieg gegen die Elfenbeinküste. Und am Ende die 1:2 Niederlage gegen Ecuador, die viele dann doch etwas zweifeln lässt. Jetzt geht's im 16. Finale morgen Abend gegen Paraguay. Dann könnte also theoretisch bei einer Niederlage schon Schluss sein. Was die Favoriten angeht, haben bisher vor allem Frankreich und Argentinien geglänzt. Beide sind mit 3 Siegen aus der Vorrunde rausgekommen. Das hat sonst nur Gastgeber Mexiko geschafft. Die größte Überraschung der Vorrunde sind vermutlich die Kapverden. Der kleine Inselstaat ist zum ersten Mal dabei und hat sich mit 3 Unentschieden tatsächlich für die K.O.-Runde qualifiziert. Als erstes spielt da heute Abend um 21 Uhr Gastgeber Kanada gegen Südafrika.
1: Mehr als 3 Tage nach den Erdbeben in Venezuela ist ein 11-jähriger Junge aus den Trümmern gerettet worden. Die Chancen, weitere Überlebende zu finden, sind nach Ansicht von Rettungskräften aber gering. Anne Demmer ist für WDR aktuell in Venezuela und schildert die Lage im Land.
3: Nach wie vor wird Tag und Nacht unermüdlich weitergesucht, obwohl Experten betonen, dass die ersten 72 Stunden ja entscheidend sind. Die Zahl der Toten ist mittlerweile auf über 1.400 gestiegen, während die UNO schätzt, dass noch rund 50.000 Menschen vermisst werden. Ja, die Lage vor Ort ist extrem chaotisch. Zwischenzeitlich sperrten die Behörden den Zugang nach La Guaira mit dem Argument, lange Autoschlangen würden die Rettungskräfte behindern. Die dramatischen Szenen machen deutlich, wie unvorbereitet die venezolanische Regierung auf eine Katastrophe dieses Ausmaßes war.
1: In Deutschland war es gestern so heiß wie noch nie. Der Deutsche Wetterdienst hat an einer Wetterstation in Sachsen-Anhalt am Nachmittag 41,5 Grad gemessen, noch mal mehr als am Tag davor. In Nordrhein-Westfalen wurde der Rekord von Freitag aus Tönisforst noch mal wiederholt. Diesmal wurden die 40,2 Grad im Kreis Euskirchen gemessen. Ab heute soll es etwas abkühlen. Die extreme Hitze hat sich in Nordrhein-Westfalen auch auf den Verkehr ausgewirkt. Auf einigen Autobahnen platzte die Fahrbahndecke auf, zum Beispiel auf der A4 bei Overath im Bergischen Land. Bei der Bahn stoppte der Betreiber National Express gestern zeitweise mehrere Regionalexpresslinien. Heute soll sich der Bahnverkehr normalisieren. Laut National Express sind aber weitere Ausfälle möglich.
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1: Bei der Extraschicht im Ruhrgebiet waren wegen des heißen Wetters diesmal deutlich weniger Besucher. Für die Veranstalter war das nicht überraschend. Sie sprechen trotzdem von einer erfolgreichen Nacht der Industriekultur. Sascha Baczynski für WDR aktuell.
4: Es war keine laue Sommernacht, es war eine heiße. Das hat sicherlich einige zurückgehalten, sich dieses Jahr auf den Weg zur Extraschicht zu machen. Für die, die da waren, hat es sich gelohnt. Sei es bei der spektakulären Motorradshow des Zirkus Flickflack im Landschaftspark Duisburg-Nord oder bei der Wassershow im LWL-Museum Henrichshütte in Hattingen. Die Extraschicht gibt es seit 25 Jahren. Es geht darum, das industriekulturelle Erbe des Ruhrgebiets zu feiern.
1: Das war WDR aktuell.
5: Ich hatte auch so eine Wasserschicht in der vergangenen Nacht hier so zwischen, also hier so am Brustkorb, ne? Lief immer schön so sanft runter. Lars ja. T. Schmitz ist in unserer WDR 2 Wetterredaktion. Guten Morgen.
6: Solange es nur die Brust war, ist doch alles gut. Guten Morgen. Heute wirst du das vielleicht auch noch einmal haben, aber zum letzten Mal. Denn heute gibt's den letzten Tag mit wirklich ja extremer Hitze, muss man sagen, am Nachmittag. Heute Morgen und am Vormittag noch mit viel Sonnenschein. Da sind Schauer und Gewitter eher unwahrscheinlich. Das ändert sich im Verlauf des Nachmittags. Da ziehen aus Richtung Belgien und Niederlande Schauer und Gewitter rein und die können punktuell auch Unwetterpotenzial haben. Das Ganze begleitet uns durch die Nacht und wenn das durch ist, dann kühlt es morgen richtig ab. Vorher gibt es heute nochmal in Bad Berleburg 32, in Dortmund 33 und in Höxter 34 Grad und morgen dann nach Schauern und Gewittern angenehme 21 bis 28 Grad.
5: Und zwischendrin am Sonntag eine Waschmaschine machen, weil man braucht ja immer 4 Shirts am Tag.
6: Ja, ich hab mehr im Schrank tatsächlich.
5: 5:09.
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5: So, diese Autobahnen sind wegen Bauarbeiten bis morgen früh gesperrt. Die A30 Osnabrück-Bad Oeynhausen zwischen Melle-West und Gesmold in beiden Richtungen. A42 Kamp-Lindfort Richtung Dortmund zwischen Krange und Baukau. A43 Wuppertal-Recklinghausen zwischen Bochum-Riemke und dem Kreuz Recklinghausen in beiden Richtungen. Und die A553 Bliesheim-Brühl zwischen Brühl-Ost und Brühl-Nord auch in beiden Richtungen. Und noch bis heute Abend gilt die amtliche Warnung des Deutschen Wetterdienstes wegen dieser extremen Hitze bei uns im Westen.
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5: Ah. Guten Morgen, hat unser Hirn eigentlich sowas wie eine Kühlfunktion? Die wäre irgendwie angebracht heute noch, weil wir das Hirn ja jetzt auch noch arbeiten lassen hier. Ihr vorm Radio, ich im Radio. Vielleicht geht's ja ganz sanft, ganz entspannt in Richtung Rätselziel, ne? Ohne Überhitzen unterm Pony. Denn wir spielen das härteste Radioquiz der Welt. Wie jeden Sonntag 4 Begriffe, die eine Gemeinsamkeit haben, die wir uns ausdenken, auf die ihr kommen sollt. Und zum härtesten Radioquiz liefere ich euch jeden Sonntag den exklusiven Hinweis. Den nenne ich ein einziges Mal und dann nie wieder. Also, exklusiver Hinweis für heute. Wenn alle nur auf dich gucken.
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5: So, und ansonsten, also vor allem heute an diesem heißen Tag, Arbeitsteilung wichtig. Machen wir, ihr kocht Kaffee oder Tee oder auch gerne Eistee. Ich deck den Tisch.
7: Alright, alright, alright.

0: Guten Morgen, 13 nach 9. Diese fette Gruppenphase ist geschafft.
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0: In der Nacht gab es die letzten Vorrundenspiele. Jetzt sind also diese 16-Finalpartien perfekt. Man muss sich an den Begriff noch gewöhnen. Und ein Spiel müssen wir heute noch mal ganz besonders rausheben. Unsere Nachbarn, die Österreicher, die haben es ganz besonders spannend gemacht. Die Ausgangslage, die ist klar gewesen. Österreich brauchte gegen Algerien mindestens ein Unentschieden, um weiterzukommen. Dann waren 90 Minuten gespielt, 2:2, Österreich wäre weiter und dann Nachspielzeit.
2: Maser steckt da durch, da ist die Schusschance und da ist das Tor! Das ist das Tor! Mahrez, dritte Minute der Nachspielzeit, macht die Bude, 3:2 Algerien!
0: Ja, 3:2, Österreich wäre damit ausgeschieden, es sind nur noch so ein paar Augenblicke. Ich glaube, Minuten kann man noch nicht mal mehr sagen. Augenblicke also und dann das Unfassbare.
3: Komm, lass uns den Ausgleich schießen, dann bleiben wir drin, ansonsten fahren wir heim. Sabitzer auf Gregoritsch, köpfelt auf, Kalajdzic, 3:3, Sascha Kalajdzic, 3:3, jetzt sind wir dabei.
0: Ja, so sagt's der österreichische Reporter, da sind wir dabei, Alter. Sascha Kalajdzic, den kennen wir aus der Bundesliga, Stuttgart-Frankfurt, da hat er schon gespielt, dieser Sascha Kalajdzic ballert Österreich also ins 16-Finale. Ralf Rangnick ist der Teamchef in Österreich, fast wortlos.
4: Ich habe im Moment keine Worte, sage ich ganz ehrlich, über das, was die letzten 90 Sekunden passiert ist. Ich glaube, das habe ich so noch nie erlebt und wahrscheinlich die meisten anderen auch noch nie. Im Moment sind wir einfach mal nur happy, dass wir weitergekommen sind.

0: Vielleicht ist ja heute Sometimes für euch. Und ihr könnt das härteste Radioquiz der Welt lösen mit Erasure, 9.23 Uhr.
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0: Spielen wir jeden Sonntag vier Begriffe, die eine Gemeinsamkeit haben. Aber bevor es ums Auflösen geht, geht es ums Miträtseln. Wir starten mit zwei Begriffen. Irgendwann gibt's drei, dann vier. Wenn ihr alle vier Begriffe kennt, dann könnt ihr versuchen aufzulösen. Das geht dann auch nur per Telefon. Und bis dahin könnt ihr versuchen, eben mitzurätseln, mit mir zu telefonieren und zu erzählen, was ihr glaubt, was für eine Gemeinsamkeit gesucht wird. Es macht sehr, sehr, sehr viel Freude, das gemeinsam zu machen. Wir starten mit zwei Begriffen. Begriff Nummer 1 heute im härtesten Radioquiz der Welt heißt Horst. Das ist Begriff Nummer 1, der Horst. Und Begriff Nummer 2 heißt Standbein. Horst und Standbein, was für eine Gemeinsamkeit könnten wir suchen? Rätselt mit unter 0221 567 89222 oder ihr könnt eine Sprachnachricht schicken. Dann höre ich auch, wie ihr so klingt, wenn ihr rätselt, über die WDR 2 App. Horst und Standbein.
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2: Es ist 9:30 Uhr.
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2: Vorsicht. Auf der A44 Dortmund-Kassel zwischen Werl Süd und Soest, da sind in beiden Richtungen Hunde auf der Fahrbahn. Diese Autobahnen sind wegen Bauarbeiten bis morgen früh gesperrt. Die A30 Osnabrück-Bad Oeynhausen zwischen Melle-West und Gesmold in beiden Richtungen. A42 Kamp-Lindfort Richtung Dortmund zwischen Krange und Baukau. A43 Wuppertal-Recklinghausen zwischen Bochum-Riemke und dem Kreuz Recklinghausen in beiden Richtungen. Und die A553 Bliesheim-Brühl zwischen Brühl-Ost und Brühl-Nord auch in beiden Richtungen. Und bis heute Abend gilt die amtliche Warnung des Deutschen Wetterdienstes wegen der extremen Hitze für den Westen.
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2: Lars T. Schmidt, das heißt heute nochmal richtig heiß.
3: Heute nochmal richtig heiß, allerdings nicht mehr ganz so hoch, also die Temperaturen nicht mehr ganz so hoch wie gestern noch. Höchstens 35 Grad, die gibt es hier in Köln. Tiefstemperatur 29 Grad in Winterberg und alles andere pendelt sich eben dazwischen ein. Erstmal kommen wir trocken durch den Tag mit relativ viel Sonne. Im Verlauf des Nachmittags ziehen dann einzelne, teils kräftige Schauer und Gewitter aus Richtung Niederlande und Belgien zu uns rein. Die haben auch so ein bisschen Unwetterpotenzial. Das werden wir im Auge behalten. Und heute Nacht, da werden die uns dann überqueren. Dahinter kühlt es dann ab. Und morgen gibt es dann, wenn das Ganze durch ist, einen angenehmen Tag mit relativ viel Sonne bei 21 bis 28 Grad.
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2: Gleich mit Nachschub was zu lesen für die Hängematte. Dennis Scheck hat gleich eine Empfehlung hier und das härteste Radioquiz der Welt ist eröffnet. Vier Begriffe, eine Gemeinsamkeit. Die ersten zwei Begriffe kennt ihr. Begriff Nummer 1 heißt Horst, Begriff Nummer 2 Standbein. Was für eine Gemeinsamkeit suchen wir? 0221 567 89 222 oder ihr nehmt die WDR 2 App.

0: Horst ist Begriff Nummer 1 im härtesten Radioquiz der Welt. Standbein, Begriff Nummer 2. Rätselt mal, was für eine Gemeinsamkeit wir uns wohl ausgedacht haben. 0221 567 89222. 20 vor 10.
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0: Dennis Scheck ist da und hat J.R.R. Tolkien dabei. Spreche ich das richtig aus? Die Bovadium-Fragmente?
2: Absolut, das ist völlig korrekt.
0: Was sind Bovadium-Fragmente?
2: Bovadium ist der alte römische Name von Oxford.
0: Okay.
2: John Ronald Royal Tolkien, der Autor des Herrn der Ringe, des Hobbits, des Silmarillion, der war ja nun mal Professor in Oxford. Und dieses ist ein hoher Fest- und Feiertag für alle Literaturfreunde, weil aus dem Nachlass von Tolkien ist eben ein bislang unveröffentlichter Text erschienen.
0: Mhm.
2: Die Bovadium-Fragmente, die hat aber wenig zu tun mit Mittelerde, mit Hobbits, Elben und sonst was, sondern es geht um den Alltag in Oxford und der ist so aufschlussreich, dass ich das Vergnügen garantieren kann.
0: Okay, ich bin sehr gespannt. Also dieser Tolkien, der hat offensichtlich gerade wieder Oberwasser, nennt man das. Also erst erfahren wir, dass es 2 neue Herr-der-Ringe-Filme geben wird. Jetzt erfahren wir, dass er was hinterlassen hat, was bisher keiner kannte. Immerhin 1973 ist der Mann gestorben. Und ja, Dennis Scheck, ja, Sie werden gleich mehr erzählen über die Bovadium-Fragmente von J.R.R. Tolkien hier auf WDR 2.

0: Vorsicht auf der A448 Südumfahrung Bochum zwischen Bochum-Stahlhausen und Bochum-West liegt ein Ast auf der Fahrbahn.
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0: Herr Schreck, Sie haben uns gerade schon erzählt, Bovadium also steht für Oxford und die Bovadium-Fragmente von J.R.R. Tolkien, der schon seit 1973 nicht mehr lebt, sind eine Sensation, oder?
2: Absolut, aber jeder Einkaufszettel aus dem Nachlass von Tolkien wäre eine Sensation. Der stellt ja selbst noch Kafka in den Schatten. Also, es handelt sich um meinen Lieblingsautor. Das nehmen wir erstmal gerührt zur Kenntnis. Davon abgesehen ist aber Tolkien berühmt, dass er nicht unbedingt ein riesengroßer Freund der industriellen Moderne war. Mit anderen Worten, der hasste Fabriken und der hasste Autos.
0: Abgase
2: erst recht und er hasste den Lärm. Ich meine, seine Gegenwelt dazu war eben The Shire, das Auenland aus Herr der Ringe. Jetzt war aber sein heißgeliebtes Tolkien, wo er eben ein Oxford Don, also ein Professor mit Talar und so weiter war, von Autoverkehr belagert, sodass der Plan einer neuen Straße quer durch Oxford gefasst wurde. Ja, mehr noch, der Verkehr nahm explosionsartig zu, insbesondere der Busverkehr, der an den Colleges vorbeirauschte. Und er hat eine wunderbare Satire geschrieben von zwei Menschen, die ein Manuskript finden, das sind Literaturwissenschaftler der Zukunft, die die Perspektive auf die Autos in Oxford einnehmen in einem angeblich historischen Text, der viele Jahrhunderte früher geschrieben wurde. Und dort ist die Rede, das ist in der aktuellen Benzinpreiskrise besonders aktuell, von den modernen Götzen, denen wir neue Schreine errichten, nämlich Garagen, die wir durch kostbare Öle und Essenzen salben, nämlich das, was wir eben in diese blöden Autos einfüllen. Mr. Ford hat ja mal gesagt, niemand würde ein Auto fahren, wenn er wirklich wüsste, was es ihn koste.
0: Ja.
2: Aber das Ganze ist teilweise in Gedichtform. Und diese Gedichte sind sehr lustig, weil sie halb auf Latein und halb auf Englisch sind, beziehungsweise Deutsch.
0: So können das jetzt auch alle diejenigen lesen, die dieses AEE am A, also das Latinum, nicht intus haben?
2: Absolut, weil man lernt spielerisch Latein mit J.R.R. Tolkien und so manches andere. Ja, der Blick auf unsere Gegenwart, auf die hässlichen Seiten unserer Gegenwart wird neu geschärft. Also im Grunde ist das Dokument eines Bürgerinitiativen-Engagements von Tolkien, er war damit nicht allein, der sich eben wehrte gegen die Zumutungen einer Moderne, die, wie wir heute wissen, unser Leben nur schlechter machte und unsere Abhängigkeiten von Idioten wie Putin und Co. vergrößerte.
0: Also, traut euch, die Bovadium-Fragmente von J.R.R. Tolkien, empfohlen von Dennis Scheck, der ausgewiesenen Tolkien-Fan ist, klar. Aber wir können uns rantrauen. Und alle Infos dazu gibt's im Netz, wdr2.de. Herr Scheck, herzlichen Dank.
2: Schönen Sonntag.
0: Ebenso.
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0: 5 vor 10, guten Morgen. Große Spekulatius und das eben mitten im Sommer und nicht an Weihnachten. Die Spekulationen, wer Schauspieler Daniel Craig als 007 beerben könnte, werden intensiver. Die Namen werden weniger. Wer da jetzt noch im Rennen sein soll, das erzähle ich euch gleich nach 10 hier auf WDR 2. Und wir spielen das härteste Radioquiz der Welt. 4 Begriffe, eine Gemeinsamkeit, 2 Begriffe kennt ihr. Horst ist der erste, Standbein der zweite.
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1: Die Nachrichten mit Christina Maria Greve. Guten Tag.
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1: Im kommenden Jahr wird in Nordrhein-Westfalen ein neuer Landtag gewählt. Nach neuester Umfrage könnten CDU und Grüne rein rechnerisch ihre Koalition fortsetzen. Das geht aus dem NRW-Trend hervor, den der WDR regelmäßig vom Meinungsforschungsinstitut Infratest DIMAP erheben lässt. Kai Clement, WDR Landespolitik.
2: Die CDU von Ministerpräsident Wüst verliert 3 Punkte. Sie liegt nun bei 32%. Die Grünen gewinnen leicht und erreichen 15%. Die SPD verzeichnet Einbußen, die AfD einen neuen Höchstwert. Beide liegen nun gleich auf bei 17%. Die Liberalen erreichen die für den Einzug in den Landtag entscheidende 5%-Hürde. Wohl auch eine Folge der Aufmerksamkeit nach dem Bundesparteitag. Die Linke liegt unverändert bei 6%. Als wichtigstes Thema steht der Verkehr an der Spitze. In die Woche der Befragung fiel der Komplettausfall der Bahn. Zudem sieht sich rund jede und jeder Vierte im Alltag durch Brückenschäden beeinträchtigt.
1: Die Hitzewelle geht heute fürs Erste zu Ende. Der Tag bringt aber nochmal Temperaturen von über 30 Grad. Auch Unwetter sind angekündigt. Benjamin Immort, WDR aktuell. Wie ist in NRW die Bilanz der heißen Tage?
3: Für viele wird die Lauten endlich geschafft. Gerade die letzten beiden Tage waren ja wirklich extrem. Das lässt sich auch an den Rettungseinsätzen ablesen. Mehrere Leitstellen, zum Beispiel in Wuppertal und Dortmund, melden, dass sie oft raus mussten wegen Kreislaufbeschwerden. Leider gab es auch wieder Badeunfälle. Allein gestern sind 4 Menschen in NRW in Gewässern ums Leben gekommen. Die vergangene Nacht war bundesweit nach vorläufigen Angaben sogar die wärmste, die seit Beginn der Wetteraufzeichnung gemessen wurde. In einem Ort in Sachsen ging die Temperatur nicht unter 29,4 Grad runter. Der Tag gestern hatte ja schon erste Gewitter gebracht, die auch heute vereinzelt und punktuell entstehen können und die Abkühlung bringen. In der kommenden Nacht geht es an vielen Orten endlich mal wieder auf unter 20 Grad runter und ab morgen bleibt es dann auch gemäßigt.
1: Weitere Meldungen im Überblick. Die an Silvester ausgebrannte Bar in Crans-Montana in der Schweiz soll zu einem Jugendzentrum umgebaut werden. Das hat der Regierungschef des Kantons Wallis angekündigt. Le Constellation werde nie wieder eine Bar sein. Bei der Katastrophe waren 41 Menschen getötet und 115 weitere verletzt worden. Mehr als 3 Tage nach den starken Erdbeben in Venezuela ist ein 11-jähriger Junge aus den Trümmern gerettet worden. Übergangspräsidentin Rodriguez sagte, der Junge sei im Küstenort Carabella gefunden worden. Die Chancen, weitere Überlebende zu finden, sind nach Ansicht von Rettungskräften gering. Etwa 50.000 Menschen werden in Venezuela noch vermisst. Bei der Fußball-WM ist die Vorrunde beendet. Zum Abschluss hat sich Österreich durch ein 3:3 in letzter Minute noch einen Platz in der K.O.-Runde gesichert. Die startet heute Abend um 21 Uhr mit dem Spiel Kanada gegen Südafrika. Deutschlands 16. Finale gegen Paraguay folgt dann morgen um 22.30 Uhr.
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1: In Lüdenscheid laufen die Ermittlungen nach dem Fund eines Säuglings gestern Abend. Passanten hatten das Baby in einem Einkaufszentrum auf dem Boden einer Tiefgarage gefunden. Sebastian Riechel, WDR aktuell.
4: Die Polizei hat am Abend bekannt gegeben, dass eine Frau den Säugling aus einem Krankenhaus in Lüdenscheid mitgenommen hat. Dabei hat sie einen hellblauen Kittel getragen und sich als Mitarbeiterin des Krankenhauses ausgegeben. Danach habe die Frau das 7 Tage alte Baby im Parkhaus des Sterncenters abgelegt. Dem Kind geht es laut Polizei gesundheitlich gut. Wer die Frau ist, welche Beziehung sie zu dem Kind hat und warum sie es mitgenommen hat, all das versuchen Ermittler in Lüdenscheid jetzt herauszufinden.
1: Das war WDR aktuell.
3: Lassi Schmidt ist in der WDR 2 Wetterredaktion und erzählt uns was über diesen vorerst letzten Hitzetag.
5: Ganz genau, der momentan noch trocken und oftmals sonnig verläuft, das bleibt auch noch eine ganze Zeit lang so, aber im Verlaufe des Nachmittags ziehen dann einzelne, auch teils kräftige Schauer und Gewitter aus Richtung Niederlande und Belgien zu uns rein. Die haben stellenweise zumindest Unwetterpotenzial und begleiten uns auch noch durch die Nacht. Dahinter kühlt es dann morgen ab. Vorher gibt es jetzt gleich nochmal in Schleiden 31, in Bochum 33 und in Bielefeld 34 Grad. Heute Nacht gehen die Werte runter auf 20 bis 15 Grad. Ja, und morgen, wenn dann letzter Regen und letzte Gewitter durchgezogen sind, wird es freundlich bei angenehmen 21 bis 28 Grad.
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6: Es ist 5:10. Diese Autobahnen sind wegen Bauarbeiten bis morgen früh gesperrt. Die A30 Osnabrück-Bad Oeynhausen zwischen Melle-West und Gesmold in beiden Richtungen. A42 Kamp-Lindfort Richtung Dortmund zwischen Krange und Baukau. A43 Wuppertal-Recklinghausen zwischen Bochum-Riemke und dem Kreuz Recklinghausen in beiden Richtungen. Die A553 Bliesheim-Brühl zwischen Brühl-Ost und Brühl-Nord auch in beiden Richtungen. Und noch bis heute Abend gilt die amtliche Warnung des Deutschen Wetterdienstes wegen der extremen Hitze bei uns im Westen. Aber ihr habt es gerade gehört, Lars hat es gesagt, 15 bis 20 Grad kommende Nacht. Da brauche ich ja wieder eine Bettdecke.
5: Bei 20 Grad brauchst du eine Bettdecke nachts?
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6: Ja, ist ja sonst niemand da. Das härteste Radioquiz der Welt. 4 Begriffe, die eine Gemeinsamkeit haben. Die ersten 2 Begriffe kennt ihr. Horst ist Begriff Nummer 1, Standbein Begriff Nummer 2. Was für eine Gemeinsamkeit haben wir uns dazu ausgedacht? Rätselt mit unter 0221 567 89 222 oder nehmt die WDR 2 App. Also Horst ist Begriff Nummer 1 und Standbein Begriff Nummer 2.
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0: Die Kings of Leon, Sex on Fire, 14 nach 10, WDR 2, die Sonntagsshow mit Marco Schreil. Nächstes Jahr soll gedreht werden. Dann soll die nächste Story um James Bond, um den Agenten 007 entstehen. Und das bedeutet auch, so langsam muss eine Frage beantwortet werden, nämlich die Frage...
1: Kommen Sie, Bond. Wo zum Teufel stecken Sie?
0: Ja, wo ist er, der Neue, der auf den Schauspieler Daniel Craig in dieser Rolle folgen wird? Es gibt seit Monaten wilde Spekulationen. Jetzt werden diese Spekulationen irgendwie klarer, denn offenbar sind nur noch wenige Schauspieler im Rennen um diese wirklich begehrte Rolle. Der Regisseur vom neuen Bond-Film telefoniert angeblich persönlich mit den Kandidaten. Drei Namen heiß im Rennen. Jacob Elordi gehört dazu. Den könntet ihr kennen aus zum Beispiel The Wuthering Heights.
2: People maybe want to put me in their movies. That makes me really glad.
0: Ja, er ist froh, dass die Menschen ihn sehen wollen. Das ist der Mann mit dieser Fukuhila. Der ist groß, schlank, der ist ein Typ. Dann wird über Harris Dickinson spekuliert. Der hat gespielt, der Gesang der Flusskrebse, ist so ein ganz hagerer Typ. Und sehr heiß gehandelt wird Callum Turner. Das ist der Ehemann von Dua Lipa, frisch verheiratet.

0: 10.22 Uhr, sagt die Uhr. 29,4 Grad hat das Thermometer in der Nacht gesagt. Die heißeste Nacht ever.
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0: Vier Begriffe, eine Gemeinsamkeit und WDR 2-Hörerin Marlin ist in Wuppertal. Hallo Marlin.
2: Hallo, guten Tag, grüße euch.
0: Ja, guten Morgen. Wie war's bei dir? Also ich habe vorhin schon gesagt, ich hatte so kleine Sturzbäche zwischen Schultern und Bauchnabel in der vergangenen Nacht. Wie war's bei dir?
2: Es war schlimm. Also wir hatten hier alle Fenster auf. Wir haben eine Dachwohnung über 2 Etagen. Wir haben zwar einen super geilen Blick über Wuppertal, aber das ist der Killer hier nachts. Ja. Also es war Wahnsinn. Und dann irgendwann flog alles durch die Gegend, als der Sturm aufkam. Aber wir haben es überlebt.
0: Das war verrückt, ne? Das war bei mir auch so. Dass man, ich wurde wach und dachte, jetzt muss ich ja tatsächlich irgendwie was zumachen. Sonst wird es ja noch gefährlich. Aber ihr habt was Schönes vor an diesem heißen Sonntag. Picknick, hast du mir schon erzählt.
2: Ja, wir fahren an einen unserer Coolspots, die wir uns im Laufzeit hier erarbeitet haben. Das ist schön.
0: Wo denn?
2: Park gut verbringen. Das ist ein kleiner Geheimtipp, weil da ist es nämlich auch überhaupt nicht überfüllt und deshalb verrate ich das auch nicht.
0: Wir unterhalten uns gleich mal hinter den Kulissen, Marlin. Und wir legen mal vor den Kulissen hier so mit der eigentlichen Arbeit los. Also Horst und Standbein, das sind die ersten zwei Begriffe im härtesten Radioquiz der Welt. Was meinst du denn? Was für eine Gemeinsamkeit haben wir uns in unseren überhitzten Birnen diese Woche ausgedacht?
2: Das ist der Storch.
0: Weil?
2: Ja, weil der wohnt ja in einem Horst, ne? Also so nennt man ja dieses Nest. Der hat dann eben ja auch ein Standbein. Also die stehen ja dann auch gerne mal auf einem Bein in der Gegend rum, genauso wie Flamingos. Aber Flamingos haben halt keinen Horst und ich glaube, es ist auch nicht Horst Schlemmer. Deshalb ist es der Storch.
0: Dann nehmen wir den Storch mit und du bist damit auch gar nicht allein. WDR2-Hörer Ralf aus Lemgo, der sagt auch, seine Vermutung wäre der Storch. Und WDR2-Hörer Robert aus Riffrath grüßt uns auch herzlich und sagt, der Storch wäre die Gemeinsamkeit, die er da vermutet. Liebe Marlin, ich wünsche euch viel Freude dort bei eurem super geheimen Spot beim Picknick. Ja. Und ja. Herzlichen Dank fürs Miträtseln. Gleich gibt's den dritten Begriff. Liebe Grüße nach Wuppertal. Tschüss.
2: Okay, tschüss.
0: Tschüss.
2: Und einen schönen Tag wünsche ich euch. Nicht
0: danke.
2: So viel schwitzen. Ciao.
0: Nee, wir geben uns Mühe. Tschüss. Also, Horst ist Begriff Nummer 1. Standbein, Begriff Nummer 2. Storch, die Gemeinsamkeit von WDR2-Hörerin Marlin aus Wuppertal. Und Begriff Nummer 3 gebe ich euch jetzt mit auf den Rätselweg. Heißt Münze. Horst, Standbein, Münze. Was für eine Gemeinsamkeit könnten wir suchen? Zum Miträtseln nehmt ihr bitte die 0221 567 89 222. Und jetzt muss ich Marlin nochmal anrufen. Ihr wisst schon, wegen dieses Geheimtipps.
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2: Es ist kurz nach 10:30. Folgende Autobahnen sind wegen Bauarbeiten bis morgen früh gesperrt. A30 Osnabrück-Bad Oeynhausen zwischen Melle-West und Gesmold in beiden Richtungen. A42 Kamp-Lindfort Richtung Dortmund zwischen Krange und Baukau. A43 Wuppertal-Recklinghausen zwischen Bochum-Riebke und dem Kreuz Recklinghausen in beiden Richtungen. Die A553 Bliesheim-Brühl zwischen Brühl-Ost und Brühl-Nord auch in beiden Richtungen. Und noch bis heute Abend gilt die amtliche Warnung des Deutschen Wetterdienstes wegen der extremen Hitze bei uns im Westen.
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2: Das sind wir beim Thema, Lars T. Schmidt.
3: Ja, das ist heute, wie du schon richtig gesagt hast, nochmal heiß. Erst noch trocken und sonnig dazu. Im Laufe des Nachmittags ziehen dann aber so ein paar Schauer und Gewitter rein. Das sind nicht viele, das ist sehr vereinzelt, aber die können trotzdem sehr kräftig ausfallen. Dahinter kühlt es dann ab. Vorher gibt es nochmal 29 bis 35 Grad. Heute Nacht ziehen dann auch so ein paar Schauer und Gewitter durch bei 20 bis 15 Grad. Ja, und morgen, wenn das Ganze dann endlich durchgezogen ist, dann wird's angenehm. Sonne und 21 bis 28 Grad.
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2: Aloha, ihr habt's hoffentlich gemütlich und rätselt mit beim härtesten Radioquiz der Welt. Vier Begriffe, eine Gemeinsamkeit. Begriff Nummer 1 heißt Horst. Begriff Nummer 2 Standbein. Begriff Nummer 3 Münze. Was für eine Gemeinsamkeit haben wir uns ausgedacht? Miträtseln geht unter 0221 56789 222 oder über die WDR 2 App. Und ich sag für ganz kurz.

0: Drei der vier Begriffe kennt ihr im härtesten Radioquiz der Welt. Horst, Standbein, Münze. Drei Begriffe, eine Gemeinsamkeit, nur welche? 0221-567-89-222. Das ist das härteste Radioquiz der Welt. Ihr könnt auch mitmachen über die WDR2-App. Und gerade fühlt man sich, finde ich, wie so ein Steak auf dem Grill, oder? Der Westen brutzelt vor sich hin, gut eine Woche lang Ü30-Temperaturen. Da war auch eine 40 zu sehen, ja. Wir hatten die heißeste Nacht gerade, 29,4 Grad gemessen in Kupschütz. Das ist in Sachsen. Und Schwitzealarm nachts auch bei uns.
1: Ich schlafe ganz schlecht tatsächlich. Ich schlafe auch noch unterm Dach. Da ist es so heiß.
2: Weil die Mauern einfach so aufgeheizt sind. Da ist um 12 Uhr nachts die Mauer noch so heiß, dass man Spiegelei drauf backen könnte.
0: So, und an diesem Wochenende wurde der Allzeithitzerekord gebrochen bei uns in Deutschland. Gleich zweimal, 41,3 Grad waren es erst und dann ging es nochmal ein bisschen rauf, 41,5 Grad. Was machen?
3: Mit so einem Mini-Ventilator und kalten Getränken.
4: Ich trinke auch gern Kokosnusswasser.
5: Ich bin frisch, ja. Bei mir ist gar kein Problem. 40 Grad macht mir überhaupt nichts aus. Also alles gut. Abends duschen, morgens duschen, mittags duschen.
6: Ich setze mich dann eher vor die Kneipe in den Schatten natürlich mit einem kühlen Getränk und bewege mich möglichst wenig.
0: Total schön, dass er lächelt. Jeder hat irgendwie so Strategien entwickelt. Heute ist es nochmal heiß und ab morgen wird es einfach nur Sommer. So bei maximal 28 Grad. Und was dahin heute noch die Bude ein bisschen runterkühlen und durch die Bude laufen, so wie Somba das wünschen, nämlich Undressed. Jetzt im WDR 2 Musikmix. Ich wünsche euch einen schönen Sonntag. 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

0: Björn in Kamen ist am WDR2-Telefon. Björn, ich grüße dich.
1: Hallo.
0: Du weißt schon, dass ich neidisch bin auf dich, weil du mir gerade gesagt hast, dass du einen Pool im Garten stehen hast.
1: Ja, könnte ich mir vorstellen.
0: Du bist sehr, sehr, sehr, sehr privilegiert. Wie viele Freunde hast du plötzlich mehr?
1: Also ich muss sagen, ich weniger, aber die Kinder sind natürlich gerne vertreten.
0: Dürfen wir bei euch spielen? Ja, dürft ihr. Kommt mit in den Pool. Sehr gut. Wir
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0: Wir wollen ja aber reden, Björn, zwischen Kamen und Köln über das härteste Radioquiz der Welt, über diese drei der vier Begriffe, die ihr inzwischen schon kennt, die eine Gemeinsamkeit haben. Und ich möchte sehr gern wissen, lieber Björn, was rätselst du da zusammen bei Horst, bei Standbein und bei Münze?
1: Gut, ich setze mal erstmal alles auf Horst, ne?
0: Mhm.
1: Also ich komme jetzt aus Kamen, hast du ja gerade gehört, ne? Da ist natürlich der Weg nach Unheim nicht weit, da gab es ja Bang, Boom, Bang.
0: Ja.
1: Und das wäre halt so meine Vermutung an der Stelle. War so eine Steilvorlage für mich, ne? Ich setze alles auf Horst. Da geht's um Geld, Münze, Kek, der kein richtiges Standbein hat.
0: Du sprichst vom Film, ne?
1: Ja, genau, richtig.
0: Okay, also Horst, Standbein, Münze, Bang, Boom, Bang. Okay, alles klar. Ist notiert. Wie viele werdet ihr heute wahrscheinlich bei euch am Pool?
1: Wir lassen uns überraschen.
0: Dann wünsche ich euch eine schöne Überraschung, also nur schöne Überraschung und eine gute Zeit am Pool. Es ist ja nur noch heute, ab morgen wird's ja alles ganz normal.
1: Genau.
0: Lieber Björn, herzlichen Dank fürs Miträtseln. Grüße nach Kamen an die ganze Gang dort, ja?
1: Dankeschön.
0: Danke,
1: hab
0: tschüss.
1: Noch einen schönen Sonntag.
0: Danke.
1: Tschüss.
0: Bang, Boom, Bang. Also der Hinweis von WDR2-Hörer Björn aus Kamen. Zu Begriff Nummer 1 Horst, Begriff Nummer 2 Standbein, Begriff Nummer 3 Münze. Und ich nenne euch jetzt den vierten Begriff und dann machen wir die Leitung auf. Dann könnt ihr versuchen aufzulösen. Geht nur telefonisch. Ja? Nummer kriegt ihr gleich. Horst, Begriff Nummer 1. Standbein, Begriff Nummer 2. Münze, Begriff Nummer 3. Und Begriff Nummer 4 heißt Punkt. Horst, Standbein, Münze, Punkt. Was für eine Gemeinsamkeit suchen wir? Attacke.
2: 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Olivia Rodrigo, Drop Dead.

Ich weiß nicht, ob das mit dem Run to You heute so eine gute Idee ist. Vielleicht einfach nur zügig laufen. Ja. Bryan Adams, WDR 2, die Sonntagsshow mit Marco Schreil. Und das härteste Radioquiz der Welt möchte gelöst werden. Horst ist Begriff Nummer 1, Standbein Begriff Nummer 2, Münze Begriff Nummer 3 und Punkt Begriff Nummer 4. Welche Gemeinsamkeit haben wir uns dazu ausgedacht? 0800 567 8222. Schönen Sonntag. Ja.

0: 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Es ist 11 Uhr.
1: Die Nachrichten mit Christina Maria Greve. Guten Tag.
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1: Die Hitzewelle hat auch bei den Nachttemperaturen für einen neuen Höchstwert gesorgt. Nach Angaben des Deutschen Wetterdienstes sanken die Werte an einer Messstation in Ostsachsen vergangene Nacht nicht unter 29,4 Grad. Heute sollen aus Richtung Niederland und Belgien kräftige Schauer und Gewitter reinziehen, was auch gegen Waldbrände helfen könnte. Wie aktuell etwa in Rheinland-Pfalz. Sarina Fischer für WDR aktuell.
2: Etwa 250 Einsatzkräfte kämpfen seit gestern im Schichtwechsel gegen den Waldbrand südwestlich von Bad Kreuznach an. Wegen der dort verstreuten Weltkriegsmunition könnten sie das Gebiet allerdings nicht betreten und nur von außen versuchen, das Feuer in Schach zu halten, so ein Sprecher vom Katastrophenschutz im Kreis Bad Kreuznach. Das mache den Einsatz sehr schwierig und belastend. Es habe wegen der Munition bereits mehrere Explosionen im Brandgebiet gegeben. Verletzt sei aber niemand und auch Wohnhäuser seien derzeit nicht gefährdet. In der Nacht wurden Teile des nahegelegenen Ortes Traisen vorsorglich evakuiert, etwa 300 Menschen mussten ihre Häuser verlassen.
1: Die an Silvester ausgebrannte Bar in Crans-Montana in der Schweiz soll zu einem Jugendzentrum umgebaut werden. Das hat der Regierungschef des Kantons Wallis, Darbelay, angekündigt. Bei der Katastrophe waren 41 Menschen getötet und 115 weitere verletzt worden. Darbelay sagte in einem Interview, Le Constellation werde nie wieder eine Bar sein. Patricia Werne für WDR aktuell.
3: Gleichzeitig setzt sich der Staatsrat dafür ein, dass eine Gedenkstätte gebaut wird. Das Denkmal solle, Zitat, schön, friedlich und zugänglich sein und sowohl den Verstorbenen und Verletzten als auch den Rettungs- und Pflegekräften gerecht werden. Geplant sei auch eine Gedenkfeier am 1. Januar 2027, ein Jahr nach dem verheerenden Unglück. In der Silvesternacht war in der Bar ein Brand ausgebrochen. Die Staatsanwaltschaft vermutet, dass das Feuer durch an Flaschen befestigte Feuerwerksfontänen ausgelöst wurde, die die mit Schaumstoff verkleidete Decke in Brand setzten.
1: Weitere Meldungen im Überblick. In einer neuen Wahlumfrage verlieren CDU und SPD in NRW leicht an Zustimmung. Im NRW-Trend, den der WDR erheben lässt, kommt die CDU auf 32%, die SPD auf 17% und sie liegt damit gleichauf mit der AfD, für die das ein Rekordumfragewert ist. Dahinter kommen die Grünen mit 15%, die Linke mit 6% und die FDP mit 5%. In der ungarischen Hauptstadt Budapest haben Zehntausende Menschen bei der Pride-Parade gefeiert. Es war die erste seit der Abwahl des rechtsnationalistischen Regierungschefs Orban. Der hatte die Parade im vergangenen Jahr verboten. Rom hat den 80. Geburtstag der Vespa mit einer großen Parade gefeiert. Nach Angaben der Veranstalter fuhren gestern rund 25.000 Menschen mit dem Kultroller von Piaggio durch die italienische Hauptstadt. Die Vespa, zu Deutsch Wespe, wird noch heute vor allem in der Toskana produziert.
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1: In der Städteregion Aachen haben 180 Kinder monatelang gemalt, gebastelt und gestaltet. Die besten Werke werden heute um 12 Uhr mit dem 17. Kinderförderpreis Kunst ausgezeichnet. Wolfgang Deutz für WDR aktuell.
4: Unter dem Motto In bester Gesellschaft mit Ebersbach, Graves, Gronemeyer, Jestinski, Kohns und Richter haben die Kinder in den vergangenen Monaten ihren künstlerischen Ideen freien Lauf gelassen. Die Ergebnisse können über die ganzen Sommerferien hinweg im Aachener Ludwig Forum für internationale Kunst betrachtet werden. Eine Jury hat aus allen Beiträgen 6 Kunstwerke ausgewählt, die am Mittag in Aachen ausgezeichnet werden. Der Kinderförderpreis Kunst wird seit 2009 verliehen. Er soll Kindern eine Chance geben, ihre bereits vorhandene Kreativität weiterzuentwickeln.
1: Das war WDR aktuell.
5: Lasti Schmidt ist in der WDR 2 Wetterredaktion.
6: Ja, und wir haben momentan noch viel Sonne bei uns im Westen. Es gibt auch noch keinen Regen. Das ändert sich aber im Verlauf des Nachmittags eher Richtung Abend hin. Dann zieht aus Richtung Niederlande und Belgien so ein bisschen was rein. Das sind nur kleine einzelne Schauer und Gewitter. Die können es allerdings in sich haben, dort wo sie durchziehen. Örtlich haben die Unwetterpotenzial. Vorher gibt es in Waldbröl noch 32, in Essen 33 und in Minden 34 Grad. Und in der Nacht ziehen dann diese Schauer und Gewitter weiterhin durch. Die Temperaturen fallen auf 20 bis 15 Grad. Morgen zieht sich das auch noch so ein Stück weit durch den Tag. Aber wenn das Ganze dann durch ist, dann lockert es von den Niederlanden her auf. Es gibt Sonne und angenehme 21 bis 28 Grad am Nachmittag.
5: Also einfach nur mal Sommer ab morgen.
6: Ja, so ein angenehmer Sonne, nicht so ein übertriebener, weißt du?
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5: Es ist 10:04. Diese Autobahnen sind wegen Bauarbeiten bis morgen früh gesperrt. A30 Osnabrück-Bad Oeynhausen zwischen Melle-West und Gismold in beiden Richtungen. A42 Kamp-Lindfort Richtung Dortmund zwischen Krange und Baukau. A43 Wuppertal-Recklinghausen zwischen Bochum-Riemke und dem Kreuz Recklinghausen in beiden Richtungen. Und die A553 Bliesheim-Brühl zwischen Brühl-Ost und Brühl-Nord auch in beiden Richtungen. Und bis heute Abend gibt es die amtliche Warnung des Deutschen Wetterdienstes wegen der Extremhitze bei uns im Westen. Kommt gut durch diesen Sonntag.
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5: Hallöchen. Vier Begriffe, eine Gemeinsamkeit. Das ist das härteste Radioquiz der Welt. Hier auf WDR 2 spielen wir immer sonntags. Ihr kennt inzwischen alle vier Begriffe. Horst ist der erste, Standbein der zweite, Münze der dritte und Punkt der vierte Begriff. Welche Gemeinsamkeit haben wir uns dazu zusammengesucht? 0800 567 8222. Attacke.
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0: WDR 2, die Sonntagsshow mit Marco Schreil. Wo ist es gerade gut auszuhalten? Vielleicht ja im Kino? Da läuft seit Ende April auch Michael, das Biopic über Michael Jackson. Sehr erfolgreich. Inzwischen ist dieser Film der erfolgreichste Musik-Biopic aller Zeiten. Hat sogar Bohemian Rhapsody überholt. Weltweit fast $1 Milliarde eingespielt. Es geht um die, frühen Michael Jackson-Jahre. Alles bis 1988, da ist dieser Song hier also im Film noch gar nicht verarbeitet. Der Earth Song aus 95 könnte in die Fortsetzung passen, ne?
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0: Es ist 20 nach 11 an diesem vorerst richtig heißen letzten Tag. Ja. Heute noch ertragen, dann haben wir es geschafft.
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0: Vier Begriffe, die eine Gemeinsamkeit haben und wir sind dabei aufzulösen, zumindest zu versuchen, wer kommt durch und wer liefert mir die richtige Lösung. Und an dieser Stelle bin ich verbunden mit WDR2-Hörerin Froni in Schmallenberg. Froni, ich grüße dich.
2: Hallo, guten Morgen.
0: Jetzt werden so Kindheitserinnerungen wach bei mir, weil

0: eine Schulfreundin, Jugendfreundin meiner Mutter hieß Froni.
1: Ah.
0: Ich hab sofort ein Bild. Du heißt wahrscheinlich eigentlich auch Veronika, ne?
1: Ganz genau, ja.
0: Super. Froni, du bist in Schmallenberg. Rätselst du allein oder sind noch mehr Menschen dabei?
1: Mein Mann ist noch da.
0: Okay. Und rätselt ihr auch zusammen oder hast du gesagt, lass mich das mal machen und kümmere du dich mal um die Spülmaschine?
1: Das war jetzt heute Morgen, habe ich alleine gelöst.
0: Ja.
1: Aber ansonsten rätseln wir auch gerne zusammen.
0: Ja, dann bin ich sehr gespannt, was du zu sagen hast hier bei diesen vier Begriffen. Horst,
1: ja.
0: Standbein, Münze und Punkt.
1: Genau, ich glaube, dass es der Erhalt des Abiturzeugnisses ist.
0: Der Erhalt des Abiturzeugnisses. Magst du kurz erklären?
1: Also bei dem exklusiven Hinweis, wenn alle nur auf dich gucken, dann war der nächste Hinweis Horst. Da würde ich sagen, wenn dann alle auf einen gucken, wenn man sich zum Horst macht, Standbein mit dem Abitur hat man sich dann schon das erste Standbein für die Zukunft gelegt. Münze könnte sein, weder eine Glücksmünze fürs Abitur oder bei einem Einser-Abitur nennt man auch gerne Goldmünze. Und beim Abitur geht es um die erhaltenen Punkte.
0: Du wärst super bei uns im Team, muss ich dir sagen, Froni. Weil man könnte das alles genauso erklären, aber es ist nicht die Gemeinsamkeit, die wir uns ausgedacht haben.
1: Oh, schade.
0: Das finde ich auch sehr schade. Aber sehr, sehr smart zusammengetragen von dir. Deswegen habe ich es dir jetzt nochmal erklären lassen. Nee, Froni, das ist leider nicht. Die Abiturzeugnisse suchen wir nicht.
1: Ach ja, wie schade.
0: Fühl dich gedrückt, geherzt, hab einen schönen Sonntag. Danke fürs Miträtseln. Das
1: Danke
0: ist ganz,
1: auch.
0: Ganz toll. Liebe
1: Ciao.
0: Grüße, tschüss. So, also, dann Horst, Standbein, Münze und Punkt. Und wir sind bei WDR2-Hörerin Alexandra in Mülheim, richtig?
2: Ja, hallo.
0: Hallo Alexandra, wie ist es bei dir? Rätselst du allein oder sind mehrere mit am Start?
2: Nee, wir haben heute Morgen im Garten alle zusammen gerätselt. Wir sind auch erst beim dritten Begriff eingestiegen und waren uns aber dann eigentlich auch sofort sicher.
0: Okay, ihr wart euch sofort sicher. In welcher Richtung? Was glaubt ihr? Was für eine Gemeinsamkeit suchen wir bei Horst, Standbein, Münze und Punkt?
2: Also wir haben uns sofort gedacht, weil ja ab heute dann die K.O.-Spiele bei der Fußball-WM beginnen, dass das was mit der Fußball-WM zu tun haben wird.
0: Und jetzt ist die Frage, was?
2: Ja, wir haben uns gedacht, das wird der Elfmeter sein, den ihr sucht.
0: Das Elfmeterschießen ist richtig! Super!
2: Wie cool!
0: Kannst du es erklären, wenn ihr die ersten drei Begriffe gehört habt und es war euch
2: ja,
0: völlig
2: gerne.
0: Klar? Sag mal.
2: Genau, also Punkt, Elfmeterpunkt ist ja klar. Standbein, es muss ja immer ein Bein erstmal stehen auf. Bevor es das gab, früher wurden ja einfach so unentschieden Spiele per Münzwurf entschieden. Und Horst, da haben wir gedacht, das ist sicherlich Horst Rubisch gemeint, der einen entscheidenden Elfmeter, den entscheidenden Elfmeter 1982 im WM-Halbfinale geschossen hat.
0: Genau, so kann man sich diese vier Begriffe auch erklären. Ich sag mal, wenn mein exklusiver Hinweis kurz nach neun, den habt ihr nicht gehört, ne?
2: Haben wir komplett verpasst.
0: Ja. Froni hat gerade drüber geredet. Das heißt, sie hatte eigentlich den Vorteil. Das tut mir so leid. Also, wenn alle nur auf dich gucken, das ist ja beim Elfmeter so. Der wurde übrigens, dieser Elfmeter 1970 vom deutschen Schiri Karl Wald erfunden. Das erste WM-Elfmeterschießen der Geschichte gab es zwischen Deutschland und Frankreich bei der WM 82. Da war es Horst Rubisch, der den entscheidenden Elfer geschossen hat. Dann die Geschichte mit dem Standbein. Das klingt jetzt so ein bisschen seltsam, aber Elfmeterschützen können sich selbst anschießen. Ja, das passiert manchmal so beim Anlauf, platzbedingt, dass man so leicht nach vorne rutscht. Dann trifft man mit dem Ball das vornstehende Bein. So ein Fall nennt sich Doppelberührung. Und sollte der Ball dann ins Tor gehen, wird der Elfmeter wiederholt. Geht er nicht ins Tor, gilt dieser Versuch als verschossen. Die Münzen entscheiden, auf welches Tor beim Elfmeterschießen geschossen wird. Und der Punkt, dieser Elfmeterpunkt, Durchmesser 22 cm. Liebe Alexandra, dann herzliche Grüße nach Mülheim. Der WDR2-Thermobecher geht zu euch. Man kann da Getränke auch kühl halten drin.
2: Ich wollte gerade sagen, Eis vielleicht dann diesmal.
0: Vielen Dank fürs Miträtseln. Bleibt dran, wir schreiben
2: ja,
0: alle Daten auf. Und allen, die mitgerätselt haben, herzlichen
2: Darf
0: Dank.
2: Darf ich noch eine ganz kleine Sache?
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0: ja, klar.
3: Das härteste Radio-Quiz
2: der Welt. Ich wollte
3: einmal
2: meinem Mann herzlichen Glückwunsch sagen, der hat heute Geburtstag.
0: Oh, wie heißt der denn?
2: Jan heißt der.
0: Happy Birthday, du musst mitsingen. To
2: Happy
0: you. Du legst vor.
2: Happy birthday to you.
0: Happy birthday to you. Happy birthday, lieber Jan. Happy birthday to you. Na Mensch, guck, im neunten Anlauf haben wir es gemeinsam doch hinbekommen. Liebe Alexandra, herzlichen Dank. Habt einen schönen Sonntag zusammen, ja?
2: Ja, bis dann.
0: Tschüss. Tschüss. Und alle, die mitgerätselt haben, ganz, ganz herzlichen Dank. Es macht Freude, mit euch zu rätseln. Und wir machen das wieder nächsten Sonntag, kurz nach 9. Exklusiver Hinweis. Nicht verpassen. Bis dann. Happy Birthday.

0: Es ist kurz nach halb zwölf.
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0: Die A1 Dortmund Richtung Osnabrück zwischen dem Kreuz Münster Süd und Greven, 4 Kilometer stockender Verkehr. A3 Arnheim Richtung Oberhausen vor dem Grenzübergang Elten braucht ihr 20 Minuten länger. 3 Kilometer Stau gibt's auf der niederländischen Seite. Diese Autobahnen sind wegen Bauarbeiten bis morgen früh gesperrt. Die A30 Osnabrück-Bad Oeynhausen zwischen Melle-West und Gesmold in beiden Richtungen. A42 Kamp-Lindfort Richtung Dortmund zwischen Krange und Baukau. A43 Wuppertal-Recklinghausen zwischen Bochum-Riemke und dem Kreuz Recklinghausen in beiden Richtungen. Und die A553 Bliesheim-Brühl zwischen Brühl-Ost und Brühl-Nord auch in beiden Richtungen. Und bis heute Abend noch gilt die amtliche Warnung des Deutschen Wetterdienstes vor der extremen Hitze. Bei uns im Westen...
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0: Die heute noch mal so richtig über uns reinbrutzelt, Lars T. Schmidt.
2: Ja, aber nicht mehr ganz so krass wie gestern noch. Trotzdem bis zu 35 Grad heute noch drin. Die gibt es zum Beispiel in Siegen und in Köln. Kühlster Ort, Winterberg mit 29 Grad. Der Rest pendelt sich dazwischen ein. Heute Nachmittag kommen wir größtenteils trocken durch im Westen. Aber so ein paar einzelne Schauer und Gewitter, die können dann doch durchziehen. Und egal wie klein die sind, die können trotzdem kräftig ausfallen. Die begleiten uns dann auch noch durch die Nacht. Und vor allem morgen früh ist dann auch noch was dabei. Heute Nacht gehen die Temperaturen dazu runter auf 20 bis 15 Grad. Und wenn das Ganze morgen durchgezogen ist, dann lockert es von den Niederlanden her auf und wir bekommen einen angenehmen Sommertag bei 21 bis 28 Grad.
0: Muss man ja fast einen Grog trinken dann ab.
2: Ja, ich habe mir auch schon die Winterjacke rausgeholt und Mütze.
0: Dicke Socken und...
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0: Es wird richtig schön Sommer ab morgen. Das ist doch toll. Härtestes Radioquiz der Welt aufgelöst. Wer es gerade nicht mitbekommen hat, WDR2-Hörerin Alexandra aus Mülheim. Die hat sich mal eben vom Tortebacken oder Schneiden zurückgezogen und hat mal eben den WDR2-Thermobecher abgesahnt. Passt an dieser Stelle, ja, in den Kontext. Ihr Mann Jan hat Geburtstag heute und wir haben gerade ganz toll miteinander für Jan gesungen. Ja. Das nächste härteste Radioquiz der Welt, nächsten Sonntag. Seid dabei.

Vorsicht bitte auf der A44 Aachen-Mönchengladbach zwischen Alsdorf und Aldenhofen. Da sind in beiden Richtungen mehrere Rehe auf der Fahrbahn unterwegs. Fahrt vorsichtig. 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
1: Da geht es heute um einen ganz besonderen Kommissar. Horst Schiemanski, der Tatortermittler im Duisburger Tatort. Der war vom ersten Tag an doch irgendwie anders. Ne? Der war rau, der hat geflucht, der hatte keinen Anzug, sondern diesen Parker. Schiemanski war im Ruhrgebiet unterwegs und das heute vor 45 Jahren zum ersten Mal.
2: An einem trüben Morgen steht ein Mann am Fenster und schaut auf die Industrielandschaft des Duisburger Hafens. Aus seinem Kassettenrekorder schallt Leader of the Pack. Zum Frühstück gibt es 2 rohe Eier. Mit dieser Szene sollte am 28. Juni 1981 eine neue Ära im Tatort beginnen, die Ära Schiemanski. In seinem ersten Fall wird im Binnenhafen von Duisburg die Leiche eines Schifffahrers gefunden. Horst Schiemanski übernimmt mit Kommissar Tanner und ist dabei ganz anders als seine Kollegen. Unrasiert, trägt Jeans und Parker und hat eine Neigung zu impulsiven Ausbrüchen.
3: Auf da! Hör auf mit der Scheiße!
4: Du Scheiße.
5: Die ganzen Scheiße.
3: Scheiße!
2: Das war zu viel für das biedere Westdeutschland der frühen 80er. Der Skandal ist riesig. Wie groß? Davon war damals auch Schauspieler Götz George überrascht.
6: Der deutsche Öffentlichkeit dann so reagiert hat, weil sie einfach Beamten eben in Schlüssel tragen sie, dass sie gleich das überdimensioniert haben und gesagt haben, das ist ein Schmuddelkommissar. Das war mir natürlich auch nicht recht.
2: Doch was als Skandal begann, sollte den Tatort schlussendlich retten. Der befand sich Anfang der 80er Jahre in einer großen Krise. Beliebig und uninteressant sei er geworden. Es musste was Neues her. Damals der große Held der Reihe, Kommissar Haferkamp aus Essen. Gespielt wurde Haferkamp von Hans-Jörg Felmy. Und der war von den neuen Ideen für den Tatort nicht sonderlich begeistert.
7: Jetzt hatte ich Felmy noch mit 2 Folgen unter Vertrag. Felmy hatte davon gehört, dass eben der Stoff, den ich schreibe, etwas eigenartig wäre. Dann sagte Felmy, wenn der Stoff gedreht werden soll, steigt er aus.
2: Erinnert sich Drehbuchautor und Schiemanski-Erfinder Bernd Schwamm. Mit seinem Ausstieg machte Felmy Platz für Horst Schiemanski.
7: Es war ja dann der Spruch gekommen, dass mit Schiemanski die Nachkriegszeit beendet war. Und da ist insofern was dran, als wir einfach eine eigenständige Figur entwickelt haben. Nicht mehr nur irgendwie, was Krimi betraf oder Actionfilme betraf, amerikanische Vorbilder kopiert haben. Der Schiemanski war ja wirklich, so eine Figur gab es sonst nirgends.
2: Schiemanski verändert die Figur des Fernsehkommissars grundlegend. Er lebt seine Gefühle aus, war alles andere als spießig, mit sogenannten Gastarbeitern befreundet und hatte einen großen Sinn für Gerechtigkeit. Ein Novum in Deutschland. Auf einmal sah sich auch eine jüngere Generation im Fernsehen repräsentiert, die nicht mehr mit den Lasten des Krieges groß geworden war. Immer an seiner Seite Kollege Christian Tanner, der den bürgerlichen Gegenpart darstellte.
8: Das war das 18. Mal in diesem Fall.
9: Was sortierst du denn da?
8: Du hast bis jetzt 18 Mal Scheiße gesagt.
2: Tanner ist von Eberhard Feig gespielt worden, der ursprünglich für die Rolle des Horst Schiemanskis vorgesehen war. Die hat dann aber Götz George übernommen und prägte damit eine der ikonischsten Figuren des deutschen Fernsehens. Nach der Kritik kam der Kult. Selbst bei den Polizisten in Duisburg erinnert sich Regisseur und Schiemanski-Erfinder Hajo Gies.
10: Die Polizisten in Duisburg liefen ja alle rum mit der Schiemanski-Jacke an. Und wenn man dann Abschlussfeste hatte, und da waren die eingeladen. Und da wusste man ja gar nicht, wessen Jacke da hängt jetzt. Da war ja die ganze Garderobe war voll Schiemanski-Jacke.
2: Für über 3 Jahrzehnte sollte Götz George in die Schiemanski-Jacke schlüpfen. In insgesamt 27 Tatorten, 2 Kinofilmen und einer eigenen Serie. 2016 ist George an Krebs gestorben. Doch mit Schiemanski wird er ewig Teil der deutschen Fernsehgeschichte sein.
1: Lisa Bolten über die erste Folge des Tatorts aus Duisburg mit Kommissar Schiemanski. Heute vor 45 Jahren, alle Stichtage zum Nachhören. 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

0: So, Jörgelein.
1: Mein Marco, Schatz.
0: Schön, hallo. Schön, dass du da bist und weitermachst nach 12. Und also ich gucke so ganz sanft an mir runter, so, also kurze Hosen. Aber ich habe immerhin heute hier oben rum, siehst du, ne, was Schönes, Leuchtendes, Rötliches an. Also mal kein weißes T-Shirt. Ich hoffe, ich bin für die Modejournalistin Katharina Pfannkuch einigermaßen okay geklappt.
1: Ich glaube, Katharina ist nicht so streng. Sie kennt sich einfach nur wahnsinnig gut aus. Und ich habe schon jetzt in der Vorbereitung auf unser Gespräch Sachen gelernt, von denen hatte ich noch nie gehört. Zum Beispiel, das wird sie gleich hoffentlich korrigieren, weil ich es falsch aussprechen werde, die Piti Uomo. Also das ist eine Mailänder Messe für Mode für Herren. Mhm. Und da müssten du und ich natürlich eigentlich hingehen und dann mit ganz eng geschneiderten Hemden wiederkommen. Marco, du heißt schon so. Marco.
0: Ja,
1: Marco,
0: der ciao, Name. Marco. Ja, der Name. Name passt ja hin. Oh, dieses Ciao Marco habe ich lange nicht mehr gehört.
1: Ciao Marco.
0: Aber die haben ja nie was in meiner Größe, also sondern eher in deiner Größe, weißt du?
1: Du meinst so ganz slim, ne? Slimline. Das ist ja da achte ich natürlich drauf.
0: Hast du das Handy noch an, Freundin?
1: Ja, weil ich dachte, vielleicht ruft mich jemand an und macht mir ein Modeangebot, das dass ich endlich mal für ihn laufe auf dem Mode. Ich träume tatsächlich davon, dass ich hautenge weiße Rollkragenpullover tragen kann und dann alle Leute sagen, boah, der Jörg muss mehr essen. Das ist mein persönlicher Traum. Komischerweise wird es dazu so bald, jedenfalls in diesem Leben, nicht mehr kommen. Aber natürlich kann ich mich anständig anziehen. Du kannst das. Frauen können das, Männer können das und das macht sogar noch Spaß. Dazu kommt noch, dass kaum ein Bundesland so wichtig ist, wenn es um Mode und Textilien geht, wie Nordrhein-Westfalen.
0: Das klären wir jetzt alles nach 12
1: so,
0: mit Katharina Pfannkuch, der Modejournalistin, die zu Gast ist bei meinem Lieblingspfannkuchen, bei Jörg Thaddäus. Ich wünsche euch eine schöne Stunde, zwei Stunden gemeinsam.
1: Ja. Danke, was ist mit dir los, Marco? Ich würde sagen, da muss man aber eine Spirituose drauf auf den Pfannkuchen.
2: Ich nehme gerne noch ein Eierlikörchen. Das Leben muss ja irgendwie weitergehen.
0: Und weg.
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0: 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Es ist 12 Uhr.
1: Die Nachrichten mit Detlef Dickmann. Guten Tag.
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1: CDU und SPD verlieren, die AfD erreicht ein neues Hoch. Das hat eine Befragung ergeben, die Infratest DIMAP im Auftrag des WDR erhoben hat. Beim NRW-Trend ging es aber nicht nur um mögliche Wahlentscheidungen, sondern auch um die größten Probleme der Bürger in NRW. Kai Clement, WDR Landespolitik.
2: 3 Wochen vor Beginn der Schulferien in NRW sagt jede und jeder Vierte, sich im Urlaub angesichts der Preise einschränken zu wollen. Ähnlich groß ist die Gruppe, die sich durch die maroden Brücken im Land beeinträchtigt sieht. Ohnehin steht der Verkehr mit 31% an der Spitze der wichtigsten Probleme in NRW. Bei der Sonntagsfrage dürfte sich die FDP freuen. Dank eines zweiten kleinen Zugewinns in Folge erreicht sie nun die 5%-Hürde. Die CDU verliert 3 Punkte, liegt damit bei 32%. Ihr Koalitionspartner in NRW, die Grünen, gehen leicht hoch auf 15%. Die SPD mit Verlusten, die AfD mit neuem Höchstwert. Beide Parteien liegen nun gleich auf bei 17%. Die Linke bleibt unverändert bei 6%.
1: Bei der Fußballweltmeisterschaft ist die Vorrunde beendet. Es stehen alle Mannschaften fest, die in die K.O.-Runde einziehen. Dazu gehört auch Österreich nach einem dramatischen Spielverlauf im letzten Vorrundenspiel gegen Algerien. Der Treffer zum 3:3 fiel erst spät in der Nachspielzeit.
3: Sabitzer auf Gregoritsch, köpfelt auf, Kalajdzic, 3:3, 3:3, Sascha Kalajdzic, 3:3, jetzt sind wir dabei, Alter.
1: Zuvor hatte Algerien auch bereits in der Nachspielzeit zum 3:2 getroffen, damit wäre Österreich ausgeschieden gewesen. Teamchef Ralf Rangnick.
4: Ich bin jetzt, glaube ich, seit 40 Jahren Trainer, aber ich kann mich nicht mal im Ansatz an ein Spiel erinnern, das so einen dramatischen Verlauf hatte wie das heutige Spiel und auch so einen unerwarteten Verlauf.
1: Die K.O.-Runde der WM startet heute Abend um 21 Uhr mit der Partie von Gastgeber Kanada gegen Südafrika. Deutschland trifft morgen Abend auf Paraguay. Weitere Meldungen jetzt im Überblick. Die australische Regierung verdoppelt die Strafen für Tech-Konzerne, die das Alter ihrer Nutzer nicht kontrollieren. In Australien gilt ein Social-Media-Verbot für Kinder und Jugendliche, aber viele nutzen Apps wie TikTok und Snapchat weiter. Die Höchststrafe für Verstöße soll für die Firmen auf umgerechnet knapp 60 Millionen Euro steigen. Monatelange Proteste von Studierenden haben in Serbien zum Rücktritt von Präsident Vučić geführt. Er kündigte außerdem Neuwahlen an. Auslöser der Proteste war der Einsturz eines Vordachs an einem Bahnhof im Norden von Serbien 2024. 16 Menschen waren ums Leben gekommen. In dem Unglück sehen die Protestierenden ein Zeichen für die Korruption der Regierung.
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1: In Lüdenscheid läuft die Suche nach einer unbekannten Frau. Sie soll gestern einen 7 Tage alten Säugling aus einer Klinik mitgenommen und dann in einem Einkaufszentrum abgelegt haben. Passanten fanden das Baby nach einer Dreiviertelstunde im Bereich der Tiefgarage. Ein Rettungswagen brachte es zurück ins Krankenhaus. Julia Witte, WDR aktuell.
5: Eine Frau in einem hellblauen Kittel soll sich als Mitarbeiterin ausgegeben und zur Mutter gesagt haben, sie wolle das Kind für eine Untersuchung mitnehmen. Wie die unbekannte Frau überhaupt auf die Wochenbettstation gekommen ist, weiß man noch nicht, denn eigentlich ist der Zutritt durch einen Zahlencode abgesichert. Die Polizei fahndet noch nach der Frau und bittet um Hinweise. Dem Baby geht es gut.
1: Das war WDR aktuell.
6: Tja, das Wetter, ein Riesenthema bei dem komplett unbekleideten Marco, wie er ja vorhin behauptet hat. Aber wie wird's denn? Lars Schmidt hat das für uns.
7: Ja, guten Mittag. Also der Nachmittag, der startet jetzt trocken und auch oft sonnig. Im Verlauf ziehen dann aber einzelne, teils kräftige Schauer und Gewitter aus Richtung Niederlande und Belgien rein. Das fällt relativ kleinteilig aus, aber da, wo die langziehen, da können die kräftig sein, haben Unwetterpotenzial. Die Temperaturen erreichen in Brilon 32, in Eschweiler 33 und in Bergisch Gladbach 34 Grad. Auch in der Nacht ziehen diese Regenschauer und Gewitter noch weiter durch. Die Temperaturen fallen auf 20 bis 15 Grad. Auch tagsüber morgen ist noch so ein bisschen was los. Wenn dann aber alles durchgezogen ist, gibt es einen relativ freundlichen Sommertag bei angenehmen 21 bis 28 Grad.
6: Vielen Dank, Lars.
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6: Die A3 Köln Richtung Oberhausen zwischen Duisburg-Wedau und Oberhausen-Lierich. 10 Minuten, 6 Kilometer. A3 Arnheim Richtung Oberhausen vor dem Grenzübergang Elten. Mehr als 20 Minuten plus 2 Kilometer Stau auf der niederländischen Seite. Folgende Autobahnen sind wegen Bauarbeiten bis morgen früh gesperrt. Die A30 Osnabrück-Bad Oeynhausen. zwischen Melle-West und Gesmold in beiden Richtungen. Die A42 Kamp-Lindfort Richtung Dortmund zwischen Krange und Baukau. Die A43 Wuppertal-Recklinghausen zwischen Bochum-Riemke und Kreuz-Recklinghausen in beiden Richtungen. Und die A553 Bliesheim-Brühl zwischen Brühl-Ost und Brühl-Nord ebenfalls in beiden Richtungen. Noch bis heute Abend gilt die amtliche Warnung des Deutschen Wetterdienstes wegen extremer Hitze für Nordrhein-Westfalen.
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6: Was spricht eigentlich gegen den Lendenschurz und reicht der nicht, wenn es so heiß ist? Aber was tragen Frauen, wenn sie am liebsten nichts anziehen würden, aber das ja auch nicht geht? Ist der Sommer die schlechteste Zeit für Mode oder durchaus eine gute? Tragen Männer wirklich wieder Broschen? Und warum ist es gut, wenn es für Feste im Sommer Kleidungsvorschläge, also Dresscodes gibt? Das bespreche ich mit der ehemaligen Chefredakteurin der Zeitschrift Maxi, der Modejournalistin und Islamwissenschaftlerin Katharina Pfannkuch. Katharina, wie schön, dass du da bist. Herzlich willkommen.
8: Vielen Dank für die Einladung.
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0: Hier ist WDR 2. Wie kommt man in die Welt der Mode? Ich habe eine Antwort, zum Beispiel über Krefeld an der staatlichen Ingenieurschule für Textilwesen in Krefeld, die mittlerweile so nicht mehr heißt, hat eine gewisse Heidemarie Gilin-Sander studiert. Die kennen wir als eine der ganz wenigen deutschen Weltgrößen in der Welt der Mode, nämlich Jill Sander. Die hat damals in Krefeld studiert. Bei Katharina Pfannkuch, meinem heutigen Gast, war das anders. Sie hat Islamwissenschaften und Arabistik studiert in Kiel, in Leipzig, in Dubai, in Tunis. Und Katharina, jetzt musst du uns erklären, wie kommt man vom arabischen Frühling, über den du berichtet hast, also diese Befreiungsbewegung in arabischen Ländern, wie kommt man von da zur Mode?
1: Da kommt man durch sehr viel Neugier und vielleicht auch ein bisschen Trotz hin von A nach B. Ich war damals in Kairo und in Tunis vor Ort, als dieser sogenannte arabische Frühling losging.
0: Wieso sagst du sogenannter, weil der dann am Ende verpufft ist?
1: Ja, das oder? Ist ja ein so hoffnungsvoller, schöner Begriff, voller Aufbruch und auch voller Projektion all derer, die das beobachtet haben. Und was dann am Ende dabei herauskam, war ja nicht unbedingt das, was sich vor allem die Beobachter gewünscht hatten. Und diese, ja, die Ergebnisse waren eben einfach den Bevölkerungen, glaube ich, sehr entsprechend. Aber das war nicht unbedingt das, was, glaube ich, sich der Westen, um es pauschal zu sagen, gewünscht hatte.
0: Aber das heißt, du hast das in einer solchen Intensität studiert, dass du jetzt den Satz aufschreiben könntest, heute war die Lösung des schwersten Radioquizzes der Welt Elfmeterschießen. Das könntest du auf Arabisch aufschreiben. Wieso? Jetzt habe ich alles ausgeschüttet, piept meine Uhr, das kann doch nicht wahr sein. Das ist übrigens ein Fashion-Statement, möchte ich später drüber sprechen. Ah, ja. Aber also das könntest du aufschreiben. Oder ich bin bei WDR 2 und fühle mich großartig. Das könntest du alles in arabischer Schrift aufschreiben.
1: Ja, ich müsste vielleicht tatsächlich aber nochmal ins Wörterbuch schauen, weil das eine dieser Sprachen, jede Sprache muss man ja mit viel Praxis immer wieder üben und lebendig erhalten. Und das ist mir einfach nicht vergönnt. Also ich habe im Privatleben kaum Kontakte, wo Arabisch gesprochen wird. Ich versuche mich manchmal selber dazu zu zwingen.
0: Aber wenn du Shawarma essen gehen würdest, würdest du dem Mann sagen, mach mir mal mit Kartoffeln auf Arabisch dann?
1: Ja, aber die Frage wäre wiederum, auf welchem Dialekt ich das sagen würde. In der arabischen Welt sind die Dialekte ja sehr, sehr unterschiedlich.
0: Also ich würde immer einen libanesischen Dialekt versuchen, weil die machen hier, wo ich es kenne, besonders gut Shawarma.
1: Auch die Italiener des Nahen Ostens.
0: Na, siehst du mal.
1: Ja, das ist gut. Aber zum Beispiel ein Mensch aus Saudi-Arabien versteht nicht zwingend jemanden aus Marokko, weil das so extreme Dialekte sind. Das ist wie wenn einer Deutsch lernt, Hochdeutsch, und dann landet der, kurz vor der österreichischen Grenze.
0: Da wird's eng.
1: Und versucht dann zu verstehen, was mit diesen sehr anderen Vokabeln, teilweise auch einer ganz anderen Konjugation gemeint ist.
0: Okay, aber dann warst du da und du hast gerade gesagt, aus Trotz bist du dann in die Mode geraten, weil das, worüber wir jetzt gerade geredet haben, das ist ja politischer Auslandsjournalismus, den du betrieben hast. Und warum ist dann, wie kommt es dann zur Mode? Also heute gehst du auf Mode schauen rum, wenn man auf deinem Instagram-Account ist, dann sieht man dich bei tollen Modefesten, wie große Lightshows sind und so. Das ist ja heute deine Welt.
1: Ja, Trotz sage ich insofern, als ja diese Haltung, dass alles, was mit Mode und Ästhetik zu tun hat, alles, was nicht unbedingt auf den ersten Blick sich als notwendig erschließt, in Deutschland immer so ein bisschen als oberflächlich belächelt wird. Und ich fand schon während des Studiums, aber eben auch, als ich dann als vermeintliche oder als, ich habe mich als Korrespondentin versucht, das war aber auch nicht meins, aber schon in diesen Situationen habe ich mich immer sehr interessiert für so die Popkultur und auch die Jugendkultur und auch eben tatsächlich auch schon die Mode. Die ganzen versteckten und auch weniger versteckten Codes, die es einfach in anderen Kulturkreisen gibt. Und im arabischen Frühling zum Beispiel fand ich es wahnsinnig interessant, mich auch mal damit zu befassen, wer druckt denn eigentlich diese T-Shirts, auf denen jetzt politische Slogans draufstehen? Oder es gab in Kairo eine Art, das nannte man dann Wandzeitung, da wurde Graffiti-Kunst als politisches Instrument von jungen Menschen benutzt und ganze Straßen, ganze Mauern waren übersät mit Graffitis. Und da zu fragen, das hat auch durchaus auch ästhetische Dimensionen gehabt. Und ich durfte auch darüber schreiben, aber man kam dann doch recht schnell an seine Grenzen und es sollte dann doch lieber darum gehen, Welches Referendum steht jetzt als nächstes an? Welche sind denn die Kandidaten für die Wahl? Und deswegen nenne ich das immer ein bisschen auch Trotz, sich auch mit Kopftüchern mal zu beschäftigen, aus einer nicht nur problematisierenden Perspektive, sondern auch mal zu fragen, welche Trends gibt's denn in der Kopftuchmode? Welche Tragearten gibt's in welchen Ländern? Das fand ich damals schon sehr spannend.
0: Und dann ging das immer so weiter. Wie Katharina dann weitergemacht hat, das bereden wir gleich weiter hier bei WDR 2 zum Beispiel, auch wann sie das letzte Mal ein Kopftuch getragen hat.

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0: Die Modejournalistin Katharina Pfannkuch, die heute bei WDR 2 zu Gast ist, hat gerade schon gesagt, sie hat das gestört, dass Ästhetik, dass Themen wie Mode immer als oberflächlich wahrgenommen werden in Deutschland. Der große Karl Lagerfeld, einer der wenigen großen deutschen Modeschöpfer, hat ja über Mode das hier gesagt.
1: Man darf auch nicht vergessen, dass wir ein Produkt machen, was keiner braucht. Man kann ohne das leben. Also muss man etwas machen und das hinkriegen, dass die Leute trotz der Unnötigkeit bereit sind, sich davor zu ruinieren.
0: Du hast dann später, ich weiß nicht, ob das in deiner Zeit als Chefredakteurin von Maxi war, du hast geholfen bei der Biografie von Karl Lagerfeld. Tatsächlich, du hast da mitgeschrieben, kann man eigentlich sagen. Bist du denn deswegen auch der Meinung, die er hier gerade geäußert hat, dass es was Unnötiges ist?
2: Man kann es natürlich als etwas Unnötiges bezeichnen, aber das macht ja gerade den Charme und den Reiz aus. Und deswegen kann man ja auch so wunderbar darüber diskutieren und auch mal streiten. Aber es ist auf der anderen Seite natürlich auch etwas absolut Nötiges. Also wenn man sich umschaut, keiner von uns, man könnte es ausprobieren, einfach mal nackt loszugehen, aber dann kommt ziemlich schnell wahrscheinlich auch die Polizei, weil sich irgendjemand beschwert.
0: Ja, aber jetzt also überleg Kleidung doch mal, wo du das gerade sagst, Katharina, jetzt überleg mal, weil vorhin Marco hat es gesagt, es ist so wahnsinnig warm, Rekordhitzetage und so. Wäre es nicht vielleicht leichter, man würde so eine Spritze entwickeln, wo die Scham runterfährt, damit dann alle wirklich, also womöglich nur tatsächlich einen Lendenschurz tragen, also gut wie nichts anhaben, weil es einfach besser ist, so wie der Mensch, der aus der Wiege der Menschheit entstiegen ist, wo es auch

0: sehr warm war im Norden Kenias. Die haben ja auch nicht so viel angehabt.
1: Haben sie nicht. Ich würde aber auch behaupten, naja, ja. Andererseits hat es sich ja auch nicht unbedingt als schlecht oder nachteilig erwiesen, dass sich Menschen bedecken, einfach auch um sich zu schützen. Also wir sind ja nicht mehr, unsere Körper sind ja nicht mehr so beschaffen wie die damals. Unsere Haut ist eine ganz andere, hier in Nordeuropa beispielsweise. Ich glaube nicht, dass das jeder Haut und jedem Körper so gut tun würde, komplett unbekleidet jetzt durch diese Temperaturen und durch diese Sonneneinstrahlung da draußen zu gehen.
0: Wir werden sowieso nachher nochmal darüber reden, wie das ist. Eine Influencerin ist von der Lufthansa, wie ich finde, zu Recht weggeschickt worden, weil sie mit einem mehr oder weniger BH begleitet einsteigen wollte. Da reden wir nachher noch drüber. Tatsächlich geht es ja auch die andere Weg rum, dass es kultiviert ist, dass es eine Kultur, dass es ein ganzer Kulturzweig ist, tatsächlich Mode. Wie ist denn die Reaktion heute, wenn du dich gegenüber fremden Menschen zu erkennen gibst, als Frau, die sich mit Mode sehr gut auskennt?
1: Ja, es gibt leider immer noch oft dieses, ach, was mit Mode. Oder man wird auch häufig erstmal gemustert, ob man denn auch so aussieht, als ob man sich damit beschäftigen würde und es auch dürfte. Oder es kommen dann gleich auch häufig so reflexartige, ach Mensch, dann muss ich mich ja gleich verstecken vor dir. Ich sehe ja wieder unmöglich aus. Also so ein bisschen auch so eine zelebrierte Ignoranz wird da manchmal zur Schau getragen.
0: Vielleicht sagst du, was trägt Katharina van Koch heute? An diesem warmen Tag?
1: Ich trage ein blassrosa Midi-Kleid.
0: Midi-Kleid?
1: Midi.
0: Midi bedeutet in dem Zusammenhang?
1: Ja, Midi bedeutet, dass das ungefähr bis zur Mitte des Beines reicht. Also bis zur Mitte der Wade. So ungefähr 10 Zentimeter über dem Knöchel mit einem asymmetrischen Saum, wenn man es jetzt ganz genau nehmen möchte.
0: Aus welchem Stoff? Der Stoff ist ja sehr wichtig an so warmen Tagen.
1: Also das ist so etwas Chiffonartiges.
0: Ich hätte Chiffon gesagt. Wieder ein Kreuzworträtselpunkt. Ich hätte Chiffon gesagt.
1: Und es ist ganz bewusst auch nicht so knalleng, weil da hat man ja das Gefühl, bei diesen Temperaturen Stoff und Haut verschmelzen und das möchte keiner. Also das soll so bewusst flatterhaft aus sein, damit diese wenigen Windhauche, die kommen, auch irgendwas Sinnvolles tun können.
0: Ich habe mich heute für dich auch speziell angezogen, und zwar trage ich ein Hawaii-Hemd, das nicht gut an mir aussieht, aber ich trage es deswegen, weil es ein Hawaii-Hemd ist, auf das ich stolz bin, weil ich es aus Hawaii mitgebracht habe. Und aber beim Bügeln heute leider festgestellt habe, dass da drin steht, Made in China. Weil ich natürlich gedacht habe, was im Ever? Ich habe es wirklich aus Hawaii mitgebracht. Und wie ist deine generelle Haltung zum Hawaii-Hemd? Bitte nimm keine falsche Rücksicht auf mich.
1: Also erstmal finde ich das sehr kokett zu sagen, ich trage ein Hemd, was gar nicht gut an mir aussieht. Das ist ja ein wunderbares Beispiel dafür, wie auch Mode Kommunikation prägen kann. Weil nicht nur fühle ich mich sowieso jetzt bemüßigt zu sagen,
0: nein, das ist nein, um Gottes Willen. Nein,
1: aber es tut es ja wirklich. Also es ist ja die Frage, mit was für einer Haltung man etwas trägt. Also ich bin völlig gegen so dogmatische Ansätze, ein Hawaii-Hemd oder ein Kurzarmhemd, das kann man gar nicht tragen. Das kann man sehr wohl tragen, wenn man das mit stolz geschwellter Brust trägt und sich vielleicht auch überlegt hat, steht mir vielleicht auch die Farbe. Und ich finde grundsätzlich Hawaii-Hemd auch gut, weil ich wahrscheinlich einer der größten Tom Selleck-Fans auf dieser Welt bin. Und wenn jemand Hawaii-Hemden auf attraktive Art und Weise getragen hat, dann er.
0: Dann Tom Selleck in Magnum, aber auch Jürgen von der Lippe, der ja auch sehr
1: auch viel... Auch der das auch mit sehr viel Haltung und Charme gemacht hat.
0: Ja, und der da wirklich auch, wie ich finde, sehr gut drin aussieht und so aussieht, als würde nichts Schlimmes passieren können. Also sei es um ihn herum angenehm, behaglich, ja. Ne, tatsächlich.
1: Aber das ist ja auch etwas, was man immer meint, wenn man sagt, Menschen haben einen Stil, selbst wenn den der ein oder andere vielleicht ein bisschen als albern abtut. Aber wenn es dieser Stil, dieser Person ist, meinetwegen auch ein Markenzeichen, zeigt das ja, dass da so eine gewisse Auseinandersetzung stattgefunden hat. Und das, finde ich, kann man gar nicht irgendwie schlecht finden.
0: Sagt Katharina van Koch, die uns nachher zum Beispiel darüber aufklären wird, was eigentlich, heißt das Ballet Core ist?
1: Ja.
0: Was das für eine Art von Mode ist, wie Deutschland, wie die Deutschen angezogen sind, warum sie glücklich darüber ist, dass es mitunter Dresscodes gibt bei Veranstaltungen, entweder Sommerpartys oder sogar Hochzeiten. Wie gehe ich zu einer Hochzeit, wenn es so warm ist? Das alles bereden wir hier bei WDR 2 und wie immer seid ihr herzlich eingeladen, wdr2@wdr.de, wenn ihr Inspiration für uns habt oder wir euch inspirieren sollen. Shut up, shut up.

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1: A2 Dortmund Richtung Hannover zwischen Bielefeld Süd und Bielefeld Ost. 2 Kilometer Stau nach einem Unfall, ist dort nur ein Fahrstreifen frei. A3 Oberhausen Richtung Arnheim zwischen Oberhausen-Holten und Kreuz Oberhausen. 10 Minuten, 3 Kilometer. A3 Arnheim Richtung Oberhausen vor dem Grenzübergang Elten. 15 Minuten plus 2 Kilometer Stau auf der niederländischen Seite. Folgende Autobahnen sind wegen Bauarbeiten bis morgen früh gesperrt. Die A30 Osnabrück-Bad Oeynhausen zwischen Melle-West und Gessmold in beiden Richtungen. Die A42 Kamp-Lindfort Richtung Dortmund zwischen Krange und Baukau. Dann die A43 Wuppertal-Recklinghausen zwischen Bochum-Riemke und Kreuz-Recklinghausen in beiden Richtungen. Die A553 Bliesheim-Brühl zwischen Brühl-Ost und Brühl-Nord ebenfalls in beiden Richtungen. Allen unterwegs gute Fahrt.
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1: Großes Thema, heißes Thema. Und sich veränderndes Thema, das Wetter mit Lars Schmidt.
2: Ja, letzter Tag Hitze bei uns im Westen, zumindest mal vorerst. Der Nachmittag, der startet jetzt trocken. Im Verlauf werden die Wolken dichter und dann ziehen später teils kräftige Schauer und Gewitter aus Richtung Niederlande und Belgien zu uns rein. Das sind relativ kleinteilige Gewitter. Nichtsdestotrotz, da wo die langziehen, können die kräftig ausfallen und haben örtlich Unwetterpotenzial. Die Temperaturen erreichen vor den Gewittern noch 29 bis 35 Grad. Dahinter kühlt es so ein bisschen ab, wobei uns die Gewitter auch in der Nacht noch beschäftigen werden bei 20 bis 15 Grad. Ja, und wenn die dann morgen durch sind, so die letzten Schauer und Gewitter, dann gibt es einen angenehmen Sommertag bei 21 bis 28 Grad.
1: Dankeschön, Lars.
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1: Wir beschäftigen uns mit einem sehr, sehr wichtigen Thema, nämlich mit den Sachen, die wir uns jeden Tag immer wieder neu anziehen, die wir bei besonderen Gelegenheiten tragen, die wir auch uns womöglich freuen anzuziehen. Wir beschäftigen uns mit Mode und haben dazu eine absolute Expertin bei uns, die uns zum Beispiel erklären kann, was Balletcore ist, warum Goff zurückkam. Das alles weiß Katharina Pfannkuch. Sie ist hier bei WDR 2, wdr2@wdr.de für eure Anregungen.
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0: Wir haben ja alle eigentlich dazugelernt über Mode. Und zwar, da gibt es mittlerweile ja die Fortsetzung von mit Der Teufel trägt Prada. Da spielt ja Meryl Streep.
1: Ja.
0: Spielt Anna Wintour, die legendäre Vogue-Chefredakteurin, so könnte man das sagen. Mhm. Anne Hathaway spielt die Frau, die aus dem, wie du es vorhin gesagt hast, aus diesem Journalismus kommt, der sich sehr, sehr wichtig nimmt. Und wir machen Politik und es ist wichtig. Und Mode ist ja papalapap. Und dann gibt es diese wunderbare Situation in Der Teufel trägt Prada 1, wo Anna Wintour sie sich dann vorknüpft und sagt, ach so, sie sind was Besseres, weil sie sich nicht nur mit so einem Schnickschnack wie Mode beschäftigen.
2: Und greifen sich diesen plumpen blauen Pullover zum Beispiel, weil sie der Welt damit sagen wollen, dass ihnen ihre Kleidung nicht so wichtig ist wie ihre Persönlichkeit. Aber was sie nicht wissen, ist, dass dieser Pullover nicht einfach blau ist. Er ist nämlich Azur. Und sie haben nicht den blassesten Schimmer davon, dass Oscar de la Renta 2002 azurblaue Abendkleider entworfen hat. Wie auch immer, dieses Blau steht für Millionen von Dollar und zahllose Jobs. Und es grenzt fast an Komik, dass sie tatsächlich der Meinung sind, sich der Modewelt zu entziehen. Und das, obwohl sie einen Pullover tragen, der von den Menschen in diesem Raum für sie ausgewählt wurde.
0: Fasst das was zusammen, was du nachvollziehen kannst, Katharina?
1: Zu 150.000%, ja. Ich habe diese Passage auch schon häufiger zitiert. Manchmal versucht man ja auch in Texten so ein bisschen vorwegzunehmen, was der am schlechtesten gelaunte Kritiker jetzt daran auszusetzen haben könnte. Und genau dieses mit Mode habe ich nichts am Hut, beschäftigt ihr euch mal mit diesen verrückten Dingen auf dem Laufsteg. Das begegnet einem immer wieder. Und das bringt es so gut auf den Punkt, warum es eben auch wert ist, sich damit auch ganz ernsthaft auseinanderzusetzen, weil nicht nur eben das rein optische, was auch immer ja was Soziales ist, da aufgegriffen wird, da wird auch die wirtschaftliche Dimension gleich aufgegriffen. Ich glaube, in der ausführlichen, in der längeren Originalversion geht es ja auch noch um den Grabbeltisch, von dem nun eben Anne Hathaway in ihrer Rolle diesen blauen Pullover gefunden hat. Was ja auch ganz viel über Konsumgesellschaft, wenn man auch so will, kann man da jetzt auch noch was mit Fast Fashion hineinlesen. Das fasst alles zusammen, worum es in unserem Beruf geht.
0: Jetzt hattest du das offenbar hier bei uns gehört und ich erinnerte mich dann auch daran, dass Stefanie von Wietersheim hier war und sich darüber geärgert hatte, dass Männer durch Fußgängerzonen oder durch die Städte laufen und so aussehen, als würden sie gleich auf irgendeinen Trekkingpfad müssen, weil sie haben Ausrüstung. Dabei gehen sie einfach nur womöglich zur Sparkasse. Mhm. Das ist das, was sie zu tun haben. Und da gab es ja hier mehrere Hörerinnen und Hörer, die gesagt haben, das mache ich doch alles nur für mich. Ich möchte doch aussehen, wie ich aussehen will. Welche Auffassung bist du da? Also für wen mache ich mir Gedanken, wenn ich in die Fußgängerzone gehe?
1: Ich würde jedem wünschen, dass er sich in allererster Linie für sich selbst Gedanken macht. Also das ist ein Reflex, den ich persönlich nicht gut nachvollziehen kann. Ich möchte ihn auch niemandem ausreden, aber dieses totale, offensichtlich große Bedürfnis der Menschen, möglichst entspannt, leger, lodderig, könnte man auch sagen, loszugehen, aber dann auch diesen gar nicht dazu passenden Trekkingrucksack mit diesen Bändern und Gurten da dran, die, von denen ich nicht weiß, wozu die eigentlich gut sind. Ich weiß nicht, ob jeder Träger das auch so genau weiß. Da frage ich mich, ist das, zelebriert ihr damit diesen Moment? Also wenn ich durch eine Fußgängerzone flaniere, tue ich das meistens, weil ich gerade ein bisschen Freizeit habe. Da würde ich immer denken, ist doch schön, wenn der Moment noch ein bisschen hübscher wird und ich vielleicht auch nicht das verwaschene alte T-Shirt anhabe, sondern so ein schickes Polohemd, was, es muss ja nicht knallneu sein, es kann ja auch gebraucht sein, aber was ein bisschen Form einfach hat, wo ich vielleicht auch den ein oder anderen anerkennenden Blick ernten kann, wo ich mich auch in jeder Art von Geschäft wohlfühle, wo ich auch ganz entspannt sagen kann, ich gehe mal spontan in das etwas schickere Restaurant, um Mittag zu essen und muss mich da nicht irgendwie blöd fühlen in meinen Trekking-Sandalen und der bisschen schief sitzenden Shorts.
0: Mhm. Da sagen ja viele Leute, dass da Corona, dieses Zuhause-Sein und sich nicht mehr anziehen müssen, weil das sieht einen eh keiner, dass das so ein entscheidendes Ventil gewesen sei für Leute, wirklich den Druck rauszunehmen und zu sagen, selbstverständlich, das ist eine Preisverleihung, zu der ich eingeladen bin, aber warum soll ich da nicht in der Jogginghose hingehen? Hast du das auch so wahrgenommen oder ist das mittlerweile schon wieder in der Veränderung begriffen aus deiner Sicht?
1: Ich glaube, das ist sehr in Veränderung begriffen, gerade bei jüngeren Menschen, die ja ganz viel damals während Corona verpasst haben. Also ich möchte gar nicht wissen, wie viel Abibälle und Oberstufenfeste oder überhaupt Schulfeste damals ausfallen mussten. Auch schicke Partys, zu denen man sich Clubnächte, zu denen man sich schick angezogen hat, also junge Frauen und Männer oder Jugendliche. Und ich habe das Gefühl, dass das wieder zunimmt. Also wenn man auch schaut, wer auch so Nachfrage hat und sich mal umhört bei Händlern oder auch bei Influencern schaut, das sind wahnsinnig viele junge Menschen, die sich da wirklich interessieren und auch gerne wieder schick machen. Ist auch mein Eindruck jetzt selbst bei dieser Hitze draußen. Und dann wieder die ganz alten Herrschaften, die noch so dieses Gefühl für, was gehört sich? Ich mache mich sonntags fein. Dazwischen klafft schon so eine Lücke, die, glaube ich, diese Corona-Haltung noch sehr innehaben. Den vielleicht, ich weiß, woran es genau liegt, habe ich ehrlich gesagt noch nie verstanden. Ich will auch niemandem irgendwas vorschreiben. Ich appelliere nur so gerne daran zu sagen, es könnte alles noch schöner sein, wenn vielleicht auch das Textil am Körper noch ein bisschen schöner wäre.
0: Das ist der leise, zarte, kleine Appell von Katharina Pfannkuch, Modejournalistin, heute zu Gast bei WDR 2.

0: Sie hat so Schuld auf sich geladen. Bei mir sitzt eine Frau, die Schuld auf sich geladen hat. Sie war herablassend. Sie war herablassend. Wie kann das passieren? Wie kann eine Modejournalistin, Katharina Pfannkuch, ehemalige Chefredakteurin der Maxi, die heute für große Zeitungen schreibt, für die FAZ beispielsweise, für die Welt und für was nicht alles, sie hat ja selbst Schande über sich gebracht. Sag, Katharina, was du gemacht hast. Du hast 2019, so fängt's an.
1: 2019 habe ich, so wurde mir nachgesagt, Bodyshaming gegen Füße betrieben. Weil ich einen tatsächlich sehr bösen, sehr polterigen Artikel geschrieben habe, in dem ich dafür plädiert habe, dass man bitte keine Flipflops jemals tragen sollte, es sei denn, man befindet sich am Strand oder in einem Schwimmbad.
0: So, und jetzt haben wir gleich jemanden an deiner Seite. Wir stellen dir jetzt einen sehr, sehr kraftvollen Alliierten an die Seite, nämlich der Modeschöpfer. Das muss ich vielen von euch höchstwahrscheinlich nicht erklären, wer Tom Ford ist. Also Tom Ford ist einer der Modeschöpfer unserer Zeit. Du guckst gerade so kritisch, sage ich.
1: Nein.
0: Er stammt aus Texas, wie ich erfahren habe, aus diesem kleinen Moment, den wir uns jetzt gleich anhören. Und da sagt er nämlich, da wird er in einem Interview gefragt, wie würde man dich, selbst wenn du dabei bist zu sterben, niemals erleben. Und er sagt, wenn ich beim Sterben würde ich mich niemals, ich würde niemals in Flipflops sterben, weil in Flipflops würde mich so schnell keiner sehen.
2: I wouldn't be caught dead in Flipflops.
3: Oh, really?
2: I hate Flipflops on men, unless you have the world's most perfect feet. And then only at a beach resort, never in the city. I think this trend for men in sandals in a city drives me crazy. Or on a plane. When you're on a plane and someone gets on in flip-flops, it's very strange.
3: That's just gross.
0: Also er sagt hier, Tom Ford sagt hier, also Freunde, Flip-flops kommen nicht in Frage, es sei denn, du hast die schönsten Füße der Welt, aber Männer in Sandalen in Städten, nein. Das nur, genau wie es Katharina gerade gesagt hat, wenn dann bitte schön nur am Strand. Das gilt nur für Männer oder für Frauen auch, Katharina?
1: Ich ganz persönlich finde, das gilt für jedes Geschlecht, was es auf dieser Welt so gibt, weil ich muss dazu sagen, ich plädiere mittlerweile für etwas mehr Milde. Ich habe nämlich 2025 einen etwas milder gestimmteren Artikel geschrieben, in dem ich, für die Welt war das dann damals, wo ich habe durchblicken lassen, dass ich Flipflops immer noch persönlich sehr ablehne, wirklich sehr ablehne, aber dass ich mich nicht mehr so darüber aufregen würde heute, wie ich das damals noch getan habe, weil ich das eben konstruktiver
0: aber warum lehnst du die denn immer noch ab? Viele Leute werden sagen, das ist das Tollste, was Besseres kann ich mir gar nicht vorstellen, so doofe Schuhe anziehen und so, weil warum muss ich das
1: denn? Aber Flipflops erfüllen wirklich jenseits vom Strand und vom Schwimmbad überhaupt gar keinen Zweck. Also sie bringen sogar ihre Träger in Gefahr. Man rutscht darin herum, gerade jetzt bei diesen Temperaturen. Das ist so eine Gummisohle. Man möchte sich das alles gar nicht vorstellen. Also man flutscht und rutscht herum. Die Füße werden dreckig. Es kann auch ganz schnell mal irgendwas drauffallen. Es kann auch ein Fahrrad drüber fallen. Also man bringt sich selber erstmal in Gefahr.
0: Also deswegen plädierst du für Arbeitssicherheitsschuhe Doc Martens 12 Monate im Jahr.
1: Eine Sandale, die so ein paar mehr Riemen hat, die so ein bisschen besseren Halt gibt, die vielleicht sogar aus Leder gemacht ist, gibt besseren Halt. Auch ein Flipflop gerahmter Fuß kann dann irgendwann an einem Tag wie heute so Aromen von sich geben, weil das eben eine Gummisohle ist. Und ja, die, wenn ich sage, es bringt halt die Träger selbst in Gefahr, es bringt so gesehen auch, kann das ästhetische Empfinden der Menschen drumherum auch ein bisschen in Gefahr bringen, weil der Anblick eben, die wenigsten Menschen von uns haben eben die perfektesten Füße auf der Welt, wie Tom Ford das so schön gesagt hat. Oder sie vergessen zumindest das zu tun, was nötig wäre, um die schönsten Füße der Welt zu haben.
0: Aber sie zeigen es trotzdem allen, was ich auch immer rätselhaft finde, wie Leute das tatsächlich machen können. Ich habe das, weil du ja tatsächlich in arabischen Ländern studiert hast und Arabistin bist. Ich habe in Muscat, in der Hauptstadt vom Oman, häufiger Männer beobachtet. Da tragen alle Männer auch Sandalen. Aber die tragen so Sandalen, die ich sehr attraktiv fand, weil die sahen so aus wie so Fußballschuhe. Die hatten so ganz dicke Sohlen und die sahen so aus, als könnte man mit denen wirklich einen Berg überqueren. Ist das aber trotzdem üblich oder hat es dich da auch gestört, dass Männer Sandalen getragen haben?
1: Ich habe es da nicht so oft gesehen. In ganz bestimmten Kontexten wäre das auch völlig verpönt, auch die Sandale bei einem Mann. Also sobald es auch irgendwie ein bisschen geschäftsmäßiger zugeht, würde kein Mann auf die Idee kommen, das zu tun. Frauen auch nicht, weil der Fuß kann eben auch sehr schnell ja auch offensichtlich Reize auf viele Menschen ausüben. Es macht in vielen großen Städten auch nicht wirklich viel. Also auch da ist die Funktion wieder so ein Punkt. das sind staubige, wilde, nicht wilde, staubige Straßen, in denen auch viel Dreck herumfliegt. Das ist dann ähnlich wie hier, aber gerade so der Staub ist ja noch mehr. Und der Fuß wird ja auch wahnsinnig heiß, wenn den ganzen Tag da Sonne drauf knallt. Also auch die Haut nimmt ja Hitze auf. Auch da wieder ist der Sinn gar nicht so groß. Also ich persönlich störe mich immer daran. Ich würde aber nicht mehr heute so böse jemandem sagen, zieh dir doch mal ordentlich.
0: Also das heißt, wir müssen im Prinzip darauf warten, dass Herrenballerinas erfunden werden.
1: Es gibt ja schon Herren, die Ballerinas tragen. Harry Styles zum Beispiel trägt ab und zu mal Ballerinas.
0: Also da bist du Ballerinas, da sagst du, ja, das...
1: Ja, wenn das eben mit der richtigen Haltung getragen wird, finde ich das gut.
0: Und bei Frauen sowieso?
1: Bei Frauen finde ich die persönlich sowieso gut, ja.
0: Also damit wir die Fraktionen zuordnen können. Gibt es noch Sachen, die du Frauen empfiehlst jetzt, wenn es so warm ist? Wenn du sagst, also es ist gar nicht so schwer, einen guten Eindruck zu machen, wenn man dies und das beachtet. Also erstmal schuhwärts. Ich habe jetzt viele Frauen in Westernstiefeln gesehen.
1: Ja, das ist glaube ich wirklich so ein Gen Z Trend. Da gab es auch einen ganz interessanten Artikel. Ich glaube, in der Taz hat eine junge Redakteurin beschrieben, warum sie das macht. Also ich bin dafür auch zu alt. Ich würde einfach zerfließen. Die aber eben schreibt, wie das ja auch ist, wenn man noch etwas jünger ist und für seinen eigenen Stil und für Trends so alles tun würde, dass das klimatisch keine besonders angenehme Erfahrung ist. Aber sie eben diesen Look an sich selber so gerne mag, diese Silhouette. Das Bein sieht ja automatisch auch ein bisschen schmaler aus, wenn man da so einen Cowboy-Stiefel mit so einem breiten Schaft hat. Das schmeichelt vielen. Das ist aber, glaube ich, wirklich ein Ding von sehr, sehr jungen Frauen. Wenn man das jetzt so unter dem funktionalen Aspekt betrachtet, ist das wahrscheinlich nicht ganz so sinnvoll. Sandalen finde ich persönlich sind immer gut, dann, wenn sie eben eine Sohle haben, die einem wirklich diesen Halt gibt. Weil man ja am ganzen Körper schwitzt, auch am Fuß.
0: Die Frau, die sich hier gerade zur Großmutter zu erklären versucht, ist 1982 geboren. Ich sag's nur mal. Katharina Pfannkuch ist zu Gast bei WDR 2.

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1: Die Nachrichten mit Detlef Dickmann. Guten Tag.
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1: Mehr als drei Tage nach den starken Erdbeben in Venezuela ist ein 11-jähriger Junge aus den Trümmern gerettet worden. Die Chancen, weitere Überlebende zu finden, sind nach Ansicht von Rettungskräften aber gering. Anne Demmer ist für WDR aktuell in Venezuela und schildert die Lage im Land.
2: Nach wie vor wird Tag und Nacht unermüdlich weitergesucht, obwohl Experten betonen, dass die ersten 72 Stunden ja entscheidend sind. Die Zahl der Toten ist mittlerweile auf über 1.400 gestiegen, während die UNO schätzt, dass noch rund 50.000 Menschen vermisst werden. Ja, die Lage vor Ort ist extrem chaotisch. Zwischenzeitlich sperrten die Behörden den Zugang nach La Guaira mit dem Argument, lange Autoschlangen würden die Rettungskräfte behindern, die dramatischen Szenen machen. Deutlich, wie unvorbereitet die venezolanische Regierung auf eine Katastrophe dieses Ausmaßes war.
1: Bei der Fußball-WM ist die Vorrunde beendet. Es stehen alle Mannschaften für die ersten K.O.-Spiele fest. Benjamin Immert, WDR aktuell mit einem Zwischenfazit zur Halbzeit der Weltmeisterschaft.
3: Schauen wir auf die deutsche Mannschaft, ist das sicher gemischt. Stark mit 7:1 gegen Curaçao gestartet, dann der Last-Minute-Sieg gegen die Elfenbeinküste und am Ende die 1:2 Niederlage gegen Ecuador, die viele dann doch etwas zweifeln lässt. Jetzt geht's im 16. Finale morgen Abend gegen Paraguay, dann könnte also theoretisch bei einer Niederlage schon Schluss sein. Was die Favoriten angeht, haben bisher vor allem Frankreich und Argentinien geglänzt. Beide sind mit 3 Siegen aus der Vorrunde rausgekommen, das hat sonst nur Gastgeber Mexiko geschafft. Die größte Überraschung der Vorrunde sind vermutlich die Kapverden. Der kleine Inselstaat ist zum ersten Mal dabei und hat sich mit 3 Unentschieden tatsächlich für die K.O.-Runde qualifiziert. Als erstes spielt da heute um 21 Uhr Gastgeber Kanada gegen Südafrika.
1: Weitere Meldungen jetzt im Überblick. Die Feuerwehr hat aus dem Badesee Echz bei Düren die Leiche eines 14-Jährigen geborgen. Nach dem Jugendlichen war seit Freitag gesucht worden mit Hubschraubern, Tauchern und Sonarrobotern. Der 14-Jährige war mit Freunden in einem Boot auf dem Badesee Echz unterwegs gewesen, als er plötzlich ins Wasser fiel. Den Freunden gelang es nicht, ihn festzuhalten. Die Bundespolizei ist in Nordrhein-Westfalen gegen Schleuser vorgegangen. Eine Sprecherin hat bestätigt, dass gestern mehrere Objekte durchsucht worden sind. Ein Mann sei festgenommen worden wegen des Verdachts, Menschen illegal nach Deutschland geschleust zu haben. Die Ermittlungen laufen bei der Staatsanwaltschaft Hagen zusammen. Rom hat den 80. Geburtstag der Vespa mit einer großen Parade gefeiert. Nach Angaben der Veranstalter fuhren gestern rund 25.000 Menschen mit dem Kultroller des Herstellers Piaggio durch die italienische Hauptstadt, darunter mindestens einer, der extra aus den USA angereist war. Die Vespa, zu Deutsch Wespe, wird noch heute vor allem in der Toskana produziert.
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1: An der Düsseldorfer Uniklinik hat heute wieder das Teddybär-Krankenhaus Sprechstunde. Kinder im Kita-Alter sollen hier im Spiel die Angst vor dem Arztbesuch verlieren. Peter Hild, WDR Düsseldorf.
4: Jede Menge Pflaster und Verbände sehe ich hier um unzählige Stofftiere gewickelt. Es ist ordentlich was los. Viele Kinder wollen ihre Kuscheltiere wieder geheilt bekommen. Je nachdem, was ihnen fehlt, durchlaufen sie hier in der Klinik bis zu 10 aufgebaute Stationen, an denen Medizinstudierende in weißen Kitteln als sogenannte Teddy-Dogs auf sie warten. Von der Diagnose über eine Röntgenaufnahme bis zu einer OP lernen die Kids so die medizinischen Abläufe spielerisch kennen und können Berührungsängste abbauen. Das Teddybär-Krankenhaus an der Düsseldorfer Uniklinik gibt es seit fast 20 Jahren.
1: Das war WDR aktuell.
5: So, ich habe uns mal ein bisschen bunte Unterhaltungsmusik angemacht. Die sollte jetzt aber gar nicht kommen, weil wir wollten ja was ganz anderes, wollten wir ja eigentlich machen, nämlich das hier. Da wartet ja schon ein Mann, der etwas sagen möchte, wie nämlich das Wetter, diese aufregende Sache in diesen Tagen wird.
6: Guten Tag. Also vorerst ist das jetzt der letzte Tag mit extremer Hitze. Der Nachmittag startet trocken, oftmals auch sonnig. Verlauf ziehen dann aber Richtung abendteils kräftige Schauer und Gewitter aus Richtung Niederlande und Belgien durch. Die Temperaturen erreichen vorher noch in Monschau 31, in Bonn 33 und in Gütersloh 34 Grad. Die überqueren uns dann ostwärts. Das passiert in der Nacht bei Tiefstwerten von 20 bis 15 Grad. Noch morgen ist dann noch so ein bisschen was los am Himmel. Wenn das Ganze dann aber abgezogen ist, lockert es von den Niederlanden her auf. Da gibt es Sonne und angenehme 21 bis 28 Grad.
5: Das war Lars Schmidt. Vielen Dank, Lars.
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5: A1 Osnabrück Richtung Münster zwischen Flughafen Münster-Osnabrück und Münster-Nord. 10 Minuten plus 4 Kilometer stockender Verkehr. A1 Dortmund Richtung Köln zwischen Westhofener Kreuz und Hagen-Nord. Etwa 10 Minuten plus 3 Kilometer Stau. A2 Dortmund Richtung Hannover zwischen Bielefeld-Süd und Bielefeld-Ost. 20 Minuten plus 3 Kilometer Stau. Wegen Bergungsarbeiten ist nur ein Fahrstreifen frei. Und die A562 Abzweig Bonn-Süd zwischen Bonn-Rheinauer und Bonn-Ramersdorf. 2 Kilometer Stau. Folgende Autobahnen sind wegen Bauarbeiten bis morgen früh gesperrt. Die A30 Osnabrück-Bad Oeynhausen zwischen Melle-West und Gessmold in beiden Richtungen. Die A42 Kamp-Lindfort Richtung Dortmund zwischen Krange und Baukau. Die A43 Wuppertal-Recklinghausen zwischen Bochum-Riemke und Kreuz-Recklinghausen in beiden Richtungen. Und die A553 Bliesheim-Brühl zwischen Brühl-Ost und Brühl-Nord ebenfalls in beiden Richtungen.
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5: Was ziehen wir uns denn an, wenn wir schön angezogen sein wollen, es aber draußen doch ganz schön warm ist und sommerlich warm ist? Also Silvester, kein Ding. Schöner schwarzer Anzug, schöner dunkelblauer Anzug, tolles Kleid. Aber was geht denn da im Sommer? Und warum ist sie dankbar dafür, dass es bei Sommerveranstaltungen Dresscodes gibt? Das soll uns Katharina Pfannkuch erklären. Sie ist die ehemalige Chefredakteurin der Zeitschrift Maxi und vor allen Dingen eine arrivierte Modejournalistin. Katharina, schön, dass du nicht weggelaufen bist.
7: Immer noch Dankeschön für die liebe Einladung.
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0: Jetzt haben wir vorhin schon über das Reizthema Flipflop gesprochen. Jetzt reden wir mal ganz generell darüber, wer ist wie angezogen. Nehmen wir zuerst mal vorweg eine Kapazität auf diesem Feld, der Mann, der diese großen Sätze spricht, wie diese Hose tut nichts für dich, Guido Maria Kretschmann. Sind die Deutschen schlecht angezogen, ja oder nein?
1: Die Deutschen sind nicht schlecht angezogen. Ich habe in so vielen Ländern gelebt. Ich kenne sehr schlecht angezogene Französinnen auch, wo alle glauben, die können es den ganzen Tag. Ich glaube, dass jeder einen guten Tag hat und auch mal einen schlechten. Ich glaube, das einzige Problem, was ich sehe, ist, dass manche Menschen sich Textil aufgeben, bevor sie eigentlich angefangen haben. Rascheln nebeneinander im Fliegeseideanzug auf dem Sofa. Es ist sicher ganz schön, glaube ich, wenn man das macht. Aber ich glaube, wenn Textil so viel Krach macht, dann denke ich manchmal, ach, was wäre das schön, vielleicht auch mal, wenn das ein bisschen andere Stoffe sind, die vielleicht einfach angenehmer zu tragen sind.
0: Da war dieser schöne Satz, stell mal vor, Katharina, man würde das jemandem sagen, nach meinem Eindruck, also wie du heute hier auftauchst, hast du dich Textil aufgegeben. Mhm. Wann müsstest du das denken oder musstest du das schon denken?
2: Ich denke das tatsächlich manchmal und dann, ich möchte auch dann manchmal, ich würde gerne manchmal hingehen und sagen, so ein Kragen wäre jetzt schön für deine ganze Haltung, weil man vieles von dem, was da vielleicht zu sehen wäre, auch einfach so, ja, also man hat es gar nicht erst versucht, irgendetwas Schönes aus sich herauszuholen. Und auf die Gefahren, dass das jetzt sehr oberflächlich klingt, aber es sich etwas Schönes anzuziehen, kann ja auch sehr viel mit der Haltung machen. Also im Inneren, aber auch mit der äußeren Haltung. Also ich sitze in diesem Kleid, das ich heute trage, jetzt anders hier, als wenn ich so einen Lodder-Look an hätte.
0: Gibt es denn den bei dir auch oder verzeihst du dir den nie?
2: Ach doch, den gibt's schon. Wenn mich so gar keiner sieht, dann gibt's den auch, ja.
0: Und gab es das schon mal, dass du dich underdressed gefühlt hast irgendwo? Also dass du gesagt hast, ich bin nicht gut genug angezogen. Erinnerst du dich noch, was das für eine Gelegenheit war?
2: Es war eine Hochzeit, auf der es kein Dresscode gab und ich dachte, ich kenne dieses Paar. Ich habe ein bisschen ausgeklammert gelassen, dass ich zu wenig der anderen Gäste kenne und dachte, ich weiß so wie dieses Paar, das ist so sehr lässig. Ich würde das jetzt mal als Understatement bezeichnen und dachte, so ein hübsches, blumiges, war eine Sommerhochzeit. Es gab sich alles sehr entspannt und ich hatte wirklich irgendeinen Rock und irgendein Oberteil an und ich war hoffnungslos underdressed und es war mir ganz, ganz unangenehm.
0: Was hättest du denn tragen müssen? Also was hättest du denn tragen müssen, um dich wohlzufühlen oder um dich an Ort und Stelle richtig einzufügen?
2: Also zu dem, was ich da tatsächlich dann anhatte, zu irgendeinem Rock und irgendeinem T-Shirt, hätte ich zumindest hübschen Schmuck tragen müssen. Der hätte schon mal viel aufwerten können. Ich hätte das auch mit den Schuhen noch retten können. Auch die waren zu irgendwie. Also ich sah nicht aus, als hätte ich mir irgendwie Gedanken darüber gemacht, dass ich auch gerne an diesem schönen Tag schön aussehen möchte. Und im Zweifel tut es bei Frauen einfach immer ein Kleid. Also wenn etwas ein Kleid ist, das ist schon mal sehr gut. Wenn dieses Kleid einen irgendwie erkennbaren Schnitt hat, ist das auch schon mal nicht schlecht.
0: Also statt was? Also statt so einem Sack? Also so.
2: Ja, statt so irgend so einer Hose und dieses irgend so ein. Also das Dinge, die man ansieht, da hat sich jemand wirklich gar nichts gedacht. Das ist ja auch das, was wir am Anfang mit dem Hawaii-Hemd hatten. Ob ich jetzt persönlich Hawaii-Hemden mag oder nicht, aber wenn ich diesem einem Look, einem Ensemble ansehen kann, der hat das Hemd angezogen, hat er sich gedacht, zu dem roten Sonnenuntergang auf dem Hemd nehme ich jetzt auch rote Socken, dann hat das ja gleich was Rundes und dann denkt man, der hat sich auch selber was Gutes getan. Der hat sich am Morgen 5 Minuten genommen, um sich zu denken, das ziehe ich heute an und darin habe ich Spaß.
0: Mhm. Wie ist das dann bei Männern? Männer, die natürlich, ich weiß, dass ich mehrfach bei großer Hitze Anzüge anziehen musste, weil das der Job vorgegeben hat und da musste man einfach vernünftig angezogen sein. Wenn man 32 Grad hat und einen dunkelblauen Anzug anziehen muss, das ist kein Moment, auf den man sich freut. Aber trotzdem hast du jetzt auch schon in einem Artikel vertreten, nein, Anzüge können auch im Sommer eine angenehme Sache sein.
2: Diese Ansicht habe ich vertreten, weil mir das zwei, ich würde mal sagen, Experten so erklärt haben, weil das tatsächlich einfach sehr viel mit den Materialien zu tun hat, aus denen ein solcher Anzug besteht. Der Expertentipp war in dem Fall, es sollte im besten Fall ein Gemisch aus Schurwolle, Seide und Leine sein. Weil die Schurwolle zum einen Wärme vom Körper absorbiert und dann von einem sozusagen abhält, die Seide für das Frische sorgt und das Leinen eben auch nochmal so diese Luftzirkulation befördern kann. Und es hat natürlich den Vorteil, die Sonne knallt nicht direkt auf meine Haut. Das heißt, darüber nehme ich die Hitze schon mal nicht auf. dann sind ja auch Anzüge im Sommer, überhaupt Anzüge heutzutage, wie langsam wieder mehr, nicht mehr so eng geschnitten, dass das auch eine luftigere Angelegenheit sein kann. Und auch wie dann ein solches Sakko gefüttert ist oder ob die Schulterpolster so ganz starr und steif sind. Da kann man wohl sehr viel so drehen, dass dann eben tatsächlich auch der Satz einer Maßschneiderin zustande kam, die sagte, ein Sommeranzug kann wirklich wie eine Klimaanlage wirken.
0: Aber dann jetzt kommen Leute wieder und sagen, ja, Katharina, das erzählst du jetzt als Modejournalistin und du stellst überhaupt nicht in Rechnung, wie viel Geld uns das alles kostet. Das ist ja teuer alles. Schuhe teuer, Anzug teuer, Krawatte teuer.
2: Ja, aber wir geben zum einen viel Geld für anderes aus und zum anderen kann man all diese Dinge sich auch beschaffen, ohne wahnsinnig viel Geld auszugeben. Natürlich ist das ein großartiges Erlebnis, sich mal einen Anzug schneidern zu lassen oder sich auch Schuhe anfertigen zu lassen. Das ist großartig, dass sich das nicht jeder leisten kann und möchte, ist ja völlig klar. Man kann aber auch einen schönen Anzug aus eben einem solchen Gemisch, wie ich es gerade beschrieben habe, Secondhand kaufen. Und dann kann man vielleicht zu einem Schneider gehen, der jetzt kein hochfeiner Maßschneider sein muss, der das vielleicht ein bisschen anpasst. Oder ich kann auch das mit einer solchen Haltung tragen, dass ich sagen kann, das ist nicht zwei Nummern zu groß, das ist Oversize und das ist 80er, das soll so. Also man kann ja selber ganz viel machen und es gibt ja auch, das ist ja auch fast schon so eine Binsenweisheit, dass so guter Stil gar nicht unbedingt was mit Geld zu tun haben muss. Das hilft sehr, natürlich, aber es geht auch ohne.

0: Tja, hier ist wieder, zwei kann man zu wenig anhaben, das haben wir vorhin schon besprochen, kann man zu wenig anhaben bei heißen Temperaturen, würden wir nicht gerne alle von uns werfen wollen. Also das heißt, selbst du als Modejournalistin, liebe Katharina Pfannkuch, hast du denn mehr Verständnis dafür, dass Leute sich halt, wenn es so heiß ist, wirklich gehen lassen und sagen, nur das, was da hängt, das ziehe ich auch nur an, um einmal zum Supermarkt, dann kaufe ich, dann gehe ich nach Hause, dann ziehe ich das alles sofort wieder auf. Also da hast du Verständnis für, dass es jetzt im Moment so läuft.
1: Ja, natürlich. Also alles andere fände ich auch völlig realitätsfern. Und wenn ich eben gesagt habe, einen schönen Moment auch noch ein bisschen schöner machen oder zelebrieren durch das, was man trägt. Nicht jeder Gang zum Supermarkt ist ja automatisch ein schöner und besonderer Moment. Also ich finde auch, man sollte nicht zu dogmatisch sein und Menschen da jetzt so modediktatmäßig vorschreiben, was sich im Supermarkt gehört und was nicht. Andererseits, es gibt, finde ich, auch durchaus, aber das ist dann wieder sehr, sehr persönlich, aber da haben ja auch Supermärkte ihr Hausrecht, was sich im Supermarkt gehört und was nicht. Also es gibt ja an der Ostsee, ich glaube in Warnemünde ist ein Supermarkt, der verbietet Frauen in Bikini-Oberteil und Männern, die gar nichts obenrum anhaben, bei ihnen einzukaufen.
0: Mhm. Ja, das ist tatsächlich schwierig. Da baust du jetzt schon die Brücke zu der Mode-Influencerin. Das heißt, sie ist keine Mode-Influencerin, sie ist Fitness-Influencerin. Ja. Es gibt ja, wie ich von dir gelernt habe, auch Häkel-Influencer.
1: Ja.
0: Also, aber Edda Pilz jetzt in dem Fall ist eine Fitness-Influencerin, ist ehemalige Fußballerin, war in so einer Leistungssportschule. Sie ist 25 Jahre alt und sie hat sich sehr geärgert, weil die Lufthansa sie nicht mitgenommen hat, weil gesagt wurde, das geht so nicht, sie haben ja nichts an. Und du und ich als erwachsene Leute würden sagen, das ist auch nicht ganz falsch, oder? Was trug sie? Sie trug so eine Art BH.
1: Sie hat es Sport-Top genannt. Es war eigentlich, also von der Stoffmenge her würde ich sagen, es war ein Sport-BH. Und sie hatte eine sehr, sehr kurze Sport-Hotpants an. Das sehe beim Sport wunderbar aus. Also nichts an dieser, an diesem, diesem, nichts daran ist falsch. Also es ist eine wunderschöne junge Frau. Aber was ich in dem Fall so interessant fand, eben so dieses, ich weiß nicht genau, ob es einfach eine gezielte Provokation war oder ob es wirklich Ahnungslosigkeit war. Wenn es Ahnungslosigkeit war, würde das ja eine völlige Abwesenheit von einem Gespür dafür bedeuten, was sich gehört. Das klingt jetzt sehr spießig, aber im Grunde meint man ja mit diesem, was sich gehört, auch so einfach diese Fähigkeit zu denken, so was war, was ist und was kommt. Wer saß vor mir auf einem Platz, in dem ich so wenig bedeckt sitze? Also der gesamte Rücken war ja frei, fast die ganzen Beine bei eben sehr hohen Temperaturen auf solchen, ich weiß, Lufthansa, das ist ja so ein, da ist jetzt kein echtes Leder auf diesem Sitz, auf dem man da sitzt. Da ist ja eine unglaubliche Nähe zwischen allem, was so der Körper auch dann von sich gibt und was der Mensch, der vorher da gesessen hat, auch schon von sich gegeben hat, und der danach kommt, nimmt das alles auf.
0: Hören wir die empörte Edda, als sie abgelehnt wurde.
2: Und die Frau, die Boardingpässe eingescannt hat oder einscannen wollte, guckt mich an, sagt so können Sie nicht einsteigen. Ich so, wieso kann ich nicht einsteigen? Sie so, ja, sie haben nichts an, aber ihr checkt nicht, in welchen Touren sind wir gerade. Sie meinte, du bist nackt, das ist ein Sportoutfit draußen, so 30 Grad müsst ihr euch anziehen. Was soll ich tragen? Es ist Kleidung. Sie hat mir gesagt, ich würde keine normale Kleidung tragen und ich müsste mir jetzt was drüber ziehen. Sie meinte, du gehst jetzt zur Seite und du darfst dir erst durch, wenn du was anhast.
0: Also sie war sehr empört. Man hätte ihr natürlich antworten können, sollen wir das bei den Flugbegleitern dann auch so machen? Also dass die Männer in amerikanischer Unterhose und die Frauen dann eben tatsächlich nur mit dem BH durch die Reihen gehen und auf die Sicherheit achten, weil das ist ja das Erste, wofür die Leute verantwortlich sind in so einer Kabine. Andererseits, du hast es gerade schon angesprochen, können wir natürlich jetzt als ältere Leute, können wir natürlich da in den Verdacht geraten. Wir wollten Vorschriften machen, wo es keine Vorschriften braucht, weil wenn sie sich so wohlfühlt, und wenn sie da in den Sitz nackt reinschwitzen möchte, dann bitte, könnte man auch sagen.
1: Das könnte man sagen, aber zum einen ist sie nicht alleine an diesem Ort. Sie begibt sich an einen Ort, und das weiß man ja, auf dem sie auf sehr engem Raum mit sehr vielen anderen Menschen zusammen ist, mit denen es fast immer unweigerlich beim Hinsetzen, beim Aufstehen, beim Rumrangieren auch Körperkontakt gibt. Und es ist ja auch möglich, mal anderen Menschen zuzugestehen, dass sich nicht alle darum reißen, Körperkontakt mit einem zu haben. Ich habe jetzt heute auch was mit nackten Oberarmen an. Wenn ich dann aber für den Fall, dass ich nachher noch im Zug sitze oder in der Bahn, habe ich aber so ein Tuch dabei, falls ich zu nah an andere Menschen herankomme. Ich möchte das nicht. Ich weiß auch nicht, ob die das möchten. Und hinzu kommt ja auch, das hat ja auch ganz sicherheitstechnische Gründe, dass es solche Vorschriften gibt. Also wenn man so mit so viel nackter Haut bei diesen Temperaturen, ich habe das im Zuge dieser Diskussion eben dann auch gelernt, ist das ganz gefährlich, auf so eine Rettungsrutsche sich zu begeben, weil man nicht so rutschen kann wie mit Textilien.
0: Ey da, du kannst mit deinen Brüsten so nicht rutschen. Das geht. Wobei das natürlich ein zugespitzter Moment ist, wenn die Notrutsche ausgefahren wird, die meisten Leute ja auf der Urlaubsreise hoffentlich auch nicht erleben
1: das
0: mögen.
1: Das wünschen wir keinem.
0: Aber wir haben jetzt dafür sensibilisiert, Leute, zieht euch doch einfach was an.

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1: So, ich muss mal ganz kurz, wenn ihr gestattet, hier nochmal auf den Knopf drücken. So, jetzt haben wir 13.25 Uhr, 33 Sekunden. A1 Osnabrück Richtung Münster zwischen Lattbergen und Münster Nord. 15 Minuten plus, mehr als 10 Kilometer Stau. A1 Dortmund Richtung Köln zwischen Westhofener Kreuz und Hagen Nord. 10 Minuten, 4 Kilometer. Wegen Hitzeschäden ist die rechte Spur gesperrt. Die A3 Köln Richtung Oberhausen ist zwischen Kreuzhilden und Mettmann gesperrt. 2 Kilometer Stau, da ist der Grund ein Polizeieinsatz. Die A562 Abzweig Bonn-Süd zwischen Bonn-Rheinaue und Bonn Ramersdorf, 2 Kilometer Stau. Folgende Autobahnen sind wegen Bauarbeiten bis morgen früh gesperrt. Die A30 Osnabrück Richtung Bad Oeynhausen zwischen Melle West und Gessmold in beiden Richtungen. Die A42 Kamp-Lindfort Richtung Dortmund zwischen Krange und Baukau. Und die A43 Wuppertal-Recklinghausen zwischen Bochum-Riemke und Kreuz-Recklinghausen in beiden Richtungen. Und die A553 Bliesheim-Brühl zwischen Brühl-Ost und Brühl-Nord ebenfalls in beiden Richtungen.
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1: Wetter, die ganzen Wetterturbulenzen, die kann nur ein einziger Mann tatsächlich gehörig abreiten. Das ist Lars Schmidt.
2: Ja, einmal wird es noch richtig schwitzig heute, wobei es nicht mehr ganz so heiß wird wie gestern mit 29 bis 25 Grad. Erstmal mit Sonne. Im Verlauf des Nachmittags ziehen dann aber erste Schauer und Gewitter aus Richtung Niederlande und Belgien rein. Die können kräftig ausfallen. Die begleiten uns auch noch durch die Nacht. Dann fallen die Temperaturen auf 20 bis 15 Grad. Ja, und der Montag, der startet oft noch mit Regen und Gewittern. Nach und nach lockert es aber auf und dann gibt es Sonne und angenehme 21 bis 28 Grad.
1: Dankeschön, Lars.
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1: Wir haben noch gar nicht besprochen, was kommt. Wie kann ich denn modisch auf der Höhe sein in diesem Sommer? Oder vielleicht werfen wir auch schon einen Blick auf die Herbstmode 2026. Das kann ich zum Glück höchst kompetent machen, weil ja Katharina Fanko bei mir ist. Modejournalistin, Chefredakteurin, ehemalige Chefredakteurin der Zeitschrift Maxi. wdr2@wdr.de. Wenn euch noch eine ganz dringende Frage übermannt, dann her damit.
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0: Huch, da war schon wieder die Musik, aber sowas von rasch tatsächlich zu Ende. Wir haben vorhin Karl Lagerfeld schon gehört. Hören wir nochmal den Sohn des ehemaligen NRW-Ministerpräsidenten Armin Laschet, der sich äußert dazu, was man als Mann beachten muss, wenn man kurze Hosen trägt. Weil dazu möchte ich natürlich gleich ganz unbedingt wissen, was Katharina Pfannkuch dazu zu sagen hat. Was ist zur kurzen Hose zu sagen?
1: Mein Mode-No-Go im Sommer bei Männern ist vor allem auch, wenn die kurzen Hosen falsch getragen werden. Eine kurze Hose muss immer überm Knie enden, niemals länger sein. Das ist wirklich ein heißer Tipp, den ich jedem Mann geben kann.
0: Was lerne ich aus deinem unentschlossenen Gesichtsausdruck, Katharina?
2: Der sollte eigentlich Entschlossenheit suggerieren. Ich persönlich halte wenig von diesem richtig und falsch. Das ist auch irgendwie so ein Trend in den letzten Jahren, so auf Social Media, gerade bei diesen Männermode-Influencern.
0: Bernschneider gibt es da unter anderem auch.
2: Ja, aber der macht das zum Beispiel anders. Der erzählt nämlich nicht diese Sachen von wegen, so trägt man das und so macht man das richtig und so macht man das falsch. Der hat ja jetzt auch dieses Buch geschrieben, 100 Staple Pieces. Er erklärt das. Er kommentiert auch mal so Looks von anderen, aber er macht das erstens mit sehr viel Humor und nicht so dogmatisch. Ich finde es ein bisschen unmodern, wenn man sich wirklich an so starre Regeln heute noch immer so halten möchte. Und gerade bei den Hosen, also ich vermute mal, dass der Sohn von Joe Laschet da so ein bisschen auch auf die Bermuda-Shorts anspielt, bei der es ja auch so ganz genaue Vorgaben gibt.
0: Wer macht die denn eigentlich, diese Vorgaben? Also wo könnte ich die denn jetzt nachlesen, wenn ich mich dafür wirklich interessiere? Also
2: das kann man wirklich bei so, das kann man einen guten Herrenausstatter beispielsweise fragen. Ein Hemdenmacher, ein Modemacher wird das wissen. Die Vorgaben der Bermuda-Shorts sind, ich meine tatsächlich, auf den Bermudas auch, ich will jetzt nichts Falsches sagen, ob es wirklich rechtlich geregelt ist, aber da darf sich nicht jedes, ähnlich wie beim Champagner, also nicht jede kurze Hose darf sich dort Bermuda-Shorts nennen. Das ist dann, hat dann auch wirklich viel mit der Länge zu tun. Und so schön das ist, wenn man dieses Modewissen anhäuft, muss man ja aber trotzdem am Ende des Tages auch feststellen, dass nicht jeder Klassiker an jedem Körper gut aussieht und auch nicht jeden Menschen dazu bringt, sich darin wohlzufühlen.
0: Aber nehmen wir jetzt mal an, Freundin, du redest mit Freundinnen, die womöglich modisch verunsichert sind oder nicht so genau wissen. Aber gibt es denn Sachen, wo du sagst, das mach nicht, wenn die Freundin jetzt Carola heißt? Carola, mach das nicht.
2: Ich würde Carola immer davon abraten, etwas zu kaufen oder anzuziehen, wo sie genau weiß, sie muss den ganzen Abend den Bauch einziehen, damit das für ihr Auge schön aussieht. Davon würde ich komplett abraten. Ich würde auch immer von Dingen abraten, die, wo man denkt, ah, ist ein bisschen eng, aber das wird schon funktionieren. Man sieht es und man fühlt sich meistens auch, das ist ja die Hauptsache, selber auch nicht wohl. Und wenn ich dann selber, ich kenne das auch, wenn man dann doch mal so einen Fehlgriff hat, dann zupft man an sich herum, dann fühlt man sich unsicher, dann guckt man auch bei jeder Gelegenheit in irgendwelche Scheiben, um sich zu spiegeln und kontrolliert das heimlich und man strahlt eine solche Unsouveränität aus, dass niemand einen mehr interessant findet.
0: Das ist jetzt ein Phänomen, das ich bei Frauen glaube, beobachtet zu haben an Ampeln, weil ich Frauen darum beneide, dass sie Röcke tragen können und Kleider tragen können, weil ich mir vorstelle, boah, was für eine Befreiung wäre das denn, wenn man das anhaben könnte. Natürlich, ich weiß, dass Männer mittlerweile Röcke tragen. Ich bin dazu zu alt und zu versteinert innerlich, um das mich wirklich zu trauen. Aber dann habe ich häufiger Frauen gesehen, wo man das Gefühl hatte, die hebt jetzt gleich den Rock hoch. Also wäre da irgendwie immer was, wo man denkt, oh, mehr, also ist das dann nur die Hitze oder was ist da der Grund? Möchte man eigentlich die Röcke immer kürzer haben, als man sie sich erlaubt zu tragen oder?
2: Naja, es gibt, wenn es wirklich ein Rock ist und jetzt kein Kleid, also ich kenne das von Röcken, die sich, wenn man sehr elanvoll dann doch mal geht, dass die einfach manchmal so verrutschen, also dass quasi diese Seitennähte dann irgendwann am Bauch sind. Das ist aber einfach so ein Ding aus der Bewegung heraus und dann schiebt man den zum Beispiel an der Ampel wieder an die richtige Stelle. Was jetzt das mit dem Hoch...
0: Ich fand das ganz merkwürdig. Ich dachte so, was macht sie da? Das ist mir häufiger aufgefallen. Bei Männern, wenn du jetzt an Männer im Sommer denkst, du hast es vorhin schon gesagt, man kann einen Anzug anziehen, man könnte einen Anzug anziehen, man kann einen Anzug als Klimaanlage betrachten. Das in der Tat weiß jeder Mensch, der sich damit auskennt, den man danach fragen kann. Nicht vergessen, Ostwestfalen, ein Hort der Mode, auch für Männer, Firmen wie Brax beispielsweise, Firmen wie Windsor. Also ganz tolle Firmen sind da, von da, man kann sogar also lokal tragen und klimatisiert rumlaufen. Was möchtest du denn bei Männern wieder so, nicht so gerne sehen? Also wir haben die Flipflops gesprochen, da bist du kompromissbereit mittlerweile, einigermaßen.
2: Mhm. Ja. Ich bemühe mich darum, kompromissbereit zu sein. Also Was war die, ob, was ich weniger sehen möchte?
0: Das macht doch nicht. Du hast vorhin schon gesagt, also man kann einfach mal gucken, hat denn so ein Hemd noch eine Kontur, die denn
2: ja,
0: hilft?
2: Hat so ein Hemd auch einen Kragen, der vielleicht auch an meinem Hals gut aussieht? Also auch das, wenn man jetzt nicht mehr 25 ist, weiß man, so ein Hals verrät, also man kann ja in seinem Gesicht alles Mögliche machen, so ein Hals verrät immer sehr, sehr viel. Da ist das manchmal auch nicht verkehrt, wenn man ein Hemd mit einem Kragen trägt, das jetzt nicht so schlabberig da einfach so runterhängt oder wirklich nur einen T-Shirt-Kragen hat, der vielleicht auch, weil er schon sehr oft gewaschen wurde, was ja sehr gut ist, denn man soll seine Dinge ja auch lange tragen. Aber wenn ich dann nur dieses schlabberige, leicht ausgewaschene Hemd anhabe, tut das nicht so viel für mich, um Herr Guido Maria Kretschmer zu zitieren. Und wenn es mir nicht so viel tut, dann wird es auch wahrscheinlich meine Interaktion mit den Menschen nicht ganz so viel tun. Und also wovon ich gerne von Herzen jedem Menschen abraten möchte, auch wenn ich jetzt nicht danach gefragt wurde, das sind Rucksäcke.
0: Weil?
2: Rucksäcke sind, damit mache ich mich jetzt wie Stefanie von Vitasheim sehr unbeliebt. Rucksäcke sind bei diesen Temperaturen, finde ich, also schon, ich möchte nicht wissen, was auf diesen Zentimetern zwischen dem Rucksack und dem Rücken dieser Menschen, was da sich alles abspielt an Transpiration, das ist das eine. Ich frage mich bis heute, was daran praktisch sein soll, wenn ich komme ja gar nicht ran an die Dinge, die in meiner Tasche sind. Und Rucksäcke sind einfach Wahnsinn, also verleiten zu einem wahnsinnig unsozialen Verhalten. Also gerade in der Bahn, im Flugzeug, Menschen, die die Rucksäcke gar nicht mehr absetzen, wie die sich dann bewegen. Also dann man selber sitzt schon und dann hat man diese Rucksäcke, die ja auch auf vielen Böden schon standen, so eigentlich im Gesicht, dann wehen diese Bänder und Gurte, die da dran sind, auch noch so, die kleckern auch noch so herum und dann wird sich da meistens mit sehr viel Energie nochmal gedreht und geschaut und das finde ich nicht schön.
0: Ich werde, um Katharina zu entzücken, aber auch um sie zu provozieren, gleich meinen Rucksack, der sich in diesem Studio befindet, aufsetzen. Was sind die Trends dieses Jahres? Das berede ich gleich mit der Modejournalistin Katharina Fanko.

0: Es wird eine Renaissance geben, wenn sie nicht schon da ist. Das rufen wir jetzt hier aus. Die Modejournalistin Katharina Pfannkuch, ehemalige Chefredakteurin der Maxi, Islamwissenschaftlerin auch noch. So ist sie ja zur Mode gekommen damals. Wir rufen jetzt auf zur Renaissance der Herrenhandtasche. Meinst du damit tatsächlich die Handgelenksherrentasche, die man am Handgelenk trägt, wo man sein Pfeifen steckt?
1: Genau. Nun, der Vorteil der Männermode, um den ja viele Frauen auch Männer beneiden, ist, dass ja Männer Hosen und auch Hemden sehr viele Taschen haben. Ich glaube, diese kleine Handgelenkstasche ist deshalb heutzutage eher obsolet, weil eben so viel in all diese Taschen an der Kleidung selber hineinpasst.
0: Oder sprich mal mit jemandem drüber, wenn du irgendwo ein Jackett kaufst und du bringst das dann zurück und sagst, die Taschen sind leider ausgeleiert, dann guckt mich der Mann, wo ich die hinbringe, und sagt, wieso haben Sie da diese ganzen Schlüssel, warum haben Sie da alles reingemacht, sind Sie doof? Also so, deswegen, man soll da ja gar nicht alles Mögliche
1: machen. Das soll man nicht. Nun ist ja aber das zwischen dem Sollen und dem wirklich Tun so mein Unterschied. Und das Jackett ist ja auch nicht so verbreitet, wie es manchmal auch schön wäre. Aber ich spreche jetzt auch vor allem von Hosentaschen, von Hemdtaschen. Also das ist ja auch klar auch wieder eine ästhetische Frage. Aber so die Art eben, deswegen habe ich mich eben so ein bisschen über die Rucksäcke mokiert, weil es, wie ich finde, einfach wahnsinnig viele Alternativen gibt, von denen ich denken würde, ist es doch einfach praktischer.
0: Also eine Umhängetasche meinst du jetzt?
1: Ja, oder auch eine, die man einfach in der Hand hält.
0: Also ich hatte dir von einem Freund, während die Musik lief, von einem Freund erzählt, der behauptet, er würde eine Herrenklatsch tragen. Ja. Also was tatsächlich eine Frauenhandtasche ist mit so großen Nöppels obendran. Und er trägt die mit großer Überzeugung und ist auch total begeistert davon. Das würdest du dann auch sagen, das geht auch. Also dass ich jetzt einfach sage, schau ich doch mal
1: ja,
0: bei MS absolut, vorbei.
1: Und absolut. Ich finde, das ist, ich kenne auch Männer, die genau das tun. Das nimmt denen nichts von ihrer Männlichkeit und ihrer Attraktivität.
0: Sagst du jetzt, weil das möchte ich gerne sehen, wie morgen Abend zu irgendeinem Grillfest komme ich mit meiner Herrenklatsch, wenn es gegen Paraguay geht. Dann haben alle Leute schon Angst, dass das kein gutes Omen ist.
1: Ja, aber das ist ja wieder jetzt auch eine Frage von, sagen wir mal, Dresscodes, aber im sehr, sehr abstrakten Sinne.
0: Trikot.
1: Ein Gespür dafür zu haben, in welchem Raum, das ist ja im Grunde auch das eben mit der Influencerin, die nicht ins Flugzeug durfte, ein Gespür dafür zu haben, was in welchen Raum gut passt. Ich würde jetzt nicht mit einem paillettenbestickten, bodenlangen Kleid und meiner Klatsch zu einem Public Viewing Event gehen.
0: Ja.
1: Dass ich da jetzt ein eher verwundertes Echo ernte, ist ja völlig klar.
0: Was niemand davon abhalten soll, morgen Abend in einem schönen paillettenbesetzten DFB-Trikot zu sehen.
1: Absolut, natürlich nicht. Es ist ja auch alles eine ganz freie Entscheidung. Es geht hier nur darum, dass natürlich auch diese modischen Entscheidungen natürlich auch zu Resonanzen führen können. Und die kann man ja steuern. Und das ist ja so eine schöne Kulturtechnik eigentlich.
0: Katharina, jetzt will ich dich unter keinen Umständen gehen lassen, ehe du nicht den Hörerinnen gesagt hast, was wirklich ein ganz heißer Trend ist, wo man unbedingt sich einhängen muss, wo man sagen muss, ja, das brauche ich, oder wo die Hörerinnen, die uns hier zuhört, denken, ja, das brauche ich auch, ich habe schon drüber nachgedacht, ich muss das haben. Westernstiefel haben wir vorhin gesagt, Generation Z, also ist was für jüngere Leute und ist sehr warm, aber was ich habe die Farbe in einer, da kann ich jetzt mit prahlen, haltet euch fest, in einer Pariser Boutique. Lass mich das eben kurz in den Raum fallen. In einer Pariser Boutique empfahl eine Verkäuferin Schokoladenbraun als Farbe beispielsweise. Mhm. Also, da sehe ich, aha, das ist die Farbe, das kommt. Die Frauen sollen sich braune Sachen kaufen.
1: Ja, also ich vermute, das wird sich aber auch auf Männermode bezogen haben. Also man sagt das so in der Männermode, wird dann unter Naturtöne gefasst, auch diese Schokoladenbraun. Alles auch, was so ein bisschen erdig und warm ist. Was ich glaube, was so Schnitte angeht bei den Herren, das habe ich jetzt sehr oft gehört und es wurde auch schon zwar in den letzten Jahren immer so ein bisschen prognostiziert, ich glaube aber jetzt kommt es wirklich, dass alles wieder so ein bisschen weiter wird. Also auch diese wirklich sehr weite Hose hat jetzt, glaube ich, langsam wirklich die Masse auch erreicht und das wird auch noch ein bisschen, glaube ich, andauern. Mit den Farben tue ich mich ehrlich gesagt immer so ein bisschen schwer. Also ich würde jetzt nicht sagen, da kommt was ganz Neues. Das dauert manchmal sehr lange von dem Moment, dass ein oder mehrere Designer sagen, Buttergelb wäre jetzt so ein Beispiel. So ein ganz fast kurz vor beige stehendes Gelb. Das ist, glaube ich, seit 3-4 Jahren, wird schon gesagt, das ist ganz groß. Das dauert dann aber auch immer so 2-3 Jahre, bis das auch hier in den Geschäften zu finden ist.
0: Wobei, das ist eine Farbe, die habe ich so als Eitergelb abgespeichert. Das ist nicht schön eigentlich, oder?
1: Ich finde, es kann sehr schön aussehen. Das hat aber, glaube ich, auch ganz viel mit diesem Gewöhnungseffekt zu tun. Den gibt's ja auch.
0: Wie ist das mit Puderrosa von davon las ich? Puderrosa, frisches Eisblau, ja. Und die Farbe des Jahres Cloud Dancer.
1: Ja, das ist ja die Farbe diesen Jahres.
0: Mhm.
1: Da gab's ja auch ein bisschen Ärger für, dass das nun wahnsinnig einfallslos sei. Einfach dieses Weiß. Also es hat dieses Pantone-Institut, das ist so ein Farbinstitut in Italien, das jedes Jahr eine Farbe des Jahres ausruft. Und da gab es dieses Jahr ziemlich viele enttäuschte Reaktionen auf einen Cloud Dancer, weil das ist halt so ein wolkiges Weiß.
0: Und Puderrosa, geht das auch für einen Mann?
1: Ja, absolut, absolut. Auch das ist ein ganz interessantes Missverständnis, weil ja Rosa als sozusagen die abgemilderte Form von Rot ursprünglich eine Männerfarbe war, also Männerkleidung viel mehr in Rot war als Frauenkleidung. Das hat sich über Jahrhunderte lang gehalten. Puderrosa ist auch psychologisch ganz toll, also es wirkt sehr beruhigend. Wurde in amerikanischen Gefängnissen schon an die Wände als Wandfarbe benutzt, angebracht, um eben beruhigende Wirkung auszufüllen. Puderrosa absolut, ja.
0: Lest die Artikel von Katharina Pfannkuch, lest über die Dresscodes, lest darüber, dass auch bei Männern die Brosche wiederkommt. Das haben wir jetzt heute noch nicht erwähnt, das hast du bei Preisverleihungen beobachtet. Aber das ist alles leicht nachlesbar, einfach Katharina Pfannkuch in die Suchmaske eingeben. Und ich habe mich sehr gefreut, Katharina, dass du Zeit für uns hattest und sehr große Reisemühen auf dich nehmen musstest, weil tatsächlich der Zug, mit dem Katharina zu uns gefahren ist, der wurde evakuiert. Deswegen vielen Dank dafür, Katharina. Alles Gute.
1: Vielen Dank.

0: Ein leichter Seidenanzug, wie ihn Al Pacino in Der Pate trägt. So sieht natürlich Sven Pistor aus, ja, der jetzt auf uns wartet. Ein Mann, der sich ganz und gar der Mode verschrieben hat. Und Sven, ich habe einen Satz in Erinnerung aus dem Ecuador-Spiel. Si se puede. Ja, es ist möglich. Mhm. Wirst du darüber heute sprechen, was alles morgen zum Beispiel möglich ist, morgen Abend?
1: Ja, aber ich drehe es um. Also alle gehen ja fast davon aus, dass Deutschland ausscheidet. Ich habe
0: nein. Ahnung,
1: doch, also viele zumindest. Wobei, nee, ich habe ja dieses Tippspiel, alle gegen Pistor, 95% setzen ja auf Deutschland und dann sage ich natürlich, alles ist möglich. Ich spreche gleich natürlich über die deutsche Nationalmannschaft, weil es gibt Fragen, die sie stellen.
0: Es gibt Fragen, die sich stellen, zum Beispiel, ob Manuel Neuer nochmal diese puderrose Klamotte tragen sollte.
1: Ja, du bist oder? Echt ziemlich textil unterwegs, ne?
0: Ja, also ich habe mich textil noch nicht aufgegeben, wie ich heute gelernt
1: nicht?
0: Also darüber wirst du heute sprechen, du stimmst ja uns ein.
1: Ja.
0: Und danach werden 100% der Meinung sein, Deutschland kann es schaffen. Si se puede.
1: Ja, glaubst du es denn?
0: Ja, sicher.
1: Ich
0: hab Paraguay. Ha?
1: Ja, ja, eigentlich ja. Auf der anderen Seite dachte ich das bei Ecuador auch.
0: Okay, dann müssen wir das einfach herbeitanzen.
1: Sven, ja, und wird wie es leicht fallen.
0: Ja, genau, weil wir ja WDR2-Musik dazu zu verfügen haben. Das ist unser Hit.
1: Ja.
0: Bitteschön. Coco Jumbo. Viel Spaß. Viel Spaß mit Sven Pistor.

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1: Die Nachrichten mit Detlef Dickmann. Guten Tag.
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1: Die Hitzewelle hat Deutschland auch die wärmste Nacht seit Beginn der Aufzeichnungen beschert. An einer Station in Ostsachsen wurden 29,4 Grad gemessen. Für die Rettungsdienste waren es auch in Nordrhein-Westfalen anspruchsvolle Tage. Sie wurden selten so häufig alarmiert. Christina Hövelhans, WDR aktuell. Wo brauchten besonders viele Menschen Hilfe?
2: Vor allem in den Großstädten hatten die Rettungsdienste deutlich mehr Einsätze als üblich. In Dortmund, Essen, Mülheim an der Ruhr, Wuppertal und Köln zum Beispiel. Viele Patienten hatten Kreislaufbeschwerden oder bei Grunderkrankungen stärkere Beschwerden als sonst. In Köln wurden mehrere bewusstlose Menschen in ihren Wohnungen aufgefunden. Auch in den ländlichen Gebieten gab es viel zu tun, allerdings weniger als in den Städten. Der Verband der Feuerwehren in NRW geht davon aus, dass das mehrere Gründe hat. In den Städten staut sich die Hitze mehr. Außerdem sind dort mehr Menschen auf sich alleine gestellt, weil sie alleine leben und weniger soziale Kontakte haben. Die Rettungsdienste werden im Moment an vielen Orten von ehrenamtlichen Helfern, etwa von DRK, Malteser Hilfsdienst und Johannitern, unterstützt.
1: Die an Silvester ausgebrannte Bar in Crans-Montana in der Schweiz soll zu einem Jugendzentrum umgebaut werden. Das hat der Regierungschef des Kantons Wallis d'Arbelay angekündigt. Bei der Katastrophe waren 41 Menschen getötet und 115 weitere verletzt worden. D'Arbelay sagte in einem Interview, Le Constellation werde nie wieder eine Bar sein. Patricia Werne für WDR aktuell.
3: Gleichzeitig setzt sich der Staatsrat dafür ein, dass eine Gedenkstätte gebaut wird. Das Denkmal solle, Zitat, schön, friedlich und zugänglich sein und sowohl den Verstorbenen und Verletzten als auch den Rettungs- und Pflegekräften gerecht werden. Geplant sei auch eine Gedenkfeier am 1. Januar 2027, ein Jahr nach dem verheerenden Unglück. In der Silvesternacht war in der Bar ein Brand ausgebrochen. Die Staatsanwaltschaft vermutet, dass das Feuer durch an Flaschen befestigte Feuerwerksfontänen ausgelöst wurde, die die mit Schaumstoff verkleidete Decke in Brand setzten.
1: Weitere Meldungen im Überblick. In Venezuela geht die Suche nach Verschütteten weiter. Drei Tage nach dem schweren Doppelerdbeben schwindet allerdings die Hoffnung, noch Überlebende zu finden. Zuletzt wurden noch ein 11-jähriger Junge und ein Baby lebend aus den Trümmern gerettet. Die offizielle Zahl der Toten wird inzwischen mit 1.430 angegeben. Zehntausende werden in Venezuela noch vermisst. In einer neuen Wahlumfrage verlieren CDU...
4: Ich muss kurz dazwischen gehen. Ich habe eine Falschfahrermeldung von der A1 Köln-Dortmund. Da kommt euch zwischen Wuppertal-Langerfeld und Kreuz Wuppertal-Nord ein Fahrzeug entgegen. Bitte fahrt in beiden Richtungen besonders vorsichtig. Fahrt rechts, überholt nicht. Wir melden es, wenn die Gefahr vorüber ist. Gilt für die A1 Dortmund-Köln. Da kommt euch zwischen Wuppertal-Langerfeld und Kreuz Wuppertal-Nord ein Fahrzeug entgegen. Zurück in die Nachrichten.
1: Damit gleich auf mit der AfD, für die das ein Rekordumfragewert ist. Dahinter kommen die Grünen mit 15, die Linke mit 6 und die FDP mit 5%.
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1: In Anröchte im Kreis Soest üben Feuerwehrleute an diesem Wochenende das Fahren in schwierigen Situationen. Ein Hersteller von geländegängigen Feuerwehrfahrzeugen bietet dort ein Offroad-Training an. Heinz Krischer, WDR aktuell, hat das am Vormittag beobachtet.
5: Für die Feuerwehrleute ist das hier schon extrem. Nicht nur, weil sie bei dieser Hitze in der prallen Sonne üben müssen, sondern auch wegen des Geländes, in dem sie üben. Mit Allrad-Unimog sind sie auf einem rumpeligen Parcours durch einen Steinbruch unterwegs. Es geht steil rauf, steil runter, durchs Wasser und um Hindernisse herum. Auf dem Übungsparcours in Anröchte wollen sich die Feuerwehrleute fit machen für die Einsätze bei Waldbränden oder Hochwasserkatastrophen in ganz NRW.
1: Das war WDR aktuell.
4: Ja,
1: das
4: vielen Wetter. Dank an die Nachrichten. Genau, wir sind beim Wetter und bei Marcel Clair. Marcel.
6: Ja, und du weißt gar nicht, wie viele mich schon gefragt haben, es sollte sich doch abkühlen. Ja. Aber ja, es hat sich ja von diesen fast 40 Grad immerhin in Schleiden auf 31 Grad abgekühlt. Aber es wird heute noch mal sommerlich warm. Wesseling und Warburg sogar 34 Grad. Jetzt meist auch noch trocken und sonnig. Wir haben Glück gehabt, in der Nacht sind nicht so viele Gewitter bei uns durchgezogen. Das war eher Richtung Niederlande und Belgien. Aber am späten Nachmittag, am Abend und in der Nacht können sich immer wieder Hitzegewitter bilden, örtlich mit Unwetterpotenzial. Nicht jeder kriegt davon was ab. Morgen gibt es dann die Abkühlung. Sonne, ein paar Wolken bei 21 bis 28 Grad.
4: Also die kommt dann auch wirklich, die Abkühlung?
6: Die kommt wirklich, ja, verspreche ich.
7: Oh.
6: Oh.
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4: Das sagt man so, weißt du?
6: Ja, einmal, ich weiß, du hast mich gedrängt, aber...
4: Spitze ich mir wieder einen ab und sagt der Marcel, was erzählt er da? Hier ist nochmal die Warnmeldung für euch. Achtung auf der A1, Köln-Dortmund kommt euch zwischen Wuppertal-Langerfeld und Kreuz-Wuppertal-Nord ein Fahrzeug entgegen. Bitte fahrt in beiden Richtungen besonders vorsichtig, fahrt rechts, überholt nicht, wenn die Gefahr vorüber ist. Jetzt die Staus mit den längsten Wartezeiten. Die 1 Osnabrück Richtung Münster zwischen Lattbergen und Münster-Nord, 20 Minuten plus 6 Kilometer. Die 1 Dortmund Richtung Köln zwischen Westhofener Kreuz und Hagen Nord. 10 Minuten plus 3 Kilometer Stau. Wegen Hitzeschäden ist die rechte Spur gesperrt. Die 3 Köln Richtung Oberhausen zwischen Kreuzhilden und Mettmann. 10 Minuten plus 5 Kilometer stockt's. Die 57 Köln Richtung Krefeld zwischen Bobert und Krefeld-Oppum. 15 Minuten plus 2 Kilometer Stau. Und diese Autobahnen sind wegen Bauarbeiten bis morgen früh gesperrt. Die 30 Osnabrück-Bad Oeynhausen zwischen Melle-West und Gessmold in beiden Richtungen. Die 42 Kapp-Lindfort Richtung Dortmund zwischen Krange und Baukau. Die 43 Wuppertal-Recklinghausen zwischen Bochum-Brienke und Kreuz-Recklinghausen in beiden Richtungen und die A553 Bliesheim-Brühl zwischen Brühl-Ost und Brühl-Nord ebenfalls in beiden Richtungen. Und hier noch bis heute Abend die amtliche Warnung des Deutschen Wetterdienstes wegen extremer Hitze, Marcel, für ganz NRW. 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
4: Mit Sven Pisto, hallo. Gleich wollen wir natürlich mal nachhören, wie es der deutschen Nationalmannschaft so geht. Einen Tag vor dem 16-Finale gegen Paraguay. Marcel, bist du optimistisch?
6: Ja, jetzt so langsam habe ich doch ein bisschen Schiss. Ne?
4: Vor Paraguay und überhaupt.
6: Ja, ich
4: vor
6: der überhaupt, Situation. Ob wir weiterkommen.
4: Das ganze Leben ist beängstigend irgendwie. Ne? Ja, es ist doch so. Gleich reden wir also mit den USA. 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
1: Wir sind bei Philipp Hofmeister. Hallo Philipp.
2: Hallo lieber Sven, grüße dich.
1: Bist du optimistisch? Also wegen morgen?
2: Eigentlich schon tatsächlich. Also ich habe jetzt mal alles so ein bisschen durchgespielt gedanklich und komme immer wieder an den Punkt, wo ich mir denke, es war wahrscheinlich und hoffentlich ein Warnschuss zur richtigen Zeit. Und der, lieber Sven, kann den Fokus ja manchmal auch ganz entscheidend schärfen. Und daran glaube ich, daran möchte ich aber auch glauben, ich bin ehrlich.
1: Ja, genau. Wishful thinking. Ja. Und wenn du alles durchdenkst, dann findest du ja gar nicht mehr in den Schlaf, weil es gibt so viele Variablen im Fußball. Aber zum Glück haben wir ja Rudi Völler, der schafft es dann doch, das Gedanken mal in die Hosentasche passen.
3: Ich glaube, ich ist da, dass wir alles rausholen, dass wir absolut ans Limit gehen, was ja auch selbstverständlich ist, und ein richtig gutes Spiel machen und natürlich in die nächste Runde einziehen.
1: Ja, und er nimmt aber auch die Spieler in die Pflicht. Und lasst uns doch mal die ganzen Sollbruchstellen einzeichnen. Da hat man einen Musiala, da hat man einen wie Florian Wirtz oder Kai Havertz, und die Zauberer, ja, die Tricks, die wirken nicht. Und wenn das nicht funktioniert, dann geht's nicht.
2: Ja, stimmt. Gehe ich voll mit. Also du musst auf jeden Fall vor allen Dingen Wirtz und Musiala irgendwie in die Show bekommen. Und wenn das nicht funktioniert, dann wird allerspätestens im Achtelfinale gegen die Franzosen Endstation sein. Die beiden waren nur ein Schatten ihrer selbst bisher. Hier finde ich tatsächlich auch in den Spielen, wo sie ein bisschen mehr Ballaktionen hatten, ein bisschen torgefährlicher waren. Ja. Also die irgendwie da wieder reinzubauen, das ist eigentlich mit die Hauptaufgabe, finde ich, von Bundestrainer Julian Nagelsmann.
1: Die beiden Kapitäne der letzten Weltmeistermannschaften, Matthäus und auch Lahm, fordern Joshua Kimmich eben in der zentralen defensiven Position und nicht als Außenverteidiger. Julian Nagelsmann, der Bundestrainer, sagt:
4: Bei der EM war er Top-Rechtsverteidiger in allen statistischen Werten, mit Abstand der Beste auf der Position. Und ich will weder auf Felix noch auf Pablo verzichten, aber ich habe es jetzt akut nicht geplant zumindest.
1: Okay, also da ist ja so ein kleines Hintertürchen offen, aber ich meine, der Bundestrainer hat doch auch Augen zu sehen, dass Kimmich komplett überfordert war in der Rolle, oder?
2: Ja, eigentlich schon. Andererseits ist der Bundestrainer auch mit einer gewissen grundlegenden Sturheit gesegnet in diesen Tagen und generell. Und von daher, ja, ich weiß es nicht. Manchmal kann das ja durchaus helfen, so die Pläne nicht sofort beim kleinsten Gegenwind umzuwerfen. Aber in dem Fall muss man natürlich auch sagen, klar ist der Joshua Kimmich einer der besten Rechtsverteidiger mit Blick auf die Werte, aber er ist eben auch einer der weltbesten zentralen Mittelfeldspieler. Und wenn wir uns angucken, wie das deutsche Zentrum gegen Ecuador so gar nicht funktioniert hat, gerade gegen diese Physis der Südamerikaner, und dass jetzt die nächsten Südamerikaner kommen, dann weiß ich nicht, ob die Sturheit da jetzt der ultimative Plan ist.
1: Ist das nicht eigentlich ein Zeichen für eine Art Reformunfähigkeit in Deutschland? Ich finde fast, das ist eine Metapher.
2: Ja, das kann man bei vielen sehen, finde ich, in diesen Tagen bei der deutschen Fußballnationalmannschaft. Auch diese mangelnde Resilienz, finde ich, in manchen Phasen einer solchen Weltmeisterschaft war auch großes Thema gegen Ecuador, dass du dir sofort so ein bisschen den Schneid abkaufen lässt, nicht mal die breite Brust voranstellst und sagst, mir noch egal, wir wehren uns jetzt, wir werden das irgendwie hinbekommen. Das ist tatsächlich so ein bisschen Symbolbild, finde ich auch.
1: Ja, und weißt du, bei mir trieft ja im Prinzip Skepsis durch alles, was ich sage. Und soll ich dir sagen, was ich getippt habe bei Alle gegen Pistor? Pauz, Deutschland gewinnt 4-1.
2: Guck, ich gehe mit. Ich gehe irgendwie mit.
1: Ja, ne? Irgendwie. Ach ja. Philipp. Wir werden es morgen hören. Dank dir.
2: Gerne.

0: Die Lichter muss man langsam wieder jemand anknipsen für die deutsche Nationalmannschaft, oder? Andreas Burani, ein Hoch auf uns. WDR 2, wir haben eine Warnmeldung von der A61, Mönchengladbach Richtung Koblenz, zwischen Bergheim Süd und Kreuz Kerpen. Da liegt ein totes Reh auf dem linken Fahrstreifen. Ja, der Fußball. Wir sind mit in der Weltmeisterschaft. Keine Ahnung. Also ich habe ihn auch noch nicht wirklich durchdrungen und das macht ihn natürlich so geheimnisvoll. Das ist ja so eine Mischung oft aus Verzweiflung, Hoffnung, manchmal Ekstase. Ich will euch was zu Gehör bringen, was in der vergangenen Nacht passiert ist, und zwar in Österreich. Österreich gegen Algerien. Die Österreicher lagen 2-3 hinten und ein österreichischer Reporter saß im Stadion. Und was dann passierte, ich finde, das solltet ihr mal gehört haben. Macht ruhig laut.
1: Komm, lasst uns den Ausgleich schießen, dann bleiben wir drin, ansonsten fahren wir heim. Sabitzer auf Gregoritsch, köpfelt auf. Kalajdzic, 3-3, 3-3, Sascha Kalajdzic, 3-3, jetzt sind wir dabei, Alter.
0: Ja, fragt sich wie lange der 16. Finalgegner der Österreicher ist.

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2: Hier kommt die Entwarnung für die A1. Kein entgegenkommendes Fahrzeug mehr zwischen Wuppertal-Langenfeld und Kreuz Wuppertal-Nord. Jetzt die Staus mit den längsten Wartezeiten. A1 Osnabrück Richtung Münster zwischen Lattbergen und Münster-Nord. 15 Minuten plus 6 Kilometer stockt's. Die 1 Dortmund Richtung Köln zwischen Westhofener Kreuz und Hagen-Nord. 10 Minuten plus 3 Kilometer Stau. Wegen Hitzeschäden ist die rechte Spur gesperrt. A52 Mönchengladbach Richtung Romont zwischen Kreuz Mönchengladbach und Hostert. 10 Minuten 2 Kilometer Stau nach einem Unfall. Die 562 Abzweig Süd zwischen Bonn-Rheinaue und Bonn-Ramersdorf. 15 Minuten plus 2 Kilometer Stau. Wegen Bauarbeiten ist nur ein Fahrstreifen frei. Und folgende Autobahnen sind wegen Bauarbeiten bis morgen früh gesperrt. Die 30 Osnabrück-Bad Oeynhausen zwischen Melle-West und Gestmold in beiden Richtungen. Die 42 Kamp-Lindfort Richtung Dortmund zwischen Krange und Baukau. Die 43 Wuppertal-Recklinghausen zwischen Bochum-Rienke und Kreuz-Recklinghausen in beiden Richtungen. Und die 553 Bliesheim-Brühl zwischen Brühl-Ost und Brühl-Dort. Ebenfalls in beiden Richtungen. Und noch bis heute Abend gilt eine amtliche Warnung des Deutschen Wetterdienstes wegen der extremen Hitze in Nordrhein-Westfalen. Ich glaube, das habt ihr mitbekommen. 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
2: Ja, die App ist zuverlässig, das Wetter. Naja, Marcel Klär, ist das auch zuverlässig?
3: Ja, ich hoffe ja. Ich hätte auch nie gedacht, dass ich diesen Satz nochmal sage. Mit bis zu 35 Grad ist es jetzt kühler als in den vergangenen Tagen. Zülpich aktuell 35, Duisburg nur 32 Grad. Das sind aber schon mal im Schnitt 5 Grad weniger als gestern. Am Spätnachmittag, Abend und auch in der Nacht, da können sich dann stellenweise kräftige Hitzegewitter, also mit Hagel- und Sturmböen bilden. Das wird nicht alle treffen, aber die bringen dann wenigstens die Abkühlung. In der Nacht dann nur noch 20 bis 15, also schon mal ein bisschen weniger. Und der Montag, der startet dann auch noch oft mit Regen und Gewittern. Nachmittags kommt die Sonne raus und dann lese ich hier wirklich in den Prognosen 21 bis 28 Grad. Ja, endlich unter 30.
2: Ich bin fast zu Tränen gerührt.
3: Ich auch.
2: 21 Grad. Weißt du, was ich gleich hier habe? 2 Karten für die Toten Hosen.
3: Oh, ja, ja, her damit.
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2: Ja, mit Sven Pistor, das bin in weiten Teilen ich. Und diese Hosenkarten könnt ihr gewinnen an diesem Sonntag. Yes!

0: Wunderbare Amy MacDonald aus Schottland, Mr. Rock'n'Roll. Hier ist WDR 2 und naja, zwei Tage bevor Deutschland im Finale spielen wird, bei dieser Fußball-Weltmeisterschaft, spielen die hier in Köln. Da sind die Toten Hosen am 17. Juli in Köln im Stadion, präsentiert von WDR 2. Wir freuen uns sehr, auch wenn es in Köln ist, als Düsseldorfer. Für Campino kein Grund, jetzt Druck aufkommen zu lassen.
1: Es kann nie genug vorbereitet sein. Und am Ende des Tages muss ich immer erinnert werden, Junge, komm mal runter. So, Hauptsache, du kannst deine Lieder singen. Ob du da rumhüpfst oder nicht, ist eine andere Frage. Und insofern versuche ich gerade mild auch gegen mich selber zu sein. Ja, es wird schon irgendwie laufen.
0: Ja, ich habe auch hier auf Insta Ausschnitte gesehen. Ich glaube, die waren jetzt in Frankfurt im Stadion. Fett! Wirklich ganz voll, alle hüpfen, Riesending, auch bei der Hitze, die gehen ab ohne Ende. Ja, und die kommen halt am 17. Juli und wir haben zwei Plätze für euch. Wir spielen gleich ein Spiel. Und wer jetzt anruft, hat Chancen dabei zu sein unter der 0800 567 8222. Wir spielen das Musik-Pausen-Stadion-Spiel. Ja, also ihr müsst erkennen, in dem ganzen Stadionlärm, welchen Hosensong wir gleich vielleicht vorspielen. Und wenn ihr den kennt, dann zack, gehören euch zwei Karten für dieses Konzert am 17. Juli. Ist das geil? Ich finde schon. Jetzt anrufen unter der 0800 567 8222. Viel Glück.

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Miles Smith und Niall Horan. Drive safe.

0: Drive Safe, neu im WDR 2 Musikmix. Und jetzt ist Zeit für unseren Halbzeit-Hit. Manuela Schütz kommt aus Gummersbach und sie will ganz genau hierhin. Das sind die Hosen und die kommen am 17. Juli live nach Köln. Manuela, zwei Karten könnten gleich dir gehören.
1: Ja, das wäre richtig super.
0: Mega, oder? Hör mal, ja, wir erreichen dich in Gummersbach. Du bist nicht allein, um dich herum deine Lieben, oder?
1: Ja, auf jeden Fall. Ja. Kleine Tochter und der Mann.
0: Die Tochter und der Mann. Hör mal, es ist schon heiß, auch in Gummersbach. Was macht ihr, um irgendwie euch abzukühlen? Bei euch habt ihr doch die Aggertalsperre in der Nähe.
1: Ja, genau.
0: Ja, gehst du da hin dann, oder?
1: Eher weniger. Bin ich so für die offenen Gewässer. Also das kleine Planschbecken von der Tochter im Garten reicht mir schon.
0: Ach so, dann sagst du, hör mal, du musst jetzt mal raus, jetzt muss die Mama hier rein, oder?
1: Genau.
0: Ja. Ja, warum nicht? Du bist bei den Toten Hosen ja hoffentlich, was das Repertoire angeht, sattelfest. Also hast du sie schon mal live gesehen?
1: Ja, schon mehrere Male, auf jeden Fall.
0: Großer Hosenfan, alles klar. Ja, dann wird das ganz leicht sein. Es gibt ja diese Stadien, wo dann Halbzeit Geplärre ist und es ist super laut und im Hintergrund läuft Musik. Und jetzt wirst du die Hosen kaum erkennen, aber schon erahnen. Und wenn du erkennst, welchen Song wir da spielen und du uns den richtigen dann nennst, dann hast du zwei Karten für das Konzert am 17. Juli.
1: Das wäre super, ich gebe mir Mühe.
0: Ist der Mann auch da?
1: Der ist auch da, der hilft mir hoffentlich ein bisschen.
0: Ja, wenn der mal eine Hilfe ist, ne? Ja.
1: Ja.
0: Okay, dann hört mal gut zu. Hier ist der Song. Okay. Manuela, hast du eine Ahnung?
1: Ja, ich denke schon, ja.
0: Du hast eine Ahnung. Hör mal, dann hau raus. Was ist das für ein Song?
1: Ich würde sagen, das ist Auswärtsspiel.
0: Auswärtsspiel? Ja, was soll ich sagen? Du hast gewonnen, Auswärtsspiel, richtig.
1: Super. Das ist ja krass.
0: Das ist ja total krass.
1: Ja, aber wirklich, meine Güte, bei der ganzen Aufregung noch.
0: Ja, total. Hat der Mann geholfen oder bist du selber drauf gekommen?
1: Ich bin auch selber drauf gekommen.
0: Hat er sich dann verdient mitzukommen oder musst du dran?
1: Schon. Der kommt mit mir.
0: Ja, mega. Ja, und was macht ihr dann mit der Tochter?
1: Ach, die Oma passt bestimmt auf.
0: Das ist ja mega. Dann könnt ihr am 17. Juli, weil zwei Tage später spielt ja Deutschland das Finale bei der WM, das ist ja klar, könnt ihr dann so im Prinzip zur Vorband des Finals gehen. Das ist dann das Konzert der Toten Hosen in Köln. Ausverkauftes Ding präsentiert von WDR 2. Wir wünschen euch beiden einen wunderbaren Abend. Danke fürs Mitspielen.
1: Super.
0: Und macht euch noch einen schönen Tag in Gummersbach, ne?
1: Dankeschön. Okay. Auch einen schönen Tag.
0: Weißt du was, dann sag du doch jetzt den Song an. Also die Toten Hosen Auswärtsspiel will ich jetzt spielen, aber du sagst das jetzt mal an.
1: Ja, jetzt kommt hier bei WDR 2 die Toten Hosen mit dem Auswärtsspiel.
0: Hau rein, Manuel.

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1: Die Nachrichten mit Detlef Dickmann. Guten Tag.
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1: Im Erdbebengebiet in Venezuela wird die Versorgungslage immer schwieriger. Allein in der Hauptstadt Caracas haben tausende Anwohner ihr Zuhause verloren. Sie haben sich inzwischen in Parks, auf öffentlichen Plätzen oder am Straßenrand eingerichtet und warten auf Hilfe. Im ganzen Land suchen Rettungsteams und Privatleute nach Vermissten. Aus Venezuela Anne Dämmer für WDR aktuell.
2: Verzweifelte Angehörige suchen in medizinischen Einrichtungen von Caracas und im besonders schwer getroffenen Küstenbundesstaat La Guaira nach Lebenszeichen. Und weil die Kapazitäten erschöpft sind, wurden selbst auf Krankenhausparkplätzen provisorische Krankenstationen eingerichtet. Die Lage vor Ort ist extrem chaotisch. Zwischenzeitlich sperrten die Behörden den Zugang nach La Guaira mit dem Argument, lange Autoschlangen würden die Rettungskräfte behindern. Zudem wurden 14.000 Polizei- und Militärkräfte in die Region beordert. Die dramatischen Szenen machen deutlich, wie unvorbereitet die venezolanische Regierung auf eine Katastrophe dieses Ausmaßes war.
1: Die anhaltende Hitze in Nordrhein-Westfalen sorgt für besonders viele Einsätze der Rettungsdienste. Nach Angaben des Feuerwehrverbands NRW sind davon vor allem die Großstädte wie Dortmund, Essen oder Wuppertal betroffen. Oftmals waren Kreislaufbeschwerden der Anlass für einen Notruf. In Frankfurt wurde trotz des Wetters die Ironman-Europameisterschaft ausgetragen. Rad- und Laufstrecke waren aber deutlich kürzer. Bester deutscher Triathlet war Jan Stratmann auf Platz 10.
3: Was krass war, heute Morgen schon auf dem Rad. Erstmal ist es bockheiß. Es war bestimmt gefühlt 10 Grad Unterschied zwischen Stadt und auf dem Land. Die Laufstrecke ist natürlich einmalig, das würde ich schon hervorheben. Überall Zuschauer, selbst bei der Hitze sind die Menschen rausgekommen. Das war schon mega cool und ich werde auf jeden Fall nochmal wiederkommen.
1: Andere Sportveranstaltungen waren wegen der Hitze abgesagt worden, zum Beispiel der Halbmarathon in Hamburg. Auch in Nordrhein-Westfalen hatten viele Veranstalter ihre Events schon im Vorfeld abgesagt. Weitere Meldungen jetzt im Überblick. In einer neuen Umfrage verlieren CDU und SPD in Nordrhein-Westfalen leicht an Zustimmung. Im NRW-Trend, den der WDR erheben lässt, kommt die CDU auf 32%, die SPD auf 17. Sie liegt damit gleich auf mit der AfD. Dahinter kommen die Grünen mit 15, die Linke mit 6 und die FDP mit 5%. Der Angriff auf ein Frachtschiff in der Straße von Hormus hat eine neue Welle gegenseitiger Attacken zwischen den USA und dem Iran ausgelöst. Die USA reagierten mit neuerlichen Militärschlägen auf iranische Ziele. Der Iran griff Ziele in den Golfstaaten an. Der Iran verlangte erneut, dass sich Israel als Teil einer Friedenslösung aus dem Libanon zurückzieht. Die nordrhein-westfälische Autorin Lena Schette hat den renommierten Ingeborg-Bachmann-Preis gewonnen. Im österreichischen Klagenfurt setzte sie sich bei den 50. Tagen der deutschsprachigen Literatur gegen 13 Mitbewerber durch. Die 32-jährige Schette gewann das Wettlesen mit ihrem Text »Was wir tragen«.
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1: Der Wildpark in Wiel im Oberbergischen feiert heute seinen 60. Geburtstag. Dazu gibt es ein großes Fest mit einem bunten Programm, besonders für Familien. Michelle Mink für WDR aktuell.
4: Normalerweise sind die Wildschweine und ihre Frischlinge das Highlight im Wildpark Wiel. Heute gibt es aber noch mehr zu entdecken. Eine Kräuterwanderung, verschiedene Workshops und als Highlight eine Flugschau, die Greifvogelstation Hellental veranstaltet. Der Wildpark wurde vor 60 Jahren mit seinem Waldlehrpfad eröffnet und ist bis heute besonders bei Familien beliebt. Rot- und Dammwild, Mufflons und Wildschweine kann man dort mal ganz aus der Nähe beobachten. Das Jubiläumsprogramm für heute findet man im Internet. Das geht noch bis 18 Uhr.
1: Das war WDR aktuell.
5: Ja, vielen Dank an die Nachrichten. So eine Kräuterwanderung bei dem Wetter. Machst du erklärt? Ja, aber wenn du es willst, dann machst du das natürlich. Ne? Ich glaube, bei mir wäre es eher die Greifvogelshow. Ich finde das faszinierend.
6: Das ist schon krass, ne?
5: Wenn die sind ja ganz weit weg und auf einmal hören die so einen kleinen Pieps und dann sehen die da was und dann Sturzflug dahin und dann wir sind beim Wetter und Marcel Klär.
6: Ja, die Temperaturen, die haben noch nicht so einen Sturzflug gemacht. Wuppertal und Bielefeld beispielsweise, die lagen gestern noch bei 36 Grad. Jetzt liegen wir knapp über 30 Grad. Also es ist schon mal so ein bisschen weniger geworden.
5: Frisch.
6: Ja, ein bisschen. Aber ansonsten natürlich noch warm da bei euch draußen im Westen, auch bei uns. Ja, Unwetterpotenzial und Gewitter, das gibt es schon. Das kann sich ab dem Spätnachmittag stellenweise bilden, auch in der kommenden Nacht. Es wird nicht jeden treffen, aber da, wo was runterkommt, kann es halt sehr kräftig auch mit Sturmböen und Hagel ausfallen. Kommende Nacht 20 bis 15 Grad. Morgen früh ziehen die letzten Gewitter und Schauer dann ab. Danach lockert es dann auf. Und dann, Obacht, nur noch 21 bis 28 Grad. Also durchatmen.
5: Also hier, da gibt es heute auch einen Hydration Break.
6: Genau.
5: Wetter, ne?
6: Ja, ich glaube ja.
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5: Die Staus mit den längsten Wartezeiten, die A1 Osnabrück Richtung Münster zwischen Lattbergen und Münster Nord, 15 Minuten plus 6 Kilometer stockt's da. Die 3 Frankfurt Richtung Köln zwischen Siebengebirge und Kreuzborn-Siegburg, 15 Minuten plus 2 Kilometer Stau nach einem Unfall. Die 3 Köln Richtung Oberhausen zwischen Duisburg-Wieder und Kreuz-Kaiserberg, 15 Minuten plus 2 Kilometer Stau nach einem Unfall. Die 562 Abzweig Bonn-Süd zwischen Bonn-Rheinaue und Bonn-Ramersdorf, 15 Minuten plus 2 Kilometer Stau. Wegen Bauarbeiten ist nur ein Fahrstreifen frei. Und folgende Autobahnen sind wegen Bauarbeiten bis morgen früh gesperrt. Die A30 Osnabrück-Bad Oeynhausen zwischen Melle-West und Gessmold in beiden Richtungen. Die 42 Kamp-Lindfort Richtung Dortmund zwischen Krange und Baukau. Die 43 Wuppertal-Recklinghausen zwischen Bochum-Riemke und Kreuz-Recklinghausen in beiden Richtungen. Und die 553 Bliesheim-Brühl zwischen Brühl-Ost und Brühl-Nord ebenfalls in beiden Richtungen. Und bis heute Abend gilt die amtliche Warnung des Deutschen Wetterdienstes wegen extremer Hitze für Nordrhein-Westfalen. Und alle Staus gibt's auch in der WDR2-App.
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5: Und Marcel Clair, den ich jetzt mit der Frage konfrontiere, hast mitbekommen im Fußball Hydration Break bei der WM?
6: Das nervt und ich glaube, das ist eigentlich nur Geldmacherei, oder?
5: Das ist deine Meinung.
6: Ja.
5: So, wir haben jetzt eine repräsentative Umfrage im Westen gestartet. Wie findet ihr denn eigentlich diesen Hydration Break? Mhm. Ich gehe da mit, was deine Meinung angeht.
6: Okay.
5: Es ist reine Geldschneiderei. Widerlich.

Musik wie Crushed Ice, Linkin Park. Und jetzt ist Zeit für kleine Schirmchen, Strohhalme, bunte Getränke. Cyril Stumbling In. Schönen Sonntag euch. 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

0: Forster. Ein Lied, hier ist WDR 2, es ist die Weltmeisterschaft, die läuft und jetzt hören wir mal eine Szene aus einem x-beliebigen Spiel. Mitte der Halbzeit ist es so. Genau, Trinkpause. Hört ihr das auch? Es gibt immer Pfiffe von den Rängen. Ja. Und da haben wir uns gefragt, Mensch, ist ja schon ein spannendes Thema, auch wegen der Buhrufe. Wie ist denn das bei euch? Ist auf jeden Fall eine kontroverse Neuerung bei dieser Weltmeisterschaft, die verbindliche Trinkpause. Und da gab es auch echt sehr unterschiedliche Reaktionen von euch. Einige finden es nämlich richtig gut.
1: Ja doch, man muss ja schon auch nach der Gesundheit gucken, sonst kann unsere Mannschaft ja auch nicht performen und auch nicht gewinnen. Gesundheit geht doch, ist so wichtiger, oder? Sinnvoll.
2: Ich glaube, es ist ein bisschen schwierig, jetzt immer die Regeln für explizit Stadien, die man öffnen kann und welche, die man nicht öffnen kann, dann immer hin und her zu schalten, sodass es einfach eine einfache Regelung für alle sind.
0: Okay. Sinnvoll. Ja, sinnvoll sagen viele. Viele finden das aber auch richtig doof.
3: Diese Hydration Break ist einfach nur Bullshit. Denn es gab immer Trinkpausen im Fußball. Es wird immer Trinkpausen im Fußball geben, wenn die Temperaturen dementsprechend sind, dass es nötig ist. Aber dieses Festgelegte jetzt, das ist totaler Unsinn.
0: Ja, wir wollten wissen, wie sieht das denn der ganze Westen? Und deswegen haben wir bei WDR 2 exklusiv auch eine repräsentative Umfrage in Auftrag gegeben. Sophia Voss, WDR 2 aktuell. Was ist rausgekommen?
4: Eine knappe Mehrheit sagt, die Trinkpause bei der WM ist sinnvoll oder zumindest eher sinnvoll. Und zwar unabhängig vom Wetter vor Ort. Also total egal, ob es da jetzt 35 Grad sind oder halt nur 20. Das ist schon ein eher überraschendes Ergebnis. Denn in den WM-Stadien zum Beispiel, da gab es ja auch häufiger mal Buhrufe. Und eben auch diese Diskussion darum, ob das Ganze eigentlich nur Werbezwecken dient. Interessant ist auf jeden Fall, dass es einen Unterschied gibt zwischen Männern und Frauen. Die

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3: Staus mit den längsten Wartezeiten. Die 1 Osnabrück Richtung Münster zwischen Landbergen und Münster Nord. 2 Kilometer Stau nach Bergungsarbeiten. Die 3 Frankfurt Richtung Köln zwischen Siebengebirge und Kreuzborn-Siegburg. 15 Minuten plus 5 Kilometer Stau wegen Bergungsarbeiten. A44 Dortmund Richtung Kassel zwischen Erbte-Amrichte und Geseke. 15 Minuten plus 3 Kilometer Stau. Nach einem Unfall ist da nur ein Fahrstreifen frei. Die 562 Abzweig Bonn-Süd zwischen Bonn-Rheinau und Bonn-Ramersdorf. 15 Minuten plus 2 Kilometer Stau wegen Bauarbeiten. Ist nur ein Fahrstreifen frei. Folgende Autobahnen sind wegen Bauarbeiten bis morgen früh gesperrt. Die 30 Osnabrück-Bad Oeynhausen zwischen Melle-West und Gessmold in beiden Richtungen. Die 42 Kamp-Lindfort Richtung Dortmund zwischen Kranger und Borkau. Die 43 Wuppertal-Recklinghausen zwischen Bochum-Riemke und Kreuz-Recklinghausen in beiden Richtungen. Und die 553 Bliesheim-Brühl zwischen Brühl-Ost und Brühl-Nord ebenfalls in beiden Richtungen. Und noch bis heute Abend gilt die amtliche Warnung des Deutschen Wetterdienstes wegen extremer Hitze für NRW. Und alle Staus gibt's für euch auch in der WDR 2,
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3: Ja, das ist sehr spannend und sehr anstrengend. Marcel Klär ist bei mir.
4: Ja, aber die Hitzewelle, die nimmt jetzt so langsam Ende. Also am Abend haben wir noch 25 bis 31 Grad bei uns im Westen. Ja, und von Westen her, also Belgien, Niederlande, da ziehen schon mehr Quellwolken nach und nach zu uns rüber. Die können dann einzelne, teils aber auch kräftige Schauer und Gewitter mitbringen. Also lokal besteht Unwettergefahr mit Starkregen, Hagel und Sturmböen. Wird nicht jeden treffen, das gilt auch für die kommende Nacht. Da kühlt sich schon ein bisschen besser ab, 20 bis 15 Grad. Und am Montagmorgen auch nicht wundern, da muss dieser Regen oder die Gewitter dann auch erst noch weiter abziehen. Danach lockert's auf und dann kriegen wir die Abkühlung. In Winterberg 20 Grad morgen und in Hattingen und Bielefeld nur noch 27.
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3: Marcel, hast du schon mal Eisklümpchen im Thermobecher ausprobiert?
4: Nee, also noch kühl? Nicht. Aber so ein Eiskaffee wäre nicht schlecht. Ja, ne?
3: Funktioniert total gut. Und weißt du, was ich gleich raushaue? Den wunderbaren WDR 2 Thermobecher. Ich habe Lust, mit euch zu spielen. Details gleich. Hier ist Sabrina Carpenter, danach die Killers. Schönen Sonntag.
5: Nein.

0: Taylor Swift. Freunde, wir spielen
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2: Ja, das stimmt.
3: Fakt.
2: Was für ein Blödsinn.
3: Oder Fake.
0: Ja, Fakt oder Fake. Das ist das Spiel. Ihr könnt gleich euer WM-Wissen testen. Und ja, die Frage ist im Prinzip einfach, welche Story stimmt. Also wir haben uns nur weltmeisterliche Geschichten ausgedacht, ist ja klar. Ruft doch einfach jetzt an unter der 0800 567 8222 und greift diesen wunderbaren Thermobecher von WDR 2 gebrandet ab. Den kann man gebrauchen, auch an kalten Tagen, aber auch an heißen Tagen. Und bevor ihr jetzt zum Hörer greift, hört vielleicht nochmal zu. Hier ist eine Warnmeldung auf WDR 2. Muss ich kurz dazwischen gehen. Achtung auf der A1 Dortmund-Münster. Kommt euch nämlich zwischen Hamberg-Kamen und Kreuz-Münster-Süd ein Fahrzeug entgegen. Bitte fahrt in beiden Richtungen besonders vorsichtig. Rechts fahren, nicht überholen. Wir melden es, wenn die Gefahr vorüber ist. Gilt für die A1 Dortmund-Münster. Da kommt euch zwischen Hamberg-Kamen und Kreuz-Münster-Süd ein Fahrzeug entgegen. So, zurück zum Spiel. Wir können es ja mal testen. Jetzt spielen wir mal an, eine Geschichte, und ihr müsst mal raten, ob das jetzt Fakt ist oder Fake.
2: Die beiden Maskottchen für die WM 2030 heißen Vieh und Fahn. Zwei animierte Fußballfans, die eine verblüffende Ähnlichkeit haben mit Donald Trump und Gianni Infantino. Der FIFA-Chef dementiert.
4: No, this is
5: Nein, das ist Zufall.
0: Ja, also Vieh und Fahn. Fakt oder Fake? Was würdet ihr sagen? Ist natürlich fake, ja. Das Maskottchen 2030 wurden noch gar nicht enthüllt. Aber wird sicherlich was Landestypisches geben, das ist ja klar. Ist überhaupt kein Problem, weil, Moment, wo findet die WM dann statt? Marokko, Portugal, Spanien, Uruguay, Argentinien und Portugal. Sechs Gastgeber, crazy. Ja, also das wäre zum Beispiel fake gewesen. Ruft einfach an, dann könnt ihr mit mir spielen. Wir haben drei Geschichten, zwei müsst ihr erkennen. Ob das eben Fakt ist oder Fake, jetzt anrufen 0800 567 8222. Hier ist die Bloodhound Gang. Text vielleicht, wenn Kinder mit an Bord sind, nicht übersetzen, okay?

0: Johannes Oerding an guten Tagen. Und hier ist jetzt Zeit für WDR2-Hörer Bernd aus Alfter. Hallo Bernd.
1: Hallo Sven.
0: Wie ist die Lage, Mann?
1: Optimal in Alfter. 125 Jahre die Prenzlengarde.
0: Ja. Hast du schon gefeiert?
1: Wir gehen gleich feiern und dann gehen wir noch in den Wald hoch und feiern die Mannschaft. Wir halten zu hier.
0: Ja, welcher Mannschaft jetzt? Alfter oder Deutschland?
1: Deutschland wird Weltmeister.
0: Hör mal, Bernd.
1: Wird gegen Argentinien.
0: Ich suche die ganze Zeit den Optimisten, den wir noch im Land haben. Ich habe ihn gefunden.
1: Ja.
0: Hör mal, das Leben lacht aber aus dir raus. Das finde ich sehr schön. Hast du dir einen schönen Sonntag heute?
1: Wirklich schöner Sonntag. Herrlich. Wir haben Übungen gemacht hier. Ich bin so in Form. In Form wie nie, frag mich wie.
0: Wie, was für Übungen denn?
1: Liegestütz und Handstand.
0: Ja. Ja, sehr gut. Hör mal, Bernd, jetzt müssen wir uns aber konzentrieren. Ja, ja, es geht darum, weil wenn du Liegestütze und Handstände machst, ist ja schön und gut, aber du musst ja den WDR2-Thermobecher dann haben, um dich wieder abzukühlen. Ja. Den kannst du jetzt gewinnen bei diesem sagenhaften Spiel.
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3: Ja, das stimmt.
4: Fakt.
3: Was für ein Blödsinn.
4: Oder Fake.
0: Fakt oder Fake spiele ich und es ist die Maskottchen-Edition. Hast du ein Faible für WM-Maskottchen oder ist es eher egal gewesen immer?
1: Es war mir eigentlich nicht, es war egal, kann man schon sagen.
0: Es war egal, so ehrlich müssen wir jetzt einfach sein. Aber nützt ja nichts, da musst du jetzt durch. Drei Möglichkeiten bekommst du und zweimal musst du richtig liegen, ob das eine Fake-Geschichte ist oder Fakt ist, okay?
1: Ist gut.
0: Alles klar. Danke. Bernd, Ohren auf, hier kommt die erste Geschichte.
3: Bei der WM 2022 in Katar erobert Kiki die Herzen der Fans. Der tollpatschige Turnschuh stolpert ständig über seine eigenen Schnürsenkel.
0: Okay, was sagst du, Fakt oder Fake? War das Kiki?
1: Oh, ich würde sagen, das ist Fake.
0: Du würdest sagen, das ist Fake, das ist genau richtig. Weil, ja, klar, weil vor 4 Jahren war es die schwebende Fantasiefigur Leib. Ich habe die auch nicht verstanden, aber ich habe die WM in Katar auch sowieso nicht verstanden. Einen Punkt hast du schon mal, jetzt brauchst du nur noch den zweiten. Jetzt geht's weiter.
3: 1986, WM in Mexiko. José und Juan sind zwei Maracas, also zwei Rumba-Rasseln. Mhm. Nach jedem Tor werden die beiden eingeblendet. Noch klischeehafter geht's nicht, oder?
0: Ja, was sagst du? Fakt oder Fake? Wie war das?
1: Das ist Fakt!
0: Das ist Fakt, das ist falsch. Nein, das ist doch Fake. Das ist doch Fake,
1: nein,
0: ja.
1: Bitte.
0: Ja. Nee, da kann ich dir jetzt echt nicht helfen.
1: Oh Mann.
0: Nein, bei der WM in Mexiko war es Piqué, die Chilischote mit dem Sombrero. Aber jetzt die letzte Chance, den Thermobecher abzugreifen. Hör gut zu.
3: Oh, was wäre die WM 2006 in Deutschland ohne Goleo? Der Löwe mit dem, sommermärchenhaften Outfit. Obenrum ein Trikot, untenrum Schuhe, aber keine Hose.
0: Keine Hose. Aber eine Pille dabei. Also wir waren irgendwie locker da bei der WM 2006. Goleo, Fakt oder Fake?
1: Goleo war Fakt.
0: Fakt, hör mal, ich drehe fast durch.
1: Yay, yeah, Weltmeister sein, danke.
0: Ja, hör mal, ich weiß gar nicht, wie man das noch toppen kann. Und wenn das alles irgendwie bei dir so weitergeht, bewerb dich mal als Reporter beim ORF. Der ist auch völlig steil gegangen in der Nacht. Hast du den mal gehört? Der ist komplett durchgedreht. Aber weißt du, jetzt haben wir... Ja, ich wünsche noch alles Gute da in Alfter mit dem Thermobecher. Mach die richtigen Sachen rein. Das war der Bernd, hier ist WDR 2.

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1: Die Nachrichten mit Detlef Dickmann. Guten Tag.
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1: Die Rettungskräfte in Nordrhein-Westfalen haben in diesen Hitzetagen so viel zu tun wie selten. Katrin Schaller vom Verband der Feuerwehren in Nordrhein-Westfalen sagte dem WDR, die Rettungsdienste seien flächendeckend an ihren Kapazitätsgrenzen gewesen.
2: Aber es war durchaus unterschiedlich. Die Rhein-Ruhr-Schiene mit der dichten Bebauung, den Großstädten und den vielen Menschen war deutlich stärker beansprucht als die eher ländlichen Gebiete von NRW. Was die Gründe sind, müssen wir nachher nochmal an den Hand der Zahlen, die wir jetzt noch nicht haben, genauer angucken. Wahrscheinlich spielt eine Rolle, dass in den Großstädten deutlich mehr Leute alleine leben.
1: In Dortmund wurden die Rettungskräfte gestern 700 Mal gerufen. An normalen Tagen sind es rund 450 Einsätze. Auch in Essen, Wuppertal und Köln hatten die Sanitäter viel zu tun. Viele Patienten hatten Kreislaufprobleme, Hitzeschläge oder bei Vorerkrankungen stärkere Beschwerden als sonst. In Köln wurden mehrere Menschen bewusstlos in überhitzten Wohnungen aufgefunden. In Nancy im Nordosten von Frankreich ist ein Kleinflugzeug abgestürzt. 11 Menschen sind ums Leben gekommen. Es handelt sich um den Piloten und eine Gruppe von Fallschirmspringern. Julia Borotta, WDR Paris.
3: Laut der Regionalzeitung L'Est Républicain war die Gruppe von freien Krankenpflegern und Pflegerinnen am Morgen zu einem ersten Fallschirmsprung-Schnupperkurs aufgebrochen. Die Polizei hat dazu aufgerufen, den Bereich um die Unfallstelle im Osten von Nancy unbedingt zu meiden, um den Rettungsdiensten und den Ordnungskräften freien Zugang zu ermöglichen. Bei dem Absturz in dem Gewerbegebiet sind laut Medienberichten keine Unbeteiligten zu Schaden gekommen. Der französische Innenminister Laurent Nunez ist bereits auf dem Weg zur Unglücksstelle und wird sich am Nachmittag äußern.
1: Weitere Meldungen jetzt im Überblick. In Venezuela geht die Suche nach Verschütteten weiter. 4 Tage nach dem schweren Doppelerdbeben schwindet allerdings die Hoffnung, noch Überlebende zu finden. Zuletzt wurden noch ein 11-jähriger Junge und ein Baby lebend aus den Trümmern gerettet. Die offizielle Zahl der Toten wird inzwischen mit 1.430 angegeben. Zehntausende werden in Venezuela noch vermisst. Die an Silvester ausgebrannte Bar in Crans-Montana in der Schweiz soll zu einem Jugendzentrum umgebaut werden. Das hat der Regierungschef des Kantons Wallis angekündigt. Le Constellation werde nie wieder eine Bar sein. Bei der Katastrophe waren 41 Menschen getötet und 115 weitere verletzt worden. Die nordrhein-westfälische Autorin Lena Schette hat den renommierten Ingeborg-Bachmann-Preis gewonnen. Im österreichischen Klagenfurt setzte sie sich bei den 50. Tagen der deutschsprachigen Literatur gegen 13 Mitbewerber durch. Die 32-jährige Schette gewann das Wettlesen mit ihrem Text »Was wir tragen«.
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1: Bei der Fußballweltmeisterschaft startet die K.O.-Phase heute Abend um 21 Uhr mit der Partie der Co-Gastgeber aus Kanada gegen Südafrika. Bei den Kanadiern ist die Stimmung nach der anfänglichen Euphorie gebremst. Warum, erklärt Felix Gerhard, WDR Sport.
4: Sie müssen zum ersten Mal bei dieser WM auf den Heimvorteil verzichten. Die Gruppenspiele fanden ja in Toronto und Vancouver statt und das kanadische Team wurde da wirklich von den Fans getragen. Jetzt spielen sie in Los Angeles und natürlich könnte man sagen, dass ja immerhin der Nationaltrainer Jesse Marsh US-Amerikaner ist und den Heimvorteil hat. Allerdings ist dessen Heimat in Wisconsin auch knapp 3000 Kilometer entfernt. Für die deutsche Mannschaft geht es am Abend nach Boston, wo es morgen im 16. Finale gegen Paraguay geht. Und für Bundestrainer Julian Nagelsmann schließt sich gewissermaßen auch ein Kreis, denn ganz in der Nähe des WM-Stadions in Foxborough hat er vor 3 Jahren das DFB-Team auf seine ersten Länderspiele als Bundestrainer vorbereitet.
1: Das war WDR aktuell.
5: Ja, vielen Dank an die Nachrichten. Morgen, ich glaube 95% glauben bei alle gegen Pisto, dass Deutschland gegen Paraguay da nach 90 Minuten als Sieger vom Platz gehen wird. Ich gehöre übrigens dazu.
6: Oh ja, sehr gut.
5: 4-1, glaube ich, log ich ein. Hm? Wir sind beim Wetter. Mhm. Da gibt es keinen klaren Sieger, ne?
6: Ja, aber eine gute Nachricht schon, weil die Hitzewelle, der geht es jetzt doch schon so langsam an den Kragen aktuell, verlagert sich das Ganze in den Osten rüber Richtung Berlin. Da liegen wir noch bei fast 40 Grad. Ja, bei uns im Westen, da ziehen jetzt schon dichtere Wolken auf von Belgien zu uns rüber Richtung Aachener Städteregion und Rheinland. Und die können dann auch gleich schon die ersten Gewitter mitbringen. Also nicht jeder vor seiner Haustür bekommt ein Gewitter ab. Aber da, wo was runterkommt, das gilt auch für den Abend und für die kommende Nacht, die können dann kräftiger ausfallen. Also kräftige Regenschauer und Gewitter, stellenweise mit Starkregen, Hagel und Sturmböen. Am Abend noch 25 bis 31 Grad. In der Nacht kühlt sich dann schon besser bis auf 15 Grad ab. Morgen früh die neue Woche. Ja, da ziehen die letzten Regen- und Gewitterschauer ab. Danach kommt von den Niederlanden her die Sonne durch. Und dann kommen wir wirklich in Bielefeld und Hatting beispielsweise nur noch auf 27 Grad. Also normale Sommertemperatur. Ja. Und diese Schwüle wird dann weg sein.
5: Marcel Klär, danke.
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5: Hier eine Warnmeldung von der A1 Dortmund-Münster. Da kommt euch zwischen Hamburg-Kam und Kreuz-Münster-Süd ein Fahrzeug entgegen. Bitte fahrt in beiden Richtungen besonders vorsichtig rechts fahren und nicht überholen. Wir melden es dann, wenn die Gefahr vorüber ist. Staus mit den längsten Wartezeiten. Die A1 Dortmund Richtung Köln zwischen Westhofener Kreuz und Hagen-Nord. 3 Kilometer stockt's da. Wegen Hitzeschäden ist die rechte Spur gesperrt. A2 Dortmund Richtung Hannover zwischen Oelde und Reda-Wiedenbrück. 2 Kilometer nach einem Unfall. Die 3 Frankfurt Richtung Köln zwischen Siebengebirge und Kreuz-Bonn. Siegburg, 20 Minuten plus 6 Kilometer Stau wegen Bergungsarbeiten. A44 Dortmund Richtung Kassel zwischen Erbitter-Anröchte und Geseke, 15 Minuten 3 Kilometer Stau. Wegen Bergungsarbeiten ist nur ein Fahrstreifen frei. Und folgende Autobahnen sind wegen Bauarbeiten bis morgen früh gesperrt. Die 30 Osnabrück-Bad Oeynhausen zwischen Melle-West und Gesmold in beiden Richtungen. Die 42 Kamp-Lindfort Richtung Dortmund zwischen Krange und Baukau. Die 43 Wuppertal-Recklinghausen zwischen Bochum-Riemke und Kreuz-Recklinghausen in beiden Richtungen. Und die A553 Bliesheim-Brühl zwischen Brühl-Ost und Brühl-Nord ebenfalls in beiden Richtungen. Noch bis heute Abend gilt die amtliche Warnung des Deutschen Wetterdienstes wegen extremer Hitze für Nordrhein-Westfalen. 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
5: Das bin im weiten Teil ich. Hallo, hier ist Leonie.

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1: WDR2 hier mit der Entwarnung für die A1. Kein entgegenkommendes Fahrzeug mehr zwischen Hamberg-Cham und Kreuzmünster-Süd. Ey, das ist heute das erste 16. Finale, was wir ab 21 Uhr erleben. Und naja, die Kanadier spielen in L.A., hab's eben in den Nachrichten gehört. Und das ist dann schon eine Aufgabe, ne? Auf fremdem Terrain. Bei aller Skepsis im Tipptrend, bei alle gegen Pistor glauben 71% an das Weiterkommen des Co-Gastgebers Kanada gegen Südafrika. Warum erwähne ich jetzt Kanada, wenn ich über Katy Perry spreche? Ihr wisst alle, sie ist mit dem ehemaligen Premierminister von Kanada zusammen. Das ist Justin Trudeau. Also Katy ist wieder richtig happy, war es in den letzten Jahren aber nicht. Und das war ihrer Musik auch anzuhören. Pflaster über ein gebrochenes Herz, Band-Aids, hat sie gesungen. Und da ging es natürlich bei ihr um Trennung, Loslassen, über, naja, sehr Persönliches, den Neuanfang. Das alles im Jahr 2025, als die lange Beziehung mit Schauspieler Orlando Bloom zu Ende ging. So, jetzt gibt's aber eine neue Single, Watch It Burn. Und die funktioniert thematisch wie eine Zwillingsschwester bei einem Festivalauftritt. In Lissabon sagte Katy Perry jetzt, hey Leute, ich habe mein Roar, so hieß ja ein Song, ich habe mein Roar verloren, aber jetzt ist es wieder da. Also sie hat Lust am Leben und am Lieben, auch die Gitarren aus der Anfangszeit sind wieder da. Die Fans feiern das voll ab auf Social Media bei dem Konzert. War Katy auch auf der Bühne und sagte, hey, nehmt die Handys raus, filmt jede Sekunde davon, hat sie sehr laut gesagt. I want you to put your phones out. Warum, wenn du mal so schreien musst? Ja, wahrscheinlich ist es einfach so. Also sie hat ein übergroßes Handy an dem Abend sogar bei der Bühnenshow mit am Start. Man sieht, wie alle Ex-Freunde von Katy nacheinander anrufen, aber sie drückt alle weg, ignoriert sie, nein, ghostet, bis Justin anruft, Justin Trudeau. Da drückt sie natürlich auf grün. Ich glaube, die Frau ist schwer verliebt. Katy Perry im WDR 2 Musikmix. 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
1: Ihr hört Steinradio auf der Mammut 3. Die Hitzeglocke hängt immer noch überm Tal und ich stehe hier am Schlammloch hinterm Hordenplatz und suche für euch die besten Tipps, wie man durch diese Hitze kommt. Entschuldigung?
2: Was?
1: Was empfehlen Sie bei diesen Temperaturen?
2: Wenig sprechen. Tschüss.
1: Danke fürs Gespräch. Ich suche mal weiter.
3: Hier, ich hab einen Tipp.
1: Wer spricht da? Wo sind Sie?
3: Hier unten. Ich hab mich in Schlamm eingegraben. Das hält schön kühl und jetzt gehen Sie runter von meinem Arm.
1: Oh, sorry. Und Sie? Wie kühlen Sie sich ab?
4: Ich mach mir jetzt meinen Lendenschurz nass und ziehe ihn über meinen Kopf.
1: Ja, wenn's hilft.
4: Ja.
1: Entschuldigung. Was? Wo rennen Sie denn hin?
5: Ich versuch den Flatteradler da vorne zu fangen.
1: Wieso das denn?
5: Na, hören Sie mal. Ich wohne in einer Dachgeschosshöhle. Das ist nicht auszuhalten. Mhm. Ich dachte, ich fange mir einen Flatteradler und lass den in meiner Höhle fliegen. Dann fächert er mir schön Luft zu.
1: Ah, viel Glück.
5: Danke.
1: Die Leute kommen wirklich auf verrückte Ideen. Bei mir steht jetzt der Hordenschamane.
2: Tag.
1: Ich frage ihn mal,
2: was
1: empfiehlt der Experte bei diesen Temperaturen?
6: Mindestens 4 große Schachtelrohre Wasser trinken, Rückenfell rasieren und nicht schneller bewegen als eine Stachelschnecke.
1: Hört auf den Schamanen, Leute.
5: Ja, ja.
1: Was machen Sie da? Was ist das?
6: Das ist eine Stinkpilzkette, die binde ich mir jetzt um den Hals.
1: Und das hilft gegen Hitze?
6: Nein, aber gegen nervige Fragen.
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2: A1 Dortmund Richtung Köln zwischen Westhofener Kreuz und Hagen Nord. 2 Kilometer Stau wegen Hitzeschäden ist die rechte Spur gesperrt. A3 Frankfurt Richtung Köln zwischen Siebengebirge und Kreuz Bonn-Siegburg. 10 Minuten plus, 5 Kilometer stockt's da. A44 Dortmund Richtung Kassel zwischen Erbitter-Anröchte und Geseke. 15 Minuten plus, 3 Kilometer Stau. Wegen Bergungsarbeiten nur ein Fahrstreifen frei. A562 Abzweig Bonn-Süd zwischen Bonn-Rheinaue und Bonn-Ramersdorf. 1 Kilometer Stau wegen Bauarbeiten ist nur ein Fahrstreifen frei. Folgende Autobahnen sind wegen Bauarbeiten bis morgen früh gesperrt. Die 30 Osnabrück-Bad Oeynhausen zwischen Melle-West und Gesmold in beiden Richtungen. Die 42 Kamp-Lindfort Richtung Dortmund zwischen Krange und Baukau. Die 43 Wuppertal-Recklinghausen zwischen Bochum-Rinke und Kreuz-Recklinghausen in beiden Richtungen. Und die 553 Bliesheim-Brühl zwischen Brühl-Ost und Brühl-Nord ebenfalls in beiden Richtungen. Und noch bis heute Abend gilt die amtliche Warnung des Deutschen Wetterdienstes wegen extremer Hitze in NRW.
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2: Marcel Klär ist bei mir.
3: Ja, und das sieht so aus, dass wir am Abend noch mal 25 bis 31 Grad haben. Ja, und es bilden sich jetzt schon mehr Wolken. Von Belgien ziehen die zu uns rüber, also Richtung Aachener Städteregion und Rheinland. Da kann es dann auch schon die ersten einzelnen Hitzegewitter geben. Es wird nicht jeden treffen, aber am Abend und in der Nacht ziehen die dann weiter durch. In der Nacht kühlt es sich dann schon ein bisschen besser ab bei 20 bis 15 Grad. Wo aber was runterkommt, da besteht lokal Unwettergefahr mit Starkregen, Hagel und Sturmböen. Das Ganze zieht dann morgen, ja, zum Wochenstart nach und nach ab. Danach kommt die Sonne wieder zu uns durch und es wird endlich kühler. Wir kommen in Monschau morgen auf 24 und in Dortmund und Lümbricht auf 26 Grad.
2: Bleibt es denn turbulent in den nächsten Tagen oder?
3: Es sind mal einzelne Schauer dabei, aber die Temperaturen, die bleiben definitiv unter 30 Grad.
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2: Bin ich. Gleich sprechen wir natürlich über diese Fußball-Weltmeisterschaft am Tag vor dem Spiel gegen Paraguay. Ey, das kann vorbei sein, ne? Der Zug hat keine Bremsen, haben die gesungen nach dem 7:1, die Nationalspieler. Aber vielleicht ist ja Paraguay auch die Endstation. Werden wir darüber reden. Heute geht's los mit den 16. Finals. Und bin gespannt, was unser Reporter Philipp Hofmeister dazu sagen hat. Wir sind WDR 2, hier ist Ed Sheeran. Schönen Tag.

0: Alex Warren, es ist Sommer, hier ist WDR 2 und eure Lieblingsbadeseen sind unser Thema gewesen in der vergangenen Woche. Ihr konntet euren Lieblingssee vorschlagen, habt dann 20 Sekunden Zeit bekommen, aber mal so richtig Werbung zu machen, ja? Da hat sich zum Beispiel der Tibor gemeldet, der betreibt eine Segelschule am Kronenburger See in der Nordeifel und er lädt euch da herzlich ein.
1: Der Kronenburger See ist deshalb so ein toller See, weil er auch ein Geheimtipp ist, nicht ganz so überlaufen ist, weil er ja erst seit letztem Jahr wieder in Betrieb ist. Bei uns kann man alle Segelboot- und Motorbootführerscheine machen, sowie Stand-Up-Paddles mieten, Kajaks mieten, Jollen mieten.
0: Danke, danke, danke. Nächster sehr schöner See am Niederrhein im Kalkarer Stadtteil Wissel. Liegt nämlich der Wisseler See. WDR2-Hörerin Sandra arbeitet da und sie liebt es.
2: Wir haben einen wunderschönen See, in dem wir einen Aquapark haben, den man besteigen kann. Wir haben Tretboote, man kann bei uns Subs leihen. Dann haben wir eine riesengroße Liegewiese, als auch natürlich eine Strandbar.
0: Danke. Frank hat sich gemeldet, wirbt für den Unterbacher See in Düsseldorf. Er leitet da die beiden Strandfreibäder.
3: Unsere Wasserqualität ist ausgezeichnet. Wir werden alle zwei Wochen beprobt. Man kann hier Wassersport betreiben, das heißt Segeln, Tretboot fahren, Schwimmen, Klettern, Stand-Up-Paddeln, Surfen. Wir haben ein absolut tolles Team, was unsere Besucher betreut.
0: Leute, was kann man da eigentlich nicht? Ja? Wir reden über Chancen. WDR2-Hörer Marcel aus Olpe schwärmt für den Biggesee im Sauerland, eine der größten Talsperren Deutschlands.
4: Der Biggesee erstreckt sich über 18 Kilometer, qualitativ ausgezeichnetes Wasser. Es ist ein Urlaubsort für viele Weitreisende, ja, bietet viele Freizeitmöglichkeiten an, Bademöglichkeiten, Sportangebote, Suppen.
0: Danke. Also sagt nicht, ihr hättet es nicht gewusst. Es waren nur ein paar Beispiele. Wir haben alle eure Vorschläge natürlich gesammelt und daraus unsere WDR2 Badekarte gebastelt. Findet ihr auch unter wdr2.de. Viel Spaß damit.

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0: Save My Love. Hier ist WDR 2. Spannend wird das Leben doch, wenn du die Dinge gut miteinander mischst, ne? Machen wir ein bisschen Crazy Austria rein.
1: Komm, lass uns den Ausgleich schießen. Dann bleiben wir drin, ansonsten fahren wir heim. Sabitzer auf Gregoric, köpfelt auf. Kalajdzic, 3-3! Sascha Kalajdzic, 3-3! Jetzt sind wir dabei, Alter!
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0: Philipp Hofmeister, täuscht der Eindruck, ich glaube, die Österreicher haben sich gefreut, oder?
3: Ja, hört man so ein bisschen raus, glaube ich, auch tatsächlich. Ja. Ne? Ein Wahnsinn, was für ein wildes Drama da in dieser Nachspielzeit heute Morgen eurer Zeit. Ganz ehrlich, Sven, diese Geschichte dieses Spiels, ja, wenn du vorher denkst, ach, das wird so ein Nicht-Angriffspakt und beide wissen, mit dem Unentschieden sind wir weiter. Und dann hast du eine solche Geschichte in einem solchen Spiel am Ende. Da muss ich ehrlicherweise sagen, verliebe ich mich wieder jedes Mal aufs Neue in dieses wunderbare Spiel, oder?
0: Ja, Gianni Infantino kann den Fußball, wenn er so ist, nicht töten. Das geht einfach nicht. Das schafft auch er nicht. Er gibt ja alles, aber er schafft's nicht. Aber nächster Gegner, der Österreicher, ist jetzt, naja, Spanien halt, ne?
3: Ja, gut. Aber vielleicht ist ja wieder so ein österreichisches Wunder. Also wenn die Reporter oben laut genug schreien, vielleicht überträgt sich das ja unten irgendwie auf die Wiese, ja? Kann ich mir zumindest gut vorstellen.
0: Du, jetzt geht's in die K.O.-Phase. Südafrika gegen Kanada. Nach dem ersten Spieltag in der Gruppenphase hätte ich gesagt, Südafrika reist sofort wieder nach Hause. Es war ja entsetzlich schlecht im Eröffnungsspiel gegen Mexiko. Jetzt stehen die aber im 16-Finale, spielen gegen Kanada und die Kanadier machen sich Gedanken, oder?
3: Ja, die machen sich Gedanken tatsächlich, zumal die Kanadier selbst ja den Gruppensieg noch aus der Hand gegeben haben, müssen jetzt erstmals raus aus der Heimat an die US-Westküste, um da heute Abend eben die Südafrikaner zu bespielen. Und ich gehe da komplett mit. Also das Eröffnungsspiel war ja fürchterlich, da habe ich ja irgendwann nicht mehr hingucken wollen. Ja, aber die haben eine gewisse Eigendynamik jetzt entwickelt, eine positive, haben sich zusammengerauft, die Südafrikaner. Gute Laune haben die sowieso immer, wenn man sie sieht und wenn man sie so erlebt. Kanada für mich, Sven, trotzdem leichter Favorit, weil die individuell einfach in Summe dann doch fußballerisch ein bisschen stärker aufgestellt sind.
0: Ja, und dann morgen, ne? Das Spiel gegen Paraguay, Deutschland. Also der Bundestrainer, naja, der sagt ja nach diesem letzten Spiel gegen Ecuador,
4: es ist schon ratsam, ein bisschen mehr Struktur zu kriegen. Bis Montag werden wir jetzt uns nicht auftrainieren können im Oberkörperbereich. Das wird nicht möglich sein.
0: Ja, es ist so ein defizitorientiertes Ding von ihm gewesen. Also wir haben keine Muckis und wir haben keine Struktur. Ja, aber er ist Bundestrainer, er ist doch verantwortlich für sowas.
3: Ja, na klar, aber ich glaube auch, die deutsche Mannschaft wird das vor allen Dingen übers Mindset regeln müssen. Also diese Physis annehmen, das passiert ja zunächst mal im Kopf. Das ist vor dem Ecuador-Spiel nicht passiert. Das muss gegen Paraguay jetzt passieren. Du musst dir klar machen, das wird wehtun. Und wenn du dieses Bewusstsein hast und das dann schaffst, wiederum mit deiner fußballerischen Qualität zu kombinieren, dann wirst du da natürlich auch dieses Spiel gewinnen. Da habe ich eigentlich keine Zweifel. Ich hatte aber auch vor dem Ecuador-Spiel keine Zweifel eigentlich, dass das schief gehen könnte. Und ich habe übrigens auch schon versucht, in meinem Leben mir ein paar Mal über ein paar Tage Oberkörper anzutrainieren vor irgendwelchen Verabredungen. Das hat auch nie funktioniert. Also ich weiß, das stimmt.
0: Ja, sicher. Und im Fußball siehst du manchmal, also durch trübe Wolken, dann doch das helle Licht der Sonne. Das nehme ich deinen Worten, das ist sehr schön. Eine Frage, Schlussfrage noch, weil das interessiert mich sehr. Glaubst du, Joshua Kimmich wird als Rechtsverteidiger morgen spielen?
3: Kurze Antwort, ja.
0: Ja, das ist ja zumindest mal wieder eine Diskussionsgrundlage, weil der Lothar Matthäus sieht es ja anders und der Philipp Lahm auch und viele hier im Lande. Glaubst du, eine gute
3: Idee?
0: Ja, man
3: kann drüber diskutieren. Nee, aber es wird trotzdem so kommen, glaube ich.
0: Okay. Du, Philipp, mach dir noch einen schönen Tag da in den USA. Wo bist du eigentlich gerade? Wir rufen euch immer an. Ich weiß gar nicht, wo ihr seid.
3: Ich bin tatsächlich heute in New Jersey. Also ich bin an der Ostküste geblieben und werde dann nach Philadelphia weiterfahren. Hoffentlich zum deutschen Achtelfinale gegen Frankreich.
0: Okay. Philipp, cheerio. Ciao.
3: Ciao, macht's gut.
0: Ach so, ich habe noch eine Warnmeldung. Mensch. Klar, von der A565 Meckenheim-Bonn zwischen Bonn-Lengsdorf und Bonn-Poppelsdorf. Da fährt ein E-Scooter auf der Fahrbahn rum.

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1: Die Nachrichten mit Detlef Dickmann. Guten Tag.
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1: Im Erdbebengebiet in Venezuela treffen immer mehr internationale Hilfsteams ein, auch aus Deutschland. Rund um die besonders betroffene Hauptstadt Caracas haben sich aber auch viele Privatleute selbst organisiert und versuchen zu helfen.
2: Wir sind Krankenschwestern, Ärzte und Lastwagenfahrer. Alle sind aus der Gemeinde und wir versuchen hier neben Hilfsgütern, die wir gesammelt haben, auch medizinische Versorgung für die Betroffenen zu leisten.
1: Weil es an vielen Orten mit der Bergung von Schutt und der Suche nach Vermissten nur schleppend vorangeht, wächst der Zorn auf die Behörden, wie WDR-Reporterin Anne Demmer aus Venezuela schildert.
2: Die politische Stimmung ist derweil hochexplosiv. Übergangspräsidentin Delcy Rodriguez wurde am Freitag bei ihrem Besuch in einem schwer beschädigten Stadtteil der Hauptstadt Caracas lautstark ausgebuht. In einem anderen Viertel riefen Angehörige von Verschütteten wütend raus, als Rodriguez das Katastrophengebiet besichtigte.
1: In Deutschland ist den dritten Tag in Folge ein neuer Temperaturhöchstwert gemessen worden. In Brandenburg nahe der polnischen Grenze zeigte das Thermometer 41,7 Grad. In Nordrhein-Westfalen hat die Hitzewelle den Rettungsdiensten viele Einsätze gebracht. Sie wurden selten so häufig alarmiert. Christina Hövelhans berichtet für WDR aktuell, wo die Einsatzkräfte besonders gefragt waren.
3: Vor allem in den Großstädten hatten die Rettungsdienste deutlich mehr Einsätze als üblich. In Dortmund, Essen, Mülheim an der Ruhr, Wuppertal und Köln zum Beispiel. Viele Patienten hatten Kreislaufbeschwerden oder bei Grunderkrankungen stärkere Beschwerden als sonst. In Köln wurden mehrere bewusstlose Menschen in ihren Wohnungen aufgefunden. Auch in den ländlichen Gebieten gab es viel zu tun, allerdings weniger als in den Städten. Der Verband der Feuerwehren in NRW geht davon aus, dass das mehrere Gründe hat. In den Städten staut sich die Hitze mehr. Außerdem sind dort mehr Menschen auf sich alleine gestellt, weil sie alleine leben und weniger soziale Kontakte haben. Die Rettungsdienste werden im Moment an vielen Orten von ehrenamtlichen Helfern, etwa von DRK, Malteser Hilfsdienst und Johannitern, unterstützt.
1: Weitere Meldungen im Überblick. Der Angriff auf ein Frachtschiff in der Straße von Hormus hat eine neue Welle gegenseitiger Attacken zwischen den USA und dem Iran ausgelöst. Die USA reagierten mit neuerlichen Militärschlägen auf iranische Ziele. Der Iran griff Ziele in den Golfstaaten an. Die Bundespolizei ist in Nordrhein-Westfalen gegen Schleuser vorgegangen. Eine Sprecherin hat bestätigt, dass gestern mehrere Objekte durchsucht worden sind. Ein Mann sei festgenommen worden wegen des Verdachts, Menschen illegal nach Deutschland geschleust zu haben. Bei der Fußball-WM ist die Vorrunde beendet. Am Abend beginnt die K.O.-Runde um 21 Uhr mit dem Spiel Kanada gegen Südafrika. Deutschlands 16. Finale gegen Paraguay folgt dann morgen um 22.30 Uhr.
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1: In Bonn können Schnäppchenjäger alte Kostüme und Requisiten aus mehreren Jahrzehnten kaufen. Ein kleines Theater im Stadtteil Pützchen verkleinert seinen Fundus. Franka Barus-Schön für WDR aktuell.
4: Kleidung aus den 50er, 60er und 70er Jahren. Original oder maßgeschneidert gibt es zuhauf. Von schlicht bis bunt, von glitzernd bis schrill. Alles, was hier verkauft wird, gab es in Malentes Theaterpalast schon auf der Bühne zu sehen. Rund 400 Hemden, Hosen, Blusen, Jacken, dazu passende Schuhe und Accessoires. Die beiden Theaterbetreiber wollen Platz schaffen in ihrem Fundus. Der platzt nämlich aus allen Nähten. Und mit jeder neuen Show kommen etliche neue Kostüme hinzu.
1: Das war WDR aktuell.
5: Ja, vielen Dank an die Nachrichten. Wir machen weiter mit dem Wetter und Marcel Klär ist bei mir.
6: Ja, und die Hitzewelle, die hat sich ja nach Ostdeutschland verschoben. Wahrscheinlich haben wir einen neuen deutschen Hitzerekord ganz langsam in Brandenburg. 41,7 Grad erstmal vorläufig. Das muss noch vom Deutschen Wetterdienst geprüft werden. Ja, bei uns sieht es so aus am Abend immerhin schon 25 bis 31 Grad. Ich weiß, das ist immer noch warm. Es ziehen aber jetzt schon mehr Wolken auf zwischen dem Niederrhein, Aachener Städte, Region und auch in Aachen, das heißt am Abend in der Nacht. Da ziehen dann stellenweise Unwetter und auch Gewitter durch. Es wird nicht jeden treffen, also nicht wundern, aber wo was runterkommt, da können dann Starkregen, Hagel und Sturmböen mit dabei sein. Morgen früh zieht das Ganze dann ab, danach gibt es dann Sonnenschein und endlich entspanntere Temperaturen. Monschau morgen nur 24 Grad, Xanten und Troisdorf 28 Grad.
7: Marcel, ich wollte in 3 Stunden nach Hause joggen.
6: Oh,
7: also
6: ja.
7: Nach der Sendung.
6: Vielleicht hast du ja Glück.
7: Okay.
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7: Ja, muss man echt aufpassen mit dem Gewitter.
6: Ja, nicht joggen, wenn es donnert, dann bitte
7: nein,
6: zu Hause
7: nein,
6: bleiben.
7: Nein, auf keinen Fall. Das mache ich dann auch nicht.
5: A1 Dortmund Richtung Köln zwischen Westhofener Kreuz und Hagen Nord. 10 Minuten plus, 3 Kilometer Stau. Wegen Hitzeschäden ist die rechte Spur gesperrt. Die 44 Dortmund Richtung Kassel zwischen Erwitter Anrüchte und Geseke. 15 Minuten plus, 3 Kilometer Stau. Wegen Bergungsarbeit nur ein Fahrstreifen frei. A562 Abzweig Bonn Süd zwischen Bonn-Rheinauer und Bonn-Ramersdorf. 1 Kilometer Stau. Wegen Bauarbeiten ist nur ein Fahrstreifen frei. Und folgende Autobahnen sind wegen Bauarbeiten bis morgen früh gesperrt. Die A30 Osnabrück Bad Oeynhausen zwischen Melle West und Gesmold in beiden Richtungen. A42 Kamp-Lindfort Richtung Dortmund zwischen Krange und Baukau. Die A43 Wuppertal-Recklinghausen zwischen Buchen-Riemke und Kreuz-Recklinghausen in beiden Richtungen. Und die 553 Bliesheim-Brühl zwischen Brühl-Ost und Brühl-Nord ebenfalls in beiden Richtungen. Und das noch, bis heute Abend gilt die amtliche Warnung des Deutschen Wetterdienstes wegen der extremen Hitze für Nordrhein-Westfalen.
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5: Yes. Und wenn ihr denkt, der hat doch komplett an einer Waffe, will der heute joggen oder so. Ja, eigentlich normalerweise würde ich das auch nicht machen, aber ich habe so einen KI-Trainer und so einen Trainingsplan für den Köln-Marathon, den will ich ja laufen im Oktober. Ja, dann musst du ja.
8: Ja, musst du ja.
5: Weil, ne, wenn du es nicht machst, dann bezahlst du da im Oktober beim Marathon für.
8: Ja, aber vielleicht morgen, Sven, das ist entspannter.
5: Nein, ja, morgen muss ich auch.
8: Ach so.
5: Ja, viermal die Woche, Alter.
8: Oh Gott, ja, ist so.
5: Ja, stimmt, oh Gott.

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0: Clark. Viele ihrer Songs sind echte Hits geworden. Auf ihrem Debütalbum Dreamers sind viele Radio Airplays drauf. Wir haben einen bekannten Song von Clock Clock genommen und mitten ins Stadion geschickt mit Fangesängen, Jubel, jeder Menge Fußballatmo. Man hört diesen Song fast nicht, aber dann doch genug, um zu erraten, welcher das ist. Ja, welcher Hit versteckt sich da im Stadionlärm? Wir spielen die Halbzeitpause. 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

0: WDR 2, ich habe Lust zu spielen, das ist doch klar. Und zwar mit Anne. Anne kommt aus Dorsten und Anne, die Leitung ist sehr spannend, aber du hast gerade deinen Trecker ausgemacht, oder? Hallo,
1: genau,
0: Anne?
1: Hallo.
0: Ja, genau, jetzt höre ich dich. Ach, wunderbar. Du bist mit dem Traktor unterwegs, oder?
1: Genau.
0: Warum?
1: Ich bin gerade am Strohfahrt. Es soll ja regnen und der Strom muss eingefahren werden.
0: Ach so. Also da musst du dich jetzt beeilen, guckst aber immer wieder in den Himmel, weil könnte ja jederzeit regnen, ne?
1: Genau.
0: Oh, dann müssen wir jetzt Gas geben, weil dann musst du ja gleich weitermachen, sonst wird das strohnass. Clock, das ist die Band, die du vielleicht besuchst am 18. Juli beim Fantastival in Dienstlaken. Wir spielen das Spiel Halbzeitpause. Das heißt, du hörst jetzt einen Song von denen und wenn du errätst, welcher Song sich da hinter verbirgt, dann gehören zwei Karten dir. Anne, Clock-Clock-mäßig bist du auf dem Damm? Also du kennst die Songs so ein bisschen?
1: Ja, ich kenne so einige.
0: Ja,
1: ich hoffe, ich erkenne sie jetzt auch.
0: Das hoffe ich auch. Du musst mir ein Versprechen geben, dass du gleich hier auf dem Sender den Traktor startest, dass wir den mal hören, ja?
1: Ja, ich starte den jetzt gerade, weil ich einen Meter fahren muss.
0: Okay, startest du den jetzt? Oh, jetzt ist Multitasking hier. Okay, dann mach mal an das Ding.
1: Ja, ich weiß nicht, ob man ihn hört.
0: Nee, hört man nicht. Wenn du ein bisschen Gas gibst, dann würde man den...
1: Nee, ich glaube, das ist schlecht.
0: Ich glaube dir das aber auch. So, hör jetzt zu. Jetzt kommt der Song von Clock Clock, okay?
1: Ja. Ich verstehe leider ganz wenig.
0: Okay, bleib einfach dran. Hör zu, jetzt kommt's gleich. Hörst du es?
1: Ja.
0: Na, jetzt hören wir weiter. Vielleicht jetzt?
1: Someday soon.
0: Glaubst du, das ist Someday Soon? Warte mal, hören wir es mal im Original. Hey! Du hast gewonnen!
1: Ja, sehr cool!
0: Ja, mega! Hör mal, du hast zwei Karten, kannst dann, ich hoffe, dann ist der Stroh komplett eingefahren, am 18. Juli dann nach Dienstlaken gehen.
1: Ja, das freut mich.

0: Super, danke.
1: Ja, mich doch auch, Anne. Mach dir noch einen schönen Tag in Dorsten. Ich will dich gar nicht von der Arbeit abhalten. Und für dich und für alle jetzt hier, Clock Clock, Someday Soon. Viel Spaß mit den Karten, okay?
0: Danke, schönen
1: Tag. Ciao, ciao, Anne. Jo.

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1: A1 Dortmund Richtung Köln zwischen Westhofener Kreuz und Hagen Nord. 10 Minuten plus 3 Kilometer Stau. Wegen Hitzeschäden ist die rechte Spur gesperrt. Die 40 Duisburg Richtung Venlo ist zwischen Kerken und Kempen gesperrt. Da werden Hitzeschäden ausgebessert. Die 44 Dortmund Richtung Kassel zwischen Erbitte-Amrüchte und Geseke. 10 Minuten 2 Kilometer Stau. Wegen Bergungsarbeiten ist nur ein Fahrstreifen frei. Die A562 Abzweig Bonn Süd zwischen Bonn-Rheinauer und Bonn-Ramersdorf. 1 Kilometer Stau wegen Bauarbeiten ist nur ein Fahrstreifen frei. Und folgende Autobahnen sind wegen Bauarbeiten bis morgen früh gesperrt. Die A30 Osnabrück-Bad Oeynhausen zwischen Melle-West und Gesmold in beiden Richtungen. Die A42 Kamp-Lindfort Richtung Dortmund zwischen Krange und Baukau. Die 43 Wuppertal-Recklinghausen zwischen Bochum-Riemke und Kreuz-Recklinghausen in beiden Richtungen. Und die A553 Bliesheim-Brühl zwischen Brühl-Ost und Brühl-Nord ebenfalls in beiden Richtungen. Und noch bis heute Abend gilt die amtliche Warnung des Deutschen Wetterdienstes wegen extremer Hitze für NRW.
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1: Ja, und Marcel Clair bringt jetzt hier die Gewitter rein, ne?
2: Ja, richtig. Die können sich stellenweise bilden. Aktuell noch nichts auf dem Schirm, aber es ziehen schon dichtere Wolken auf von Belgien zu uns rüber. Das heißt, am Abend und in der Nacht, also es trifft nicht jeden, aber da, wo was runterkommt, da besteht Unwettergefahr mit Starkregen, Hagel und Sturmböen. Am Abend noch 25 bis 31 Grad. In der kommenden Nacht geht es auf 20 bis 15 Grad runter. Es kühlt sich da schon mal ein bisschen besser ab als in der vergangenen Nacht. Morgen ziehen die letzten Schauer und Gewitter ab. Danach wird es dann recht freundlich. Ja, wir kommen endlich auf die normalen Sommerwerte. Ich lese sie gerne vor hier. Monschau 24 und Dortmund und Lümmrecht 26 Grad. Also, ja, fast.
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2: Da war ich zu schnell.
3: Nein, Hitzeschäden im Mischpult. Es tut mir leid. Auch Hitzeschäden bei mir.
2: Ich wollte auch nur sagen, fast 10 Grad wärmer im Schnitt. Kühler im Schnitt. Entschuldigung, kühler.
3: Du darfst ruhig weiterreden. Das war jetzt echt, ohne Witz, muss man jetzt mal...
2: Alles gut, ich bin fertig.
3: Ja, wann kühlen sich denn die Häuser wieder ab?
2: Jetzt spielst du darauf an, ja.
3: Nee.

0: One Republic. 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Hey, es gibt auch gute Nachrichten. Ne? Es wird kühler. Erzählt uns Marcel Claire den ganzen Nachmittag. Müsst ein bisschen aufpassen mit Gewittern, aber es wird eben kühler. Das sind ja schon mal gute Nachrichten. Und 95% glauben bei Alle gegen Pistor, dass Deutschland morgen gegen Paraguay das 16. Finale gewinnen wird. Und noch eine gute Nachricht, wir machen eine Sondersendung morgen Abend. Freue ich mich sehr, wenn ihr dann bei uns seid. Und überhaupt, ey, wenn wir schon bei guten Nachrichten sind, die Rente, Tom Beinlich, Träumchen.
1: Bitte gehen Sie weiter, hier gibt's nichts zu sehen.
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3: Endlich mal eine gute Nachricht. Die Rentenkommission empfiehlt
4: die sogenannte Schwedenrente.
3: Keine Rentenkürzung. Rente mit 70 für heute, 5-Jährige und
5: eine Zimtschnecke zum Kaffee.
3: Naja, so ungefähr. Die Medien sind begeistert, weil
6: man da schon fast sowas wie das gute Gefühl von neuer Tatkraft spüren konnte. Die Hoffnung, dass da noch was geht.
3: Kommunikationsexperten sind aus dem Häuschen.
7: Jetzt ist das Momentum da und man merkt auch, Friedrich Merz hat eine Erzählung gefunden.
3: Und zwar eine, die fast so alt ist wie das Wunder von Bern. Es ist
8: das Buch, das Ludwig Erhard geschrieben hat mit dem Titel Wohlstand für alle. Aus dem Jahr 1957.
3: Und davon schreibt der Kanzler jetzt ein Sequel.
8: Und der Titel dieses Buches muss lauten Wohlstand für die Jugend.
3: Bam, nimm das, Krise. Und das Beste ist, die Regierung hat sich darüber nicht sofort zerlegt. Die Arbeitsministerin.
9: Es gibt jetzt kein Rosinenpicken, sondern es ist ein Gesamtkunstwerk.
3: Und auch alle anderen so.
8: Gesamtkunstwerk.
3: Das jetzt gefälligst einfach so durchgereicht wird, ohne dass die Politik nochmal dran rumfuscht. Wird das jetzt Methode, dass die Regierung einfach so tut, als wäre sie gar nicht da, als bräuchte man sie gar nicht? Egal, Hauptsache.
8: Auch und gerade für die Jungen im Lande gibt es jetzt Grund zur Zuversicht.
3: Und weil ja gerade nicht so eine Fußball geht, hier der zuversichtliche Chefboss von der Jungen Union.
10: Vielleicht kann das ja auch so ein richtiger Dennis-Undaff-Moment werden.
3: Falls nicht alle im WM-Fieber sind, Deutschland, Elfenbeinküste dümpelt so vor sich hin, dann wird eingewechselt und
11: Dennis Undaff! Dennis Undaff! Deutschland führt! Ich werd verrückt!
3: Und so ungefähr sehen wir jetzt alle auch die Bundesregierung.
10: Lange Zeit läuft es vielleicht nicht so rund und dann wechselt man die richtigen Leute ein.
3: Und zack, Rentenreform und alles wird gut.
10: Ich glaube, das ist eine große Chance für die Bundesregierung.
3: Da müsste man aber vorher jemanden vom Feld nehmen und einwechseln, oder? Wenn man nur wüsste, wen.
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0: Ey, das ist mal ein Summer-Hit, oder? 1752 und wir kommen zu einem der umtriebigsten Kreativen dieses Landes. Er ist WDR2-Künstler, weil wir ihn gerne hier präsentieren. Nico Santos, ja? Und seit Freitag gibt's wieder neue Musik vom Nico. Why don't you stay? Why Don't You Stay heißt der ganz neue Song von ihm. Eine erste Idee zum Song hat er uns erzählt. Diese Gesangsmelodie, naja, die kam ihm, das ist jetzt schon 6 Jahre her, aber auf Insta hat er verraten, manchmal dauert es dann ein bisschen, bis daraus dann wirklich ein Song entsteht. Und das fühlte er bei dem Song.
1: Why Don't You Stay ist für mich ein Song, der sowas wie so ein Soundtrack ist für eine schon längst vergangene Sommernacht, wo man nicht will, dass sie aufhört, dass man Fenster runter, Dach auf, man schreit den Song raus. Ich liebe den Song, es ist ein Freiheitsgefühl und ey, passt perfekt zu dieser Sommerzeit.
0: Ja, genau, zu Festivalauftritten. Ne? Da ist er unterwegs und dann gibt es die große Arena-Tour von Nico. Anfang November geht's los und er hat sich viel vorgenommen.
1: Das ist für mich ein Moment, wo ich jetzt schon so sehr darauf hinfieber, weil ich so viele Ideen habe, dass eigentlich jeden Tag mein Kopf platzt, mir immer wieder sage, okay, das müssen wir schaffen, das müssen wir machen, das müssen wir machen. Okay, dieser Song, den müssen wir auch nochmal spielen. Also ich habe die ganze Zeit Ideen, wie wir das noch unvergesslicher machen als die Touren davor.
0: Ja. Ja, so ist es einfach. Es kommt immer mehr zum Repertoire dazu und die taufrische Idee ist hier auf WDR 2 seit Freitag zu hören. Why Don't You Stay? Hier ist Nico Santos in eurem WDR 2 Musikmix.

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1: Die Nachrichten mit Richard Hucke. Guten Abend.
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1: CDU und SPD verlieren, die AfD erreicht ein neues Hoch. Das hat der neue NRW-Trend ergeben, den Infratest DIMAP im Auftrag des WDR erhoben hat. Bei der Befragung ging es aber nicht nur um mögliche Wahlentscheidungen, sondern auch um die größten Probleme der Bürger in NRW. Kai Clement, WDR-Landespolitik.
2: 3 Wochen vor Beginn der Schulferien in NRW sagt jede und jeder Vierte, sich im Urlaub angesichts der Preise einschränken zu wollen. Ähnlich groß ist die Gruppe, die sich durch die maroden Brücken im Land beeinträchtigt sieht. Ohnehin steht der Verkehr mit 31% an der Spitze der wichtigsten Probleme in NRW. Bei der Sonntagsfrage dürfte sich die FDP freuen. Dank eines zweiten kleinen Zugewinns in Folge erreicht sie nun die 5%-Hürde. Die CDU verliert 3 Punkte, liegt damit bei 32%. Ihr Koalitionspartner in NRW, die Grünen, gehen leicht hoch auf 15%. Die SPD mit Verlusten, die AfD mit neuem Höchstwert. Beide Parteien liegen nun gleich auf bei 17%. Die Linke bleibt unverändert bei 6%.
1: Bei der Fußball-Weltmeisterschaft startet die K.O.-Phase heute Abend um 21 Uhr mit der Partie der Co-Gastgeber aus Kanada gegen Südafrika. Bei den Kanadiern ist die Stimmung nach der anfänglichen Euphorie gebremst. Warum, erklärt Felix Gerhardt für WDR Sport.
3: Sie müssen zum ersten Mal bei dieser WM auf den Heimvorteil verzichten. Die Gruppenspiele fanden ja in Toronto und Vancouver statt und das kanadische Team wurde da wirklich von den Fans getragen. Jetzt spielen sie in Los Angeles und natürlich könnte man sagen, dass ja immerhin der Nationaltrainer Jesse Marsh US-Amerikaner ist und den Heimvorteil hat. Allerdings ist dessen Heimat in Wisconsin auch knapp 3000 Kilometer entfernt. Für die deutsche Mannschaft geht es am Abend nach Boston, wo es morgen im 16. Finale gegen Paraguay geht. Und für Bundestrainer Julian Nagelsmann schließt sich gewissermaßen auch ein Kreis, denn ganz in der Nähe des WM-Stadions in Foxborough hat er vor 3 Jahren das DFB-Team auf seine ersten Länderspiele als Bundestrainer vorbereitet.
1: Weitere Meldungen im Überblick. In Nordrhein-Westfalen ist die ganz große Hitze vorbei. Andernorts in Deutschland sind heute aber nochmal Temperaturrekorde gebrochen worden. In Ostbrandenburg hat der Deutsche Wetterdienst 41,7 Grad gemessen. Das ist am 3. Tag in Folge eine neue Höchsttemperatur in Deutschland. Im Fall eines mutmaßlich entführten Säuglings aus einem Krankenhaus in Lüdenscheid ist eine 18-jährige Tatverdächtige festgenommen worden. Der Säugling war später in einem Parkhaus entdeckt worden. Kameraaufnahmen von dort haben die Frau offenbar überführt. Die nordrhein-westfälische Autorin Lena Schette hat den renommierten Ingeborg-Bachmann-Preis gewonnen. Im österreichischen Klagenfurt setzte sie sich bei den 50. Tagen der deutschsprachigen Literatur gegen 13 Mitbewerber durch.
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1: Gegen Rettungsdienstmitarbeiter in Duisburg gibt es schwere Vorwürfe. Sie sollen laut WDR-Recherchen Patienten in hilfloser Lage fotografiert und verhöhnt haben. Felix Mannheim, WDR Landespolitik.
4: Es geht um illegale Aufnahmen von Patienten, Fotos von Genitalien oder auch Wunden. Sie sollen mit Privathandys gemacht und rumgezeigt worden sein. Auch soll in mindestens einem Fall eine Patientin bewusst gefährdet worden sein. Sie sei im Rettungswagen nicht angeschnallt worden, dann soll scharf gebremst worden sein. Die Vorwürfe richten sich gegen Mitarbeiter des privaten Rettungsdienstes Falk auf Wache 3 in Duisburg. Falk betont, das Unternehmen sei den Hinweisen nachgegangen, sie hätten sich aber nicht ausreichend erhärten lassen. Ein Mitarbeiter ist jetzt, nach der Anfrage des WDR, entlassen worden. Die Stadt Duisburg fordert vollständige Aufklärung.
1: Das war WDR aktuell.
5: Ja, WDR 2 hier mit dem Wetter und das hat an der Stelle Marcel Klär.
6: Ja, am Abend bilden sich neben Sonnenschein von Westen her dann schon mehr Quellwolken, die einzelne, aber teils durchaus kräftige Schauer und Gewitter mitbringen. Lokal besteht Unwettergefahr durch Starkregen, Hagel und Sturmböen. Es trifft aber bei Weitem nicht alle. Bei 25 bis 31 Grad. Auch in der kommenden Nacht bis zum frühen Morgen ziehen stellenweise noch kräftige Regenschauer und Gewitter durch. Es kühlt sich schon ein bisschen besser ab auf 20 bis 15 Grad. Ja, und wenn die letzten Gewitter dann morgen abgezogen sind, dann lockert es wieder auf, die Sonne kommt durch und es wird endlich kühler. Wir kommen morgen in Monschau auf 24 und in Xanten und Troisdorf auf 28 Grad.
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5: A1 Dortmund Richtung Köln zwischen Westhofener Kreuz und Hagen Nord. 2 Kilometer Stau. Wegen Hitzeschäden ist die rechte Spur gesperrt. A4 Olpe Richtung Köln zwischen Gummersbach und Bielstein. 2 Kilometer. Die 562 Abzweig Bonn Süd zwischen Bonn-Rheinaue und Bonn-Ramersdorf. 1 Kilometer Stau. Wegen Bauarbeiten nur ein Fahrstreifen frei. Folgende Autobahnen sind wegen Bauarbeiten bis morgen früh gesperrt. Die A30 Osnabrück Bad Oeynhausen zwischen Melle West und Gesbold in beiden Richtungen. Die A42 Kamp-Lintfort Richtung Dortmund zwischen Krange und Baukau. Die A43 Wuppertal-Recklinghausen zwischen Bochum-Riemke und Kreuz-Recklinghausen in beiden Richtungen. Und die A553 Bliesheim-Brühl zwischen Brühl-Ost und Brühl-Nord ebenfalls in beiden Richtungen. Und noch bis heute Abend gilt die amtliche Warnung des Deutschen Wetterdienstes wegen extremer Hitze für NRW.
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5: Ja, genau. Habe ich gerade vorgelesen, glaube ich. Aber macht ja nichts. Ich wollte es nur sagen, dass es so ist.
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5: Soll ich das auch nochmal spielen? Nee, ne? Reicht. Aber ich spiele gleich mit euch, wenn ihr Lust habt. Und zwar Anno Domini.

0: Tombstone, WDR 2. Ich spiele mit euch, wenn ihr Lust habt, jetzt gleich Anno Domini. Da geht es im Prinzip darum, ihr solltet erkennen, ja, in der zeitlichen Abfolge, welches Ereignis vorher eingetreten ist und welches eben später. Also um es mal auf den Fußball runterzubrechen. Ich spiele euch jetzt mal diese Sache vor.
1: Komm, lasst uns den Ausgleich schießen, dann bleiben wir drin, ansonsten fahren wir heim. Sabitzer auf Gregoritsch, köpfelt auf, Kalajdzic, 3-3, 3-3, Sascha Kalajdzic, 3-3. Jetzt sind wir dabei.
0: Ja, Alter. Das ist das eine Ereignis gewesen und das hier ist das andere.
2: Schneider, einer der fleißigsten überhaupt und klasse. Tor durch Neuville.
0: So, Anno Domini wäre jetzt die Frage, was ist denn vorher eingetreten? Ist ja ganz klar, dass Herbert Fassbender 2002 mit dem 1-0 gegen Paraguay viel, viel, viel früher war als der Ausgleich der Österreicher, denn das ist gestern passiert. Das ist Anno Domini. Spiel ich gleich. Ihr könnt gegeneinander antreten. Wir haben drei Ereignisse. Wer zweimal da die richtige Antwort hat und das Näschen vorne hat, gewinnt. Und das ist bei diesem Wetter, glaube ich, ein Megapreis. 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Ruft bitte jetzt an, wenn ihr mit mir Anno Domini spielen wollt. Unter der 0800 5678 222. 0800 5678 222.

0: Johnny und Callum Scott. Hier ist WDR 2 und ich spiele hier Anno Domini mit WDR 2-Hörer Florian aus Wülfrath. Hallo Florian.
1: Hi Sven.
0: Du, wie läuft dein Sonntag? Bist du ganz gechillt?
1: Ja, ganz gechillt mit den Kindern im Pool und das Wetter ist noch schön hier, also von daher alles bestens.
0: Im Pool, also hast du im Garten einfach einen Pool und da bist du?
1: Genau.
0: Warum nicht? Schön. Natürlich, werft ihr später noch einen Grill an oder müssen die dann früh ins Bett und dann musst du eben Geschichten vorlesen?
1: Nee, ich denke, wir werfen noch den Grill an und dann gehen die Kinder zeitig ins Bett und wir genießen noch ein bisschen das Wetter.
0: Ja, und später spielt ja auch noch, ich glaube, Südafrika gegen Kanada.
1: Läuft auf jeden Fall.
0: Bist du WM-mäßig unterwegs oder ist dir das egal?
1: Ja, doch, auf jeden Fall und generell im Fußball unterwegs und FC Köln-Fan, so wie du auch.
0: Wenn ich hier am Mikrofon arbeite, ich bin ja den Römern ein Römer, den Griechen ein Grieche, ich bin ja sowas von neutral, aber ja, natürlich, Florian, ich glaube, du sprichst da schon gelassen etwas aus, was nicht ganz falsch ist. So, der Stefan ist auch da, der kommt aus Leverkusen. Stefan, wie war dein Sonntag?
2: Ja, super, ich war gestern auf der Hausparty, alles klasse.
0: Ja, mega. Und heute hast du dann irgendwie so den Kater gepflegt oder wie war's?
2: Ja, ich musste heute ein bisschen Büro machen und ich bin auch beim Herz auf der anderen Seite bei euch.
0: Ja gut. Jungs, lass uns noch mal kurz wegen morgen reden. Ich habe jetzt meinen Tipp eingeloggt. Ich glaube, dass Deutschland 4-1 gewinnt. Es ist ein bisschen wahnsinnig, aber ich gebe die Hoffnung nicht auf. Florian, was glaubst du?
1: 3-1 für Deutschland.
0: Okay, Stefan?
2: Ja, bin ich auch dabei. 3-1. Okay.
0: Alles klar, jetzt spielt ihr aber gegeneinander. Es klingt so, als würdet ihr euch gleich treffen und zusammen grillen und in Florians Pool hüpfen, aber ihr seid jetzt Gegner. Und es geht um diesen wunderbaren WDR2-Thermobecher. Da kann man kühlen, da kann man aufheizen, aber man kann vor allem jetzt auf dem Sender Spaß haben und gegeneinander spielen. Darum geht's ja auch. Florian, Stefan, es geht um das Thema Filmzitate. Wer von euch ist filmtechnisch auf der Höhe?
1: Geht so, würde ich sagen, aber wir kriegen das schon hin.
0: Ja, Stefan,
2: ja,
0: du?
2: Ich gehe gerne ins Kino, doch.
0: Ah, okay, ja, dann
2: aber
0: hast du
2: mal gucken, das heißt ja nicht.
0: Ja, genau, also jetzt gilt es, ich werde immer zwei Zitate präsentieren und bitte pickt das Ältere, ne? Das ist ja Anno Domini, man muss da gucken, also bitte sagt, welches das Ältere ist auf der Zeitachse, okay?
1: Okay.
2: Ja. Spielen wir direkt gegeneinander?
0: Ja,
2: oder?
0: Natürlich. Und wer von euch zwei Punkte holt, hat das Ding gewonnen. Das geht ratzfatz. Und wenn du daneben liegst, dann, also Stefan, du bist das ja, dann kriegt der Florian den Punkt. Also es geht ganz schnell. Na?
2: Okay.
0: Okay, hier kommt das erste Statement. Bitte ruft euren Namen rein, Vornamen rein und dann könnt ihr lösen, okay?
1: Okay.
2: Super.
0: Hier die Zitate. Ich bin der König der Welt und ich komme wieder.
2: Stefan,
0: welches ist älter?
2: Ich bin der König der Welt.
0: Nein! Nein! Nein, nein, nein. Das ist Leonardo DiCaprio bei Titanic von 1997. Und das andere ist I'll Be Back von Arnold Schwarzenegger aus Terminator 1984. Erster Punkt für Florian. Okay. Ja, aber so geht's. Ja, ist krass. Jetzt das nächste Zitat. Nach Hause telefonieren, oder? Am schönsten ist es zu Hause. Was ist älter?
2: Stefan? Ich würde jetzt sagen, IT nach Hause telefonieren.
0: Ey, Florian, ja? Du hast jetzt einfach in deinem Pool gehockt, nicht gemacht
1: nicht
0: und den
1: gemacht.
0: Thermobecher abgegriffen.
1: Jawohl.
0: Ja, weil am schönsten ist es zu Hause, ist das ältere Zitat. Das ist vom Zauberer von Oz aus 1939. Das ist ja ein US-Klassiker und E.T. war 1982.
2: Okay.
0: Ey, Stefan, weißt du, ich finde es aber gut, weil es hätte der Undarf-Moment sein können bei dir. Du bist nach vorne gegangen, aber du hast die Dinger daneben gesemmelt.
2: Ja, hör mal, mach nicht. Hauptsache, der Undarf trifft morgen.
0: Ja, eben. Oder?
1: Ja, sicher.
0: Ja, sicher.
1: Hauptsache, der Undarf trifft.
0: Ja, da sind wir uns ja einig. So, der Florian kriegt jetzt den Thermobecher. Stefan, wir bedanken uns ganz herzlich für deinen Mut und mach weiter im Keller, ne, mit Büroarbeit.
2: Jawohl.
0: Oh, oh. Am Sonntag. Gut, Stefan, aber das ist jetzt dein Problem. Danke fürs Anrufen, Florian, und du viel Spaß dann. Oh, was ist das da im Hintergrund?
1: Vielen Dank.
0: Ja, alles klar.
2: Herzlichen Glückwunsch.
0: Ja, mach's gut. Tschüss.
1: Danke. Tschüss.
0: Marcel, hast du auch gehört da im Hintergrund, ne? Das war so ein, wie so ein Wal, keine Ahnung. Es ist so ein Sonntag. Gleich machst du bei mir auch Wetter, ne?
3: Ja, klar.
0: Okay.

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1: A1 Dortmund Richtung Köln zwischen Westhofener Kreuz und Hagen Nord. 2 Kilometer Stau wegen Hitzeschäden ist die rechte Spur gesperrt. A3 Frankfurt Richtung Köln zwischen Siebengebirge und Kreuz Bonn-Siegburg. Unfall 2 Kilometer. A4 Olpe Richtung Köln zwischen Gummersbach und Bielstein. 1 Kilometer Stau. Die 562 Abzweig Bonn-Süd zwischen Bonn-Rheinauer und Bonn-Ramersdorf. 1 Kilometer Stau. Wegen Bauarbeiten ist nur ein Fahrstreifen frei. Folgende Autobahnen sind wegen Bauarbeiten bis morgen früh gesperrt. Die 30 Osnabrück-Bad Oeynhausen zwischen Melle-West und Gessmold in beiden Richtungen, die 42 Kamp-Lintfort Richtung Dortmund zwischen Krange und Baukau, die 43 Wuppertal-Recklinghausen zwischen Bochum-Riemke und Kreuz-Recklinghausen in beiden Richtungen und die A553 Bliesheim-Brühl zwischen Brühl-Ost und Brühl-Nord ebenfalls in beiden Richtungen. Und noch bis heute Abend gilt diese amtliche Warnung des Deutschen Wetterdienstes wegen extremer Hitze für NRW. Und darüber reden wir natürlich jetzt auch mit Marcel Klär.
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1: Heiß und das wird dann ein bisschen kälter, das schon, aber dann kommen die Gewitter, ne?
2: Ja, richtig. Das ist immer so schwer vorherzusagen, wo sich wann genau Gewitter bilden. Aktuell ziehen schon mehr Quellwolken auf, zum Beispiel vom Niederrhein Richtung Ruhrgebiet, aber auch im Rheinland. Ja, und stellenweise können die einzelne kräftige Schauer oder Gewitter schon mitbringen. Stellenweise können die auch unwetterartig mit Starkregen, Hagel und Sturmböen ausfallen. Es betrifft aber nicht alle. Oft bleibt es im Westen bei uns noch trocken am Abend. 25 bis 31 Grad nochmal. Dann verabschieden wir uns davon. Die Hitzewelle werden wir wahrscheinlich nicht vermissen. In der kommenden Nacht kühlt sich schon ein bisschen besser ab. 20 bis 15 Grad. Auch da können noch mal kräftige Regenschauer und Gewitter durchziehen. Und zwar bis morgen früh in den Berufsverkehr rein. Danach am Montag lockert's auf. Dann wird's auch wieder sonnig und trocken. Und ja, Wermelskirchen, ich lese es gern noch mal vor. Nur 25 Grad. Da können wir uns drüber freuen. Meiner Tage und Detmold 26 Grad.
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1: Aber ist es richtig? Also jetzt dann eine normale Sommerwoche und dann kommt der nächste Hitzedom?
2: Das kann ich jetzt noch nicht sehen, zum Glück. Aber wenn ich hier Dienstag, Mittwoch, Donnerstag gucke, da liegen wir maximal bei 27 Grad. Also Es bleibt erstmal entspannt.
1: Und dann muss man einfach abwarten.
2: Genau.
1: Ja, und dafür haben wir dich ja. Du hast die Lage für uns im Blick. Passt Ein bisschen auf mit den Gewittern heute und macht euch sonst einen erträglichen Sonntagabend. Wir geben alles jetzt mit Wave.

0: Easier. Taylor Swift. I knew you. Wir sind bei der WM und wir sind, naja, in der Mitte der jeweiligen Halbzeit und dann gibt's den Pfiff und dann gibt's die Trinkpause und hört die Kulisse. Naja, die Fans, die das blöd finden, die äußern sich dann auch. Dann kommt die Durchsage mit dem Hydration Break und wir wollen drüber reden mit euch eigentlich. Wie findet ihr diese verbindlichen Trinkpausen, diese Hydration Breaks? Wird auf jeden Fall sehr kontrovers diskutiert. Es gibt nämlich das Lager von euch, das diese Pausen gut findet.
1: Ja doch, man muss ja schon auch nach der Gesundheit gucken, sonst kann unsere Mannschaft ja auch nicht performen und auch nicht gewinnen. Gesundheit geht doch, ist so wichtiger, oder? Sinnvoll.
2: Ich glaube, es ist ein bisschen schwierig, jetzt immer die Regeln für explizit Stadien, die man öffnen kann und welche, die man nicht öffnen kann, dann immer hin und her zu schalten, sodass es einfach eine einfache Regelung für alle sind. Sinnvoll.
0: Okay, aber es gibt natürlich auch die, die das mit den Trinkpausen richtig doof finden.
3: Diese Hydration Break ist einfach nur Bullshit, denn es gab immer Trinkpausen im Fußball, es wird immer Trinkpausen im Fußball geben, wenn die Temperaturen dementsprechend sind, dass es nötig ist. Aber dieses Festgelegte jetzt, das ist totaler Unsinn.
0: Ja, das ist so, dass es das schon immer gab, wenn es das Wetter erfordert hat. War eine Ermessenssache des Schiedsrichters auch. Wir wollten wissen, wie sieht das denn jetzt der ganze Westen? Und keine Meinung vorgeben. Und deswegen haben wir bei WDR 2 exklusiv eine repräsentative Umfrage in Auftrag gegeben. Und wir haben das Ergebnis. Sophia Voss, WDR 2 aktuell. Was ist rausgekommen?
4: Eine knappe Mehrheit sagt, die Trinkpause bei der WM ist sinnvoll oder zumindest eher sinnvoll. Und zwar unabhängig vom Wetter vor Ort. Also total egal, ob es da jetzt 35 Grad sind oder halt nur 20. Das ist schon ein eher überraschendes Ergebnis. Denn in den WM-Stadien zum Beispiel, da gab es ja auch häufiger mal Buhrufe. Und eben auch diese Diskussion darum, ob das Ganze eigentlich nur Werbezwecken dient. Interessant ist auf jeden Fall, dass es einen Unterschied gibt zwischen Männern und Frauen. Die deutliche Mehrheit der Frauen hält eine Trinkpause für sinnvoll oder sogar für sehr sinnvoll. Bei den Männern ist es dagegen nur etwas weniger als die Hälfte.
0: Okay, Sophia Voss mit dem Ergebnis der repräsentativen Umfrage in Auftrag von WDR 2. Also, wir halten fest, 55% aller Befragten finden Trinkpausen beim Fußball gut. Ob die jetzt in der Bundesliga kommen und wie es damit dann weitergeht und wie die Reaktion in den Stadien ist, ich bin gespannt. 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Macht euch einen

am Toploader. Dancing in the Moonlight. Hier ist WDR 2 mit einer Warnmeldung für euch von der A45 Dortmund-Hagen zwischen Kreuz Castrop-Rauxel-Ost und Dortmund-Hafen. Da ist ein Hund auf der Fahrbahn. Passt also bitte auf der A45. Hier ist Miley Cyrus, End of the World. 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
1: Die Nachrichten mit Richard Hucke. Guten Abend.
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2: Auch wer einen Minijob hat, finde ich, muss für die Rente vorsorgen. Und das unterstütze ich.
1: CDU-Generalsekretär Linnemann hat die angepeilten Änderungen für Minijobber verteidigt. Ein Kompromissvorschlag sieht vor, dass für diese Art der Beschäftigung mit einem Verdienst von bis zu 603 Euro anders als bisher Rentenbeiträge fällig werden sollen. Außerdem mahnte Linnemann einen Sparkurs an, um den Haushalt wieder zu stabilisieren.
2: Ich bin ja immer ein Fan davon, dass wir gerade in diesen Zeiten bei uns selbst anfangen. Die Ministerien sollen 1% bei sich selber sparen. Ich finde, da kann man locker auch 3% sagen. Dann ist man bei einer zweistelligen Milliardengröße. Wenn es eine Zeit gibt wie diese, wo alle sparen, wo die Herausforderungen so groß sind, dann sollten wir als erstes bei uns selbst anfangen.
1: Um mehr Geld einzunehmen, sollten nach Linnemanns Worten weder Mittelstand noch Handwerksbetriebe steuerlich stärker belastet werden. Im Erdbebengebiet von Venezuela treffen immer mehr internationale Hilfsteams ein, auch aus Deutschland. Rund um die besonders betroffene Hauptstadt Caracas haben sich aber auch viele Privatleute selbst organisiert und versuchen zu helfen.
3: Wir sind Krankenschwestern, Ärzte und Lastwagenfahrer. Alle sind aus der Gemeinde und wir versuchen hier neben den Hilfsgütern, die wir gesammelt haben, auch medizinische Versorgung für die Betroffenen zu leisten.
1: Weil es an vielen Orten mit der Bergung von Schutt und der Suche nach Vermissten nur schleppend vorangeht, wächst der Zorn auf die Behörden, wie WDR-Reporterin Anne Demmer aus Venezuela schildert.
3: Die politische Stimmung ist derweil hochexplosiv. Übergangspräsidentin Delcy Rodriguez wurde am Freitag bei ihrem Besuch in einem schwer beschädigten Stadtteil der Hauptstadt Caracas lautstark ausgebuht. In einem anderen Viertel riefen Angehörige von Verschütteten wütend raus, als Rodriguez das Katastrophengebiet besichtigte.
1: Weitere Meldungen im Überblick. In Nordrhein-Westfalen ist die ganz große Hitze vorbei. Andernorts in Deutschland sind heute aber nochmal Temperaturrekorde gebrochen worden. In Ostbrandenburg hat der Deutsche Wetterdienst 41,7 Grad gemessen. Das ist am dritten Tag in Folge eine neue Höchsttemperatur in Deutschland. Ein defektes Stellwerk in Wuppertal sorgt dort für Probleme im Bahnverkehr. Nach Angaben der Plattform Zuginfo NRW muss der Großraum Wuppertal umfahren werden. Das betrifft mehrere Regional- und S-Bahnen. Wie lange es noch zu Verspätungen und Ausfällen kommt, ist demnach noch nicht absehbar. Die an Silvester ausgebrannte Bar in Grand-Montana in der Schweiz soll zu einem Jugendzentrum umgebaut werden. Das hat der Regierungschef des Kantons Wallis angekündigt. Der Constellation werde nie wieder eine Bar sein. Bei der Katastrophe waren 41 Menschen getötet und 115 weitere verletzt worden.
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1: Im Fall eines mutmaßlich entführten Säuglings aus einem Krankenhaus in Lüdenscheid ist eine 18-jährige Tatverdächtige festgenommen worden. Sie hatte sich offenbar als Mitarbeiterin des Krankenhauses verkleidet und das Neugeborene mitgenommen. Christoph Hoffmann, WDR aktuell.
4: Das Baby war in einem Parkhaus abgelegt worden. Passanten fanden den Jungen dort unverletzt. Die 18-jährige Tatverdächtige konnte offenbar über Kameras in dem Parkhaus identifiziert werden. Sie soll morgen dem Haftrichter vorgeführt werden. Die Hintergründe der Tat sind noch unklar. Die junge Frau soll aber polizeilich bekannt sein. Zurzeit werde geprüft, ob sie eine Beziehung zu dem Klinikum in Lüdenscheid hat. Der Tatvorwurf lautet auf Menschenraub. Darauf stehen bis zu 10 Jahre Haft.
1: Das war WDR aktuell.
5: Ja, vielen Dank an die Nachrichten. Jetzt geht's weiter mit dem Wetter und Marcel Clair. Du schaust so vertieft in deine Unterlagen da.
6: Ja, weil es immer schwierig ist. Also es ziehen zwar aktuell mehr Wolken auf, aber du hast mich ja auch gerade gefragt. Du willst ja nach Hause joggen, richtig?
5: In einer Stunde, ja.
6: Ja, und ob dann genau da bei dir ein Gewitter runterkommt, das ist ja bei der Wetterlage echt schwer vorherzusagen, weil sich die Gewitter ja so spontan bilden innerhalb von 20 Minuten und man weiß nie genau, wo was runterkommt. Aber durchaus besteht die Möglichkeit am Abend und in der Nacht, dass hier und da dann doch kräftige Schauer oder Gewitter durchziehen. Ganz lokal kann dann auch wirklich Unwettergefahr durch Starkregen, Hagel und Sturmböen bestehen. In der Nacht kühlt es sich aber schon ein bisschen besser ab. 20 bis 15 Grad, wenn ich daran erinnern kann. Ja, Mitternacht, letzte Nacht, Königswinter, hatten wir dann noch 31 Grad. Morgen früh ziehen dann diese letzten Schauer und Gewitter ab zum Start in die neue Woche. Der Nachmittag wird dann insgesamt ganz nett und trocken. Und dann kommen wir in Wermelskirchen auf entspannte 25 und in Castrop-Rauxel und Meerbusch auf 27 Grad.
5: Danke. Danke dir.
6: Gerne.
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5: Und helle Hauswände kühlen schneller ab als dunkle, oder?
6: Ja, wir machen weiter.
5: Weiter mit Verkehr.
6: Du kannst nicht abfahren.
5: A3 Frankfurt Richtung Köln zwischen Siebengebirge und Kreuzborn-Siegburg. Unfall 2 Kilometer Stau. A4 Olpe Richtung Köln zwischen Gummersbach und Bielstein 2 Kilometer. Und folgende Autobahnen sind wegen Bauarbeiten bis morgen früh gesperrt. Die 30 Osnabrück-Bad Oeynhausen zwischen Melle-West und Gestmold in beiden Richtungen. A42 Kaplinfurt Richtung Dortmund zwischen Kranger und Baukau. Die 43 Wuppertal-Recklinghausen zwischen Bochum-Riemke und Kreuz-Recklinghausen in beiden Richtungen. Und die A553 Bliesheim-Brühl zwischen Brühl-Ost und Brühl-Nord ebenfalls in beiden Richtungen.
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5: Nein, aber Menschen fragen dich sowas, ne?
6: Oder ja, nicht? Richtig. Also auf jeden Fall kühl, lüften, damit es kühler wird.
5: Das ist
6: aber
5: klar.
6: Aber es dauert ein bisschen.
5: Nimm das mal als Kompliment, dass dich Menschen alles Mögliche fragen, weil du hast so ein glaubwürdiges Gesicht. Und
6: ja, ist
5: alles,
6: das so? Ja, okay, sieht man im Radio nicht, aber ich hoffe ja.
5: Ja, ich bin in weiten Teilen übrigens der Sven. Schönen Sonntag.

0: Und das schaffen wir jetzt auch noch, oder?
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0: Diesen letzten Rest. Und warum nicht doch wieder eine Abkühlung abholen? Wir sind draußen im Westen mit unserem Reporter Julian Beuter. Der hat nämlich Abkühlungen gefunden im Kurort Bad Salzuflen. Ja, die kippen mir salzhaltiges Solewasser nämlich über ein Gradierwerk. Und das ist ziemlich kühl da drin.
2: Das Gebäude sieht von außen so ein bisschen aus wie so eine mittelalterliche Mauer. Ne? Nur halt, dass es keine Steine sind außenrum, sondern Dornenzweige, über die dann das salzhaltige Solewasser läuft und zu einem feinen Nebel zerstäubt wird. Und das spürst du hier total. Also in dem Moment, in dem ich hier reingekommen bin, draußen 30, 35 Grad, ja. Hier drin, dadurch, dass das Wasser verdunstet, dass sich das kühlt. Es fühlt sich an, als wären es irgendwie 20 Grad. Ich weiß es nicht. Es ist einfach wunderschön. Das haben mir auch Lena und Mike bestätigt.
3: Also wir sind vorhin hier reingekommen und haben auch gleich gesagt, das ist ein ellenweiter Unterschied zu den 36 Grad draußen.
4: Das ist wirklich sehr entspannt, ja.
2: Auf einer Skala von 1 bis 10, wie sehr könnt ihr das hier empfehlen bei dem Wetter?
3: 12. 12, definitiv 12. Ist angenehm, ne? Die Luft ist super schön. Ist viel besser als draußen.
0: Ja, und solche Gradierwerke gibt es übrigens auch an ganz vielen anderen Orten im Westen, zum Beispiel in Xanten, im Krugerpark in Essen, im Kurort Bad Sassendorf bei Soest. Aber das in Bad Salzuflen ist ein Erlebniswerk. Hm?
2: Ja, das Besondere ist, du kannst nicht nur durch diesen feinen Nebel außen gehen, du kannst sogar in noch feineren Nebel, in der Nebelkammer gehen. Und du siehst da wirklich in diesem Raum, hier im Gradierwerk, deine Hand vor Augen nicht mehr. Du gehst da rein und bist direkt verschluckt von diesem Nebel. Gleichzeitig merkst du aber, wie der sich auf deine Haut legt, wie der sich auf deine Atemwege legt. Da bin ich dann natürlich auch reingegangen und habe mir direkt Jörg aus Förde mitgenommen.
5: Das könnte schon fast eine Dampfsauna sein.
2: Wie ist das? Du warst ja gerade noch draußen, wo jetzt gerade 35 Grad herrschen. Wie geht's dir hier drin?
5: Ja, das ist eigentlich eine angenehme Kühle, die hier versprüht wird. Ne? Kein Vergleich zu den Außentemperaturen auf dem Vorplatz.
0: Ja, ist schon erfrischend beim Zuhören. Oder lasst euch benebeln gegen die Hitze, wenn die nächste große Welle kommt, zum Beispiel in Bad Salzuflen. 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
1: Genau, so sieht's aus. Vorsicht bitte auf der A59. Duisburg-Dienstlaken zwischen Duisburg-Fahren und Duisburg-Walsum in beiden Richtungen gibt's da Personen. Oder ich würde mal so weit gehen zu sagen, Schwachmaten, die Steine auf die Fahrbahn werfen. A4, Olpe Richtung Köln zwischen Gummersbach und Bielstein 2 Kilometer. Und folgende Autobahnen sind wegen Bauarbeiten bis morgen früh gesperrt. Die 30, Osnabrück-Bad Oeynhausen zwischen Melle-West und Gesmold in beiden Richtungen. Die 42, Kamp-Lindfort Richtung Dortmund zwischen Krange und Baukau. Und die 43, Wuppertal-Recklinghausen zwischen Buchen-Riemke und Kreuz-Recklinghausen in beiden Richtungen. Und noch die A553 Bliesheim-Brühl zwischen Brühl-Ost und Brühl-Nord, ebenfalls in beiden Richtungen.
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1: Mit Marcel, Claire und man könnte fast sagen, du schneist rein.
2: Ja, sozusagen. Es wird kühler. Kann man wirklich, ja, es wird kühler auf jeden Fall. Am Abend haben wir noch ja so 25 bis 31 Grad bei uns im Westen. Mehr Quellwolken sind schon unterwegs. Viele kommen trocken durch den Abend, aber hier und da, ja, können sich einzelne dann aber auch durchaus kräftige Schauer oder Gewitter bilden. Lokal besteht Unwettergefahr durch Starkregen, Hagel oder Sturmböen. In der Nacht ist das dann genauso. Also weitere kräftige Regenschauer oder Gewitter, die durchziehen. Da kühlt es sich schon ein bisschen besser ab bei 20 bis 15 Grad und morgen hat uns diese ja drückende Schwüle dann endlich verlassen. Die letzten Schauer und Gewitter ziehen morgen früh dann ab. Danach lockert's auf und temperaturmäßig, ja, Olpe 25, Recklinghausen und Erftstadt 27, also keine 30 Grad mehr.
1: Also im Normalbereich.
2: Normalbereich, diese, normales, ja. Sommerwetter, ja.
1: Okay, danke.
2: Gerne.
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1: Und wenn es dann trotzdem heiß ist, oben in Dachwohnungen zum Beispiel einfach Fenster aufmachen, oder?
2: Genau, richtig, und durchlüften.
1: Oder ist richtig, ne?
2: Ja, Dachwohnung wird warm bleiben, ist so.

0: 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Turn the lights off. Morgen wird's wichtig gegen Paraguay im Kasten, wohl Manuel Neuer. Und naja, um mal Unklarheiten zu beseitigen.
1: Günther erklärt.
2: Ein Fußballtorwart ist ein durchschnittlich 2,15 Meter großer Mann mit Backofenhandschuhen, der immer alles schuld ist. Der Fußballtorwart ist grundsätzlich charakterlich auffällig und neigt zur Selbstüberschätzung. Zur Strafe muss er deshalb als einziger ein hässliches Trikot in Textmarkerfarbe tragen. Das wichtigste Talent des Fußballtorwarts sind extrem weite Abschläge. Sepp Maier von Bayern München schaffte 1974 den bisher weitesten Abstoß der Weltgeschichte und erzielte so das 2:1 für den VfR Garching im 13,5 Kilometer entfernten Stadion am See. Da der Torhüter nicht so viel hin und her rennen muss wie ein Feldspieler, kann er bis ins hohe Alter immer weiterspielen und wird durchschnittlich erst mit 72,5 Jahren aus der Mannschaft geklagt. Ein Fußballtorwart muss eine derartige Menge an Fortbildungen durchlaufen, dass er manchmal sogar während des Spiels mehrfach geprüft wird. Bälle halten ist bei weitem nicht die einzige Aufgabe des Torwarts. Er muss zum Beispiel während des gesamten Spiels Kaugummi kauen, sowie vor Eckbällen eine Hand an den Pfosten halten, mit der anderen in eine beliebige Richtung zeigen und laut schreien. Weil er oft im gesamten Spielverlauf nichts zu tun hat, mäht der Torwart manchmal während des Spiels den Rasen. Er heißt dann aber nicht mehr Torwart, sondern Platzwart. Was ist das denn für Quatsch.
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0: Hier ist WDR 2. Heute Abend beginnt ja die K.O.-Phase der WM.
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0: In L.A. spielt Kanada auf US-amerikanischem Boden und das gegen Südafrika. Spannendes Spiel. Kanadier sind klarer Favorit, beide gegen Pisto. 71% setzen da auf den Sieg. Und es ist die WM der wirklichen Dramen. Das, was an diesem Wochenende dem österreichischen Fußball widerfahren ist, das ist schon historisch, ohne Übertreibung. Ich meine, hören wir doch mal Marcel Sabitzer, einen der österreichischen Spieler, der auf dem Platz stand. Österreich lag ja 2-3 hinten gegen Algerien. Der Gegentreffer für Österreich fiel in der 4. Minute der Nachspielzeit und alles schien aus.
2: Du kassierst in der 94. das 3-2 und du denkst, das ist verloren,
0: ja.
2: Weil was soll denn da noch kommen? Dann kriegen wir aber noch die erste 100%ige von Lini und wir glauben trotzdem dran. Wir hauen einen weiten rein auf die zwei Türme da und die Kopfball und 3-3, was unglaublich.
0: Ja, genau, es war unglaublich. Ihr könnt euch vorstellen, was da am Mikrofon los war. Ich kann es gar nicht oft genug hören. Hier.
3: Sabitzer auf Gregoritsch köpfelt auf. Kalajdzic, 3-3! Nein! 2-3! Jetzt sind wir dabei, Alter!
0: Ja, Alter! Nächster Gegner im 16-Finale dann Spanien. Das könnte natürlich die Endstation sein, aber soweit denkt man noch gar nicht. Österreich hat ein Wunder geschaffen, wirklich. Und Trainer der Österreicher, ihr wisst es, ist ein Deutscher, ist Ralf Rangnick.
4: Ich bin jetzt, glaube ich, seit 40 Jahren Trainer, aber ich kann mich nicht mal im Ansatz an ein Spiel erinnern, das so einen dramatischen Verlauf hatte wie das heutige Spiel und auch so einen unerwarteten Verlauf.
0: Ja, Yvette Narisch reloaded in der 26er-Variante. Es ist unglaublich. Und vielleicht gutes Karma für Deutschland. Wunder sind möglich. Morgen spielt ja Deutschland gegen Paraguay. Ist klarer Favorit, aber es gibt natürlich Diskussionen, zum Beispiel rund um Kimmich, den Kapitän der deutschen Mannschaft, der als Außenverteidiger bislang eine unglückliche Figur abgegeben hat. Und der Bundestrainer sagt:
5: Bei der EM war er Top-Rechtsverteidiger in allen statistischen Werten, mit Abstand der Beste auf der Position. Und ich will weder auf Felix noch auf Pablo verzichten, aber ich habe es jetzt akut nicht geplant zumindest.
0: Das klingt so, als würde er zumindest drüber nachdenken. Aber wenn man nur Zahlen anguckt und nicht die Spiele, dann weiß ich nicht, ob man da gut beraten ist. Ist er da beratungsresistent? Ich weiß es nicht. Es ist auf jeden Fall sehr spannend, was da passiert in der deutschen Mannschaft. Sportboss vom Ganzen ist Rudi Völler und ich sag mal, aus der Vogelperspektive ist er optimistisch.
6: Der Glaube ist da, dass wir alles rausholen, dass wir absolut ans Limit gehen, was ja auch selbstverständlich ist, und ein richtig gutes Spiel machen und natürlich in die nächste Runde einziehen.
0: In die nächste Runde und dann wäre da der Gegner vielleicht Schweden, vielleicht Frankreich, das ist ja dann das andere Sechstelfinale. Es ist auf jeden Fall eine sehr spannende Phase und was soll ich sagen, ich freue mich sehr, dass WDR 2 morgen einfach mal eine Sondersendung raushaut. Ich bin dann auch am Start und freue mich.

So Leute, das war Sonntag Live auf WDR2. Ich bin der Sven. Macht euch noch einen wunderbaren Abend, okay? Bis morgen. 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
1: Die Nachrichten mit Richard Hucke. Guten Abend.
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1: Auf die Abkühlung, die NRW heute Nacht erreichen soll, warten auch die Rettungsdienste im Land. Sie sind seit Tagen im Dauereinsatz, auch Katrin Schaller in Dortmund.
2: Wir arbeiten draußen in der Sonne, weil dem Patienten geht es da schlecht, wo es ihm gerade schlecht geht. Und das ist hochbelastende Situation für die Rettungskräfte.
1: In Dortmund gab es alleine gestern rund 700 Einsätze, an normalen Tagen sind es etwa 450. Christina Hövelhans erklärt für WDR aktuell, wie die Rettungsdienste in NRW die vielen Einsätze bewältigen können.
3: Das war schon herausfordernd. Vom Feuerwehrverband hieß es, dass aber viele Ehrenamtliche der Hilfsorganisationen mitgeholfen haben. Also von den Johannitern, dem Malteser Hilfsdienst und dem DRK. Und die freiwilligen Feuerwehren haben von den Berufsfeuerwehren Aufgaben übernommen, sodass die sich auf die Rettungseinsätze konzentrieren konnten. Für die Einsatzkräfte selbst ist die Hitze aber natürlich auch ein Problem. Die sind zwar in klimatisierten Rettungswagen unterwegs, aber auch darin wird es irgendwann warm. Und die Einsätze selbst sind ja eben oft auch in der prallen Sonne.
1: Wegen eines Waldbrands ist in Rheinland-Pfalz ein 600-Einwohner-Dorf evakuiert worden. Zwar ist das Feuer noch entfernt von den Häusern, aber die Löscharbeiten sind schwierig. Der Wald befindet sich an einem steilen Hang und dort liegt noch alte Munition, weshalb es immer wieder zu Explosionen kommt. CDU-Generalsekretär Linnemann hat die angepeilten Änderungen für Minijobs verteidigt. Die Rentenkommission hatte vorgeschlagen, sie in der heutigen Form abzuschaffen. Danach sollten auch Minijobber in Zukunft Rentenbeiträge für ihre 603-Euro-Jobs zahlen. Davon wären in Deutschland Millionen Menschen betroffen. Bei der Fußball-WM steht das erste K.O.-Spiel an. In einer Stunde trifft einer der Gastgeber Kanada auf Südafrika. Morgen spielt Deutschland im 16. Finale gegen Paraguay.
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1: Bahnkunden sollten aktuell einen Bogen um Wuppertal machen. Der gesamte Großraum ist wegen eines kaputten Stellwerks nicht befahrbar. Sebastian Ehl, WDR aktuell.
4: Es ist ein Déjà-vu für alle, die auf der Schiene nach oder über Wuppertal müssen. Und wieder ist es ein Stellwerkfehler, wie schon in den vergangenen Tagen in Wuppertal-Vohwinkel. Auf zuginfo.de heißt es, dass es auf vielen Strecken zu Ausfällen oder zumindest Verspätungen kommt. Zum Beispiel beim Regionalexpress 4 zwischen Düsseldorf und Dortmund, der umgeleitet wird und nicht mehr in Wuppertal hält. Und wer mit dem RE13 aus Richtung Venlo ostwärts fährt, für den ist schon in Düsseldorf Schluss. Weiter in Richtung Hamm geht's nicht. Stattdessen gibt's Ersatzbusse. Betroffen sind auch die S-Bahn-Linien 8, 9 und 28. Wie lange das Ganze dauert, ist noch nicht klar.
1: Das war WDR aktuell. Das Wetter in Nordrhein-Westfalen: in der Nacht ziehen weitere mitunter kräftige Regenschauer und Gewitter durch bei 20 bis 15 Grad. Morgen gibt es zunächst noch Schauer und Gewitter, danach wird es freundlicher. In Winterberg 20 Grad, in Schleiden 25 und in Köln 29 Grad. Die Zeit 20.03 Uhr.
5: Damit ihr gut und sicher ankommt, hier das Neueste aus dem Verkehrszentrum. Die KI hat einen Sonnenstich. Selber lesen. Auch gut. Vorsicht auf der A6 Kaiserslautern Richtung Saarbrücken zwischen St. Ingbert West und Saarbrücken-Fechingen, ungesicherte Unfallstelle. Vorsicht auf der A7 Ulm Richtung Füssen zwischen Altenstadt und Dettingen, da liegen Kartons auf der Fahrbahn. Vorsicht auf der A48 Koblenz Richtung Dernbach zwischen Bendorf-Neuwied und Hörgernshausen, da steht ein kaputtes Auto auf der rechten Spur. Die A1 Trier Richtung Köln bzw. Koblenz bleibt zwischen dem Kreuz Wittlich und Wittlich-Mitte wegen Straßenschäden gesperrt. Bitte der Umleitung folgendes: die U90 A1 Bremen Richtung Osnabrück zwischen Uphusen, Bremen-Mahndorf und Bremen-Arsten, Baustelle 3 Kilometer, Stauverzögerung eine Viertelstunde. Die A2 Magdeburg Richtung Berliner Ring ist zwischen Thesen und Brandenburg wegen Straßenschäden auch gesperrt. Die A42 Kamp-Lindfort Richtung Dortmund ist zwischen Herne-Krange und Herne-Baukau wegen Brückenarbeiten bis morgen früh gesperrt. Die A43 Wuppertal-Recklinghausen ist zwischen Bochum-Riemke und Kreuz-Recklinghausen auch in beiden Richtungen wegen Brückenarbeiten gesperrt bis morgen früh. Und noch eine Sperrung bis morgen früh auf der A553 Bliesheim-Brühl. Da ist zwischen Brühl-Ost und Brühl-Nord in beiden Richtungen wegen einer Baustelle gesperrt. Bis morgen früh. Kommt gut und sicher und bitte bald an.
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5: Am Sonntagabend, am heißen Sonntagabend. Schön, dass ihr da seid. Mein Name ist Markus Barsch. Wir fangen an mit Felix Jähn und Charles Walk With Me.
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0: Hey, 20.14 Uhr, hallo Deutschland. 20.14 Uhr, heißes Deutschland, oder? Hier ist Pop, eure gemeinsame Abendshow in der ARD von Bremen 4, HR3, MDR Jump, NDR 2, SR1 und WDR 2. Produziert für euch jetzt mit etwas Philosophie, vielleicht zum Abkühlen auch gut, oder? Von SWR 3. Alles, was den eventuell unter Umständen gegebenenfalls vielleicht den ganzen Tag genervt hat im Dachgeschoss. Ja, die Temperaturen, Mann. Ganz ruhig, atmet. Atmet ein, atmet aus. Macht euch vielleicht kalte, feuchte Umschläge um die Waden. Habe ich gestern gemacht übrigens. War so mittel. Also es ist am Anfang nicht schlecht, aber nach 10 Minuten ist das auch nichts mehr. Dann sind die genauso warm wie alles andere auch. Also, ne, die ganzen kleinen Problemchen des Tages. Vielleicht gibt es ja noch andere kleine Problemchen. Die vergessen wir jetzt mal für eine Minute, machen uns völlig andere Gedanken. Wir haben gerade bei diesen Temperaturen ohne Ende schon philosophiert über Sachen wie zum Beispiel, weil das auch ganz viel von euch geschickt wird, gerade wieder aktuell, das ganze heiße Zeug, von Olli aus Benningen, der schreibt uns hier, hey, darf ich 30 Grad Wäsche bei 36 Grad Außentemperatur zum Trocknen überhaupt aufhängen? Was passiert denn dann? Implodiert das Universum? Glaube ja. Oder was ist, wenn läuft 30 Grad Wäsche ein, wenn ich die jetzt im Sommer bei 40 Grad nass schwitze? Ja genau, die wird so am Oberkörper immer enger. Was ist los mit mir? Hilfe! Korsett! Ne? Muss eigentlich so ein Top mit Spaghetti-Trägern in die Kochwäsche?
1: Ja, natürlich. So ein Spaghetti-Träger, Mann.
0: Hallo. So. 778 Trilliarden von diesen kleinen Hirnaushängern stehen auch in der Barschen Philosophiegalerie. Die ist auf popabend.de. Popabend oder popabend.de, kann man auch sagen. Popabend.de. Auf popabend.de, da sind 60.000 kleine philosophische Hirnaushänger gesammelt. Könnt ihr euch durchklicken, bis es wieder Winter ist. Wir verkabeln unsere Synapsen heute wunderbar neu, passt auch zum Wetter, über die Feststellung, die erboste Feststellung von Clemi aus Offenau. Hallo Clemi. Die ganze Woche im Radio trinken Sie ausreichend. Ich war mittlerweile in 5 Supermärkten. Keiner verkauft ausreichend.
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0: Kurz vor halb neun ist es. Wir sind ja so entspannt. Hier ist Pop, eure Abendshow am heißen Sonntagabend. Hier und da gewittert es natürlich auch schon. Vorsichtig sein, es ist auch ein bisschen abgekühlt teilweise im Norden der Republik. Ja, ja. Aber es ist natürlich trotzdem die Zeit für Hängematten-Hits. So Songs, bei denen man einfach nur in der Sonne ein wenig wegdösen und sich eventuell gut fühlen kann. Il Civetto, das kleine Eulchen. Il Civetto sind Profis, was so eine Musik angeht, ne? Freitag kam ihr neuer Song raus, der heißt Denglisch Lazy Tage. Leon von Il Civetto hat uns im Interview erzählt, worum es da wohl geht.
1: Es ist ein Song über eine Fernbeziehung, über meine Fernbeziehung und über die Sehnsucht danach, in diesen endlos heißen Tagen einfach irgendwo mit einem kühlen Getränk auf einer Terrasse zu sitzen, nichts zu tun und ja, Nähe und Schönheit zu genießen.
0: Oh. Der Song ist die mittlerweile vierte Vorab-Single von ihrem nächsten kommenden Album. Das heißt Träume aus Lava. Passt auch gut zu der Hitze. Es kommt Ende August. Bis dahin haben die noch einiges zu tun, die Jungs.
1: Bis dahin wird ein wilder Ritt für uns. Wir fahren durch Deutschland und spielen Konzerte. Wir haben ganz, ganz viel vor, bevor wir im Oktober auf Tour gehen.
0: Geil. Die ganze Zeit durch Deutschland fahren, Konzerne spielen und dann aber auf Tour gehen. Ihr lieben Il Civetto. Lazy Tage.
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2: Es ist 8:30. Damit ihr gut und sicher ankommt, hier das Neueste aus dem Verkehrszentrum. Vorsicht erstmal auf der A6 Nürnberg Richtung Heilbronn zwischen Kreuz Weinsberg und Heilbronn-Neckarsulm. Ungesicherte Unfallstelle auf der linken Spur. Die A1 Trier Richtung Köln bzw. Koblenz bleibt zwischen dem Kreuz Wittlich und Wittlich-Mitte wegen Straßenschäden gesperrt. Die Umleitung hier ist die U90. Die A2 Magdeburg Richtung Berliner Ring ist zwischen Thesen und Brandenburg auch wegen Straßenschäden gesperrt. Und noch einige Sperrungen bis morgen früh. Einmal die A42, Kamp-Lindfort Richtung Dortmund. Sperrung zwischen Herne-Krange und Herne-Baukau wegen Brückenarbeiten bis morgen früh. Die A43 auch, Wuppertal-Recklinghausen zwischen Bochum-Riemke und Kreuz-Recklinghausen in beiden Richtungen bis morgen früh gesperrt. Und die A553, letzte Meldung. Bliesheim-Brühl ist zwischen Brühl-Ost und Brühl-Nord in beiden Richtungen auch wegen einer Baustelle bis morgen früh gesperrt. Kommt gut und sicher und bald an. Hier ist Pop eure Abendshow mit Markus Barsch. Hi.

Die drei coolen Frauen von Flow. In eurer Abendshow Leak It. Immer wenn wir im Radio ein bisschen philosophieren, so wie wir das gemacht haben vor, was war das, vor einer halben Stunde, so knapp, ne? Mit Clemens aus Offenau, der sich aufregt. Die ganze Woche im Radio. Trinken Sie ausreichend? Er sagt, er war in 5 Supermärkten. Kein einziger verkauft ausreichend. Seht ihr, meine Daumen macht das rechte Auge zu und Zeige und Mittelfinger macht das linke Auge gerade zu bei mir. Man massiert sich so ein bisschen die Nasenwurzel. Aber ist doch alles wunderbar. So sieht das aus. Da kommt immer ganz viel Zeug, wenn wir das im Radio machen, von euch. Dann wiederum an die 0722-2011. Thomas Leverkusen haut in dieselbe Kerbe, lieber Tom. Hallo Baschi, mein Arzt sagte auch, ich soll bei der Hitze mehr trinken. Ich war auch jetzt eben noch an der Tankstelle mal wieder fragen. Habt ihr jetzt endlich dieses Mehr? Ich soll es trinken. Nein, haben wir nicht. Was mache ich denn jetzt? Hilfe. Tom, schreib wirklich Hilfe. Tom, ganz ruhig. Setz dich mal hin. Mach mal das Fenster auf, obwohl das nützt auch nicht. Ich weiß nicht, wie die aktuelle Temperatur in Leverkusen ist. Ich glaube, es ist immer noch so 26,9 Grad oder so wahrscheinlich. Die Frage ist ja immer, macht man einfach irgendein Fenster überhaupt jemals auf über den Tag oder fängt man einfach irgendwann an zu miefen in der Bude, weil man nicht mehr lüften will, weil ja die heiße Luft von draußen reinkommt. Wie man es macht, ist verkehrt. Aber Leute, denkt dran, ab morgen, übermorgen, spätestens aus ist's. 10 Grad weniger. Gut, die kommen dann wieder so nach 8, 9, 10 Tagen, da wird es dann wieder wärmer. Aber erstmal schnaufen, ist doch gut. Hier Daniel aus Malbergweich schreibt auch, ähnliches Trinkding. Ausreichend war in der Schule ja schlecht. Deshalb trinke ich jetzt sehr gut. Es hört nicht auf. Seid ihr hydriert? Warte, seid ihr auch hydriert? Also. Ah. Braucht ihr auch eine Hupe? Braucht ihr eine Hupe? Habe ich. Hydriert? Hupe? Haben wir alles hier.

Lucian Love Bites back in eurer Abendshow. Hallo liebe Mitbürgerinnen und Mitbürger aus Südafrika, die ihr in Deutschland wohnt vielleicht oder den angrenzenden Ländern, wo man Deutsch spricht und mich verstehen könnt. Oder liebe Mitbürgerinnen und Mitbürger aus Kanada, die ihr uns auch hört. Ihr verpasst hier nichts, wenn ihr gerade vielleicht irgendwo auf der Arbeit seid. In sieben Minuten und neun Sekunden sollte der Anpfiff pünktlich sein. Beginnt das 16. Finale. Das haben wir auch noch nie gesagt, ne? 16. Finale. Ich habe ein lustiges Posting gesehen irgendwo. Das war so geil. Was regen sich alle so toll auf? Oh, weitergekommen. In die Runde der letzten 32. Früher nannte man das WM. Das ist ja nichts anderes gewesen. Die letzten 32, das war die Endrunde in allen in den ganzen Fußball-Weltmeisterschaften der letzten Jahre. Naja. Hauptsache Gianni E., vollständiger Name der Redaktion bekannt.

0: 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Es ist 21 Uhr.
1: Die Nachrichten mit Richard Hucke. Guten Abend.
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1: In Venezuela suchen tausende Helfer nach verschütteten Erdbebenopfern. Auch heute wurden noch Verletzte aus den Trümmern geborgen. 4 Tage nach den beiden schweren Erdstößen. In der Bevölkerung wächst inzwischen die Wut auf die Regierung. Warum, erklärt Jenny Barke für WDR aktuell.
2: Kritisiert wird die mangelnde Unterstützung. Vielerorts seien die zivilen Helfer auf sich alleine gestellt, graben mit bloßen Händen nach den Verschütteten. Tausende Bürger organisierten wegen fehlender staatlicher Präsenz selbst spontane Hilfsaktionen und bildeten Konvois mit Spenden und Lebensmitteln, die sie in die betroffenen Regionen brachten. Die Regierung schränkte den Zugang zum Bundesstaat La Guaira ein und entsandte Militär in die Region. Freiwillige Helfer mussten für den Zugang einen Sicherheitspass beantragen. Die fehlende staatliche Koordinierung und Verhinderung eigener ziviler Hilfen sorgt für immer größere Proteste.
1: In Nordrhein-Westfalen ist die ganze große Hitze vorbei. Andernorts in Deutschland sind heute aber nochmal Temperaturrekorde gebrochen worden. In Ostbrandenburg hat der Deutsche Wetterdienst 41,7 Grad gemessen. Das ist am 3. Tag in Folge eine neue Höchsttemperatur in Deutschland. Im Mai und Juni sind alleine in NRW 15 Menschen bei Badeunfällen in Flüssen und Seen ums Leben gekommen. Heute wurde die Leiche eines 14-Jährigen aus einem See bei Düren geborgen. Auch in Lünen, Herne, Düsseldorf und am Baldeneysee in Essen gab es an diesem Wochenende tödliche Badeunfälle. Im Fall eines mutmaßlich entführten Säuglings aus einem Krankenhaus in Lüdenscheid ist eine 18-jährige Tatverdächtige festgenommen worden. Der Säugling war später in einem Parkhaus entdeckt worden. Kameraaufnahmen von dort haben die Frau offenbar überführt. In Istanbul wurde heute der CSD gefeiert, obwohl die Pride-Parade zuvor von türkischen Behörden verboten worden war. Auch größere Plätze und einige Straßen in der Istanbuler Innenstadt waren abgesperrt. Die Organisatoren des Christopher Street Day sprechen von mindestens 50 Festnahmen bei ihrer Aktion.
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1: Bei der Fußball-WM ist das erste K.O.-Spiel angepfiffen worden. Mitgastgeber Kanada spielt im 16-Finale gegen Südafrika. Allerdings ist die Stimmung bei den Kanadiern etwas gebremst. Warum, erklärt Felix Gerhardt für WDR Sport.
3: Sie müssen zum ersten Mal bei dieser WM auf den Heimvorteil verzichten. Die Gruppenspiele fanden ja in Toronto und Vancouver statt. Und das kanadische Team wurde da wirklich von den Fans getragen. Jetzt spielen sie in Los Angeles. Und natürlich könnte man sagen, dass ja immerhin der Nationaltrainer Jesse Marsh US-Amerikaner ist und den Heimvorteil hat. Allerdings ist dessen Heimat in Wisconsin auch knapp 3000 Kilometer entfernt. Für die deutsche Mannschaft geht es am Abend nach Boston, wo es morgen im 16-Finale gegen Paraguay geht.
1: Das war WDR aktuell. Das Wetter in Nordrhein-Westfalen: in der Nacht ziehen stellenweise kräftige Regenschauer und Gewitter durch bei 20 bis 15 Grad. Morgen ziehen die letzten Schauer und Gewitter ab. Danach wird es freundlicher. In Nettersheim 24 Grad, in Nürnberg 26 und in Unna 27 Grad. Die Zeit 21:03 Uhr.
4: Das Neueste aus dem Verkehrszentrum, damit ihr gut und sicher ankommt. Die A1 Trier Richtung Köln bzw. Koblenz bleibt zwischen dem Kreuz Wittlich und Wittlich Mitte wegen Straßenschäden gesperrt. Hier gilt weiter die U90. A1 Lübeck Richtung Hamburg zwischen Rheinfeld und Kreuz Bargteheide 5 Kilometer stockender Verkehr. Die A14 Magdeburg Richtung Dahlen-Warsleben ist zwischen Kreuz Magdeburg und Dahlen-Warsleben wegen Straßenschäden immer noch gesperrt. Die A2 Braunschweig Richtung Magdeburg ist zwischen Irxleben und Kreuz Magdeburg auch wegen Straßenschäden gesperrt. Da wälzt sich die Straße. Auch hier noch weiter auf der A2 Magdeburg Richtung Berliner Ring. Straßenschäden zwischen Thesen und Brandenburg. Die A20 Rostock Richtung Stettin ist zwischen Kreuz Rostock und Dummerstorf wegen Fahrbahnerneuerung bis morgen früh gesperrt. Die A42 Kamp-Lindfort Richtung Dortmund ist zwischen Herne-Krange und Herne-Baukau wegen Brückenarbeiten bis morgen früh gesperrt. Genauso wie die A43 Wuppertal-Recklinghausen zwischen Bochum-Riemke und Kreuz-Recklinghausen. Und die A553 Bliesheim-Brühl zwischen Brühl-Ost und Brühl-Nord. Auch hier Sperrung bis morgen früh in beiden Richtungen. Kommt gut und sicher und bald an.
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4: Am Sonntagabend mit Markus Bahr. Schön, dass ihr da seid. Machen wir erstmal ein Quiz gleich? Gute Idee.
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Seid ihr hydriert? Mir helft. Wusstet ihr, dass Psychologen und Psychologinnen MWD festgestellt haben, dass, wenn man das nur hört, machen unsere Neuronen erfrischendes Zeug im Gehirn. So, Punkt. Das dazu. Hallo Deutschland, hier ist Pop, eure Abendshow. Wir wollten ein schnelles Quiz machen und ich gucke gerade, was der allwissende Abendshow-Kalender hergibt und da stoße ich doch gerade auf diese Sensation. Hey, seht mal, vor 33 Jahren, Jahrhunderträtsel der Mathematik gelöst. Hier, das steht, das Jahrhunderträtsel der Mathematik, das Fermatsche Theorem. Habt ihr auch noch nie davon gehört? Sagt bitte ja. Das Fermatsche Theorem wird von Andrew Wiles gelöst. Und zwar am 28. Juni 1993. Sitzt er einfach mit Kuli und Papier, wisst ihr, und löst mal eben das im... wann hat er das gemacht, der Herr Fermat? Warte mal, das Fermatsche Theorem besagt, dass die Entepotenz einer, nicht Ente, Entepotenz einer positiven ganzen Zahl nicht in die Summe zweier ebensolcher Potenzen zerlegt werden kann, wenn n größer als 2 ist. Ne? Wobei n, a, b und c, also a hoch n plus b hoch n, kann nie c hoch n werden. Wobei n, a, b, c positive ganze Zahlen sind. Die Gleichung wurde von Pierre de Fermat. Ich glaube, das T bleibt hinten stumm. Ich hatte in Französisch irgendwann nichts mehr, weil abgewählt. Pierre de Fermat. Das Fermatsche Theorem. Das ist ja super. Es gibt ganz tolle Mathe-Sachen. Komm, wir machen... Oh ja. Ihr braucht wie immer natürlich überhaupt keine Ahnung von Mathematik zu haben, wie der Moderator dieser Sendung. Also, so ein paar Grundregeln kümmert sich schon, oder? Erste, zweite und vor allen Dingen meine Lieblingsbinomische Formel war die fünfte. Sofort anrufen, 0722 1 2011. Ich hol schon mal einen Stift und einen Kuli, damit ich euch gleich in den Computer stecken kann hier. 0722 1 2011. Wir machen das Spontane. Ist es ein Mathematikproblem oder was völlig anderes? Da gibt's ja sagenhafte Sachen, ne? Die Riemannsche Vermutung fällt mir gerade noch ein. Keine Sorge, die kommt gleich natürlich nicht vor. Das ist auch ein Matheproblem. Was? Weiß ich nicht, was die sagt. Aber ich kenne noch das die Riemannsche Vermutung. Wir machen das Spontane. Ist es ein Mathematikproblem oder was völlig anderes? Schnellstquiz. Ich weiß noch nicht, wie es wird. Kann sein, dass es schlimm wird. 0722 1 2011, sofort anrufen. Ha!

0: Diana Spyro, Material Lover. Hallo, hier ist Pop, eure Abendshow mit dem spontanen Schnellspiss. Vorab die kleine Info, Südafrika mit Gastgeber Kanada in der Fußball-WM nach 20 Minuten knapp 0-0. So, wir spielen das spontane Schnellstquiz. Ist es ein Mathe-Problem oder was völlig anderes? Keine Sorge, das hört sich schlimm an, Mathe-Problem und so. Aber heute, vor genau 33 Jahren, auf den Tag genau, 28. Juni 1993, hat Andrew Wiles mal eben aus dem Ärmel das seit Hunderten von Jahren bestehende Fermatsche Theorem, wie sagt man das, bewiesen, gelöst, kaputt gemacht? Nein. Wir spielen das Spontane. Ist es ein Mathe-Problem oder was völlig anderes? Schnellsquiz. Und das machen wir mit Marius in Arnsdorf bei Dresden. Mensch, Marius, hallo.
1: Hallo, Markus.
0: Hallo. Du hast mir gerade schon im Vorgespräch gesagt, weil du dich mit deinem Nachnamen, darf ich dir im Radio sagen, meldetest?
1: Ja.
0: Albrecht. Du sagtest Albrecht, hallo. Ich so, guten Tag, Herr Albrecht. Und dann fragte ich spontan aus Spaß, hast du auch einen Doktortitel? Und du sagtest ja.
1: Ja.
0: Aber nicht in Mathe. Das habe ich dann auch gefragt. Du bist Mediziner, ne?
1: Ja.
0: Okay. Warst du auch gut in Mathe in der Schule und so?
1: Ja, ich bin leidenschaftlicher Mathematiker.
0: Oh mein Gott, für dich ist das jetzt alles ein ganz peinlicher. Jetzt wird es ganz peinlich für mich, weil ich natürlich immer, ich mache ja immer zwei Lösungsansätze, A und B. Und das ist natürlich ganz, ganz, für dich ist das sowas von trivial und Laiengeschwätz. Aber das macht nichts. Wir machen es trotzdem, okay?
1: Ja.
0: Okay, geht los. Du sagst einfach, ich gebe dir immer zwei zur Auswahl und du sagst A oder B. PNP-Problem ist es, wenn man zu vorgerückter Stunde in der Stadt unterwegs war und so ein paar Sachen getrunken hat, immer auf dem Weg nach Hause, ist immer dasselbe. Gehe ich noch Pommes nehmen, schnell vorne in der Bude, P, oder gehe ich nicht Pommes nehmen und sofort nach Hause, NP? A, oder ist es B, eventuell ein Mathe-Problem, das PNP-Problem?
1: Das ist B, das ist ein Mathe-Problem, das ist noch ungelöst. Das ist ein sehr bekanntes Problem in der Informatik.
0: Ja, das stimmt.
1: Das ist ein sehr hoher Preis

0: Da hat sich jemand verhört, eigentlich Goldbarsche Vermutung, ne, die ja lautet, wenn man nur genügend Fische der Sorte Goldbarsch fragt, kannst du mir 2, 3 deiner goldenen Schuppen geben, lieber Fisch, dann kann man sich am Ende daraus einen schönen goldenen Ring schmieden. Oder B, ist das ein Matheproblem?
1: Das ist auch ein Matheproblem, das ist auch noch ungelöst.
0: Ja.
1: Es gibt dann noch die schwache Goldbarsche Vermutung, da geht's um die Teilerzerlegung von Zahlen.
0: Jetzt, wo du es sagst, Marius. Also, ne, die Goldbachsche Vermutung, aufgestellt von Christian Goldbach und Leonhard Euler, das ist vielleicht der mit der Eulerschen Zahl, im Jahr 1742, besagt, dass jede gerade Zahl größer als 2 als die Summe zweier Primzahlen dargestellt werden kann. Nicht schlecht. Könnte man ja auch mal beweisen. Fang mal morgen Nachmittag an. Hier für dich die letzte. Du bist auf der Siegerstraße, Marius. Das Vier-Farben-Problem. Ha! A, ein sehr bekanntes Problem beim Abends-Ausgehen. Wenn man schöne Klamotten in 4 Farben hat, dann geht man am Ende nämlich gar nicht aus, weil man sich natürlich nie entscheiden kann, welche Farbe man nimmt. Dann bleibt man zu Hause heulend. B, Mathe-Problem.
1: Das ist auch ein Mathe-Problem.
0: Natürlich.
1: Das Problem wurde gelöst, der Vierfarbensatz. Der wurde aber unter Zuhilfenahme von Computern gelöst. Darüber sind die Mathematiker sehr unzufrieden, weil dieser Beweis sehr schlecht von Menschen ohne Computerhilfe nachvollzogen werden kann.
0: Sensationell.
1: Aber das wurde gelöst.
0: Das ist ein mathematischer Satz. Das Vierfarbenproblem besagt, dass 4 Farben immer ausreichen. Die ist ja vereinfacht dargestellt hier bei mir. 4 Farben reichen immer aus. Zum Beispiel eine beliebige Landkarte so einzufärben, dass keine 2 angrenzende Länder die gleiche Farbe bekommen. Es funktioniert immer. Wichtig ist, dass wenn sie nur an einer Spitze aufeinandertreffen, gilt das nicht als Grenze. Sagenhaft. Du bist ja ein Teufelskerl, Marius Albrecht in Arnsdorf hinter Dresden. Respekt.
1: Danke.
0: Das war das abgefahrenste Quiz, was ich je gemacht habe. Kannst du mal ein Quiz mit mir machen irgendwann, Marius? Bitte.
1: Gern. Ich komm darauf zurück.
0: Okay. Bleib dran, wir checken dir erstmal was. Oh.

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1: Es ist 21:30.
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2: In der Nacht ziehen stellenweise kräftige Regenschauer und Gewitter durch. Es kühlt sich auf 20 bis 15 Grad ab. Morgen ziehen die letzten Schauer und Gewitter ab. Am Nachmittag bleibt es dann freundlich. Und es ist nicht mehr so extrem heiß bei 20 bis 29 Grad. Am Dienstag wechseln sich Sonne, Wolken und einzelne Gewitter bei bis zu 30 Grad ab. Am Mittwoch geht es ähnlich weiter.
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3: A1 Osnabrück Richtung Münster zwischen Kreuz Lotte, Osnabrück und Lengerich. Etwa 10 Minuten plus 3 Kilometer Stau. Auf der A2 Oberhausen Richtung Dortmund ist die Anschlussstelle Oberhausen-Königshardt bis zum 1. Juli gesperrt. Die A42 Kamp-Lindfort Richtung Dortmund ist zwischen Herne-Krange und Herne-Baukau wegen Brückenarbeiten bis morgen früh gesperrt. Die A44 Aachen Richtung Mönchengladbach ist in Höhe Jülich-Ost wegen Bergungsarbeiten gesperrt. Folgende Autobahnen sind wegen Bauarbeiten bis morgen früh gesperrt. A30 Osnabrück-Bad Oeynhausen zwischen Melle-West und Gesmold, in beiden Richtungen A42 Kamp-Lindfort Richtung Dortmund zwischen Krenge und Baukau A43 Wuppertal, Recklinghausen zwischen Bochum-Riemke und Kreuz-Recklinghausen in beiden Richtungen und die A553 Bliesheim-Brühl zwischen Brühl-Ost und Brühl-Nord, ebenfalls in beiden Richtungen.
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0: Es ist 21.42 Uhr für alle, die noch nach der Uhr tasten. 42 Minuten gespielt bei Südafrika, Kanada 0:0 immer noch. Werden wir hier gleich die erste Verlängerung und womöglich das erste Elfmeterschießen in diese WM erleben? Jetzt wartet doch mal, ist doch noch Zeit. Hab gar nicht gesehen, das eben, aber ich gucke auch nicht die ganze Zeit auf die Glotze. Ich mache hier Radio. Ist immer ganz gefährlich. Wenn ihr Radio macht und vielleicht noch so am Anfang eurer kleinen Radiokarriere seid, ich drücke euch alle Daumen. Denkt dran, wenn ihr eine Glotze im Studio habt, ist nicht gut. Es ist einfach, man glotzt dann dahin und ist nicht bei der Sendung. Ne? Kann man so ein bisschen, ne, aus dem Herzen kommt es so. Es ist eigentlich nicht in Ordnung. Ich finde den Glotze auch doof, aber ich muss euch natürlich immer sagen, was hier los ist. Weil das ist ja auch wichtig. Jetzt machen wir was Tolles Neues. So, neuer Song in der Abendshow-Playlist hier nämlich. Von Tove Lo, das ist die, ne? Tove Lo. Der Song heißt Des Fleurs. Den hat sie zusammen gemacht mit Endlich mal, mit Stromae hier, ne? Dites-moi d'où il vient. Enfin, je saurai où je vais. Papaoute, zum Beispiel, noch viele andere sagenhafte, tolle Stücke hat Stromae gemacht. Mit ihm wollte Tove Lo schon ganz lange zusammenarbeiten. Und sie ist auch Riesenfan von Stromae. Und sie haben sich jahrelang so Musikschnipsel hin und her geschickt. Und sie war immer ganz aufgeregt. Gefällt ihm das vielleicht? Vielleicht machen wir da was mit. Und irgendwann gab es einfach ein Match. Haha! Hier, das war ganz aufgeregt. War sie ganz aufgeregt? War sie total aufgeregt?
1: When he sent me that, als er mir diesen Track schickte, dieses Klavier und der Beat, erinnere ich mich, dass ich dachte, das ist so anders als alles, was ich bisher gemacht habe. Ich wollte einfach versuchen, etwas dazu zu schreiben und zu sehen, was dabei herauskommt. Und dann hatte ich das Gefühl, dass mir etwas ganz Besonderes eingefallen war. Und ich schickte es ihm zurück und zum Glück fand er es toll. Wir hatten vorher noch nie zusammen in einem Studio gearbeitet. Ich hatte ihn zu diesem Zeitpunkt noch nicht einmal persönlich getroffen, aber es war eine sehr positive Erfahrung. Er ist einfach ein so aufrichtiger Künstler. Deshalb vertraue ich auch wirklich darauf, dass, wenn ich glücklich bin und er glücklich ist, wir dann etwas ganz Besonderes haben.
0: Das ist doch schön, oder? Wenn Menschen sowas fühlen, die sich noch gar nicht gesehen haben vorher. Bei Tove Lo und Stromae kam dann so eine ganz eigene Form von, ja, sollen wir sagen, Sommersong raus, hat sie noch erzählt.
1: Es ist eher hypnotisch, eindringlich und romantisch als fröhlich und sommerlich. Die Widersprüche verleihen dem Song vielleicht eine Art geheimnisvolle Energie für den Sommer. Ich liebe ihn. Ich bin so stolz auf den Song. Ich bin einfach sehr glücklich, einen Song mit ihm zu haben. Stromae ist einer meiner Lieblingskünstler.
0: Hier, Tove Lo, Stromae, Des Fleurs, WDR 2.

0: 1, 2, 3, 1, 2, 3. Das ist ein schneller Walzer. Habt ihr es auch gemerkt? Tove Lo. Zum ersten Mal mit ihrem, na, Idol, ist zu viel gesagt, aber sie ist großer Fan von Stromae und viele Jahre schon hat sie den Traum gehabt, den Wunsch gehabt, mal was zu machen mit Stromae. Jetzt ist es ihr gelungen. Tove Lo zusammen mit Stromae. De Fleur. Wir sind immer erreichbar für euch und an eurer Seite, wo immer ihr seid. Guck mal, André aus Thüringen. Herr Markus, könntest du mal vielleicht meiner Frau, die heute Geburtstag hat, einen schönen Gruß aus dem Radio schicken? Habe ich sehr gerne gemacht.
1: 2, 2, 2.

Es ist 8 vor. Halbzeit übrigens bei Südafrika, Kanada 0-0. Es ist 8 vor 10. Hier kommt noch einiges aus dem Verkehrszentrum. Wir bringen euch nach Hause hier. Vorsicht auf der A49, Gießen Richtung Kassel zwischen Schwalmstadt und Neuental. Da liegen mehrere Plastikteile auf allen Fahrstreifen. Und Vorsicht auf der A64, Luxemburg Richtung Trier zwischen Sauertalbrücke und Rastplatz Markusberg steht ein defektes Fahrzeug. Kommt gut und sicher und bald an.

0: Guck mal, die Chainsmokers, so schön. Paris, mal wieder in der Abendshow. Die sind aber einfach zu kurz. Das ist eine Unverschämtheit, finde ich. Kommt ein Pferd in die Bar, sagt der Barkeeper, hey, warum so ein langes Gesicht? Der einzige Witz, den ich kenne.
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2: Die Nachrichten mit Richard Hucke. Guten Abend.
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2: Die DLRG hat nochmal davor gewarnt, an nicht überwachte Stellen in Badeseen und Flüsse zu springen. Anlass war ein Rettungseinsatz in Essen. Am Baldener See wurde eine Person als vermisst gemeldet, offenbar fälschlicherweise. Die groß angelegte Suche wurde nach 2 Stunden ohne Fund beendet. Das war an diesem Wochenende in NRW oft anders. Christina Wilkes, WDR aktuell.
3: Erst gestern ging ein Badeunfall am Baldener See tödlich aus. Ein 18-Jähriger war ins Wasser gesprungen und nicht wieder aufgetaucht. Rettungskräfte konnten ihn zwar noch wiederbeleben, mittlerweile ist der Mann aber gestorben. Es ist nur einer von vielen Badeunfällen in den letzten Wochen in NRW. Alleine im Mai und Juni wurden hier 15 Badetote gemeldet. Besonders oft rückten Einsatzteams dabei zum Rhein-Herne-Kanal aus. Aber auch an Badeseen, unter anderem in Düren, Düsseldorf, Höxter und Zülpich, gab es tödliche Unfälle. Am Fühlinger See in Köln wird ein 21-Jähriger noch vermisst.
2: In Venezuela ist die Zahl der Toten nach den schweren Erdbeben gestiegen. Behörden sprechen jetzt von 1450 Opfern. Zehntausende Menschen werden aber weiter vermisst. In vielen Orten suchen Angehörige mit bloßen Händen in den Trümmern. Außerdem wächst die Wut auf die Regierung in Venezuela. Viele Betroffene werfen ihr vor, zu langsam zu helfen. In Frankreich sind beim Absturz eines Privatflugzeugs 11 Menschen ums Leben gekommen. Die Maschine gehörte einer Fallschirmspringerschule. Darin saßen der Pilot und 5 Ausbilder mit ihren Schülern. Sie waren heute Vormittag in der Nähe der Stadt Nancy gestartet und schon kurz später abgestürzt. Warum, ist noch unklar.
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2: Gegen Rettungsdienstmitarbeiter in Duisburg gibt es schwere Vorwürfe. Sie sollen laut WDR-Recherchen Patienten in hilfloser Lage fotografiert und verhöhnt haben. Felix Mannheim, WDR Landespolitik.
4: Es geht um illegale Aufnahmen von Patienten, Fotos von Genitalien oder auch Wunden. Sie sollen mit Privathandys gemacht und rumgezeigt worden sein. Auch soll in mindestens einem Fall eine Patientin bewusst gefährdet worden sein. Sie sei im Rettungswagen nicht angeschnallt worden, dann soll scharf gebremst worden sein. Die Vorwürfe richten sich gegen Mitarbeiter des privaten Rettungsdienstes Falk auf Wache 3 in Duisburg. Falk betont, das Unternehmen sei den Hinweisen nachgegangen, sie hätten sich aber nicht ausreichend erhärten lassen. Ein Mitarbeiter ist jetzt, nach der Anfrage des WDR, entlassen worden. Die Stadt Duisburg fordert vollständige Aufklärung.
2: Das war WDR aktuell. Das Wetter in Nordrhein-Westfalen. In der Nacht ziehen stellenweise kräftige Regenschauer und Gewitter durch bei 20 bis 15 Grad. Morgen ziehen Schauer und Gewitter ab, danach wird es freundlicher. In Brilon 24 Grad, in Lemgo 26 und in Duisburg bis 29 Grad. Die Zeit 22:03 Uhr.
5: Das Neueste aus dem Verkehrszentrum, damit ihr gut und sicher ankommt. Immer noch Vorsicht auf der A44 Dortmund-Kassel zwischen Zierenberg und Kassel-Bad Wilhelmshöhe. Da werden Steine auf die Fahrbahn geschmissen. Vorsicht auf der A3 Würzburg Richtung Nürnberg zwischen Rottendorf und Kreuz Bibelried. Defektes Auto, rechte Spur gesperrt. Vorsicht auf der A7 Hannover Richtung Hamburg zwischen Berghof und Schwarmstedt ist eine ungesicherte Unfallstelle. Die A1 Trier Richtung Köln bzw. Koblenz bleibt zwischen dem Kreuz Wittlich und Wittlich-Mitte wegen Straßenschäden gesperrt. Bitte weiterhin der U90 folgen. Auch Straßenschäden aus der A14 Magdeburg Richtung Dahlen-Warsleben ist zwischen Kreuz Magdeburg und Dahlen-Warsleben. Hä? Ich komme noch mal im ganzen Satz rein. Die A14 Magdeburg Richtung Dahlen-Warsleben ist zwischen Kreuz Magdeburg und Dahlen-Warsleben wegen Straßenschäden gesperrt. Geht doch. Die A2 Braunschweig Richtung Magdeburg ist auch zwischen Irxleben und Kreuz Magdeburg wegen Straßenschäden gesperrt. Nochmal Sperrung auf der A2 Magdeburg Richtung Berliner Ring zwischen Thesen und Brandenburg. Die A20 Rostock Richtung Stettin ist zwischen Kreuz Rostock und Dummersdorf wegen Fahrbahnerneuerung bis morgen früh gesperrt. Und noch zweimal die A42 Kamp-Lindfort Richtung Dortmund zwischen Herne-Krange und Herne-Baukau Brückenarbeiten und A43 Wuppertal-Recklinghausen zwischen Bochum-Riemke und Kreuz-Recklinghausen auch Sperrung in beiden Richtungen wegen Brückenarbeiten. Letzte Meldung, die A81 Heilbronn Richtung Stuttgart. Da ist zwischen Stuttgart-Feuerbach und Dreieck-Leonberg an der Baustelle nur eine Spur frei, 4 Kilometer Stau. Allen unterwegs, gute und sichere Fahrt. Kommt gut an.
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0: Mit Markus Barsch, hallo, schön, dass ihr da seid. Was? Ihr hattet heute einen schlechten Tag? Dann gibt's jetzt für euch hier Offenbach.
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0: Hallo Deutschland, hier ist Pop, eure Abendshow. Die gemeinsame Abendshow von Bremen 4, HR3, MDR Jump, NDR 2. SR1 und WDR 2 produziert für euch von SWR3 mit Liebe, Herzblut, Hingabe, immer einen Blick auf den aktuellen Sport. 56, 57 Minuten gespielt beim ersten 16. Finale dieser WM Südafrika-Kanada. Es steht 0:0. Und die DFB 11 so, was machen die denn? Die Jungs spielen womöglich gerade Verstecken im Flieger vielleicht. Die fliegen gerade vom WM-Quartier in North Carolina nach Boston rüber. Da geht's ja morgen gegen Paraguay. Kevin Frisch aus dem Was spielen eigentlich Erwachsene so? Abendshow-Team. Die Nationalmannschaft, die deutsche Fußballnationalmannschaft, und das ist sehr sympathisch, die spielen Verstecken. Warum nicht, wa?
1: Ja, warum auch nicht? Also es ist ja so für einen Team-Spirit einfach eine gute Sache. Die haben einfach mal mit 12 Leuten Verstecken gespielt. Das haben Nick Woltemade und Kai Havertz im Podcast erzählt. Das ist schön.
0: Wir fragen uns, spielen Fußballprofis irgendwie anders Verstecken als wir Normalsterblichen? Die sind ja natürlich athletisch, die können schnell rennen oder so. Haben die auch ein Mal oder wie jetzt in der Mitte bei denen auch immer heißt?
1: Also auch gar nicht. Die spielen immer noch wie auf Klassenfahrt. Die haben vielleicht ein bisschen anders. Da suchen zwei. Oh. Alle anderen haben 2 Minuten Zeit, sich zu verstecken.
0: Oh, sogar schön lang.
1: Das ist schon lang. Und dann 7 Minuten Zeit zu suchen, haben sie erzählt. Was nicht überliefert ist, ja, ob auch gerufen wird, Eckstein, Eckstein, alles muss versteckt sein. Auch wichtig.
0: Das heißt doch gar kein so. Eckstein. Oh, warte mal, da ist ja Potenzial. Warte mal. Die könnten ja, weiß ich, Nagelsmann. Es versteckt sich jeder, wie er kann. Schlechtes Metro, ja, egal.
1: Und wenn du dann jemanden findest, dann sagst du, Havertz ich dich.
0: Oder ja, wenn dann, tata, hab dich gefunden. Oder da bist du ja, Musiala, la la la la la la la.
1: Super schlecht. Aber dabei war das Versteck doch erste Sané.
0: Oh Gott, wird immer schlimmer, hör auf. Warte mal, oder wenn einer ein total gutes Versteck hat und wartet und wartet und wartet, aber die zwei Sucher kommen einfach nicht, kann er mal rufen. Hey Leute, wird's bald!
1: Der sitzt wahrscheinlich auf dem Baumann.
0: Okay, ich hab's.
1: Ja.
0: Und wenn alle gefunden sind, dann sucht halt ein neuer. Oh. Tut alles weh. Man

Noch was aus dem Verkehrszentrum. Vorsicht bitte auf der A5, Frankfurt Richtung Karlsruhe, zwischen Karlsruhe, Durlach und 3. Karlsruhe ist eine ungesicherte Unfallstelle. Und Vorsicht auf der A10, westlicher Berliner Ring, zwischen Berlin-Spandau und Leest. Personen auf der Fahrt.

Es ist 10:30. Damit ihr gut und sicher ankommt, hier das Neueste aus dem Verkehrszentrum. Erstmal eine Meldung des Deutschen Wetterdienstes. In weiten Teilen Baden-Württembergs sowie südwestlich von Hamburg und auch in Franken. Da muss mit heftigem Starkregen, mit Sturmböen und Hagel gerechnet werden. Auch auf den Straßen ist mit Aquaplaning zu rechnen. Die A1 Lübeck Richtung Hamburg. Zwischen Rheinfeld und Kreuzbergter Heide aktuell 4 Kilometer stockender Verkehr. A1 Osnabrück Richtung Münster zwischen Kreuz Lotte Osnabrück und Lengerich 3 Kilometer Stau. Letzte Meldung A6 Heilbronn Richtung Nürnberg zwischen Rot und Kreuz Nürnberg Süd. Da wird der Verkehr jetzt über den Standstreifen geleitet, dadurch 5 Kilometer Stau. Kommt gut und sicher und bitte bald an. Hier ist Pop, eure Abendshow mit Markus Barsch. Hi.

0: Tampa City. Self-aware in eurer Abendshow. Am Sonntagabend noch 9 Minuten zu spielen, reguläre Spielzeit. Bei Südafrika, Kanada, dem ersten K.O.-Spiel im 16. Finale. Wir freuen uns übrigens schon, lustige Postings heute, habt ihr sie auch gesehen? Oder gestern, vorgestern oder so, schon gesammelt. Wir freuen uns auch in den nächsten WMs dann auch auf das 32. Finale oder in der übernächsten WM vielleicht auch auf das 64. Finale. Dann werden die WMs dauern dann 3 Monate lang. Okay, jetzt was Schönes Neues von Grace. Ich schweife ab. 0-0. 0-0 immer noch bei Südafrika, Kanada. 9 Minuten vor Schluss der regulären Spielzeit. Wir freuen uns immer sehr, wenn neue Songs von Gracie Abrams bei uns in der Abendshow-Playlist erscheinen. Die ist ja eine der weltweit, zu Recht, weltweit erfolgreichsten Singer-Songwriterinnen gerade. Am 17. Juli, ich musste kurz nachgucken, am 17. Juli kommt das 3. Studioalbum von Gracie Abrams raus. Netter Titel übrigens auch. Daughter from Hell. Okay? Töchterchen aus der Hölle, du. Hier ist die 2. Vorab-Single, Gracie Abrams. Look at my life.
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0: Holly Humberstone, To Love Somebody. Jetzt gleich Chris de Serrain, die Good Old Days. Doch Moment einmal. Hier ist ja wohl euer Wochenausklang, euer Wochenendausklang. Schlimmes Wort, nicht wahr? Es tut förmlich weh. Morgen früh ist wieder ernstes Leben. Aber wisst ihr, was wir hier gefunden haben in unserem Abendshow-Studio? Einen Glückskeks. Braucht ihr ein bisschen Weisheit aus dem Glückskeks? Der Moderator würde sich aufopfern und den Keks fressen. Also ich. Und ihr kriegt aber den hervorragenden Spruch aus dem Glückskeks, oder? Ein bisschen Weisheit für den Start in die Woche. Kann doch jeder mal brauchen. Soll ich schon mal vorsichtig aufmachen? Jetzt bitte sofort anrufen. 07221 2011. Jetzt anrufen für eine Weisheit, für die Weisheit aus diesem wunderbaren Keks. Ich weiß gar nicht, wie alt er ist. Soll ich mal gucken? Das kann man am Knuspertest. Kann man es mal? Oh nö, der ist noch gar nicht so schlimm, glaube ich. Den kann ich essen. Für euch würde ich tun. 07221 2011. Jetzt anrufen. Für die Weisheit aus diesem wunderbaren Glückskeks. Für euch. Persönlich zusammengestrickt aus dem Keks. Der arbeitet noch dran, der Keks. 07221 2011. Jetzt anrufen, gleich ein bisschen Weisheit erhalten hier.
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0: Chris de Serrani, Good Old Days. Einer der Gastgeber könnte hier was Tolles für, wie gesagt, Kanada geschafft haben, denn in der 90 plus 2. 5 Minuten Nachspielzeit gibt's und gerade in der 90 plus 2. Minute hat Kanada das 1-0 gegen Südafrika. Oh Gott, da blutet allen Menschen in Südafrika das Herz. Sollten die jetzt deswegen rausfliegen? Weißt du, so Tore kurz vor Schluss, aber so ist nun mal der Sport, so ist Fußball. Jetzt was völlig anderes. Wir begrüßen erstmal Achim, der kommt eigentlich aus dem Bergischen Land in Nordrhein-Westfalen, aus der Nähe von Neunkirchen-Seescheid, aus Krawinkel. Hallo Achim, mein Lieber.
1: Ja, hallo, ich grüße euch.
0: Na, sag mal, aber du bist gar nicht in Neunkirchen-Seescheid, du bist in Südfrankreich. Wie cool ist das?
1: Wir sitzen gerade schön hier in der Nähe von Sète, also direkt am Meer.
0: Sète, da war und ich mal. Da hieß also, ich war ich mal vor 1000 Jahren, da gab es so eine Feriensiedlung, die ist Cap d'Agde. Gibt's hier noch?
1: Ja, die gibt's hier immer noch.
0: Wie lustig.
1: Du Schlingel.
0: Okay. Alles klar, da habe ich mal, glaube ich, den Schlüssel verloren. Kannst du mal nachsehen? Das war so circa 1907.
1: Ich werde ihn morgen suchen.
0: Oh, dankeschön. Macht ihr da gerade Urlaub? Quasi oder so?
1: Ja, quasi der vorletzte Abend. Morgen Abend nochmal schön Fußball gucken und dann geht's wieder Richtung Heimat.
0: Und ihr kriegt mal schön einen Glückskeks für den Start in die Woche, auch wenn ihr eine Urlaubswoche, aber vielleicht auch für die Rückfahrt oder so, damit das alles glatt geht, kein Stau oder so.
1: Ich mach
0: mal auf. So, ich mach jetzt mal auf. Ich brösel den mal auf, den Keks. Ja, wir haben ja magische Glückskeks. In dem Moment, wo man den Keks öffnet, materialisiert sich der Name des Rezipienten. Hier steht. Okay, alles klar. Keine Ahnung, was das bedeuten soll. Hier steht, lieber Achim, du kannst dir jetzt erlauben, etwas kürzer zu treten. Ach so, arbeite nicht mehr so viel. Ja, du bist ja in Urlaub, das passt ja.
1: Das passt doch gut. Okay, das passt doch gut.
0: Bleib einfach da.
1: Ich bleib hier für immer.
0: Liebe Grüße, danke für den Anruf aus Südfrankreich.
1: Ja, sehr, sehr gerne. Danke fürs Durchstellen.

0: 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Es ist 23 Uhr.
1: Die Nachrichten mit Richard Hucke. Guten Abend.
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1: In Venezuela treffen nach den schweren Erdbeben immer mehr Rettungsteams ein, auch aus Deutschland. Bis jetzt wird die Hilfe an vielen betroffenen Orten durch Privatleute organisiert.
2: Wir sind Krankenschwestern, Ärzte und Lastwagenfahrer. Alle sind aus der Gemeinde und wir versuchen hier neben Hilfsgütern, die wir gesammelt haben, auch medizinische Versorgung für die Betroffenen zu leisten.
1: Weil es an vielen Orten mit der Bergung von Schutt und der Suche nach Vermissten nur schleppend vorangeht, wächst die Wut auf die Behörden, wie WDR-Reporterin Anna Demmer aus Venezuela schildert.
2: Die politische Stimmung ist derweil hochexplosiv. Übergangspräsidentin Delcy Rodríguez wurde am Freitag bei ihrem Besuch in einem schwer beschädigten Stadtteil der Hauptstadt Caracas lautstark ausgebuht. In einem anderen Viertel riefen Angehörige von Verschütteten wütend raus, als Rodríguez das Katastrophengebiet besichtigte.
1: Im Mai und Juni sind alleine in NRW 15 Menschen bei Badeunfällen in Flüssen und Seen ums Leben gekommen. Heute wurde die Leiche eines 14-Jährigen aus einem See bei Düren geborgen. Auch in Lünen, Herne, Düsseldorf und am Badener See in Essen gab es an diesem Wochenende tödliche Badeunfälle. In Wuppertal steht der Bahnverkehr wieder weitgehend still. Das Stellwerk in Vorwinkel ist kaputt. Mehrere Regional- und S-Bahnlinien halten deswegen nicht mehr in Wuppertal und werden durch Busse ersetzt. Das Stellwerk macht schon seit 2 Wochen Probleme. Am Samstag fuhren die Züge kurz wieder. Jetzt gibt es den nächsten Ausfall. Laut einem Bahnsprecher ist die Ursache weiter unklar. Mit Gastgeber Kanada hat es ins Achtelfinale der WM geschafft. Gerade besiegte das Team die Mannschaft aus Südafrika mit 1:0. Das Siegtor fiel erst in der Nachspielzeit. Für Kanada war schon das 16. Finale ein Erfolg. Die kanadischen Fußballer hatten es noch nie vorher überhaupt in eine WM-KO-Runde geschafft.
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1: In Lüdenscheid ist eine 18-Jährige festgenommen worden. Sie soll gestern einen Säugling aus dem Klinikum entführt und dann in einem Parkhaus abgelegt haben. Da hatten Passanten das Baby gefunden. Es ist mittlerweile wieder bei seinen Eltern. Was zu der Tatverdächtigen bekannt ist, sagt Noah Brümmelhorst für WDR aktuell.
3: Die 18-Jährige wurde nach Angaben der Staatsanwaltschaft anhand von Videoaufnahmen aus einem Parkhaus identifiziert, in dem sie das Kind abgelegt hatte. Die Frau ist der Polizei bereits bekannt. Sie soll schon verschiedene Straftaten begangen haben. Zu ihrem möglichen Motiv gibt es noch keine Angaben. Es bestehe wohl kein Verhältnis zur Klinik. Wie die Tatverdächtige auf die gesicherte Wochenbettstation gelangen konnte, ist weiter Gegenstand der Ermittlungen.
1: Das Wetter in Nordrhein-Westfalen. In der Nacht ziehen weiterhin Regenschauer und Gewitter durch bei 20 bis 15 Grad. Morgen ziehen Schauer und Gewitter ab, danach wird es freundlicher. In Lindaberg 20 Grad, in Schwerte 26 und in Heinsberg 28 Grad. Das war WDR aktuell.
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4: A1 Osnabrück Richtung Münster. Zwischen Kreuz Lotte Osnabrück und Lengerich 3 Kilometer Stau. Die A42 Kamp-Lindfort Richtung Dortmund ist zwischen Herne-Krange und Herne-Baukau wegen Brückenarbeiten bis morgen früh gesperrt. Die A43 Wuppertal Recklinghausen ist zwischen Bochum-Riemke und Kreuz Recklinghausen wegen Brückenarbeiten bis morgen früh in beiden Richtungen gesperrt. Die A553 Bliesheim-Brühl ist zwischen Brühl-Ost und Brühl-Nord in beiden Richtungen bis morgen früh 6 Uhr gesperrt. Dort wird an Hochspannungsleitungen gearbeitet. Die A30 Osnabrück-Bad Oeynhausen ist zwischen Gesmold und Melle-West wegen Bauarbeiten bis morgen 5 Uhr früh in beiden Richtungen gesperrt. Die Umleitung in Richtung Osnabrück führt über die U22 und in Richtung Bad Oeynhausen über die U43. Die A44 Düsseldorf Richtung Essen ist zwischen Hetterscheid und Fellbad Nord wegen Arbeiten im Tunnel Birth bis zum 20. Juli gesperrt. Auf der A448 Bochum West Richtung Dortmund-Witten ist die Anschlussstelle Witten-Annen wegen Bauarbeiten bis Ende Juli gesperrt.
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0: Hallo Deutschland, hier ist Pop, eure Abendshow. Jetzt was Lustiges. Das macht Fabian Lampert für uns. Der kommt ursprünglich aus Bayern, der Bub. Und der hat da im Einzelhandel früher gearbeitet, in den knallharten Discountern. Hat er da geschafft. Und das sagt er, weil er jetzt ja Comedian ist, hauptberuflich, das sagt er, es war eine gute Zeit. Die Zeit war eine sehr gute Schule, in den Discountern zu arbeiten und zu gucken, dass da alles läuft, weil er da ganz viel Kontakt hatte mit Menschen, mit ganz normalen Menschen, konnte denen auf die Finger und ein bisschen auf die Nase gucken, auf den Mund und so, Alltagssituation. Hat er ganz viel Material für seine Comedy-Sachen rausgezogen. Und extra, um dann Comedy besser betreiben zu können, das ging wohl hinten in Bayern nicht so gut, ist er extra nach Köln gezogen. Ist lustig, ne? Viele Pop-Künstlerinnen und Künstler aus Deutschland, die irgendwas Dörfern kommen, sind irgendwann in Berlin. Viele Comedy-Leute ziehen lustigerweise nach Köln. Köln ist die offensichtlich lustigere Stadt als Berlin. Edge, Badge, so. Und das Problem ist halt, es ist gut für seine Comedy-Karriere, dass er jetzt in Köln wohnt vielleicht, aber er ist halt weiter weg von seiner Oma, der Fabian Lampert.
1: Jetzt ist meine Oma auch sehr viel am Handy, die ist so eine kleine Zockerin. Hat sie Weihnachten angegeben mit ihrer Kniffel-App, hat sie so eine Kniffel-Online-App, ist sie da am Chatten, meinte sie, guck mal Fabi, das ist der Volker, das ist ein pensionierter Zahnarzt, der hat mich jetzt eingeladen auf seine Finca nach Mallorca. Und ich meinte, Oma, der Volker ist nicht real. Oder sind wir doch mal ehrlich, niemand zahlt ein Flugticket, weil du eine große Straße in der App gewürfelt hast, oder? Passiert nicht. Und dann habe ich mir aber umgekehrt mal das Profil von meiner Oma angeguckt und ich schwöre euch, meine Oma hatte da nur Fotos von sich drin, wo sie noch keine Oma war. Meine Oma ist einfach der Catfish. Ich muss den Volker von meiner Oma warnen. Weil sie dem da einfach die Rente aus der Tasche zieht mit irgendwelchen alten Urlaubsfotos aus dem Ägyptenurlaub. Da siehst du noch Tutanchamun im Hintergrund am Winken, Alter. Ich meine, ich würde es ja gönnen. Es gibt ja keine so Dating-Show für Senioren, so ein Temptation Island für Rentner. Was schade ist, wie wär's denn mal mit Are You The Last One? So, ich habe das meiner Oma auch geschrieben. Ich so, Oma, bitte sei einfach vorsichtig. Tu dir den Gefallen, mach keine Scheiße. So. Und dann hat sie mir einfach ein Nasen-Emoji geschickt. Einfach eine Nase. Und ich war so, Oma, warum schickst du mir eine Nase? Dann meinte sie, ja, Junge, das ist deine Nase, die habe ich gerade in meinen Angelegenheiten gefunden.
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0: gleich Alex Warren, Fever Dream. Jetzt ist erstmal 11:30.
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2: In der Nacht ziehen stellenweise kräftige Regenschauer und Gewitter durch. Es kühlt sich auf 20 bis 15 Grad ab. Morgen ziehen die letzten Schauer und Gewitter ab. Am Nachmittag bleibt es dann freundlich. Und es ist nicht mehr so extrem heiß bei 20 bis 29 Grad. Am Dienstag wechseln sich Sonne, Wolken und einzelne Gewitter bei bis zu 30 Grad ab. Am Mittwoch geht es ähnlich weiter.
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3: Die A42 Kamp-Lindfort Richtung Dortmund ist zwischen Herne-Krange und Herne-Baukau wegen Brückenarbeiten bis morgen früh gesperrt. Die A43 Wuppertal Recklinghausen ist zwischen Bochum-Riemke und Kreuz-Recklinghausen wegen Brückenarbeiten bis morgen früh in beiden Richtungen gesperrt. Die A553 Bliesheim-Brühl ist zwischen Brühl-Ost und Brühl-Nord in beiden Richtungen bis morgen früh 6 Uhr gesperrt. Dort wird an Hochspannungsleitungen gearbeitet. Die A30 Osnabrück-Bad Oeynhausen ist zwischen Gesmold und Melle-West wegen Bauarbeiten bis morgen 5 Uhr früh in beiden Richtungen gesperrt. Die Umleitung in Richtung Osnabrück führt über die U22 und in Richtung Bad Oeynhausen über die U43.
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0: Und hier ist Pop, eure Abendshow am Sonntagabend mit Markus Barsch. Hi!

0: 20 vor 12. Hallo, hier ist Pop, eure Abendshow. Käthe macht ernst. Also in ihren Songs. Ihr neuer Song. Und mit ihr meinen wir Katy Perry. Ihr neuer Song, Watch It Burn, guck wie es brennt, kam am Freitag raus. Und es geht wieder um Trennung, um Loslassen, um Neuanfang und persönliche Weiterentwicklung und so. Das war ja schon in ihrer letzten Single, Band Aids, so ne Heftpflaster fürs Herz. Die Trennung von Orlando Bloom ist ziemlich genau ein Jahr her. Jetzt und all die Gedanken und Gefühle aus diesem vergangenen Jahr, die werden da wohl gerade bei Katy Perry in Hits gegossen. Ihr Neuanfang in Sachen Beziehung, der läuft ja auch schon. Ne? Kanadas Ex-Premier Justin Trudeau ist ja der Typ ihres Herzens. Hoffen wir mal, dass aus dieser Beziehung irgendwann dann auch mal nur Liebeslieder kommen, Katy, ja? Jetzt aber erstmal guck, wie es brennt. Watch It Burn, Katy Perry. Neu in der Abendshow.
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Ist ja gleich 12. Was poppt denn hier noch für ein Posting auf? Wie ein Pilz aus dem Boden in unseren Lieblings-Sozial-O-Netzwerken. Hier, das ist süß, Herr Schnurrbert und ich postet. Hab der Postzustellerin vorhin ein Eis angeboten. Sie hat abgelehnt. Sie hatte schon 4 heute. Gute Welt. Das ist schön. Gleich ist Ben Sträubel hier für euch in der Popnacht. Mein Name ist Markus Barsch.

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1: Die Nachrichten mit Frank Wörner. Guten Abend.
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1: Die DLRG hat nochmal davor gewarnt, an nicht überwachten Stellen in Badeseen und Flüsse zu springen. Anlass war ein Rettungseinsatz in Essen. Am Baldeneysee wurde eine Person als vermisst gemeldet, offenbar fälschlicherweise. Die groß angelegte Suche wurde nach 2 Stunden ohne Fund beendet. Das war an diesem Wochenende in NRW oft anders. Christina Wilkes, WDR aktuell.
2: Erst gestern ging ein Badeunfall am Baldeneysee tödlich aus. Ein 18-Jähriger war ins Wasser gesprungen und nicht wieder aufgetaucht. Rettungskräfte konnten ihn zwar noch wiederbeleben, mittlerweile ist der Mann aber gestorben. Es ist nur einer von vielen Badeunfällen in den letzten Wochen in NRW. Alleine im Mai und Juni wurden hier 15 Badetote gemeldet. Besonders oft rückten Einsatzteams dabei zum Rhein-Herne-Kanal aus. Aber auch an Badeseen, unter anderem in Düren, Düsseldorf, Höxter und Zülpich, gab es tödliche Unfälle. Am Fühlinger See in Köln wird ein 21-Jähriger noch vermisst.
1: In Venezuela haben Rettungskräfte offenbar 2 weitere Lebende aus den Trümmern gerettet, 4 Tage nach den schweren Erdbeben. Ein Reporter der AFP berichtet, dass ein Vater und sein Sohn gefunden wurden. Zehntausende Menschen werden in den Erdbebengebieten in Venezuela aber weiter vermisst. In Brandenburg wird es erstmal weiter keinen Landrat von der AfD geben. Bei einer Stichwahl im Landkreis Ostprignitz-Ruppin hat sich der SPD-Kandidat durchgesetzt, nach vorläufigen Zahlen mit einer deutlichen Mehrheit von etwa 60%. Der Verfassungsschutz in Brandenburg stuft den AfD-Landesverband als gesichert rechtsextrem ein. In Istanbul wurde heute der CSD gefeiert, obwohl die Pride-Parade zuvor von türkischen Behörden verboten worden war. Auch größere Plätze und einige Straßen in der Istanbuler Innenstadt waren abgesperrt. Die Organisatoren des Christopher Street Days sprechen von mindestens 50 Festnahmen bei ihrer Aktion.
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1: Bei der Fußball-WM ist die K.O.-Vorphase losgegangen. Im ersten Sechzehntelfinale hat sich Mitgastgeber Kanada durchgesetzt mit einem Last-Minute-Tour gegen Südafrika. Florian Winkler, WDR Sport.
3: Kanada schreibt weiter an seiner Fußballgeschichte. Der Co-Gastgeber dieser WM, der zum ersten Mal in der K.O.-Phase dabei ist, mühte sich in einem Spiel auf sehr überschaubarem Niveau gegen defensiv unangenehme Südafrikaner und vergab vor allem in der zweiten Hälfte gute Möglichkeiten. Als sich die 70.000 Fans im Stadion von Los Angeles schon auf die Verlängerung eingestellt hatten, traf Kanadas Kapitän Ustak sehenswert in der 2. Minute der Nachspielzeit zum Sieg und löste damit das Ticket für das erste WM-Achtelfinale der Canucks.
1: Das Wetter in Nordrhein-Westfalen. Bis zum Morgen ziehen einige Schauer und Gewitter durch, teils mit Starkregen, Hagel und Sturmböen. Dabei kühlt es sich ab auf 20 bis 14 Grad. Tagsüber ziehen Schauer und Gewitter ab und es lockert auf. Es wird deutlich kühler. In Nettersheim 24 Grad, in Bad Salzuflen 26 und in Duisburg 28 Grad. Der Dienstag bringt einen Mix aus Sonne, Wolken und einzelnen Schauern und Gewittern bei maximal 30 Grad. Das war WDR aktuell.
4: 0:03 Uhr.
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5: Auf der A2 Oberhausen Richtung Dortmund ist die Anschlussstelle Oberhausen-Königshardt bis zum 1. Juli gesperrt. Die A42 Kamp-Lindfort Richtung Dortmund ist zwischen Herne-Krange und Herne-Baukau wegen Brückenarbeiten bis morgen früh gesperrt. Die A43 Wuppertal. Recklinghausen ist zwischen Bochum-Riemke und Kreuz-Recklinghausen wegen Brückenarbeiten bis morgen früh in beiden Richtungen gesperrt. Die A553 Bliesheim-Brühl ist zwischen Brühl-Ost und Brühl-Nord in beiden Richtungen bis morgen früh 6 Uhr gesperrt. Dort wird an Hochspannungsleitungen gearbeitet. Die A30 Osnabrück-Bad Oeynhausen ist zwischen Gesmold und Melle-West wegen Bauarbeiten bis morgen 5 Uhr früh in beiden Richtungen gesperrt. Die Umleitung in Richtung Osnabrück führt über die U22 und in Richtung Bad Oeynhausen über die U43.
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6: mit Ben Streubel. Und wenn ihr meine Stimme hört, wisst ihr, das Wochenende ist rum und wir haben es sogar beide überlebt. Also ich freue mich auf die nächsten Stunden.
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Justin Timberlake. Ist doch gut. Ah, ich habe den Song extra gespielt, weil am Anfang Regen kam. Das war das hier. Erinnert ihr euch? Ist das schön? Ich hörte das, dachte, das muss ich auf jeden Fall spielen, weil das ist einfach bei diesen Temperaturen. Heute ist der 29.06. Schön, dass ihr das Wochenende hinter euch bekommen habt. So, und das nächste auch noch hinter euch bekommt. Dann bin ich dann auch wieder da, wenn es vorbei ist. Und das war super heiß, oder? Ich habe so einen Ventilator mitgenommen, der so einen Sprühnebel verbreitet, auch im Zug. Auf den Beifahrersitz gestellt sozusagen, ja. Und dann, ich meine, es konnte sich niemand hinsetzen, wollte auch niemand, weil es eben so gewindet hat bei mir in der Ecke, ne? Manchen ist das dann auch zu viel. Heute ist der Tag der Umarmung. Und das ist eigentlich eine schöne Sache. Umarmen ist sehr wichtig. Da gibt es ja auch Studien darüber. Führende Psychologen sagen auf diesem Planeten, wir brauchen am Tag 4 Umarmungen zum Überleben, 8, um uns gut zu fühlen, 12, um emotional zu wachsen. Na, wer will denn hier noch emotional wachsen? Wir sind doch schon ganz oben dabei in Sachen Empathie als Nacht-Community. Und dann gibt es natürlich auch lustige Sachen, wie zum Beispiel das Kuschellimit am Flughafen. In einem neuseeländischen Flughafengebäude ist es so, dass man wegen dieser Umarmungszeit oft Staus hat und die Leute kommen nicht weiter. Und wenn dann man sich verabschiedet, dann ist es auf 3 Minuten begrenzt, dass man sich nicht länger umarmen darf. Das ist ja auch sehr lustig, wenn man zuschaut. Also ich bin eigentlich nicht so derjenige, der so lange umarmt. Aber wenn man zuguckt, wie auf der jeweiligen Seite, auf der anderen Seite der Blick desjenigen ist, also wenn man sich so umarmt, dann sieht man also oft die heulende Frau. Ja, oh Schatz, ist das schlimm. Und dann auf der anderen Seite, wenn man so einmal um die rumgeht, um das Pärchen, ja, dann hör doch auf. Wann steigst du endlich in den Flieger? Umgekehrt gibt es das natürlich genauso. Und da gibt es auch Umarm-Weltmeisterschaften bei Bäumen, was ich auch schön finde. Da ist, glaube ich, ganz aus, ne, wenn man mal so weit ist, dass man also stundenlang Bäume umarmt. Vielleicht macht es da was mit einem. Gibt es ja Stimmen darüber, die sagen, da geht eine Energie über. Das habe ich jetzt auch noch nicht erkundet, aber wir machen das, wenn, dann gemeinsam. Ja? Wenn wir nachts mal nicht schlafen können, irgendwann mal, dann umarmen wir Bäume. Und jetzt ein schöner Hit von 30 Seconds to Mars, Seasons. Und den hat sich Barbara ausgesucht, die heute ihren 34. Geburtstag feiert. Die braucht den unbedingt. Die dreht ihn so laut, dass wieder die Luft vibriert.

0.20 Uhr ist es. Vorsicht auf der A1. Trier in Richtung Saarbrücken. Ein defektes Fahrzeug steht zwischen Illingen und dem Kreuz Saarbrücken. Nach diesem kultische, romantische Hit Baby Can I Hold You, ein Spiel für das erste Pop-Nacht-Package diese Nacht.

0: World, You und Tracy Chapmans Kulthit.
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0: Ein Nummer 1-Hit, der vor genau 8 Jahren auf die Nacht genau Nummer 1 war in den Charts auf diesem Planeten irgendwo auf der Welt. Und wenn ihr mir sagen könnt, welcher Song das ist.

Es ist 0:29 Uhr, Vorsicht auf der A14 Leipzig Richtung Nossen im Dreieck Nossen. In der Überleitung zur A4 in Richtung Dresden liegt ein Reifen auf der Fahrbahn. Ihr passt da bitte auf. Hier ist die Popnacht.

0: Uhr 32.
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2: Bis zum Morgen ziehen stellenweise kräftige Regenschauer und Gewitter durch. Es kühlt sich auf 20 bis 15 Grad ab. Tagsüber ziehen die letzten Schauer und Gewitter ab, am Nachmittag bleibt es dann freundlich. Und es ist nicht mehr so extrem heiß, bei 20 bis 29 Grad. Am Dienstag wechseln sich Sonne, Wolken und einzelne Gewitter bei bis zu 30 Grad ab. Am Mittwoch geht es ähnlich weiter.
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3: Auf der A2 Oberhausen Richtung Dortmund ist die Anschlussstelle Oberhausen-Königshardt bis zum 1. Juli gesperrt. Die A42 Kamp-Lindfort Richtung Dortmund ist zwischen Herne-Krange und Herne-Baukau wegen Brückenarbeiten gesperrt. Die A43 Wuppertal Recklinghausen ist zwischen Bochum-Riemke und Kreuz Recklinghausen wegen Brückenarbeiten in beiden Richtungen gesperrt. Die A553 Bliesheim-Brühl ist zwischen Brühl-Ost und Brühl-Nord in beiden Richtungen bis morgen früh 6 Uhr gesperrt. Dort wird an Hochspannungsleitungen gearbeitet. Die A30 Osnabrück-Bad Oeynhausen ist zwischen Gesmold und Melle-West wegen Bauarbeiten bis 5 Uhr früh in beiden Richtungen gesperrt. Die Umleitung in Richtung Osnabrück führt über die U22 und in Richtung Bad Oeynhausen über die U43. Auf der A448 Bochum-West Richtung Dortmund-Witten ist die Anschlussstelle Witten-Annen wegen Bauarbeiten bis Ende Juli gesperrt.
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0: Und die am meisten unterschätzte Höchsttemperatur heute? In der Eifel, in Rheinland-Pfalz, in Keppeshausen werden es 25 Grad. Hier ist die Popnacht. Ich bin Ben Sträuber.

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1: Kaleo, way down, we go in der Popnacht.
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1: 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Und da suchen wir diesen Song hier, der heute Geburtstag hat. Oh, wer ist denn das? Wer singt denn diesen Hit? Wie heißt der Song? Michael aus Tabernes de la Valdinia in España. Hallo Michael, guten Morgen.
3: Hola. Hallo, hallo.
1: Ja, lass mal hören.
3: Was ja, ich denke, das war Donna Summer mit Hot Stuff.
1: Nee. Nee.
3: Das ist aber schade.
1: Nein, das war nicht Donna Summer. Interessant. Wie kommst du denn da nach? Also ich würde sagen, das Wort Hot kommt in dem Song auch drin vor, irgendwo. Das würde ich mal sagen, aber das ist nicht Donna Summer Hot Stuff. Also 07221 20 weiß. Und du bist mit einem LKW gerade dabei, noch Sachen auszuladen von den Toten Hosen, oder habt ihr schon alles schon hinter euch?
3: Nein, wir haben geladen gestern Nacht oder heute Morgen,
1: ja.
3: Und die LKWs bleiben jetzt stehen. Donnerstag geht's weiter.
1: Also du hast ja einen Traumjob, ne? Also vorgestern war ja das Konzert in Frankfurt von den Toten Hosen. Du darfst also die Stars rumfahren oder die Sachen der Stars. Und dann lebst du auch noch in der anderen Zeit in Spanien. Was ein ja. Leben. Du. Wie kamst du dazu eigentlich, dass du so das hinbekommen hast?
3: Ach ja, das. Wir haben Fahrer, die wohnen in Slowenien, in Italien, ja,
1: ich
3: mein ja in Rumänien,
1: du,
3: in Bulgarien.
1: Mein doch nicht, ich meine du.
3: Ich?
1: Ja.
3: Ja, ja mei. Bin so frei.
1: Also hast du einfach dir ein Häuschen gekauft, hast gedacht, okay, du machst das richtig, ne?
3: Nee, so schön habe ich es nicht. Ich wohne zur Miete.
1: Aber am Meer?
3: 50 Meter.
1: Ja, und dann fährst du jetzt dann, wenn die Tour jetzt eine Pause macht, oder dann fährst du dann nach Spanien erstmal. Mach dort auch für dich was Schönes.
3: Ich werde wohl im Oktober wieder nach Hause fliegen, Oktober, November. Ja. Dann habe ich ein halbes Jahr gearbeitet.
1: Schön.
3: Und danach sollen andere
1: ja,
3: und sich plagen.
1: Von den Temperaturen kriegst du das hin einigermaßen. LKW läuft jetzt, Klimaanlage auf Hochtouren.
3: Oh, der hängt an ja. der Stromversorgung, aber die Klimaanlage packt es nicht dauernd.
1: Ja.
3: Man muss zwischendurch den Motor laufen lassen.
1: Da werden die Straßenlaternen, da wo du bist, ein bisschen dunkler, ne? wenn du ordentlich die Klima hochfährst. Dann wünsche ich dir auf jeden Fall ein gutes Durchhalten, auch allen anderen, die da jetzt unterwegs sind, gerade mit den Toten Hosen, mit den großen
3: ja.
1: LKW.
3: Und 19 LKWs sind wir.
1: Und wer es weiß jetzt, wer denn da heute Geburtstag hat, welcher Song? 07221 2011. Und gute Zeit!

Save Me Tonight, noch was Kultisches? Mhm. Backstreet Boys. Die müssen es auch langsam angehen lassen bei diesen Temperaturen noch. Ne? I want it that way. Hier ist die Popnacht.

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0: Jetzt lösen wir das mal auf. Welcher Song war denn Nummer 1 heute vor 8 Jahren auf diesem Planeten hier? Der steckt hier drin im Leierkasten, das weiß Markus aus Arnsberg. Guten Morgen, Markus.
2: Und ja, einen wunderschönen guten Morgen. Das ist Shotgun von George Ezra.

0: Sehr fein. Damit hast du das erste Popnacht-Package verdient und du hängst Wäsche auf oder wäschst doch zu Hause um 0.50 Uhr. Wie kommt es dazu?
1: Ja, ich war tagsüber sehr viel unterwegs. Ich war heute Morgen erst im Fitnessstudio, hat entsprechend dann Wäsche produziert sozusagen. Ja. Und anschließend war ich noch Radfahren bei uns im Sauerland im Ruhrtal. Und da fällt dann das eine oder andere an und die wollte ich noch wegmachen und war dann im Grunde genommen am Warten, dass die Waschmaschine fertig wird, dass ich sie aufhängen kann. Und da habe ich dann den Song gehört, den Leierkasten.
0: Zumindest braucht man ja keinen Trockner in diesen Nächten und Tagen, ne? Das ist das
1: nicht so wirklich. Nee. Nein, ich habe jetzt selber keinen und da ich draußen nicht aufhängen kann, ist das halt.
0: Das macht dir auch gar nichts aus, wenn du bei diesen Temperaturen mit dem Fahrrad irgendwelche Höchstleistungen erbringst oder im Fitnessstudio rumeierst. Ich meine, gut, das ist klimatisiert.
1: Nicht so wirklich. Also zum einen, sogar beim Radfahren mag ich hohe Temperaturen und Fitnessstudio war ich bewusst vormittags dann, wo es noch einigermaßen erträglich war, gegangen. Weil nachmittags ist das dann natürlich
0: das ist okay. So der Hit. Also Markus macht uns Angst. Ja, er ist von einem anderen Stern. Aber es muss ein guter Stern sein bei der guten Laune, die du versprühst. Dann wünsche ich dir sehr viel Spaß.
1: Das denken meine Freunde auch.
0: Ja, beim Wäschemachen hab viel Spaß. Ich spiele deinen Lieblingssong und schicke dir was zu, ja?
1: Okay, ciao, ciao. Danke.

Taylor Swifts neuer Hit jetzt in der Popnacht. Ein Happy Birthday noch für Ralf Giesner in Erftstadt. Der feiert den 35. Geburtstag. Und würde gerne die Dandy Warhols hören hier in der Popnacht sehr viel lauter. Ein Happy Birthday dorthin. Bohemian Like You.

0: 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Es ist 1 Uhr.
1: Die Nachrichten mit Frank Wörner. Guten Morgen.
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1: Das Drama um das defekte Wuppertaler Stellwerk geht weiter. Vor knapp 2 Wochen ist es wegen einer Störung ausgefallen. Am Samstag fuhren die Züge dann wieder kurz. Nun gibt es den nächsten Ausfall. Zum Start in den Berufsverkehr heute wird das Problem laut Bahn nicht mehr behoben. Leslie Radermacher, WDR Wuppertal.
2: Der Fehler scheint immer noch derselbe zu sein und die Bahn tappt weiter im Dunkeln, woran es liegt. Ein Bahnsprecher sagte gegenüber dem WDR, es habe seit der ersten Störung vor fast 2 Wochen zahlreiche Reparaturversuche gegeben, auch wieder seit dem erneuten Ausfall am Sonntagvormittag. Was die Störung offenbar jedes Mal aufs Neue auslöst, habe man auch jetzt nicht herausfinden können. Heute will die Bahn ihre Fehlersuche fortsetzen. Eine Prognose für die Reparatur des Vohwinkler-Stellwerks konnte sie noch nicht treffen. Sie hat wieder einen Ersatzverkehr eingerichtet. Betroffen sind die Regionalexpresse 4 und 13 und die S-Bahn 8, 9 und 28.
1: In Venezuela ist die Zahl der Toten nach den schweren Erdbeben gestiegen. Behörden sprechen jetzt von 1440 Opfern. Zehntausende Menschen werden aber weiter vermisst. In vielen Orten suchen Angehörige mit bloßen Händen in den Trümmern. Im Mai und Juni sind alleine in NRW 15 Menschen bei Badeunfällen in Flüssen und Seen ums Leben gekommen. Am Sonntag wurde die Leiche eines 14-Jährigen aus einem See bei Düren geborgen. Auch in Lünen, Herne, Düsseldorf und am Baldeneysee in Essen gab es an diesem Wochenende tödliche Badeunfälle. Mit Gastgeber Kanada hat es ins Achtelfinale der WM geschafft. Das Team besiegte die Mannschaft aus Südafrika mit 1:0. Das Siegtor fiel erst in der Nachspielzeit. Für Kanada war schon das 16. Finale ein Erfolg. Die kanadischen Fußballer hatten es noch nie vorher überhaupt in eine WM-KO-Runde geschafft.
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1: In Lüdenscheid ist eine 18-Jährige festgenommen worden. Sie soll am Samstag einen Säugling aus dem Klinikum entführt und dann in einem Parkhaus abgelegt haben. Da hatten Passanten das Baby gefunden. Es ist mittlerweile wieder bei seinen Eltern. Was zu der Tatverdächtigen bekannt ist, dazu Noah Brümmelhorst für WDR aktuell.
3: Die 18-Jährige wurde nach Angaben der Staatsanwaltschaft anhand von Videoaufnahmen aus einem Parkhaus identifiziert, in dem sie das Kind abgelegt hatte. Die Frau ist der Polizei bereits bekannt. Sie soll schon verschiedene Straftaten begangen haben. Zu ihrem möglichen Motiv gibt es noch keine Angaben. Es bestehe wohl kein Verhältnis zur Klinik. Wie die Tatverdächtige auf die gesicherte Wochenbettstation gelangen konnte, ist weiter Gegenstand der Ermittlungen.
1: Das Wetter in Nordrhein-Westfalen. Bis zum Morgen ziehen einige Schauer und Gewitter durch, teils mit Starkregen, Hagel und Sturmböen. Dabei kühlt es ab auf 20 bis 14 Grad. Tagsüber ziehen die letzten Schauer und Gewitter ab und es lockert auf. Es wird deutlich kühler. In Bad Berleburg bis 24 Grad, in Dortmund 26 und in Frechen 28 Grad. Der Dienstag bringt einen Mix aus Sonne, Wolken und einzelnen Schauern und Gewittern bei 26 bis 30 Grad. Das war WDR aktuell.
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4: Auf der A2 Oberhausen Richtung Dortmund ist die Anschlussstelle Oberhausen-Königshardt bis zum 1. Juli gesperrt. Die A42 Kamp-Lindfort Richtung Dortmund ist zwischen Herne-Krange und Herne-Baukau wegen Brückenarbeiten gesperrt. Die A43 Wuppertal, Recklinghausen ist zwischen Bochum-Riemke und Kreuz, Recklinghausen wegen Brückenarbeiten in beiden Richtungen gesperrt. Die A553 Bliesheim-Brühl ist zwischen Brühl-Ost und Brühl-Nord in beiden Richtungen bis morgen früh 6 Uhr gesperrt. Dort wird an Hochspannungsleitungen gearbeitet. Die A30 Osnabrück-Bad Oeynhausen ist zwischen Gesmold und Melle-West wegen Bauarbeiten bis 5 Uhr früh in beiden Richtungen gesperrt. Die Umleitung in Richtung Osnabrück führt über die U22 und in Richtung Bad Oeynhausen über die U43. Die A44 Düsseldorf Richtung Essen ist zwischen Hedderscheid und Felbert Nord wegen Arbeiten im Tunnel Birth bis zum 20. Juli gesperrt. Auf der A448 Bochum West Richtung Dortmund Witten ist die Anschlussstelle Witten-Annen wegen Bauarbeiten bis Ende Juli gesperrt.
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5: Mit Ben Sträubel, dann machen wir es uns gleich ein bisschen lauter. Der lauteste Hit in dieser Show ist der Lenkradklopfer. Wenn die Klimaanlage mal nicht läuft, dann vibrieren die Boxen. Nun unter 07221 2011. Welchen Song würdet ihr denn gerne lauter hören als alle anderen Hits hier in dieser Show? 07221 2011. Natürlich spiele ich diese Songs klimaneutral und mit einem Ventilator, sodass dann die Energie auch auf euch übergreift. 07221 2011. Welchen Hit würdet ihr gerne lauter hören?
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0: Lena Wild and Free in der Popnacht. Nein, nicht Leierkasten.
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0: So, den suchen wir. Und den spiele ich 5,7932% lauter als alle anderen Songs. Also welchen Titel würdet ihr gerne hören? Das ist die Frage. Und die Vorschläge heute kommen aus Nordrhein-Westfalen und Baden-Württemberg. Christian aus Stuttgart, guten Morgen.
2: Guten Morgen.
0: Und du machst dir es einigermaßen kühl. In der Badewanne oder was hast du geschrieben?
2: In der Dusche. Mit einem Kübel,
0: ja,
2: in dem ich stehe und den so lange volllaufen lasse, bis es eiskalt ist. Und dann hast den Rest des Körpers heiß geduscht.
0: Also du baust dir eine Stehwanne sozusagen.
2: Könntest du
0: ein Fass reinstellen in die Dusche und dann im Fass stehen. Von oben kommt es runter.
2: Fußballmäßig.
0: Wenn du natürlich dann so gefunden wirst, hoffentlich noch lebendig. Also es klingt ein bisschen komisch. Was sind das für ein Kübel?
2: Ja, das ist ein Plastikkübel. Ja. Also zum Fußballklopf von meiner Großmutter ist der noch übrig geblieben.
0: Aha, was man alles so zu Hause findet. Na gut, also Hauptsache es hilft. Kannst du auch reinsetzen. Du hast ja auch gesucht von Bryan Adams, auch passend dazu. Heat of the Night.

0: The Night, Vorschlag Nummer 1 von Bryan Adams. Und dann gibt es auch noch den Magus aus Bonn. Guten Morgen, Magus.
1: Grüß dich.
0: Und du bist gerade aber nicht mit Hitze beschäftigt oder machst du auch irgendwas Schönes, was damit zu tun hat?
1: Ja, ich versuche gerade die Eismaschine KI-unterstützt in Betrieb zu nehmen.
0: Aha, was hast du denn für eine Eismaschine?
1: Das ist so eine, ich weiß nicht, wie heißt die so, keine Ahnung, Siemens oder was. Darf man ja gar nicht sagen, ne?
0: Weiß ich nicht, mir kannst du alles sagen. Ich kenne sie nicht, denn es gibt viele Eismaschinen, aber ich habe auch schon einige gekauft, so kleine, die für zu Hause sind. Da musst du aber immer alles vorher tief frieren. Und da habe ich keinen Bock drauf. Ich meine, in diese großen Eismaschinen in Eiscafés, da zieht er doch am Hebel und dann kommt das da raus.
1: So was, ja, so einfach ist das irgendwie nicht.
0: Okay, also du reparierst da was. Gut.
1: Ja, also ich muss irgendwie das Wasser noch anschließen.
0: Du hast Don Henley dir ausgesucht. The Boys of Summer.

Deutschland, welchen Song soll aber lauter spielen als alle anderen Hits? The Boys of Summer, Don Henley. Oder vielleicht doch Heat of the Night von Bryan Adams. Also ich bin gespannt, wie es ausgeht. 0722 1 2011, Bryan Adams, Heat of the Night oder The Boys of Summer. 0722 1 2011. Der Lenkradklopfer wird gesucht in der Popnacht.

Es ist 1.17 Uhr. Vorsicht auf der A6 Heilbronn Richtung Mannheim. Da gefährdet eine Bodenwelle den Verkehr zwischen Mannheim, Schwetzingen und Kreuz Mannheim. Eine sehr große Bodenwelle von die Hitze. Das ist der neue Hit von Bruno Mann.

0: Bruno Mars neuer Song On My Soul in der Popnacht.
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0: Die Vorschläge kamen aus Baden-Württemberg und Nordrhein-Westfalen. The Boys of Summer, Don Henley, das hat sich aus Stuttgart Christian ausgesucht. Und Markus aus Bonn, der war für Heat of the Night von Bryan Adams. Jetzt ging es hin und her. Ich zähle gerade hier nochmal durch, weil online kam da auch noch einiges. Und da kommt hier gerade nochmal Don Henley. Also, gewonnen hat Don Henley mit 57% aller Stimmen.

Sommer. Um 1.24 Uhr piept's hier mal Vorsicht auf der A72 Plauen, Zwickau, da gefährdet Aquaplaning die Fahrt. Es ist stellenweise sehr gewitterig in Deutschland, da kommt auch einiges runter. Zwischen Plauen Ost und Treuen Aquaplaning, ihr fahrt da bitte vorsichtig.

Sorry, eine Anmeldung an Falschfahrer. Auf der B93 Borner Schneeberg zwischen A4 Merane und Rastplatz B93 Zwickau kommt ein Fahrzeug entgegen. Bitte äußerst rechts fahren, nicht überholen. Wir melden es, wenn die Gefahr dort vorüber ist. Auf der B93 Borner Schneeberg zwischen A4 Merane und Rastplatz B93 Zwickau kommt ein Falschfahrer entgegen.

0: Sorry, was ist denn hier los? Noch ein Falschfahrer. Auf der A620 Saarlouis-Saarbrücken. Zwischen Saarbrücken-Gersweiler und St. Ingbert-West kommt ein Fahrzeug entgegen. Auch hier bitte äußerst rechts fahren, nicht überholen. Auf der A620 Saarlouis-Saarbrücken zwischen Saarbrücken-Gersweiler und St. Ingbert-West ein Falschfahrer.
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2: Bis zum Morgen ziehen stellenweise kräftige Regenschauer und Gewitter durch. Lokal können diese unwetterartig mit Starkregen, Hagel und Sturmböen ausfallen. Es kühlt sich auf 20 bis 15 Grad ab. Tagsüber ziehen die letzten Schauer und Gewitter ab, am Nachmittag bleibt es dann freundlich. Und es ist nicht mehr so extrem heiß bei 20 bis 29 Grad. Am Dienstag wechseln sich Sonne, Wolken und einzelne Gewitter bei bis zu 30 Grad ab. Am Mittwoch geht es ähnlich weiter.
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3: Auf der A2 Oberhausen Richtung Dortmund ist die Anschlussstelle Oberhausen-Königshardt bis zum 1. Juli gesperrt. Die A42 Kamp-Lindfort Richtung Dortmund ist zwischen Herne-Krange und Herne-Baukau wegen Brückenarbeiten gesperrt. Die A43 Wuppertal Recklinghausen ist zwischen Bochum-Riemke und Kreuz Recklinghausen wegen Brückenarbeiten in beiden Richtungen gesperrt. Die A553 Bliesheim-Brühl ist zwischen Brühl-Ost und Brühl-Nord in beiden Richtungen bis morgen früh 6 Uhr gesperrt. Dort wird an Hochspannungsleitungen gearbeitet. Die A30 Osnabrück-Bad Oeynhausen ist zwischen Gesmold und Melle-West wegen Bauarbeiten bis 5 Uhr früh in beiden Richtungen gesperrt. Die Umleitung in Richtung Osnabrück führt über die U22 und in Richtung Bad Oeynhausen über die U43. Die A44 Düsseldorf Richtung Essen ist zwischen Hetterscheid und Velbert Nord wegen Arbeiten im Tunnel Birth bis zum 20. Juli gesperrt.
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4: Und die am meisten unterschätzte Höchsttemperatur heute in Deutschland? Moorhusen in Schleswig-Holstein. Da werden es 25 angenehm Grad. Hier ist die Popnacht. Mein Name Ben Streubel.

Hey, Tofalon, cool girl, hier ist die Popner. Um 1.40 Uhr eine Gefahrenstelle von der A13 Dresden Richtung Schönefelder Kreuz. Rauch behindert dort die Sicht zwischen Bronco und Karlau, bitte aufpassen. Und Rehe auf der Fahrbahn auf der B47 Worms Richtung Bensheim zwischen Bürstadt Ost und Einshausen. Hattet ihr noch nichts zu lachen in den vergangenen 1 Stunde und 40 Minuten, dann wird's gleich lustig werden. Von einer Comedian, Florentine Osche. Ja, wenn es nicht lustig ist, gibt es ja bei uns Geld zurück. Sie hat so ein paar Selbstfindungsproblemchen als junger Mensch gehabt, mit den Eltern besprochen. Und was da Lustiges rauskam, das haben wir dann gleich nach BTS.

0: ist 1.44 Uhr und dann zwei Entwarnungen. Die Falschfahrer sind jetzt auf den Bundesstraßen und Autobahnen verschwunden. B93 Borna-Schneeberg ist kein Falschfahrer mehr. Zwischen der A4 Merane und Grossen. Und auf der A620 Saarlouis-Saarbrücken auch kein Falschfahrer mehr. Zwischen Saarbrücken, Gersweiler und St. Ingbert West. So, jetzt wird es hoffentlich lustig werden mit Florentine Osche und ihren Selbstfindungsproblemen.
1: Ich erinnere mich da immer an so eine Geschichte zurück. Ich war ein kleines Mädchen und es ist wirklich passiert. Ich hatte früher als kleines Mädchen die reelle Angst, dass mit mir irgendwas nicht stimmt, aber meine Eltern sagen es mir einfach nicht, weil sie mich nicht verletzen wollen. Und dann bin ich mit 8 Jahren, ich habe all meinen Mut zusammengenommen, ich bin zu meiner Mutter gegangen und habe sie wortwörtlich gefragt: Mama, kann es sein, dass ich behindert bin? Und ihr sagt es mir nur nicht. Und sie meinte: Schatz, du kamst auf die Welt und wir haben dich geliebt. Das war ein Jahr. Das war ein richtig lautes Jahr. Und das ist gar nicht mal so weit hergeholt, weil ich habe wirklich so eine ganz kleine Anomalie an meinem Körper. Aber die ist so klein, man sieht die nicht. Meine Zehen sind zusammengewachsen. Ja, und ihr merkt es an der Stimmung im Raum. Das ist so ein Problem, das hat gar keine Lobby. Wirklich. Wenn ich das Leuten erzähle, ist so das höchste der Gefühle so: oh mein Gott, du kannst bestimmt schneller schwimmen, oder? Und nein, ich komme nicht mal so richtig in die Flipflops rein, um bis zum Beckenrand zu kommen. Ist wirklich traurig. Ich bin so Berlin, selbst meine Zehen wissen nicht: na, sind wir jetzt zusammen oder nicht? Oder was ist es denn jetzt?
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0: Bastille, Save My Soul. Aus welchem Song stammt?
1: Hey Darling, how you doing? Du da hinten, letzte Reihe?
0: Genau, aus diesem kultisch

0: eine schöne Geschichte, ne? 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Hier ist die Popnacht am Montag. Und wir haben ja ein hartes Wochenende hinter uns. Ihr wahrscheinlich auch schwitzend und unter Klimaanlagen wahrscheinlich oder irgendwelchen Verdunstern. Ein Hitzerekord nach dem anderen gab es auch. Neue Höchstmarke gestern Sonntag 41,7 Grad. Gemessen im Landkreis Oder-Spree in Brandenburg. Aber ab heute macht diese ganz besondere extreme Hitze mal eine Pause. Und wir bekommen erstmal wieder, in Anführungszeichen, normale Sommertemperaturen. Aber eben auch teilweise starke Unwetter. Eben hat ein Hörer aus Flensburg angerufen. Der sagte, da fegt es ordentlich was weg. Und da kommt auch jede Menge Regen runter und Bäume fallen um. Julia Buchmeier aus dem Popnacht-Team. Seit gestern Nachmittag zum Beispiel, das Erzgebirge ist ja betroffen.
1: Ja, da wurden Bäume entwurzelt und Straßen überflutet. Und weil Bäume eben auch auf Stromleitungen gefallen sind, war da teilweise auch der Strom weg. Wir haben ja auch schon Meldungen bekommen von Aquaplaning im Raum Plauen. Die Unwetterwarnung vom Deutschen Wetterdienst für den Süden von zum Beispiel Sachsen und Thüringen, die gilt auch noch bis 3 Uhr nachts.
0: Wo könnte es ansonsten noch ein bisschen ungemütlicher werden in der Nacht?
1: Ja, vor allem im Nordosten von Bayern und da vor allem in der Oberpfalz. So für den Raum Amberg gibt es aktuell die einzige Unwetterwarnung in ganz Deutschland. Da waren die Experten vom Deutschen Wetterdienst vor heftigem Starkregen und Hagel auch. Aber auch so rund um Stuttgart, Schwäbisch Hall, Offenburg, in Baden-Württemberg oder im Raum Trier und Kaiserslautern in Rheinland-Pfalz und auch im Saarland können die Gewitter in der Nacht noch ein bisschen heftiger ausfallen. Bevor es für die allermeisten losgeht zur Arbeit, sollte dann aber wirklich alles durch sein.
0: Also wenn es nicht unbedingt sein muss, bleibt zu Hause und wenn ihr dann doch auf den Straßen unterwegs seid, passt auf euch auf. Wer es irgendwo ganz heftig hat, in seinem Umfeld gerne auch mal hier durchklingeln und andere warnen unter 07221 2011. Hier ist die Popnacht.

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1: Die Nachrichten mit Frank Wörner. Guten Morgen.
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1: Die DLRG hat nochmal davor gewarnt, an nicht überwachten Stellen in Badeseen und Flüsse zu springen. Anlass war ein Rettungseinsatz in Essen. Am Baldeneysee wurde eine Person als vermisst gemeldet, offenbar fälschlicherweise. Die groß angelegte Suche wurde nach 2 Stunden ohne Fund beendet. Das war an diesem Wochenende in NRW oft anders. Christina Wilkes, WDR aktuell.
2: Erst am Samstag ging ein Badeunfall am Baldeneysee tödlich aus. Ein 18-Jähriger war ins Wasser gesprungen und nicht wieder aufgetaucht. Rettungskräfte konnten ihn zwar noch wiederbeleben, mittlerweile ist der Mann aber gestorben. Es ist nur einer von vielen Badeunfällen in den letzten Wochen in NRW. Alleine im Mai und Juni wurden hier 15 Badetote gemeldet. Besonders oft rückten Einsatzteams dabei zum Rhein-Herne-Kanal aus. Aber auch an Badeseen, unter anderem in Düren, Düsseldorf, Höxter und Zülpich, gab es tödliche Unfälle. Am Fühlinger See in Köln wird ein 21-Jähriger noch vermisst.
1: Die Gespräche zwischen den USA und Iran über eine Waffenruhe sollen stattfinden, trotz der gegenseitigen Angriffe am Wochenende. Für morgen ist dazu ein weiteres Treffen geplant. Zuletzt hatten die USA wieder mehrfach Ziele im Iran beschossen, als Vergeltung für einen iranischen Angriff auf ein Frachtschiff. In Wuppertal steht der Bahnverkehr wieder weitgehend still. Das Stellwerk in Vohwinkel ist kaputt. Mehrere Regional- und S-Bahn-Linien halten deswegen nicht mehr in Wuppertal und werden durch Busse ersetzt. Das Stellwerk macht schon seit 2 Wochen Probleme. Am Samstag fuhren die Züge kurz wieder. Jetzt gibt es den nächsten Ausfall. Laut einem Bahnsprecher ist die Ursache weiter unbekannt.
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1: Gegen Rettungsdienstmitarbeiter in Duisburg gibt es schwere Vorwürfe. Sie sollen laut WDR-Recherchen Patienten in hilfloser Lage fotografiert und verhöhnt haben. Felix Mannheim, WDR-Landespolitik.
3: Es geht um illegale Aufnahmen von Patienten, Fotos von Genitalien oder auch Wunden. Sie sollen mit Privathandys gemacht und rumgezeigt worden sein. Auch soll in mindestens einem Fall eine Patientin bewusst gefährdet worden sein. Sie sei im Rettungswagen nicht angeschnallt worden, dann soll scharf gebremst worden sein. Die Vorwürfe richten sich gegen Mitarbeiter des privaten Rettungsdienstes Falk auf Wache 3 in Duisburg. Falk betont, das Unternehmen sei den Hinweisen nachgegangen, sie hätten sich aber nicht ausreichend erhärten lassen. Ein Mitarbeiter ist jetzt, nach der Anfrage des WDR, entlassen worden. Die Stadt Duisburg fordert vollständige Aufklärung.
1: Das Wetter in Nordrhein-Westfalen. Bis zum Morgen ziehen einige Schauer und Gewitter durch, teils mit Starkregen, Hagel und Sturmböen. Dabei kühlt es sich ab auf 20 bis 14 Grad. Tagsüber ziehen die letzten Schauer und Gewitter ab und es lockert auf. Es wird deutlich kühler als in den letzten Tagen. In Winterberg bis 20 Grad, in Schleiden 25 und in Köln werden maximal 29 Grad erreicht. Das war WDR aktuell.
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4: Die A42 Kamp-Lindfort Richtung Dortmund ist zwischen Herne-Krange und Herne-Baukau wegen Brückenarbeiten gesperrt. Die A43 Wuppertal. Recklinghausen ist zwischen Bochum-Riemke und Kreuz. Recklinghausen wegen Brückenarbeiten in beiden Richtungen gesperrt. Die A553 Bliesheim-Brühl ist zwischen Brühl-Ost und Brühl-Nord in beiden Richtungen bis morgen früh 6 Uhr gesperrt. Dort wird an Hochspannungsleitungen gearbeitet. Die A30 Osnabrück-Bad Oeynhausen ist zwischen Gesmold und Melle-West wegen Bauarbeiten bis 5 Uhr früh in beiden Richtungen gesperrt. Die Umleitung in Richtung Osnabrück führt über die U22 und in Richtung Bad Oeynhausen über die U43. Die A44 Düsseldorf Richtung Essen ist zwischen Hetterscheid und Velbert Nord wegen Arbeiten im Tunnel Birth bis zum 20. Juli gesperrt. Auf der A448 Bochum-West Richtung Dortmund-Witten ist die Anschlussstelle Witten-Annen wegen Bauarbeiten bis Ende Juli gesperrt.
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5: Mit Ben Sträubel, das PPPPP wartet auf euch. Das ist das perfekt polierte Popnacht-Package. Das ist fantastisch, habe ich vergessen. Das fantastisch perfekt polierte